0: Donald Trump die Treibhausgasgrenzwerte für Gas- und Kohlekraftwerke auf. Die Umweltschutzbehörde sagt, dass der Industrie dadurch Kosten von mehr als 300 Milliarden US-Dollar erspart würden. Und die Energieproduktion solle so gesteigert werden. Die Behörde kündigte zudem Maßnahmen an, damit künftige Regierungen die Klimabelastungen durch Kraftwerke nicht regulieren könnten. Die bisherigen Regeln stammten von der Regierung unter dem damaligen Präsidenten Joe Biden. Ziel war es, den CO2-Ausstoß von Kohle- und Gaskraftwerken zu reduzieren. Das Wetter im Mittelland: liegen zunächst Nebelfelder und im Süden ist es teils bewölkt. Sonst gibt es viel Sonnenschein und 25 bis 29 Grad. Das waren Nachrichten von Radio SRF. Am Mikrofon und verantwortlich Sandro Peter.
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2: Es ist eine Scheinerleichterung, es ist eine Scheinpositivität. 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
4: Mit mir, der Evelyn Gutknecht. Und ich gebe es zu, ich bin jemand, der eher dazu tendiert, um das Glas halb leer zu sehen, statt halb voll. Ja, ich sehe schnell einmal das Negative und muss mich selber wieder dazu erinnern, um eben auch das Positive zu sehen. Manchmal sage ich dann auch zu mir selber, innerlich, hey, schau aufs Gute, bis jetzt mal dankbar. Gerade darum finde ich wahrscheinlich Menschen, die grundsätzlich positiv sind, inspirierend, gleichzeitig aber manchmal auch ein bisschen anstrengend. Und gerade darum vielleicht hat mich auch ein Post auf Social Media vor einer Zeit gerade ein bisschen hellhörig gemacht. Es war ein Post von der psychologischen Beraterin und Gewaltpräventionstrainerin Sarah Steiner. Sie hat vor Positivität gewarnt und hat dafür den Begriff «toxische Positivität» gebraucht. Ja, mit diesem Begriff hat sie mich gehabt. Ich wollte wissen, was steckt da genau dahinter, hinter dieser toxischen Positivität? Kann Positivität wirklich auch schädlich sein? Und was genau ist denn schlecht daran, wenn man sich oder anderen gut zuredet und eben so Sachen sagt wie, es kommt schon gut, es ist ja nicht so schlimm? Ich habe Sarah Steiner dann geschrieben und wir haben uns in ihrem Büro in Baden getroffen. Und so viel schon mal vorweg. Positiv sein ist überhaupt nicht schlecht. Das macht Sarah schon gerade am Anfang von unserem Gespräch klar. Aber es kann eben kippen. Wann kippt es? Und wie komme ich wieder in eine gesunde Positivität hinein? Und was ist, wenn andere mir immer sagen, ich soll doch mal positiv sein? Das und mehr erfährst du jetzt. Schön, bist du dabei.
2: Vielleicht zuerst, wenn man von Positivität redet, ist das ja grundsätzlich schon nichts schlecht. Willst du sagen,
5: oder? Ja, die ganze positive Psychologie, die in den 90er Jahren von Herrn Seligmann begründet wurde, ist eine grossartige Bewegung, ressourcenorientiert, positiv ausgerichtet, für gute Gefühle dürfen zu erleben, gute Beziehungen zu haben, eine Sinnhaftigkeit auch im Leben zu haben. Ganz etwas Wichtiges. Und das hat wirklich nichts mit dem zu tun, mit dem toxischen, mit dem Titel «Toxische Positivität». Da sind wir wirklich in der positiven Psychologie unterwegs. Etwas ganz Gutes, ganz Wichtiges, was ich auch ganz viel in meiner Arbeit mache.
2: Eben, also positiv durchs Leben gehen, ist ja schon, sagt man schon, hey, das hilft einem grundsätzlich, dass man nicht aufs Negative schaut, sondern auf das, was gut ist. Wie sagst jetzt du ganz persönlich, bist du auch ein positiver Mensch?
5: Total. Total. Ich habe viel Schwieriges erlebt in meinem Leben, von Kind auf an. Schwierige Lebenssituationen müssen durchstehen, Lebenskrisen erlebt. Und das alles habe ich nur durchgestanden mit der Grundhaltung, die positiv ist. Mit einer Grundhaltung, die sagt, hey, es hat alles einen Sinn und Zweck, es hat eine Sinnhaftigkeit, auch das Schwere im Leben. Aber ich glaube wirklich an das Gute und dass das Gute grösser ist und dass ich das Gute auch wieder erleben und wieder spüren darf.
2: Mega schön. Genau. Das merkt man auch, wenn man das tut, das Positive, das überkommt. Hast du das Gefühl, ist das etwas, das hat man oder hat man nicht? Oder kann man das auch wie so ein bisschen erlernen, positiv durchs Leben gehen?
5: Sicher ein Teil ist erlernt. Wie das Negative erlernt ist. Natürlich, wie man prägt ist, wie man aufgewachsen ist, was für einen Rucksack man mitträgt, natürlich. Das ist ganz klar. Und das andere, man kann sicher erlernen. Verhalten ist immer auch veränderbar. Und, definitiv glaube ich daran, dass man das Schritt und Schritt, manchmal sind es Baby-Steps, manchmal geht es schneller, kann erlernen. Aber man muss dranbleiben.
4: Wenn man jetzt mit Leuten zusammen ist, eben wie mit dir, Leute, die positiv durchs Leben gehen, dann ist das ja eigentlich etwas Ansteckendes, dann tut einem das ja gut. Jetzt in dieser Folge heute reden wir aber darüber, wenn eben das Positive wie kippt und nicht einfach nur gut tut. Und da möchte ich jetzt gerne so ein bisschen in die Definition hineingehen. Was ist denn eigentlich gemeint mit toxischer Positivität?
5: Also wenn es kippt, wenn es wirklich nicht mehr nur gut gemeint ist, sondern dann, wenn es Probleme tut, schönreden, Problem tut verharmlosen, negative Gefühle, negative Emotionen einfach unter den Tisch gekehrt werden, man nicht ernst genommen wird, einfach muss positiv spielen, obwohl sie einem innen eigentlich gar nicht so aussieht.
4: Also da gehöre ich aus, so ein bisschen eine Maske aufsetzen, oder wie
5: ja.
4: Meinst
5: du? Ja, das trifft es gut, ja. Genau, die wird einem manchmal vielleicht sogar auf Leid aufgezwungen, je nachdem, in was für Umfeld man ist. Es gibt Kreise, verschiedenste Kreise, auch Firmen, wo das wie so ein bisschen auch eine Kultur ist, positiv sein. Jetzt sind wir einfach positiv. Und einfach Probleme werden schön geredet, Krisen werden nicht benannt. Und das kann dann auch ein Machtinstrument werden, kann auch zur Manipulation werden. Quasi du kommst mit etwas, wo du nicht zufrieden bist, wo du negative Emotionen empfindest und dann wird gesagt, bist doch einfach positiv, oder? Und dann wird man so ein bisschen dargestellt als kritischer Mensch, der immer irgendwie das Negative sieht, dann wird's heikel, oder? Ja. Statt einfach einmal herzuhören, annehmen, was da kommt. Da sind negative Gefühle wegen dem und dem. Und dann schauen, wie kann man einen Schritt weitergehen.
4: Ist dann so die toxische Positivität, dass du hast gesagt, eben von außen kann es kommen. Es kann heissen, hey, jetzt bist du ein bisschen positiv und jetzt sind wir, schauen wir aufs Gute etc. Aber das kann ich mir ja selber fest einreden, oder? Ah, Evelyn, jetzt bist du mal ein bisschen positiv und jetzt schau das Leben doch einfach von der guten Seite an und schau nicht aufs Negative. Ja. Also das kann wie beides sein. Entweder kommt es von außen und wird mir so ein bisschen übergestülpt oder das ist ein eigenes Muster, das ich entwickle.
5: Ja, genau. Das Muster ist sehr oft aber auch erlernt. Das Gute wie das Negative natürlich. Und es gibt im Moment natürlich, also man muss es jetzt auch nicht gerade als schlecht sehen, oder? Im Moment gibt es eine Erleichterung. Es sind schwierige Emotionen da, ist man frustriert, hat Angst, man ist verrückt, dass man sich wie selber zuredet, hey, das kommt doch jetzt gut, jetzt bist du doch positiv, oder jetzt reisse ich mich doch ein bisschen am Riemen.
4: Ja, dann wären wir wieder mit dem Guten positiv,
5: genau. Wo
4: man ja irgendwo auch anstreben im Leben.
5: Genau.
4: Nicht einfach Schlechte dann immer gesehen.
5: Ja. Absolut. Wenn es einfach wiederkehrend ist und immer wieder und wieder, ist es auch nicht mehr die Erleichterung, die es gibt, oder die kurzfristige, sondern dann ist es langfristig einfach ein Bedürfnis nicht wahrnehmen. Und dann wird es aus meiner Sicht her heikel. Also dann sind wir wirklich so ein bisschen in dem Toxischen drin, im Verharmlosen, im Schönreden. Also wenn immer wieder das kommt, hey, negative Gefühle, ich bin hässig, ich habe Angst, ich bin enttäuscht, ich bin verletzt. Und immer wieder du dir sagst, jetzt bist du doch positiv, jetzt sehe doch das Gute, jetzt sehe doch, dass das Glas jetzt halb voll ist und nicht leer, fast leer, dann kann es einfach heikel werden, oder? Weil man quasi die Bedürfnisse, die hinter diesen Gefühlen und Emotionen sind, hinter diesen schwierigen Emotionen, man nicht ernst nimmt und nicht heranschaut.
4: Die abdruckt eigentlich.
5: Ja. Und das ist auch der Grund, warum ich das Thema wollte öffentlich machen auf Social Media. Es hat auch jetzt recht Welle Reaktionen gegeben auf unser Portal. Positive wie auch kritische, die sich super finden, dass man sich mit dem auseinandersetzt. Dass ich einfach immer wieder Menschen habe getroffen in meiner Beratung, die an Ort und Stelle treten. Wo sich mega Veränderung wünschen, vorwärts kommen im Leben. Und einfach nicht es geht nicht vorwärts und sie leiden darunter, also sie möchten die Veränderung, nicht, dass ich das einfach so wahrnehme, sondern sie selber leiden darunter, kommen auch mit dieser Fragestellung, wie sie da vorwärts kommen. Und dort ist sehr oft das einfach nicht wahrnehmen, vermeiden von den negativen Gefühlen, schönreden, vieles erlernt auch durch familiäre Umstände, durch Kreise, die sich drinnen bewegen. Und das ist mir einfach aufgefallen und ich gemerkt, da möchte ich ein bisschen forschen, bin dann auch lesen, habe auch selber Sachen dann niedergeschrieben. Gemerkt, das möchte ich gerne einfach auch mal als Thema öffentlich machen. Ja.
4: So bin ich dann auch drauf gekommen über deinen Social Media Post, weil ich dachte, ah ja, das klingt spannend, toxische Positivität. Jetzt könnte man sagen, ja, heutzutage ist fängt alles toxisch, oder?
5: Ich weiss, ist ein Unwort. Fast wurde, ja. Mhm. Genau, ja, ich weiss, ist ein Modewort. Ich wollte auch provozieren in dem Sinn, weil eben positiv und toxisch tut halt polarisieren und provozieren. Ja.
4: Vielleicht müssen wir das auch noch ein bisschen, das Toxische, weißt, also toxisch heisst ja eigentlich krankhaft, schädlich, giftig, oder? Etwas Toxisches, das ist etwas, was einem nicht gut tut. Was ist denn genau, kannst du das vielleicht nochmal auf den Punkt bringen, was ist denn das Schädliche? Du hast schon ein bisschen angetönt, eben, dass man Gefühl runterdrückt. Was macht es denn mit einem, wenn man Gefühl runterdrückt, wenn man die nicht ernst nimmt?
5: Ja, das kann bis hin zu psychosomatischen Erkrankungen führen, natürlich. Also, wenn man negative Emotionen immer abschluckt, eben kann das sein, dass du chronisch an Migräne leidest, dass du chronische Rückenprobleme hast, Nackenverspannungen, Verdauungsstörungen, etc. Also, eben, wir reden jetzt von so ein bisschen nicht zufrieden sein, vielleicht im Job, bis zu schwierigen Beziehungsproblem bis vielleicht zu häuslicher Gewalt. Das erlebe ich natürlich auch, weil ich für die Opferhilfe noch arbeite und viel mit Gewalt konfrontiert bin. Oder? Wo dann die ganze Gewaltdynamik spielt, wo man quasi das immer schönreden tut. Oder er ist ja dann eigentlich ein Lieber. Er meint es ja nur gut, aber zwischen ihm wird er einfach böse und dann schlägt er mich. Aber es ist ja nicht so schlimm. Oder, also, du siehst, Spannbreite ist von einfach so ein bisschen kleineren Geschichten bis zu ganz gravierenden, bis hin zu Übergriffen, wo man kann schönreden kann. Und es ist einfach das Abschlucken, das einfach krank machen kann, seelisch wie natürlich auch körperlich, psychosomatisch. Und ja, die Frage ist dann, wie auch lebst du dein Leben? Bist du fähig, deine Ressourcen zu leben? Dort zu sein, wo dein ganzes Potenzial ist, wo du auch schöpferisch kannst sein, kannst dich weiterentwickeln. Weil ich bin überzeugt, dass, und so bin ich auch durchs Leben, das ist auch meine Geschichte, das erlebe ich eins zu eins in meiner Praxis, wenn man die negativen Sachen lernt, benennen. Einfach mal heranschauen, einfach mal ganz Facts benennen, das ist nicht gut und so weiter. Und man dann auch schaut, was braucht man. Was ist der nächste Schritt, den es braucht, damit ich daraus rauskomme, dass es vorwärts geht? Das ist eine Schöpferkraft in uns Menschen, die Veränderung mit sich bringt und wo dann auch Lösungen kommen. Also einfach einmal sagen, hey, es ist Kacke, auf gut Deutsch, es ist Scheiße. Ich reg mich jetzt gerade auf wegen dem und dem, ich fühle mich verletzt, abgelehnt. Und jetzt? He? Und dann kommen dann auch meistens Lösungsvorschläge. Ich wünsche mir das und das. Ich möchte gerne, dass es so und so ist. Und das ist das, wo jetzt quasi wie so ist der Weg, wie es sein könnte, mit negativen Sachen und Emotionen umzugehen. Und quasi der Umkehrschluss, wenn du das nicht machst, es ist so ein bisschen das ungelebte Leben, oder? Du bist so ein bisschen an Ort und Stelle treten. Du leidest. Spürst, dass vieles nicht stimmt, eben leidest vielleicht auch mittlerweile sogar körperlich und kommst aber nicht vorwärts, du kommst in deine Kraft, in dein Potenzial. Und das ist das, wo ich als heikel empfinde in der Beratung und was mega, also wirklich so etwas Schönes ist, dürfen mitzuerleben in der Begleitung von Menschen, wenn Menschen an den Punkt kommen, Sachen zu benennen, nicht mehr zu verharmlosen, gerade wo sie so geprägt gewesen sind, ganz stark, und dann einfach die Kraft kommt zur Veränderung, die Idee, auch Kreativität, auch vom Hirn her, wo nachher auch Kreativität zu Lösungsfindungen in Gang kommt. Und wie dann auch Menschen wieder aufblüht. Das finde ich total spannend, ja.
4: Ich möchte unbedingt im Laufe dieses Gesprächs dann noch mehr reingehen, wie man dann das schafft, weißt, so eine gute Positivität zu haben, vielleicht aus dem Toxischen rauszukommen. Bleiben wir noch schnell bei dem. Was mich wundernimmt, ist, weißt, wie merke ich dann, dass es kippt?
5: Mhm.
4: Eben, ich will positiv durchs Leben gehen, ich nehme mir das vielleicht mega vor, vielleicht habe ich das nicht so in meinem Naturell drin und jetzt probiere ich das regelmäßig und ich merke, hey, ja, ist eigentlich noch schön, wenn man immer positiv ist und dann plötzlich wird es toxisch. Weißt, passiert das so von einem Tag auf den anderen oder wird es schleichend? Oder, weißt, wie kann der Weg so ein bisschen aussehen?
5: Ich denke, es ist ganz individuell, wie du dich fühlst dabei. Ich bringe so wieder die kurzfristige Erleichterung und das langfristige. Wenn du merkst, die positive Einstellung, es tut dir gut und du kommst vorwärts und Negatives löst sich auf, es kann einfach auch mal kommen, sagen, hey, da sind Schwierigkeiten, dann kann es auch wieder einfach verlaufen. Wenn du das als gut und angenehm empfindest und merkst, es bringt dich weiter, dann ist es doch einfach gut. Aber wenn du merkst, in dir sind immer wieder so ein bisschen die Alarmzeichen, oder die Ampel ist nicht grün, es ist immer wieder orange, also zum Teil auch rot, so dein innere Befinden, es fühlt sich irgendwie nicht gut, das ist mir eigentlich ist es mir nicht wohl. Eigentlich ist es in diesem Job nicht gut, wie mit mir umgegangen wird. Eigentlich will ich das nicht. Oder wenn du so innere Sätze hast, die in diese Richtung gehen.
4: So ein schlechtes Gefühl nach gewissen Situationen oder wenn man heimkommt vom Arbeiten und irgendwie...
5: Du auf dein Bauchgefühl hörst, oder? Das ist ein grosses Thema. Einfach auch wieder lernen, nicht zu verkopft sein oder so die drei Ebenen. Habe ich das letzte Mal schon gebracht bei dir. Kopf, die Ratio, Verstand, das Herz, Emotion und das Bauchgefühl. Oder? Wir lernen sehr oft nicht mehr aufs Bauchgefühl zu hören und uns mit dem Kopf erklären und schönreden. Oder? Und da sind wir wieder ganz bei uns und muss sagen, hey, im stillen Kämmerli, ich mit mir allein, es fühlt sich im Fall nicht gut an. Und jetzt nicht auf Kopfebene gehen und das wieder einfach schönreden, sondern jetzt einfach bei dem bleiben und es einfach annehmen. Sagen, hey, negatives Gefühl, du bist jetzt da, ich bin verrückt. Okay, einfach mal stehen lassen, ohne Werte, ohne gerade etwas zu unternehmen.
4: Also auf das Bauchgefühl hören ist mega wichtig, höre ich da raus. Wie schafft man das, wenn man sich das überhaupt nicht mehr gewöhnt ist? Du hast gesagt, heutzutage ist man häufig mit dem Kopf unterwegs.
5: Ja, einfach immer wieder mal schauen, das rede ich, wie langsamer dreht. Wir sind eine Leistungsgesellschaft, wir haben unsere Digitalisierung, das heisst, wir haben das Mail überall dabei, das Geschäft dabei. Dort einfach auch sich Mini-Pausen gönnen. Social Media freie Zeiten, wo du einfach bewusst Me-Time hast, dass du dich wieder spürst. Weil sonst ist es wie nicht möglich, wenn du immer dein Leben rennst und nonstop tausend Sachen hast, und noch Familie und noch Job und noch weiss ich was alles, noch Wohltätigkeit, kannst du gar nicht an den Punkt kommen. Dann musst du ja vermeiden. Du musst verharmlosen, weil du ja sonst deine Pace gar nicht kannst wahrnehmen. Und dort ist es, glaube ich, schon wirklich ein Geheimnis, mal mehr Nein zu sagen, mal mehr zu sagen, hey, me time jetzt. Und dann wird man auch die negativen Sachen halt vielleicht auch wahrnehmen. Aber das ist ja per se nichts Schlimmes, weil dort innen liegt ja auch die Chance zur Veränderung. Vielleicht auch die Veränderung, dass du nicht mehr so durch das Leben musst rennen. Weil auch das ist eine Vermeidungstaktik, oder möglichst beschäftigt zu sein, damit man ja nicht die negativen Emotionen muss spüren.
4: Ich wollte gerade sagen, für viele ist ja das vielleicht auch mit grossen Ängsten verbunden. Oder was ist, wenn ich mich diesen negativen Emotionen stelle, wenn ich einfach eben mal Pause mache, mal zur Ruhe komme und nicht immer gerade weitermache oder nicht immer gerade das Positive suche, was kommt dann, oder?
5: Was kommt dann, genau.
4: So was sagst du diesen Leuten?
5: Ja, also die Leute, die zu mir kommen, die genau das ja eigentlich wollen, die wissen, jetzt kommt dann etwas, was sie selber entdecken. Dort ist es wie gut, die kommen wie zusammen auf den Weg und darf ich sie unterstützen und begleiten. Also wohlverstanden, nicht ich bin, gebe ihnen die Expertise, sie tun ihnen, sie dürfen das selber entdecken. Es ist ein Aushalten. Es ist buchstäblich ein Aushalten in dem Moment. Wenn du aber dir eine Veränderung wünschst, dann wirst du eher gewillt sein, das Lernen auszuhalten. Aber eben, je nachdem, wie du konditioniert und prägt bist, braucht es dann, um das Können auszuhalten, eine Unterstützung, eine Begleitung. Psychologische Begleitung, therapeutische Begleitung oder einfach auch Freunde, die das Lernen aushalten mit einem.
4: Gerade auch wenn da grössere Sachen für euch kommen. Also wir reden da vielleicht auch von Traumas aus der Kindheit etc.
6: Genau, natürlich.
4: Das sind die grösseren Geschichten, aber vielleicht gibt es ja auch einfach kleine Sachen. Weißt, vielleicht können wir auch mal noch so bei diesen Alltagsbeispielen ein bisschen sein, in welchen Momenten dann man könnte so in das toxische Positive hineinkommen. Es müssen nicht immer die riesen Geschichten sein, oder? Es kann irgendwie heissen, hey, man hat Ferien geplant und nachher viel gespart drauf, geht man dorthin, das Hotel ist schlecht, es regnet die ganze Woche, man hat Kinder, die nörgeln.
6: Kacke, ja.
4: Dann könnte man ja sagen, ja, nein, ist ja alles gut, wir können Ferien machen, andere können das nicht, schauen wir es positiv an, ich muss wenigstens eine Woche lang nicht kochen, aber innerlich denkt man vielleicht, hey, nein, scheiss mich einfach so fest an, weil jetzt hat man da Geld gespart für die Ferien. Ist jetzt einfach ein Beispiel aus der Luft gegriffen, aber ja, was könnte denn da jetzt helfen in so einem Moment?
6: Also dort darf man wirklich als Familie hersitzen und das einfach annehmen, was ist, und sagen, es ist jetzt einfach kacke. Hey, schau jetzt mal, was eben, genau das, was du jetzt gesagt hast, es ist einfach kacke. Dann lernen die Kinder, hey, ich darf einfach auch mal unzufrieden sein. Ich darf einfach auch sagen, es ist kacke.
4: Mhm.
6: Es ist doof, es ist Mist. Und dann einfach auch verstehen, warum es so ist. Also vielleicht weiss man auch, warum man ist reingelegt worden durch irgendeinen Anbieter und so weiter. Das kann es ja alles geben. Und dann kommt die Hoffnung. Oder? Und dann kommt auch die Schöpferkraft rein. Also die Hoffnung, hey, was braucht es jetzt, damit wir doch noch schöne Ferien haben? Damit wir das überstehen? Damit wir, vielleicht eben, muss man halt Geld in die Hand nehmen und kommt an einen viel schöneren Ort noch. Oder man geht spontan zelteln oder was auch immer.
4: So ein bisschen lösungsorientiert dann reingehen, meinst du?
6: Genau. Und dann in die ersten Handlungsschritte gehen. Und jetzt kommt so die positive Psychologie auch drin. Schlussendlich ist es ja total dann auch von euch eine Ressource abhängig, wie die Ferien werden. Also du kannst dir super schöne Luxusferien kaufen, aber es stimmt irgendwie total nicht. Wir streiten die ganze Zeit mit den Kindern. Da lernen Kinder vielleicht jetzt wirklich auch Emotionen annehmen, negative Emotionen dürfen durchleben und annehmen und zusammen dann als Familie auch Lösungen zu finden, wo es alle braucht, die das mittragen. Und sehr wahrscheinlich unter dem Strich wird das Positive dann überwiegen, wie ihr als Familie das durchgestanden habt, wie ihr vielleicht, also ich habe auch so eine Geschichte, gell? Wo ich selber als selber Kind war, wo wir dann eine Nacht am Strand auf einem Liegestuhl haben übernachtet. Weil wir gewusst haben, dorthin wollen wir nicht, oder?
4: Okay.
6: Und das ist mir so geblieben, wir haben es Beste daraus gemacht und es war irgendwo durch cool gewesen.
4: Das Abenteuer
6: ein bisschen. Es ist ein Abenteuer geworden, oder? Für meine Eltern ist es ein bisschen anders ausgesehen, wobei sie sind voll positiv, sie sind beide sehr unternehmerisch und unternehmenslustig gewesen. Und ja, einfach so, dass das Durchstehen von Negativem, nicht so Angst haben davon, weil es dort drin sind ganz viele Prozesse für unseren Körper, für unsere Seele, für unser Hirn, wo langfristig der grössere Benefit hat, als wenn man einfach etwas super Gutes vorgesetzt bekommt. Und das ist so, wenn ich schnell zurück zum Anfang, du hast gefragt, bin ich ein positiver Mensch? An dem zeigt sich genau das. Also wie quasi die Krise jetzt, die du als Beispiel gebracht hast, Krise am Schopf packen und hey, wir haben alle Ressourcen, um da draus jetzt etwas Gutes zu machen. Aber zuerst dürfen wir einfach einmal sagen, es ist kacke. Es ist einfach nur dumm gelaufen. Und schauen jetzt nach dem Annehmen und Anerkennen, was sind Veränderungsmöglichkeiten.
4: Und das ist jetzt eben ein gutes Beispiel von Positivität, also von gesunder Positivität, oder? Man sieht, das ist etwas mega schlecht, richtig kacke, wie du es gesagt hast.
6: Ja.
4: Man benennt es und dann sucht man eine Lösung. Und wie wäre es denn jetzt, wenn es eben das toxisch Positive wäre? Würde denn das heissen, ich tue eine Woche lang in diesen Ferien einfach nur sagen, ja, ist alles super in der Gelände, wir haben es doch mega lässig und geniessen wir es doch.
6: Ja,
4: aber innerlich könnte ich schreien und täubeln und lasse die Gefühle nicht raus und dann komme ich von der Ferien heim und dann...
6: Ja, dann merkst du, dass du voll verspannt bist, gell? Und überhaupt nicht ready wieder für Alter. Ja, nein, es ist wirklich so, wie du sagst. Also, jetzt nehme ich einfach das Beispiel Kind, weil ich es sehr wichtig finde, was wir den Kindern vorleben. Weil das ist ihr Rucksack, den sie dann mitnehmen fürs Erwachsenwerden. Du quasi, wie du schönreden, hast doch nicht so schlimm. Quasi gewisse Kinder in Slums, die können sich gar nicht so viel leisten oder ihr Alltag ist noch 10-mal schlimmer als jetzt da das Hotel, wo kacke ist.
5: Der negative Vergleich macht man dann sehr oft.
7: Ja,
5: man sagt
7: genau.
5: Quasi, hey, sie ist doch positiv, anderen geht es so viel schlechter.
7: Andere können sich das gar nicht leisten, so Ferien. Wir sind so privilegiert.
5: Man genau. Und jetzt bleiben doch einfach positiv, sehen, dass wir überhaupt irgendwie zu essen haben oder dass wir jetzt hier am Meer sind. Mhm. Und dann wird es toxisch. Oder? Und die Kinder sind traurig, weil sie haben sich mega gefreut eigentlich auf die Ferien und merken, das Hotel ist eine Schrottbude. Oder? Sind traurig, haben sich dort schon vorgestellt, wie sie im Pool gehen baden und den gibt es vielleicht gar nicht. Und dann lernen sie einfach wirklich von klein auf abschlucken, müssen lächeln. Und dann wird es gefährlich, oder? Das sind Prägungen, die dann eben bis hin zu dem Thema halt Gewalt, wo ich fest unterwegs bin, führen, oder? Wenn so Sachen erlernt sind, konditioniert ist, ist dann halt auch so, dass wenn jemand schlecht zu dir ist oder du Gewalt erlebst, emotionale Gewalt, physische Gewalt, dass du nicht benennen. Mhm. Natürlich, weil du von klein auf gelernt hast, hey, meine Gefühle dürfen keinen Platz haben, dass jetzt hier das Hotel kacke ist und ich mega enttäuscht bin als Kind, das darf ich nicht sagen, sondern ich muss positiv bleiben. Das sind dann Muster, die weitergehen im Leben, wenn Eltern so sind. Und das kann dann bis eben so weit führen, dass das Kind vielleicht gemobbt wird und einfach auch nicht traut zu sagen, wie sehr dass es leidet, weil es gelernt hat, erlernt ist worden, einfach immer wieder schön zu reden. Darum einfach ein riesen Thema und so wichtig, wie wir umgehen, wie wir das vorleben, unseren Kindern, unserem Umfeld, um einfach eigentlich einnehmen, echt sein.
7: Und echt sein hat eben mit dem, was wir vorher schon darüber geredet haben, mit dem Benennen zu tun. Dürfen sagen, wie es mir wirklich geht, ungeschönigt. Aber hast du das Gefühl, weißt du, braucht es für das auch einen sicheren Rahmen, dass man das kann? Also ich meine, jedem muss man ja vielleicht auch nicht gerade sagen, wenn es gerade nicht lässig ist. Also weißt, ich will auf das rausgehen, manchmal gibt es ja auch Situationen, wo es auch ganz okay ist, mal schnell ein bisschen nicht alle Emotionen zu zeigen. Also vielleicht auch gerade im Geschäft, wenn jetzt ja, eine Situation ist in einer Sitzung oder mit dem Chef, ist es vielleicht nicht immer dran, gerade zu sagen, ja, jetzt fühle ich mich gerade mega, mega schlecht und ich könnte heulen. Weißt du, manchmal ist es ja auch gut, vielleicht eine gewisse Professionalität an den Tag zu legen, mal schnell ein bisschen durchschnaufen und nachher überlegen, wie kann ich die Situation ansprechen.
5: Ja, das ist auch Weisheit, gell? Also einfach auch zu sagen, hey, jetzt im Moment ist es gerade nicht dran. Ich glaube, ich tue mega die Scherben zerbrechen oder es gibt ein riesen Ding. Ja, auch dort wieder, wie du dich fühlst, wenn du jetzt merkst, es ist jetzt nicht dran, dann ist das okay. Aber dass es du dann zu einem späteren Moment bringst, finde ich wichtig, oder? Das Benennen, das sind wir eigentlich auch ein bisschen unterwegs von Grenzüberschreitungen beim letzten Podcast, den ich mit dir führen durfte.
7: Den ich dann übrigens gerne verlinke in den Show Notes, die wir nicht gehört haben.
5: Ich merke jetzt auch in dem Gespräch, wie viele Parallelen das hat. Spannend. Genau, wo du einfach sagst, hey, ich muss da jetzt einfach auch meine Bedürfnisse ernst nehmen und das kommunizieren und dann einfach dich ernst nimmst und auch einen Termin vielleicht ausmachst mit dem Chef, wo du dann in Ruhe, nicht in der Direktheit, in den Emotionen, dann, wenn es eskaliert und du merkst, oh, jetzt wird es gefährlich oder dass mehr Geschirr zerbrochen wird, dass das irgendetwas bringt, dann das auch du spinnen.
7: Ich möchte gerne noch darauf eingehen, weißt du, es kann ja auch sein, dass ich die Person bin, die anderen so das Positive eben so ein bisschen aufdrücken. Gar nicht aus Bosheit, aber es kann eben sein, du hast vorhin Kinder erwähnt, oder? Das kenne ich auch als Mami, dass ich dann schnell mal sage, ja, aber weisst, eben, du hast ja gleich noch den und den Freund, wenn es zum Beispiel einen Streit gegeben hat, oder ja, weisst du, eben, wir haben es doch eigentlich so gut, das meint man dann vielleicht gar nicht böse, oder vielleicht hat man auch in Freundschaften, dass man eine Freundin hat, wo es schlecht geht, und man will die ein bisschen aufbauen und sagt dann, ja, aber weisst, du hast ja noch das und das und das, was gut ist im Leben, jetzt schau doch mal ein bisschen aufs Positive. Sind so Sätze grundsätzlich immer schädlich? Oder findest du, es ist manchmal auch angebracht, jemandem zu sagen, hey, jetzt bist doch positiv oder du hast es doch gut oder so.
5: Ja, also gell, es gibt ja den Optimismus versus toxische Positivität und Optimismus, der anerkennt die negativen Gefühle und erlaubt das und sucht dann aber auch nach Lösungen. Das ist ein guter Optimismus. Und jetzt so eine Abgrenzung, wenn du so deine Freundin ermutigen, das Toxische wäre dann eben das Verharmlosen. Keine negativen Gefühle zulassen.
6: es erlaubt dir dann keine negativen Gefühle. Mhm. Und das ist immer so ein der Unterschied, wie du handhabst, oder? Was ich einfach noch möchte, in die Runde rühren, ist das Wort Selbstwirksamkeit, oder? Wenn wir natürlich unser Umfeld immer ermutigen, hey, positiv zu sein und auf Gutes verweisen, hey, schau, das ist doch das und das und das, tun wir nicht unbedingt das Gegenüber ermächtigen, selber das Verhalten zu ändern, selbstwirksam dürfen zu sein, selber schöpferisch dürfen zu sein, dann tun wir immer so ein bisschen vorgreifen.
7: Ja, ein bisschen die Lösung präsentieren, ein Stück weit.
6: Und ich kenne es aber auch gut als Mami, dass du natürlich bist im Schuss, oder zwischen Kochherd und Arbeiten und Kind versorgen und dann sind da emotionale Schwierigkeiten mit Freunden in der Schule, dass halt dann einfach schnell du vertröst.

0: Ha, du fühlst dich veräppelt, du, dein Vertrauen ist missbraucht. Mhm, ja, ja, ich bin traurig, ich bin enttäuscht, oder? Je nach Alter. Gut. Und dann haltest du das aus. Und dann tust du mit deinem Kind schauen, was braucht's, dass dir besser geht. Was braucht's, dass ich dir helfen kann? Hey Mami, weißt du, wenn ich von der Schule heimkomme, will ich einfach mal eine Viertelstunde allein im Zimmer sein und Musik hören. Oder ich muss einfach irgendwie etwas machen, damit es mir besser geht. Und dann können wir reden oder vielleicht auch gar nicht reden, was auch immer. Und dann kann Veränderung passieren.
1: Mhm.
0: Oder dass es vielleicht sogar sagt, dass man muss mit der Schulsozialarbeit reden und so weiter. Ja, einfach das, wenn du, du hast jetzt gefragt, wie ist es, wenn du selber das machst mit deinem Umfeld, einfach die Selbstwirksamkeit ein bisschen im Auge behalten. Ja. Für dein Umfeld, für deine Freunde quasi, sie versuchen zu ermächtigen, dass sie dürfen, schöpferisch sein, Lösungen dürfen finden. Und das ist nur möglich, wenn sie zuerst einfach mal die negativen Gefühle annehmen.
1: Mhm. Also zuerst darf man sich mal auskotzen, blöd gesagt, ja. Und nachher kann man miteinander wieder schauen.
0: Mhm. Und das ist halt schon schwierig als Umfeld, gell? Das ist einfach einmal ein Aushalten.
1: Ja, weil je nachdem ist ja bei jemandem eine lange so Krisenzeit, oder? Ja. Wo dann bei jedem Treffen, wenn du die Person siehst, ist es eigentlich eher negativ und schwierig. Mhm. Und das ist als gute Freunde, Freundinnen, um das aushalten, ja auch nicht so einfach.
0: Mhm.
1: Und dann passiert das so schnell, oder? Dass man sagt, ja komm jetzt, schauen wir doch führen und bist ja gesund und überhaupt. Ja, eben, und da wahrscheinlich das herausfinden, wie lange darf eine Person eben das Schlechte benennen und wo darf es dann mal weitergehen.
0: Ja, und dann sind wir auch schon im Thema, gell, von Depression unter Umständen unterwegs, Erschöpfungsdepression, je nachdem. Da muss man dann genau hinschauen, oder wenn es so längerfristig ist, weil dann braucht es meistens wirklich professionelle Hilfe, dann macht es wirklich Sinn, dass man mal zum Hausarzt geht und sich eine Psychotherapie verschreiben lässt. Lange Wartefristen, das muss man einfach wissen, darum, wie Zuhörerinnen und Zuhörer, wenn ihr so merkt, dass ihr so etwas braucht, macht das früh, weil ihr werdet müssen suchen.
1: Ja.
0: Bis ein halbes Jahr. Und das braucht dann auch noch mal Zeit. Und die braucht es dann halt einfach auch mal eine professionelle Begleitung. Weil eben, wenn das Thema Depression ist, dann bin ich dann wirklich gerne auch auf dem Klinischen unterwegs. Also dann, dass Klienten sind, die dann einfach auch mal Auszeit haben, die auch in der Klinik gehen, krankgeschrieben werden. Und dann dort wirklich einfach auch den Raum gegeben wird, an sich zu arbeiten. Eben, sagen wir, innere Kinderarbeit, familiäre Prägungen, schematherapeutische Themen. Und dann merkt man, hey, es kommt wieder das Leben, die Lebensfreude, es vorwärts gehen. Und das sind dann längere Prozesse, wo es wirklich professionelle Hilfe braucht und eine richtige Anamnese.
1: Wir kommen langsam in die Schlussphase von unserem Gespräch, Sarah. Und da möchte ich, wir haben ja schon viel jetzt eigentlich darüber geredet, aber um das nochmal ein bisschen bödeln, weißt du, wenn man in die Bewältigung reingehen von dem Problem, sage ich jetzt mal, das Problem, dass man eben so das toxische, positive sich irgendwo angewöhnt hat. Wie kommt man aus dem Muster wieder raus? Was ist da ein guter Weg? Wenn ich jetzt merke, ich habe beim Hören von diesem Podcast, oh ja, ich gehe eigentlich wirklich immer wieder in das Innere, dass ich bei mir selber oder bei anderen immer gerade das Positive überstülpen und gar nicht so in das Wahrnehmen von den echten Gefühlen hineingegangen, in das, ja, dass ich schnell verharmlose. Wie komme ich da raus?
0: So, wenn du auch einen Leidensdruck dabei empfindest, ich bin immer auch Fan von Niederschreiben. Wenn du das noch nie erlernt hast, dass du einfach einmal Tagebuch schreibst, ein Journaling machst, sagst du jeden Tag, bevor so eine Abendroutine kommt, nehme ich mir eine Viertelstunde Zeit auf dem Sitzplatz, Balkongarten, Sofa, wo auch immer, und schreibe einfach das nieder. Und das müssen nicht perfekte Sätze sein, das können auch Stichworte sein.
1: Also was vor allem um Gefühl, ja, die Gefühle niederschreiben.
0: Ja, genau. Hey, da, heute ist es nicht gut gewesen wegen dem und dem. Einfach mal niederschreiben zum Lehren annehmen. Es ist einfach mal auch ein Heranschauen und Lehren annehmen. Und ich weiss, auch vom Hirn her, wenn man niederschreibt, das ist so ein Externalisieren auch. Also du weisst jetzt quasi das, was du im Kopf oder in der Seele, die Emotion, sich

0: und stattfindet, ist jetzt aufgeschrieben, es ist hier in diesem Büchlein und ich lege jetzt das auch weg, vor ich ins Bett gehe. Das kann helfen, zum Lernen, negative Emotionen anzunehmen.
1: Aber noch ganz schnell, darf ich noch schnell reingrätschen? Du hast gesagt, negativ aufschreiben. Sonst hört man ja viel, ja, dann ein positives Tagebuch machen. Oder gerade so in Krisenzeiten hilft doch das. Aufs Positive schauen, das aufschreiben, was heute gut war. Ja. Aber du sagst jetzt bewusst, hey, zuerst einmal das, was schlecht war.
0: Ja, also ich mache beides, genau. Das andere folgt dann wie aus dem raus. Aber es ist dann auch, ja, dann kommt es zu einer echten Dankbarkeit, die ich absolut genial finde. Dann sind wir in der positiven Psychologie auch unterwegs. Ganz ein wichtiger Teil. Aber es geht darum, wenn du leidest, oder du hast einen Leidensdruck, du hast gelernt, negative Gefühle verharmlosen und du möchtest Veränderung, dass du einfach mal herschaust. Und das annehmen lernst. Und jetzt, statt dass du es einfach jetzt, so spüren willst, ist es vielleicht manchmal auch einfacher, du schreibst es auf. Dann zu einem zweiten Schritt ist, dass du das Annehmen, Aufschreiben, schaffst du Raum zur Veränderung. Und dann kommen die Lösungsschritte. Dann kommen auch Handlungsschritte. Wie kann ich das verändern? Wünsche, Ideen, dann kommt Kreativität. Hey, ich könnte mich auch bei dem melden und das und dieses und jenes, oder? Oder einen Familienrat machen und so weiter. Und dann wird es durchwegs positiv. Und das darfst du natürlich alles auch niederschreiben. Sollst du auch. Aber eben, vielleicht bist du ja nicht der Schreibtyp. Aber einfach so als Idee, als Unterstützung, das einfach auch mal festzuhalten schriftlich. Aber nicht, dass du jetzt vor meinem Bett immer die negativen Sachen aufschreibst. Das wäre sicher nicht die Idee. Aber einfach einmal zum Lernen auf das, was du immer vermieden hast, verharmlost hast, mal zu hören. Dass man das irgendwie kann festhalten kann.
1: Also Gefühl benennen.
0: Gefühl benennen, genau. Und dann wirklich in Veränderungsprozess gehen. Raum, das ganze Benennen gibt Raum für Veränderung, für das Positive. Sonst ist das gar nicht möglich. Dann ist es einfach, es ist eine Scheinerleichterung, es ist eine Scheinpositivität. Wenn du einfach schnell immer wieder bei Problemen sagst, hey, jetzt bleibe ich doch einfach positiv, es kommt schon gut. Hey, anderen geht es viel schlechter. Hey, jetzt tu doch nicht so. Komm, ich sehe es jetzt einfach positiv, riss dich am Riemen. Das hilft im Moment, kurzfristig, aber es gibt nicht eine langfristige Veränderung, weil du deine Bedürfnisse ernst nimmst. Und darum auch so ein das Festhalten, um daraus nachher deine Bedürfnisse ernst nehmen, um Veränderung können überhaupt ermöglichen. Und das ist noch ein Positiv. Oder auch die Schöpferkraft in uns Menschen. Und ich fest daran glaube.
1: Kannst du da noch etwas dazu sagen, was du meinst mit dieser Schöpferkraft?
0: Ja, also wir sind ja da auch so in einem Podcast, der christliche Werte vermitteln, oder? Ich glaube, als gut, ich glaube, dass es einen Gott gibt, der es gut mit uns meint. Und wenn man jetzt auch den christlichen Glauben nimmt, auch Jesus nimmt, er hat auch negative Gefühle zugelassen. Also der kürzeste Satz in der Bibel ist, Jesus weinte. Das steht im Garten Gethsemane vor seiner Verhaftung und Hinrichtung. Er hat Todesangst gehabt. Er hat das zulassen. Er ist verlassen worden von seinen engsten Freunden. Seine Jünger hätten gesagt, hey, bleibt bei mir. Und sie sind alle abgehauen. Oder eingeschlafen. Auch er war wütig gewesen, oder? Wo man hat eine Frau, die 18 Jahre einen Buckel hatte, er hat wollte helfen, wollte heilen. Pharisäer gesagt, nein, das darfst du nicht, weil heute ist ein Sabbat, heute ist Sonntag, oder? Ist er wütig geworden, dass man das Gesetz über das Wohl vom Mensch, über die Liebe stellt, also zu so einem Mensch, der so leidet. Und das finde ich, ja, es ist eine Schöpferkraft, oder? Wenn man jetzt auch schaut, was er können bewirken auf dieser Welt und so viele tausend Jahre später die guten Werte, jetzt wirklich die guten, weitergelebt werden und so viele Hilfswerke entstanden sind auf der ganzen Welt, durch die christlichen Werte, durch eben die Stories, die ich vorher erwähnt habe. Gewaltig, oder? Es ist auch viel Negatives passiert, das wissen wir geschichtlich und das ist sehr traurig. Aber auch ganz viel Gutes. Und dort ist einfach auch das Benennen und sagen, was ist die Ungerechtigkeit?
1: Und für was dann einstehen?
0: Einstehen, oder? Für deine Wertlehre einstehen. Hey, nein, das ist ein Mensch, der leidet und der hat die Liebe verdient. dass er nicht mehr als Sonderling irgendwo abgeschoben wird oder eine Aussetzung oder ein Blind oder was auch immer, oder? Mhm. Wo er wirklich für die Armen und Notleidenden, die ausgrenzt worden sind von der Gesellschaft, ist eingestanden, oder? Und dort ist er zornig geworden und hat benannt, was die Ungerechtigkeit ist. Und daraus ist eine ganze Bewegung entstanden, die bis heute Früchte trägt. Und wir dort drin dürfen auch wachsen. Und das ist das, was mich fasziniert. Das, was auch Kraft ist für mich im christlichen Glauben. Die Schöpferkraft, die Veränderung zum Guten hin, zu der Liebe von Gott. Und nicht das Verurteilen und das Abgrenzen und sagen, hey, du darfst doch nicht, die Gesetzlichkeit. Es ist eben, es ist Sonntag, du darfst doch nicht, oder?
1: Mhm. Und also vielleicht eben auch so, dass bist doch dankbar, bist doch positiv, ja. Bist ja schliesslich.
0: Genau.
1: Gott meint es doch gut mit dir, etc. Ja. Das könnte man auch so ein bisschen in dem frommen Kontext natürlich anwenden. Oder? Das
0: passiert sehr viel.
1: Positivität.
0: Ja, und habe ich auch Klientinnen und Klienten, die dort leiden, bei mir in der Praxis. Ja. Wo das sehr erlernt ist, eben, du bist da in dem Christlichen, du musst ja positiv sein, Gott meint so gut und hat dir ja vergeben und jetzt musst du jetzt einfach lieb sein und dankbar sein. Ja, eben so wie es gehört, und für mich ist Gott nicht so. Sondern eben die Schöpferkraft, die entsteht im Benennen, im Sagen, was nicht okay ist, und daraus entsteht Raum zur Veränderung. Wo wir schlussendlich, wenn wir in dieser Veränderung sind, eigentlich wirklich am Kern kommen, wer wir sind, oder? Du, Evelyn, bist einzigartig mit Begabungen und Fähigkeiten, Ressourcen, die du hast. Ich bin auch anders als du und deine Freundin auch. Und wenn wir, Fisch im Wasser sind, unsere Begabungen dürfen wachsen und die auch dürfen zeigen und auch die Welt verändern, oder? Dass das Gute immer grösser werden. Und das ist das, was ich mir wünsche.
1: Ich würde sagen, das war ein wunderbares Schlusswort gewesen. Sarah Steiner, ich danke dir vielmals für deine Zeit und alles, was du mit uns geteilt hast zu dem Thema toxische Positivität. Und der andere Podcast, den ich eben schon, wo wir es davon hatten, wo wir miteinander über Grenzüberschreitungen geredet haben, habe ich jetzt auch gemerkt, hat ganz viele Parallelen. Mhm. Ich würde den sehr gerne verlinken für alle, die ihn noch nachhören wollen. Danke vielmals.
0: Vielen herzlichen Dank, Evelyn.
1: Sarah Steiner hat mit uns über toxische Positivität geredet. Sie ist psychologische Beraterin, Gewaltpräventionstrainerin und Geschäftsführerin von der Schutzschmiede in Baden. Eine Beratungs- und Ausbildungsstelle für den Umgang mit Gewalt und Grenzüberschreitungen. Und sie ist auch Präsidentin vom Verein Fachstelle Gewaltfrei in Baden. Mehr zu Sarah Steiner und ihren Angebot findest du in den Shownotes. Und zum Schluss noch ein Wort zum Geld. 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Ich sage jetzt schon danke vielmals. Und dann hören wir uns hoffentlich nächstes Mal dann wieder. Ich bin Evelyn Gutknecht. Bis dann.
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1: Die Nachrichten von SRF um 3 mit Sandro Peter. Der Bundesrat will Schienen und Straßen in der Schweiz ausbauen. Das Projekt aus dem Verkehrsdepartement von Bundesrat Albert Rösti wird nun aber von der eidgenössischen Finanzkontrolle IFK heftig kritisiert. Die Vorlage mit dem Namen Verkehr 45 habe erhebliche Schwächen, sagt die IFK. Es fehle zum Beispiel die Grundlage für eine nachvollziehbare Priorisierung der Projekte, sagt Fachbereichsleiter Beat Stamm.
2: Die Priorisierungen sind für uns teilweise nicht nachvollziehbar und beruhen auf veralteten Daten und auch auf einer Methodik, die teilweise nicht nachvollziehbar und nicht aktuell ist.
1: So seien etwa Angaben zu Investitionskosten von Projekten veraltet.
2: Bei einem Projekt, Les Aigles, haben wir beispielsweise festgestellt, dass sich die Investitionskosten inzwischen verdoppelt haben seit der letzten Kostenschätzung. Und dies ist in der momentanen Vorlage nicht berücksichtigt.
1: Die Wirtschaftlichkeit von Projekten werde damit vermutlich überschätzt. Das sei ein klarer Fall von ineffizienter Verwendung öffentlicher Mittel, so die Finanzkontrolle. Das Verkehrsdepartement weist die Vorwürfe zurück. Die Vorlage Verkehr 45 ist noch in der Vernehmlassung. In den USA herrscht derzeit ein Rechtsstreit. Es geht um die Briefwahl. Die Regierung von Präsident Donald Trump will striktere Regeln für die Briefwahl einführen, und zwar noch vor den Zwischenwahlen im November. Nun hat das oberste Gericht dies abgelehnt. Das heißt, dass die Bundesstaaten ihre Wahlunterlagen weiterhin nach den bisherigen Regeln verschicken dürfen und dies teils auch schon gemacht haben. Trump hatte im Frühling verfügt, dass die US-Post Briefwahlunterlagen nur noch an Personen schicken darf, die auf einer zuvor erstellten Liste stehen. Es kam zum Rechtsstreit. Am 3. November wählen die US-Amerikanerinnen und Amerikaner unter anderem die Sitze im Repräsentantenhaus und einen Teil der Sitze im Senat. Und gleich noch eine Meldung aus den USA. Dort hebt die Regierung von Präsident Trump die Treibhausgasgrenzwerte für Gas- und Kohlekraftwerke auf. Die Umweltschutzbehörde sagt, dass der Industrie dadurch Kosten von mehr als 300 Milliarden US-Dollar erspart würden. Und die Energieproduktion solle so angekurbelt werden. Die Behörde kündigte zudem Maßnahmen an, damit künftige Regierungen die Klimabelastungen durch Kraftwerke nicht regulieren könnten. Die bisherigen Regeln stammten von der Regierung unter dem damaligen Präsidenten Joe Biden. Ziel war es, den CO2-Ausstoß von Kohle- und Gaskraftwerken zu reduzieren. Der Blick aufs Wetter. Im Mittelland liegen zunächst Nebelfelder und im Süden ist es teils bewölkt. Sonst gibt es viel Sonnenschein und 25 bis 29 Grad. Das waren Nachrichten von Radio SRF. Am Mikrofon und verantwortlich Sandro Peter.
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5: Ich bin der Raphael Stegmeier und heute im Relevant kommst du Tipps über, wie dass du bei den nächsten Abstimmungen kannst weise entscheiden. Am 27. September stimmen wir nämlich wieder ab über zwei nationale Vorlagen, die Ernährungsinitiative und die Neutralitätsinitiative. Und neben allen guten und weniger guten Argumenten aus dem Abstimmungskampf wollen wir da mal mit einem anderen Blick drauf schauen. Und zwar aus einer christlichen und ethischen Perspektive. Darum bin ich für die Aufnahme auf Luzern und habe mich dort mit Thomas Walima Sasaki getroffen. Er ist Theologe und Sozialethiker und leitet das Institut Ethik 22 in Zürich. Und als erstes haben wir die Ernährungsinitiative angeschaut. Gut, dann kommen wir doch gerade zu der ersten Initiative. Das ist die Ernährungsinitiative. 27. September. Wir Schweizer Stimmberechtigten stimmen ab über die Initiative für eine sichere Ernährung durch die Stärkung von einer nachhaltigen inländischen Produktion, mehr pflanzlichen Lebensmittel und sauberem Trinkwasser. So ist der Initiativtext und Es geht eigentlich darum, dass wir als Schweiz einen massiv höheren Selbstversorgungsgrad haben und erreicht wird das unter anderem durch mehr pflanzliche Lebensmittel, einfach aus Gründen von Anbaufläche und so, dass das Trinkwasser mehr geschützt wird und gleichzeitig auch Biodiversität gewahrt wird und so weiter.
3: Nein, ich denke, das ist prägt von einem Anliegen, dass es angesichts von der Entwicklung, wie wir die Natur wahrnehmen, wie wir den Klimawandel wahrnehmen, wie wir Veränderungen in der Gesellschaft wahrnehmen, dass Ernährung etwas Entscheidendes ist und dass die Ernährung etwas damit zu tun hat, wie wir mit dieser Erde umgehen, mit diesen natürlichen Ressourcen. Und wir wissen halt einfach auch inzwischen, wo als wir, ich sage jetzt mal, klimaschädlich unterwegs sind in der Nahrungsmittelherstellung und wo als wir das nicht sind. Und gleichzeitig merken wir auch, ich glaube, dass wir halt auch ein bisschen für uns selber schauen, jetzt im positiven Sinn, nicht so sehr im egoistischen Sinn, sondern dass jeder ein Stück weit und das auch als Land eine gewisse Verantwortung muss wahrnehmen, wie tun wir uns ernähren und wie kommen wir zu diesen Nahrungsmitteln.
5: Ich finde den Grundgedanken eigentlich sehr nachvollziehbar von der Initiative. Und doch hat sie mega wenig Zustimmung. Also alle aus dem Nationalrat sind dagegen. Alle aus dem Ständerat sind dagegen. Keine Partei ist dafür und die Grünen, die haben Stimmfreigabe abgegeben. An was liegt das?
3: Das ist wirklich etwas sehr Überraschendes, auch für mich, wo ich jetzt schon viele Jahre immer Abstimmungen anschaue. Und ich verbinde das mit einer ganz starken Interessenslage, die in unserem Land unglaublich stark ist, nämlich die landwirtschaftlichen Interessen und Lobbygruppen. Und es ist offensichtlich, und das ist ja, wenn man ethisch an eine Frage angeht, immer auch eine spannende Frage. Man muss ja zuerst immer ein bisschen die Sachfrage klären und die Interessen klären. Und wenn man die Sachlage anschaut, dann sieht man ja, dass die Ziele dieser Ernährungsinitiative von allen bejaht werden. Mhm. Und dass auch der Bundesrat sagt, ja, das sind schon unsere Ziele, wir arbeiten schon in die Richtung. Aber dann ein bisschen zögert, wenn es darum geht, wie man sie umsetzt. Das ist mal ein Faktum. Das Zweite ist, wir müssen auch wissen, dass ein Grossteil der Subventionen in die Fleischwirtschaft und die Tierwirtschaft hineingeht und dass man dort viel mehr Geld verdienen kann als mit dem Anpflanzen von Weizen oder von pflanzlichen Nahrungsmittelgrundlagen. Das heisst, da sind grosse wirtschaftliche Interessen auch dahinter. Und dann ist das Dritte, dass unsere landwirtschaftspolitischen Massnahmen immer stark vernetzt sind. Also es gibt eben eigentlich keine Gruppe, die nicht irgendwo miteinander vernetzt ist. Und ich vermute, das ist einfach eine Vermutung, die ich habe, dass da unglaubliche Machtkämpfe im Hintergrund sind und alle Angst um Privilegien und Freunde haben und darum sich niemand aus dem Fenster lehnt. Weil an und für sich ist es völlig irrational fast, wie die zu Null Abstimmungen im Parlament ausgesehen haben und auch die Positionen der Parteien, weil an und für sich die Initiative auf der Linie von der Grünen liegt, auch von der SP-Leute, ja selbst von einer Mitte oder selbst von Biobauern oder so liegt. Mhm. Und das zeigt, dass man da wahrscheinlich, salopp gesagt, gewissen Leuten auf die Hühneraugen trampelt. Und es zeigt sich, dass die Initiative, obwohl viele Ziele bejaht und die Ziele unterstützt, wahrscheinlich einfach wahrgenommen wird als eine Initiative, die sagt, jetzt mache ich das mal für sie. Und das verschreckt natürlich dann viele Kreise, wenn es um eigene Machtinteressen und Freunde geht.
5: Jetzt du als Theologe und Ethiker, welche Punkte sprechen denn dafür?
3: Ich glaube, wenn man nachdem, was man die Sachfragen angeschaut hat, wenn ich jetzt also so ein bisschen pointiert geäussert habe, stellt sich die Frage, was habe ich für Wegweiser zum Handeln, also was habe ich für Wertvorstellungen? Und da betrifft es natürlich mal so, was habe ich für eine Wertvorstellung, was bedeutet Boden für mich, was bedeutet Land für mich, was bedeutet die Erde für mich. Und wenn ich jetzt aus einem christlichen Kontext komme, merke ich, aha, ja, für mich ist das Schöpfung. Und Schöpfung umfasst sowohl Mensch, Tier, aber eben auch die Natur, die scheinbar unlebig ist in unserer Wahrnehmung. Und jetzt heisst es, wie habe ich Sorge zu dem? Also, wie schaue ich, dass ich das nicht einfach ausnütze, kaputt mache? Und da sehe ich natürlich schon auch, dass mich die Prinzipien, die Wegweiser, daran erinnert, Sorge zu haben zu unseren Grundlagen, Sorge zu haben nicht nur kurzfristig, sondern auch langfristig für die nächsten Generationen. Auch ein bisschen zu fragen, wer gewinnt denn da, wer sind die Verlierer? Christliche Sicht schaut immer auch, wer sind eigentlich die Verlierer vom System? Und wenn ich sehe, dass das langfristig die nächsten Generationen sind, dass das langfristig unter Umständen auch die Fruchtbarkeit von einem Boden ist, dass da wirtschaftliche Interessen auch, sage ich mal, die Sorge für die Natur hinten anstellen, dann nachher werde ich sehr kritisch, oder? Dann muss ich mich gut fragen, bringt es das aufs Ganze raus?
5: Jetzt ein bisschen eine allgemeinere Frage, die ich fast schon als Grundsatzfrage mir schon bei ein paar noch Abstimmungen gestellt haben. Wenn ich jetzt zum Beispiel diese Initiative unrealistisch finde, weil sie von mir aus zu weit geht, das gibt es vielleicht immer wieder mal. Aber ich finde auch, ja, da wird im Moment zu wenig gemacht. Dann könnte ich ja eigentlich trotzdem so abstimmen, um ein Zeichen zu setzen. Das gibt es manchmal. 10 Millionen Schweiz ist vielleicht auch so ein Beispiel, wo so Gedanken aufgekommen sind, macht der Gedanke Sinn? Also ein Zeichen setzen durch eine Abstimmung, obwohl man nicht ganz auf dieser Linie ist. Wenn man das Gefühl hat, sie hat keine Chance.
3: Genau, das ist so ein bisschen das Dilemma aus einer, ja, im Handeln, dass wir eigentlich nur zwei mögliche Antworten haben, oder? Also ja, eine dritte ist, ich gehe gar nicht abstimmen. Aber das
5: ist auch
3: hilft eigentlich auch nicht. Also du hast nur Ja und Nein als Optionen. Und es ist tatsächlich so, bei sehr vielen Fragestellungen, gerade wenn ich sie vertieft ethisch auch ein bisschen anschaue, würde ich ja gerne manchmal irgendwo zwischendrin irgendwo abstimmen. Und dort ist tatsächlich, spielt dann die Frage eine Rolle, die du antönst, nämlich, ja, was ist für eine Taktik vielleicht auch dahinter? Mhm. Was für eine Strategie fahre ich? Wollte ich auch ein bisschen ein Zeichen setzen? Und wir wissen aus der Geschichte, dass die Zeichen manchmal funktionieren, aber auch schon hin, also der Schuss kann auch hinten rausgehen, oder? Wenn zu viele Leute ein Zeichen setzen in eine Richtung, wo sie eigentlich gar nicht unbedingt wollen, dann könnten Initiativen auch kippen. Das haben wir auch schon gehabt. Aber man darf das durchaus auch in Betracht ziehen. Und ich glaube, gerade bei dieser Initiative beispielsweise kann man das Zeichen getrost setzen, weil wir ja schon wissen, vom Bundesrat her, von den Parlamentariern her, von den Fachstellen her, dass ja die Ziele nicht so ab der Welt sind. Es ist mehr die Frage, wie schnell wollen wir sie erreichen,
5: ja,
3: und welchen Preis zahlen wir dafür, dass wir sie erreichen. Es ist ja nicht so, dass die Ziele gefährlich sind oder umstritten sind. Das ist ja spannend daran, dass wir alle sagen, die Ziele sind eigentlich gut. Es ist mehr der Weg, der vielleicht nicht ideal ist. Und da wissen wir aus der politischen Erfahrung auch, wir sind relativ kreativ, wenn es darum geht, in unserer Politik Weg zu finden zu einem Ziel.
5: Das ist eigentlich gerade eine gute Überleitung. Ich finde, die Neutralitätsinitiative ist auch so ein Beispiel, wo, glaube ich, grundsätzlich mal ziemlich alle sagen, ja, Krieg wollen wir nicht, oder? Ist ja gross auf der einen Abstimmungsplakat drauf, kein Krieg, ja. Und die Schweizer Neutralität, die hat auch einen grossen Rückhalt in der Bevölkerung. In der Theorie, aber die erste Frage für mich ist vielleicht auch ein bisschen, wo fängt denn Krieg an?
3: Also wenn man die jetzige Situation anschaut und wenn man mit Leuten aus der Sicherheitspolitik redet, dann ist Krieg nicht einfach eine 0-1-Entscheidung, sondern es gibt so verschiedene Phasen, die in der Wahrnehmung von der Sicherheitspolitik hinzu an einer offenen kriegerischen Auseinandersetzung mit Waffen, wie man sie aus der Ukraine oder aus dem Iran oder aus Myanmar oder wie auch immer aus dem Sudan kennt. Und da gibt es viele, die sagen, wir sind irgendwo in den mittleren bis oberen Phasen, weil alle die Sachen, die heute unter Internetattacken, Cyberangriff, Desinformation laufen, eben je nach Verständnis auch als Teil von einer erweiterten kriegerischen Tätigkeit verstanden werden. Also von dort her ist es nicht so einfach, jeweils zu sagen, ja, schwarz-weiss, oder? Mhm. Also wirtschaftlich gesehen sind viele Unternehmen in der Schweiz täglich unter Angriff von irgendwelchen Viren etc. etc. oder? Also das heisst, da sind wir in einer Welt drin, wo die Sicherheit vielleicht manchmal nicht so gross ist, wie sie nach aussen scheint, aber natürlich noch weit weg von einer Gefährdung oder von einer Eskalation von Kampfhandlungen, die dann Leben direkt bedroht, wie wir es jetzt in Bildern sehen, aus der Ukraine zum Beispiel.
5: Mhm. Genauso wie Krieg so ein bisschen Definitionssache, ist auch Neutralität Definitionssache. Die ist bei uns in der Verfassung seit 1848. Und die Vorlage jetzt will eigentlich, dass das genauer definiert ist, was Neutralität ist. Dass wir als Schweiz eigentlich uns weniger beteiligen an Sanktionen, außer sie sind vom, oder eigentlich nicht mehr, außer sie sind vom UNO-Sicherheitsrat beschlossen. Damit eben wir wieder mehr Akzeptanz auch haben von allen Staaten, zum Beispiel auch von solchen, die Angriffskrieg führen. Wir haben das Beispiel, Russland führt einen Angriffskrieg, ganz klar. Und Russland sieht uns als Schweiz aber mittlerweile nicht mehr als genug neutral an, sondern als Teil von der westlichen feindlichen Länder, weil wir Sanktionen mittragen. Jetzt frage ich mich, ethisch oder auch als Christ, wo kommt denn der Punkt, wo Neutralität keinen Sinn mehr macht und man muss sagen, hey, das finde ich falsch. Ein Angriffskrieg zum Beispiel, da muss ich irgendeine Haltung bekennen oder mich irgendwie dagegen stellen.
3: Also auch da, um meine Position zu finden in dieser Fragestellung, lohnt es sich auf der Sachebene ein bisschen zu schauen, woher kommt die Neutralität. Oder? Die Neutralität, die wir heute darüber diskutieren, ist nicht die gleiche, wo wir Anfang des 20. Jahrhunderts in den Hager-Verträgen darüber diskutiert haben. Wir haben andere Machtverhältnisse, wir haben nicht mehr die Blöcke, wenn wir sie zum Beispiel gegen das Ende des 20. Jahrhunderts hatten, also bis 1989 mit Ost-West-Blöcken, wo es manchmal noch einfach war, sich dazwischen zu befinden, obwohl alle immer gewusst haben, auf welcher Seite wir waren, weil wir haben im Militär immer gegen Rot und gegen Osten gekämpft. Also wir sind in dem Sinn nie in dieser Art und Weise neutral gewesen, wie wir das vielleicht auch gerne gehabt hätten. Das ist mal das eine. Das Zweite ist, auch da lohnt sich zu fragen, wann ist die Initiative lanciert worden? Sie wird nämlich dann lanciert, wo Russland die Ukraine angreift. Und dann fragt sich auch da, was für Interessen sind dahinter. Und da muss man auch sehen, dass halt auch da massive wirtschaftliche Interessen dahinter sind, wo es auch in unserem Land Leute gibt, die verkaufen einfach dort an, wo gezahlt wird. Und das ist durchaus ein Spannungsfeld, wo man dann plötzlich merkt, aha, Neutralität politisch, aber wo ist man denn wirtschaftlich verbunden? Mhm. Also geht eine politische Neutralität zusammen mit einem wirtschaftlichen Gedanken, gut, ich verkaufe allen, die kaufen wollen, und dort schaue ich nicht, wer kaufen will. Also das sind so spannende Fragen. Die kommen übrigens dann auch im November bei der Waffenausfuhrgesetzgebung wieder, oder? Also da muss man dann eher probieren zu schauen, kann man konsistent bleiben. Jetzt, wenn ich das als Ethiker auch noch anschaue, stellt sich damit zwei Fragen. Die eine Frage ist, ist Neutralität ein Zweck oder ist Neutralität ein Mittel zu einem Zweck? Mhm. Und in der bisherigen Gesetzgebung und in allem, was die Schweiz an und für sich gemacht hat, ist Neutralität immer ein Mittel für einen Zweck gewesen, nämlich irgendwie einen Beitrag zu einer gerechteren Welt zu schaffen. Also,
5: indem man sagt, ich beteilige mich nicht an einem Krieg.
3: Ja, oder wir stellen unsere guten Dienste zur Verfügung. Aber das Ziel war immer, im Hinblick auf beispielsweise Wahrung von der Menschenwürde und von der Menschenrechte, Wahrung von dass man miteinander redet und aufeinander hört. Und mit dieser Initiative wird eigentlich Neutralität selber zu einem Zweck. Der wird alles untergeordnet, außer das Wirtschaftliche. Oder? Das ist, also plötzlich darf man nie mehr mitmachen. Und das ist die eine Frage, die sich ethisch stellt, wo man durchaus Fragezeichen haben kann. Das Zweite ist, gibt es in der Ethik Sachen, die unverhandelbar sind? Also wo ich gar nicht kann oder nicht darf neutral sein, weil ich sonst meine ethischen eigenen Grundsätze verletze. Ja. Und da kann man sagen, dass der Schutz der Menschenwürde in der philosophisch-ethisch gesprochen, beziehungsweise jetzt christlich-ethisch gesprochen, der Schutz vom Mensch als Geschöpf Gottes, letztendlich nicht verhandelbar sind. Das heisst, wenn ich am Schutz von der Menschenwürde gegenüber neutral bin, dort, wo Menschenwürde und Menschen verletzt werden, dann werde ich gleichgültig. Und dann verletze ich letztendlich das, wofür ich wirklich stehe. Und das ist die grosse Frage. Sind heute gewisse kriegerische Auseinandersetzungen, wo als Verletzung von Völkerrecht, von Demokratie, von Mitsprache, von Autonomie von Gruppen und Ländern angeschaut werden, sind das nicht auf der systemischen Ebene gleichbedeutende Verletzungen von der Menschenwürde, wo man nicht einfach zuschauen kann und sagen, ja, da bin ich neutral, wir schauen jetzt, wer gewinnt. sondern dass man da auch muss sagen, ohne dass man auf eine UNO warten muss, das können wir nicht tolerieren, weil sonst verletzen wir eigentlich die Grundlagen von unserem eigenen Staats- und Gesellschaftsverständnis.
5: Mhm. Also, liebe Hörer, liebe Hörerinnen, wir können oder wollen da auch keine Empfehlung mitgeben, was ihr abstimmt. Aber eben wie das so ein Prozess könnte aussehen. Wir haben jetzt ein paar Sachen mal gehört vom Thomas Wallimann Sasaki. Und jetzt darum noch die letzte Frage an dich, auch wieder allgemeiner. Wie sieht für dich ein weiser Abstimmungsprozess aus?
3: Bei einem weisen Abstimmungsprozess mache ich immer drei Schritte. Das erste ist, ich frage mich, was ist die Frage? Was wird eigentlich gefragt? In einem zweiten Schritt mache ich zwei Sachen. Ich tue zuerst klären, was sind so Fakten, die auf dem Tisch liegen. Also da gehe ich manchmal auch weiter als nur das Abstimmungsbüchlein. Ich tue vielleicht noch Literatur konsultieren. Manchmal frage ich auch jemanden. Ich schaue immer darauf, sind das Fakten, wo noch keine Meinungen drin sind. Also sind Gegner und Befürworter können sagen, mal, das ist so, so funktioniert es. Und in einem zweiten Teil dort schaue ich dann, welches sind meine Wegweiser. Also, ja. Welches sind meine Werte, welches sind meine Prinzipien? Dort spielt das Christliche zum Beispiel eine Rolle. Und aus dem heraus komme ich zu einem Entscheid, der dann manchmal in die oder in die andere Richtung zielt und wo ich sage, mal, das ist das kleinere Übel oder das ist das grössere Gute. Und das hilft mir häufig, dann Ja oder Nein zu stimmen. Und manchmal muss ich auch taktisch abstimmen, weil ich denke, ich will das Zeichen setzen.
5: Fassen wir zusammen. Die Ernährungsinitiative hat wahrscheinlich eher schlechte Chancen. Aber das ist nicht die Frage für uns als Stimmberechtigte, sondern wie stimme ich weise ab? Also so, dass es auch meinen Überzeugungen entspricht. Und auch bei der Neutralitätsinitiative geht die Tendenz im Moment zu einem Nein. Aber lange nicht so deutlich. Da kann man sich dann fragen, soll Neutralität ein Mittel oder ein Zweck sein? Und noch mehr bleiben ist mir eine andere Frage. Wie fest sind wir neutral, auch dann, wenn andere Werte, die mir etwas bedeuten, darunter leiden? Es gibt natürlich noch ganz viele andere, auch realpolitische Argumente in diesen Diskussionen. Aber das wären so die Fragestellungen, die der Theologe und Sozialethiker Thomas Wallimann Sasaki uns mitgibt für den Entscheidungsprozess. Wir vom Relevant melden uns in zwei Wochen wieder. Also am Freitag, gerade vor den Abstimmungen. Bis dann gibt es aber auch noch andere wertvolle Inhalte, die wir von ERF Media zu bieten haben. 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
1: Die Nachrichten von SRF um 4 mit Sandro Peter. Der Bundesrat will Schienen und Straßen in der Schweiz ausbauen. Das Projekt aus dem Verkehrsdepartement von Bundesrat Albert Rösti wird nun aber von der eidgenössischen Finanzkontrolle heftig kritisiert. Olivia Limacher.
2: Die Vorlage mit dem Namen «Verkehr 2045» habe erhebliche Schwächen, schreibt die eidgenössische Finanzkontrolle. Es fehle die Grundlage für eine nachvollziehbare Priorisierung der Projekte. Und weiter, bei Autobahnprojekten werde die Wirtschaftlichkeit vermutlich überschätzt. Die eidgenössische Finanzkontrolle kritisiert auch Bahnprojekte. Insbesondere beim Grimseltunnel zwischen dem Berner Oberland und dem Obergoms würden schon die laufenden Kosten den Nutzen für die Gesellschaft übersteigen. Das sei ein klarer Fall von ineffizienter Verwendung öffentlicher Mittel, so die Finanzkontrolle. Das Verkehrsdepartement weist die Vorwürfe zurück. Die Vorlage «Verkehr 2045» ist noch in der Vernehmlassung. Ob der Bundesrat diese nun anpasst, bevor sie ins Parlament kommt, ist offen.
1: In die USA. Dort gibt es derzeit einen Rechtsstreit. Es geht um die Briefwahl. Die Regierung von Präsident Donald Trump will striktere Regeln für die Briefwahl einführen, und zwar noch vor den Zwischenwahlen im November. Nun hat das oberste Gericht dies abgelehnt. Das heißt, dass die Bundesstaaten ihre Wahlunterlagen weiterhin nach den bisherigen Regeln verschicken dürfen und dies teils auch schon gemacht haben. Trump hatte im Frühling verfügt, dass die US-Post Briefwahlunterlagen nur noch an Personen schicken darf, die auf einer zuvor erstellten Liste stehen. Es kam zum Rechtsstreit. Am 3. November wählen die US-Amerikanerinnen und US-Amerikaner unter anderem die Sitze im Repräsentantenhaus und einen Teil der Sitze im Senat. Und gleich noch eine Meldung aus den USA. Dort hebt die Regierung von Präsident Trump die Treibhausgasgrenzwerte für Gas- und Kohlekraftwerke auf. Die Umweltschutzbehörde sagt, dass der Industrie dadurch Kosten von mehr als 300 Milliarden US-Dollar erspart würden. Und die Energieproduktion solle so gesteigert werden. Die Behörde kündigte zudem Maßnahmen an, damit künftige Regierungen die Klimabelastungen durch Kraftwerke nicht regulieren könnten. Die bisherigen Regeln stammten von der Regierung unter dem damaligen Präsidenten Joe Biden. Ziel war es, den CO2-Ausstoß von Kohle- und Gaskraftwerken zu reduzieren. Der Blick aufs Wetter. Im Mittelland liegen zunächst Nebelfelder und im Süden ist es teils bewölkt. Sonst gibt es viel Sonnenschein und 25 bis 29 Grad. Das waren Nachrichten von Radio SRF. Am Mikrofon und verantwortlich Sandro Peter.
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5: Mit mir, der Evelyn Gutknecht. Und ich gebe es zu, ich bin jemand, der eher dazu tendiert, um das Glas halb leer zu sehen, statt halb voll. Ja, ich sehe schnell einmal das Negative und muss mich selber auch wieder dazu erinnern, um eben auch das Positive zu sehen. Manchmal sage ich dann auch zu mir selber, innerlich, hey, schau aufs Gute, bis jetzt mal dankbar. Gerade darum finde ich wahrscheinlich Menschen, die grundsätzlich positiv sind, inspirierend, gleichzeitig aber manchmal auch ein bisschen anstrengend. Und gerade darum vielleicht hat mich auch ein Post auf Social Media vor einer Zeit gerade ein bisschen hellhörig gemacht. Es war ein Post von der psychologischen Beraterin und Gewaltpräventionstrainerin Sarah Steiner. Sie hat vor Positivität gewarnt und hat dafür den Begriff «toxische Positivität» gebraucht. Ja, mit diesem Begriff hat sie mich gehabt. Ich wollte wissen, was steckt da genau dahinter, hinter dieser toxischen Positivität? Kann Positivität wirklich auch schädlich sein? Und was genau ist denn schlecht daran, wenn man sich oder anderen gut zuredet und eben so Sachen sagt wie, es kommt schon gut, es ist ja nicht so schlimm? Ich habe Sarah Steiner dann geschrieben und wir haben uns in ihrem Büro in Baden getroffen. Und so viel schon mal vorweg. Positiv sein ist überhaupt nicht schlecht. Das macht Sarah schon gerade am Anfang von unserem Gespräch klar. Aber es kann eben kippen. Wann kippt es? Und wie komme ich wieder in eine gesunde Positivität rein? Und was ist, wenn andere mir immer sagen, ich soll doch mal positiv sein? Das und mehr erfährst du jetzt. Schön, bist du dabei. Vielleicht zuerst, wenn wir von Positivität redet, ist das ja grundsätzlich schon nichts schlecht. Willst du das sagen, oder?
6: Ja, die ganze positive Psychologie, die in den 90er Jahren von Herrn Seligmann begründet wurde, ist eine grossartige Bewegung, ressourcenorientiert, positiv ausgerichtet, für gute Gefühle dürfen zu erleben, gute Beziehungen zu haben, eine Sinnhaftigkeit auch im Leben zu haben. Ganz etwas Wichtiges. Und das hat wirklich nichts mit dem zu tun, mit dem toxischen, mit dem Titel toxische Positivität. Da sind wir wirklich in der positiven Psychologie unterwegs. Etwas ganz Gutes, ganz Wichtiges, was ich auch ganz viel in meiner Arbeit mache.
5: Eben, also positiv durchs Leben gehen, ist ja schon, sagt man schon, hey, das hilft einem grundsätzlich, dass man nicht aufs Negative schaut, sondern auf das, was gut ist. Wie sag jetzt du ganz persönlich, bist du auch ein positiver Mensch?
6: Total. Total. Ich habe viel Schwieriges erlebt in meinem Leben, von Kind auf an. Schwierige Lebenssituationen müssen durchstehen, Lebenskrisen erlebt. Und das alles habe ich nur durchgestanden mit der Grundhaltung, die positiv ist. Mit einer Grundhaltung, die sagt, hey, es hat alles einen Sinn und Zweck, es hat eine Sinnhaftigkeit, auch das Schwere im Leben. Aber ich glaube wirklich an das Gute und dass das Gute grösser ist und dass ich das Gute auch wieder erleben und wieder spüren darf.
5: Mega schön. Genau. Das merkt man auch, wenn man mit dem das Positive, das überkommt. Hast du das Gefühl, ist das etwas, das hat man oder hat man nicht? Oder kann man das auch wie so ein bisschen erlernen, positiv durchs Leben gehen?
6: Sicher ein Teil ist erlernt, wie auch das Negative erlernt ist. Natürlich, wie man prägt ist, wie man aufgewachsen ist, was für einen Rucksack man mitträgt natürlich, das ist ganz klar. Und das andere, man kann es sicher erlernen. Verhalten ist immer auch veränderbar. Und definitiv glaube ich daran, dass man das Schritt und Schritt, manchmal sind es Baby-Steps, manchmal geht es schneller, kann erlernen. Aber man muss dranbleiben.
5: Wenn man jetzt mit Leuten zusammen ist, eben wie mit dir, Leute, die positiv durchs Leben gehen, dann ist das ja eigentlich etwas Ansteckendes, dann tut einem das ja gut. Jetzt in dieser Folge heute reden wir aber darüber, wenn eben das Positive wie kippt und nicht einfach nur gut tut. Und da möchte ich jetzt gerne so ein bisschen in die Definition hineingehen. Was ist denn eigentlich gemeint mit toxischer Positivität?
6: Also wenn es kippt, wenn es wirklich nicht mehr nur gut gemeint ist, sondern dann, wenn es Problem tut schönreden, Problem tut verharmlosen, negative Gefühle, negative Emotionen einfach unter den Tisch gekehrt werden, wenn nicht ernst genommen wird, einfach muss positiv spielen, obwohl sie einem innen eigentlich gar nicht so aussieht.
5: Also da gehöre ich aus, so ein bisschen eine Maske aufsetzen, oder wie meinst du?
6: Das trifft es gut, ja. Genau, die wird einem manchmal vielleicht sogar auf eine Leid aufgezwungen, je nachdem, in was für Umfeld man ist. Es gibt Kreise, verschiedenste Kreise, auch Firmen, wo das wie so ein bisschen auch eine Kultur ist, positiv sein. Jetzt sind wir einfach positiv. Und einfach Probleme werden schön geredet, Krisen werden nicht benannt. Und das kann dann auch ein Machtinstrument werden, kann auch zur Manipulation werden. Quasi du kommst mit etwas, wo du nicht zufrieden bist, wo du negative Emotionen empfindest und dann wird gesagt, bist du einfach positiv. Oder? Und dann wird man so ein bisschen dargestellt als kritischer Mensch, der immer irgendwie das Negative sieht, dann wird es heikel. Oder? Ja. Statt einfach einmal herzuhören, annehmen, was da kommt. Da sind negative Gefühle wegen dem und dem. Und dann schauen, wie kann man einen Schritt weitergehen.
5: Ist dann so die toxische Positivität, dass du hast gesagt, eben von außen kann es kommen. Es kann heissen, hey, jetzt bist du ein bisschen positiv und jetzt sind wir, schauen wir aufs Gute etc. Aber
7: das kann ich mir ja selber fest einreden, oder? Ah, Evelyn, jetzt bist du mal ein bisschen positiv und ja. Jetzt schau das Leben doch einfach von der guten Seite an und schau nicht aufs Negative. Ja. Also das kann wie beides sein. Entweder kommt es von außen und wird mir so ein bisschen übergestülpt, ja. Oder das ist ein eigenes Muster, das ich entwickle.
3: Ja, genau, genau. Das Muster ist sehr oft aber auch erlernt. Das Gute wie das Negative natürlich. Mhm. Und es gibt im Moment natürlich, also man muss es jetzt auch nicht gerade als schlecht sehen, oder? Im Moment gibt es eine Erleichterung. Es sind schwierige Emotionen da, ist man frustriert, hat Angst, man ist verrückt, dass man sich wie selber zuredet, hey, das kommt doch jetzt gut. Jetzt bist du doch positiv, oder? Jetzt reisse ich mich doch ein bisschen am Riemen.
7: Ja, dann wären wir wieder mit dem guten Positiv,
3: genau. Wo
7: wir ja irgendwo auch anstreben im Leben.
3: Genau.
7: Nicht einfach das Schlechte dann immer gesehen.
3: Ja. Absolut. Wenn es einfach wiederkehrend ist und wieder, ist es auch nicht mehr die Erleichterung, die es gibt, oder die kurzfristige, sondern dann ist es langfristig einfach ein Bedürfnis nicht wahrnehmen. Und dann wird es aus meiner Sicht her heikel. Mhm. Also dann sind wir wirklich so ein bisschen in dem Toxischen drin, im Verharmlosen, im Schönreden. Also wenn immer wieder das kommt, hey, negative Gefühle, ich bin hässiger, ich habe Angst, ich bin enttäuscht, ich bin verletzt. Und immer wieder du dir sagst, jetzt bist du doch positiv. Jetzt sehe doch das Gute. Jetzt sehe doch, dass das Glas jetzt halb voll ist und nicht leer. Fast leer. Dann kann es einfach heikel werden, oder? Weil man quasi die Bedürfnisse, die hinter diesen Gefühlen und Emotionen sind, hinter diesen schwierigen Emotionen, man nicht ernst nimmt und nicht heranschaut.
7: Die abdruckt eigentlich.
3: Ja. Und das ist auch der Grund, warum ich das Thema wollte öffentlich machen auf Social Media. Es hat auch jetzt eine Welle Reaktionen gegeben auf unserem Portal. Positive wie auch kritische, was ich super finde, dass man sich mit dem auseinandersetzt. Dass ich einfach immer wieder Menschen habe getroffen in meiner Beratung, die an Ort und Stelle treten. Wo sich mega Veränderung wünschen, vorwärts kommen im Leben. Und einfach nicht, es geht nicht vorwärts. Und sie leiden darunter. Also sie möchten die Veränderung, nicht, dass ich das einfach so wahrnehme, sondern sie selber leiden darunter, kommen auch mit dieser Fragestellung, wie sie da vorwärts kommen. Und dort ist sehr oft das einfach nicht wahrnehmen, vermeiden von den negativen Gefühlen, schönreden, vieles erlernt auch durch familiäre Umstände, durch Kreise, die sich drinnen bewegen. Und ja, das ist mir einfach aufgefallen und ich habe gemerkt, da möchte ich ein bisschen forschen, bin dann auch lesen, habe auch selber Sachen dann niedergeschrieben. Gemerkt, das möchte ich gerne einfach auch mal als Thema öffentlich machen. Ja.
7: So bin ich dann auch drauf gekommen über deinen Social Media Post und dachte, ah ja, das klingt spannend, toxische Positivität. Jetzt könnte man sagen, ja, heutzutage, es fängt alles toxisch, oder?
3: Ich weiss, ist ein Unwort. Fast wurde, ja. Genau, ja, ich weiss, ist ein Modewort. Ich wollte auch provozieren in dem Sinn, weil eben positiv und toxisch tut halt polarisieren und provozieren. Ja.
7: Vielleicht müssen wir das auch noch ein bisschen, das Toxische, weißt, also toxisch heisst ja eigentlich krankhaft, schädlich, giftig, oder? Etwas Toxisches, das ist etwas, was einem nicht gut tut. Was ist denn genau, kannst du das vielleicht nochmal auf den Punkt bringen, was ist denn das Schädliche? Du hast schon ein bisschen angetönt, eben, dass man Gefühl runterdrückt. Was macht es denn mit einem, wenn man Gefühl runterdrückt, wenn man die nicht ernst nimmt?
3: Ja, das kann bis hin zu psychosomatischen Erkrankungen führen, natürlich. Also wenn man negative Emotionen immer abschluckt, eben kann das sein, dass du chronisch an Migräne leidest, dass du chronische Rückenprobleme hast, Nackenverspannungen, Verdauungsstörungen etc. Also eben, wir reden jetzt von so ein bisschen nicht zufrieden sein, vielleicht im Job, bis zu schwierigen Beziehungsproblem bis vielleicht zu häuslicher Gewalt. Das erlebe ich natürlich auch, weil ich für die Opferhilfe noch arbeite und viel mit Gewalt konfrontiert bin. Oder? Wo dann die ganze Gewaltdynamik spielt, wo man quasi das immer schön reden. Oder er ist ja dann eigentlich ein Lieber. Er meint es ja nur gut, aber zwischen ihm wird er einfach böse und dann schlägt er mich. Aber es ist ja nicht so schlimm. Oder also du siehst, Spannbreite ist von einfach so ein bisschen kleinere Geschichten bis zu ganz gravierenden, bis hin zu Übergriffen, wo man kann schönreden. Und es ist einfach das Abschlucken, das einfach krank machen kann, seelisch wie natürlich auch körperlich, psychosomatisch. Und ja, die Frage ist dann, wie auch lebst du dein Leben? Bist du fähig, deine Ressourcen zu leben? dort zu sein, wo dein ganzes Potenzial ist, wo du auch schöpferisch kannst sein, kannst dich weiterentwickeln. Weil ich bin überzeugt, dass, und so bin ich auch durchs Leben, das ist auch meine Geschichte, das erlebe ich eins zu eins in meiner Praxis, wenn man die negativen Sachen lernt benennen, einfach mal heranschauen, ist einfach mal ganz Facts benennen, das ist nicht gut und so weiter. Und man dann auch schauen, was braucht man, was ist der nächste Schritt, den es braucht, damit ich daraus rauskomme, dass es vorwärts geht. Das ist eine Schöpferkraft in uns Menschen, die Veränderung mit sich bringt und wo dann auch Lösungen kommen. Also einfach einmal sagen, hey, es ist kacke, auf gut Deutsch, es ist scheisse, ich reg mich jetzt gerade auf wegen dem und dem, ich fühle mich verletzt, abgelehnt und jetzt. He? Mhm. Und dann kommen dann auch meistens Lösungsvorschläge. Ich wünsche mir das und das. Ich möchte gerne, dass es so und so ist. Und das ist das, wo jetzt quasi wie so ist der Weg, wie es könnte sein, mit negativen Sachen und Emotionen umzugehen. Und quasi der Umkehrschluss, wenn du das nicht machst, es ist so ein bisschen das ungelebte Leben, oder? Du bist so ein bisschen an Ort und Stelle treten. Du leidest, spürst, dass vieles nicht stimmt, eben leidest vielleicht auch mittlerweile sogar körperlich und kommst aber nicht vorwärts, du kommst in deine Kraft, in dein Potenzial. Hm. Und das ist das, wo ich als heikel empfinde in der Beratung und wo es mega, also wirklich so etwas Schönes ist, dürfen mitzuerleben in der Begleitung von Menschen, wenn Menschen an den Punkt kommen, Sachen zu benennen, nicht mehr zu verharmlosen, gerade wo sie so geprägt gewesen sind, ganz stark, und dann einfach die Kraft kommt zur Veränderung, die Idee, auch Kreativität, auch vom Hirn her, wo nachher auch Kreativität zu Lösungsfindungen in Gang kommt. Mhm. Und wie dann auch Menschen wieder aufblüht. Das finde ich total spannend, ja.
7: Ich möchte unbedingt im Laufe dieses Gesprächs dann noch mehr reingehen, wie man dann das schafft, weißt, so eine gute Positivität zu haben, vielleicht aus dem Toxischen rauszukommen. Mhm. Bleiben wir noch schnell bei dem. Was mich wundernimmt, ist, weißt, wie merke ich dann, dass es kippt? Mhm. Eben, ich will positiv durchs Leben gehen, ich nehme mir das vielleicht mega vor, vielleicht habe ich das nicht so in meinem Naturell drin und jetzt probiere ich das regelmäßig und ich merke, hey, ja, ist eigentlich noch schön, wenn man immer ein positiv ist und dann plötzlich wird es toxisch. Weißt, passiert das so von einem Tag auf den anderen oder wird es schleichend? Oder, weißt, wie kann der Weg so ein bisschen aussehen?
3: Mhm. Ich denke, es ist ganz individuell, wie du dich fühlst dabei. Ich bringe so wieder die kurzfristige Erleichterung und das langfristige. Mhm. Wenn du merkst, die positive Einstellung, es tut dir gut und du kommst vorwärts und Negatives löst sich auf, es kann einfach auch mal kommen, sagen, hey, da sind Schwierigkeiten, dann kann es auch wieder einfach verlaufen. Mhm. Wenn du das als gut und angenehm empfindest und merkst, es bringt dich weiter, dann ist es doch einfach gut. Auch wenn du merkst, in dir sind immer wieder so ein bisschen die Alarmzeichen. Oder die Ampel ist nicht grün, es ist immer wieder orange, oder zum Teil auch rot. So dein innere Befinden, es fühlt sich irgendwie nicht gut, das ist mir eigentlich ist es mir nicht wohl. Mhm. Eigentlich ist es in diesem Job nicht gut, wie mit mir umgegangen wird. Eigentlich will ich das nicht. Oder wenn du so innere Sätze hast, die in die Richtung gehen.
7: So ein schlechtes Gefühl nach gewissen Situationen oder wenn man heimkommt vom Arbeiten und irgendwie.
3: Du auf dein Bauchgefühl hörst, oder? Das ist ein grosses Thema. Einfach auch wieder lernen, nicht zu verkopft sein, oder? So die drei Ebenen. Habe ich das letzte Mal schon gebracht bei dir. Kopf, die Ratio, Verstand, das Herz, Emotion und das Bauchgefühl, oder? Mhm. Wir lernen sehr oft nicht mehr aufs Bauchgefühl zu hören und uns mit dem Kopf erklären und schönreden, oder? Und da sind wir wieder ganz bei uns und muss sagen, hey, im stillen Kämmerli, ich mit mir allein, es fühlt sich im Fall nicht gut an. Und jetzt nicht auf Kopfebene gehen und das wieder einfach schönreden, sondern jetzt einfach bei dem bleiben und es einfach annehmen. Sagen, hey, negatives Gefühl, du bist jetzt da, ich bin verrückt. Mhm. Okay, einfach mal stehen lassen, ohne Werte, ohne gerade etwas zu unternehmen.
7: Also auf das Bauchgefühl hören ist mega wichtig, höre ich da raus. Wie schafft man das, wenn man sich das überhaupt nicht mehr gewöhnt ist? Eben, du hast gesagt, heutzutage ist man häufig mit dem Kopf unterwegs.
3: Mhm. Ja, einfach immer wieder mal schauen, das rede ich, wie lange sind wir dreht. Wir sind eine Leistungsgesellschaft, wir haben unsere Digitalisierung, das heisst, wir haben das Mail überall dabei, das Geschäft dabei. Dort einfach auch sich Mini-Pausen gönnen. Mhm. Social-Media-freie Zeiten, Zeiten, wo du einfach bewusst Me-Time hast, dass du dich wieder spürst. Weil sonst ist es wie nicht möglich, wenn du immer dein Leben rennst und nonstop tausend Sachen hast, und noch Familie und noch Job und noch weiss ich was alles, noch Wohltätigkeit, kannst du gar nicht an den Punkt kommen. Dann musst du ja vermeiden. Mhm. Du musst verharmlosen, weil du ja sonst deine Pace gar nicht kannst wahrnehmen. Und dort ist es, glaube ich, schon wirklich ein Geheimnis, mal mehr Nein zu sagen, mal mehr zu sagen, hey, me time jetzt. Und dann wird man auch die negativen Sachen halt vielleicht auch wahrnehmen. Aber das ist ja per se nichts Schlimmes, weil dort innen liegt ja auch die Chance zur Veränderung. Vielleicht auch die Veränderung, dass du nicht mehr so durch das Leben musst rennen. Weil auch das ist eine Vermeidungstaktik, oder möglichst beschäftigt zu sein, damit man ja nicht die negativen Emotionen muss spüren.
7: Ich wollte gerade sagen, für viele ist ja das vielleicht auch mit grossen Ängsten verbunden. Oder was ist, wenn ich mich diesen negativen Emotionen stelle, wenn ich einfach eben mal Pause mache, mal zur Ruhe komme und nicht immer gerade weitermachen oder nicht immer gerade das Positive suche, was kommt dann, oder?
3: Was kommt dann, genau.
7: So was sagst du diesen Leuten?
3: Ja, also die Leute, die zu mir kommen, die genau das ja eigentlich wollen, die wissen, jetzt kommt dann etwas, was sie selber entdecken. Dort ist es wie gut, die kommen wie zusammen auf den Weg und darf ich sie unterstützen und begleiten. Also wohlverstanden, nicht ich bin, gebe ihnen die Expertise, sie tun ihnen, sie dürfen das selber entdecken. Es ist ein Aushalten. Es ist buchstäblich ein Aushalten in dem Moment. Wenn du aber dir eine Veränderung wünschst, dann wirst du eher gewillt sein, das Lernen auszuhalten. Aber eben, je nachdem, wie du konditioniert und prägt bist, braucht es dann, um das Können auszuhalten, eine Unterstützung, eine Begleitung. Mhm. Psychologische Begleitung, therapeutische Begleitung oder einfach auch Freunde, die das Lernen aushalten mit einem.
7: Gerade auch wenn da grössere Sachen vielleicht kommen. Also wir reden da vielleicht auch von Traumas aus der Kindheit etc.
3: Genau, natürlich.
7: Das sind die grösseren Geschichten, aber vielleicht gibt es ja auch einfach kleine Sachen. Weißt, vielleicht können wir auch mal noch so bei diesen Alltagsbeispielen ein bisschen sein, in welchen Momenten man könnte so in das toxische Positive reinkommen. Es müssen nicht immer die riesen Geschichten sein, oder? Es kann irgendwie heissen, hey, man hat Ferien geplant und nachher viel gespart drauf, geht man dorthin, das Hotel ist schlecht, es regnet die ganze Woche, man hat Kinder, die nörgeln.
3: Kacke, ja.
7: Dann könnte man ja sagen, ja, nein, ist ja alles gut, wir können Ferien machen, andere können das nicht, schauen wir es positiv an, ich muss wenigstens eine Woche lang nicht kochen, aber innerlich denke ich dann vielleicht, hey, nein, scheiss mich einfach so fest an, weil jetzt hat man da Geld gespart für die Ferien. Das ist einfach ein Beispiel aus der Luft gegriffen, aber ja, was könnte denn da jetzt helfen, in so einem Moment?
3: Also dort darf man wirklich als Familie hersitzen und das einfach annehmen, was ist, und sagen, es ist jetzt einfach kacke. Hey, schaut jetzt mal, was eben, genau das, was du jetzt gesagt hast, es ist einfach kacke. Dann lernen die Kinder, hey, ich darf einfach auch mal unzufrieden sein. Ich darf einfach auch sagen, es ist kacke. Mhm. Es ist doof, es ist Mist. Und dann einfach auch verstehen, warum es so ist. Also vielleicht weiss man auch, warum man reingelegt wurde durch irgendeinen Anbieter und so weiter. Das kann es ja alles geben. Und dann kommt die Hoffnung. Oder? Und dann kommt auch die Schöpferkraft rein. Also die Hoffnung, hey, was braucht es jetzt, damit wir doch noch schöne Ferien haben? Damit wir das überstehen? Damit wir, vielleicht eben, muss man halt Geld in die Hand nehmen und kommt an einen viel schöneren Ort noch. Oder man geht spontan zelteln oder was auch immer.
7: So ein bisschen lösungsorientiert dann reingehen, meinst du?
3: Genau. Und dann in die ersten Handlungsschritte gehen. Und jetzt kommt so die positive Psychologie rein. Schlussendlich ist es ja total dann auch von euren Ressourcen abhängig, wie die Ferien werden. Also du kannst dir super schöne Luxusferien kaufen, aber es stimmt irgendwie total nicht. Wir streiten die ganze Zeit mit den Kindern. Da lernen die Kinder vielleicht jetzt wirklich auch Emotionen annehmen, negative Emotionen dürfen durchleben und annehmen und zusammen dann als Familie auch Lösungen zu finden, wo es alle braucht und das mittragen. Und sehr wahrscheinlich unter dem Strich wird das Positive dann überwiegen, wie ihr als Familie das durchgestanden habt, wie ihr vielleicht Also ich habe im Fall auch so eine Geschichte, gell? Wo ich selber als selber Kind war, wo wir dann eine Nacht am Strand auf einem Liegestuhl haben übernachtet. Weil wir gewusst haben, dorthin wollen wir nicht, oder? Okay. Und das ist mir so geblieben, wir haben das Beste daraus gemacht und es war irgendwie cool gewesen.
7: Das Abenteuer ein bisschen.
3: Es ist ein Abenteuer geworden, oder? Für meine Eltern ist es ein bisschen anders ausgesehen, wobei sie sind voll positiv, sie sind beide sehr unternehmerisch und unternehmenslustig gewesen. Und ja, einfach so, dass das Durchstehen von Negativem, nicht so Angst haben davon, weil es, dort drin sind ganz viele Prozesse für unseren Körper, für unsere Seele, für unser Hirn, wo langfristig den grösseren Benefit hat, als wenn man einfach etwas super Gutes vorgesetzt bekommt. Und das ist so, wenn ich schnell zurück zum Anfang, du hast gefragt, bin ich ein positiver Mensch? An dem zeigt sich genau das. Also wie quasi die Krise, die du als Beispiel gebracht hast, Krise am Schopf packen und hey, wir haben alle Ressourcen, um da draus jetzt etwas Gutes zu machen. Aber zuerst dürfen wir einfach einmal sagen, es ist kacke, es ist einfach nur dumm gelaufen. Und schauen jetzt nach dem Annehmen und Anerkennen, was sind Veränderungsmöglichkeiten.
7: Und das ist jetzt eben ein gutes Beispiel von Positivität, also von gesunder Positivität. Oder? Man sieht, das ist etwas mega schlecht, richtig kacke, wie du es gesagt hast.
3: Ja.
7: Man benennt es und dann sucht man eine Lösung. Und wie wäre es denn jetzt, wenn es eben das toxisch Positive wäre? Würde das heissen, ich tue eine Woche lang in diesen Ferien einfach nur sagen, ja, ist alles super, ja. Kinder, gell? Wir haben es doch mega lässig und geniessen wir es doch.
3: Ja,
7: aber
3: genau.
7: Innerlich könnte ich schreien und täubeln und lasse die Gefühle nicht raus und dann komme ich von der Ferien heim und dann...
3: Ja, dann merkst du, dass du voll verspannt bist, gell? Und überhaupt nicht ready wieder für Alter. Ja, nein, es ist wirklich so, wie du sagst. Also, jetzt nehme ich einfach das Beispiel Kind, weil ich es sehr wichtig finde, was wir den Kindern vorleben. Weil das ist ihr Rucksack, den sie dann mitnehmen fürs Erwachsenwerden. Du quasi, wie du schönreden, hey, ist doch nicht so schlimm. Quasi gewisse Kinder in Slums, die können sich gar nicht so viel Ferien leisten oder ihr Alltag ist noch 10-mal schlimmer als jetzt da das Hotel, wo kacke ist. Der negative Vergleich macht man dann sehr oft.
7: Ja,
3: man sagt
7: genau.
3: Quasi, hey, sie ist doch positiv, anderen geht es so viel schlechter.
7: Andere können sich das gar nicht leisten, so Ferien. Wir sind so privilegiert.
3: Genau. Und jetzt bleiben doch einfach positiv, sehen, dass wir überhaupt irgendwie zu essen haben oder dass wir jetzt hier am Meer sind. Und dann wird es toxisch. Oder? Und die Kinder sind traurig, weil sie haben sich mega gefreut auf die Ferien, merken, das Hotel ist eine Schrottbude. Oder? Sie sind traurig, haben sich dort schon vorgestellt, wie sie im Pool gehen baden und den gibt es vielleicht gar nicht. Und dann lernen sie einfach wirklich von klein auf abschlucken, müssen lächeln. Und dann wird es gefährlich. Oder? Das sind Prägungen, die dann eben bis hin zu dem Thema halt Gewalt, und ich fest unterwegs bin, führen. Oder? Wenn so Sachen erlernt sind, konditioniert ist, ist dann halt auch so, dass wenn jemand schlecht zu dir ist oder du Gewalt erlebst, emotionale Gewalt, physische Gewalt, dass du nicht benennen. Natürlich, weil du von klein auf gelernt hast, hey, meine Gefühle dürfen keinen Platz haben, dass jetzt hier das Hotel kacke ist und ich mega enttäuscht bin als Kind, das darf ich nicht sagen, sondern ich muss positiv bleiben. Das sind dann Muster, die weitergehen im Leben, wenn Eltern so sind. Und das kann dann bis eben so weit führen, dass das Kind vielleicht gemobbt wird und einfach auch nicht traut zu sagen, wie sehr dass es leidet, weil es gelernt hat, erlernt ist worden, einfach immer wieder schön zu reden. Darum einfach ein riesiges Thema und so wichtig, wie wir umgehen, wie wir das vorleben, unseren Kindern, unserem Umfeld, um einfach eigentlich einnehmen, echt sein.
7: Und echt sein hat eben mit dem, was wir vorher schon darüber geredet haben, mit dem Benennen zu tun. Dürfen sagen, wie es mir wirklich geht, ungeschönigt. Aber hast du das Gefühl, weißt, braucht es für das auch einen sicheren Rahmen, dass man das kann? Also ich meine, jedem muss man ja vielleicht auch nicht gerade sagen, wenn es gerade nicht lässig ist. Also weißt, ich will auf das rausgehen. Manchmal gibt es ja auch Situationen, wo es auch ganz okay ist, mal schnell ein bisschen nicht alle Emotionen zu zeigen. Also vielleicht auch gerade im Geschäft, wenn jetzt ja, eine Situation ist in einer Sitzung oder mit dem Chef, ist es vielleicht nicht immer dran, gerade zu sagen, ja, jetzt fühle ich mich gerade mega, mega schlecht und ich könnte heulen. Weißt, manchmal ist es ja auch gut, vielleicht eine gewisse Professionalität an den Tag zu legen, mal schnell ein bisschen durchschnaufen und nachher überlegen, wie kann ich die Situation ansprechen.
3: Ja, das ist auch Weisheit, gell? Also einfach auch zu sagen, hey, jetzt im Moment ist es gerade nicht dran. Ich glaube, ich tue mega die Scherben zerbrechen oder es gibt ein riesen Ding. Ja, auch dort wieder, wie du dich fühlst, wenn du jetzt merkst, es ist jetzt nicht dran, dann ist das okay. Aber dass du es zu einem späteren Moment bringst, finde ich wichtig, oder? Das Benennen, da sind wir eigentlich auch ein unterwegs gewesen, von Grenzüberschreitungen beim letzten Podcast, den ich mit dir führen durfte.
7: Den ich dann übrigens gerne verlinke in den Shownotes, die wir nicht gehört haben.
3: Ich merke jetzt auch in dem Gespräch, wie viele Parallelen das hat. Spannend. Genau, wo du einfach sagst, hey, ich muss da jetzt einfach auch meine Bedürfnisse ernst nehmen und das kommunizieren und dann einfach dich ernst nimmst und auch einen Termin vielleicht ausmachst mit dem Chef, wo du dann in Ruhe, nicht in der Erregtheit, in den Emotionen, dann, wenn es eskaliert und du merkst, oh, jetzt wird es gefährlich, oder dass mehr Geschirr zerbrochen wird, dass das irgendetwas bringt, dann das auch ausspinnen.
7: Ich möchte gerne noch darauf eingehen, weißt du, es kann ja auch sein, dass ich die Person bin, die anderen so das Positive eben so ein bisschen aufdrücken will. Gar nicht aus Bosheit, aber es kann eben sein, du hast vorhin Kinder erwähnt, oder? Das kenne ich auch als Mami, dass ich dann schnell mal sage, ja, aber weisst, eben, du hast ja gleich noch den und den Freund, wenn es zum Beispiel einen Streit gegeben hat, oder ja, weisst du, eben, wir haben es doch eigentlich so gut, das meint man dann vielleicht gar nicht böse, oder vielleicht hat man auch in Freundschaft, dass man eine Freundin hat, wo es schlecht geht, und man will die ein bisschen aufbauen und sagt dann, ja, aber weisst, du hast ja noch das und das und das, was gut ist im Leben. Jetzt schau doch mal ein bisschen aufs Positive. Sind so Sätze grundsätzlich immer schädlich? Oder findest du, es ist manchmal auch angebracht, jemandem zu sagen, hey, jetzt bist du doch positiv oder du hast es doch gut oder so?
3: Ja, also gell, es gibt ja den Optimismus versus toxische Positivität und der Optimismus, der anerkennt die negativen Gefühle und erlaubt das und sucht dann aber auch nach Lösungen. Das ist ein guter Optimismus. Und jetzt so eine Abgrenzung, wenn du so deine Freundin ermutigen, das Toxische wäre dann eben das Verharmlosen. Keine negativen Gefühle zulassen. Es erlaubt dir dann keine negativen Gefühle. Und das ist immer so der Unterschied, wie du handhabst, oder? Was ich einfach noch möchte, in die Runde rühren, ist das Wort Selbstwirksamkeit, oder? Wenn wir natürlich unser Umfeld immer ermutigen, hey, positiv zu sein und auf Gutes verweisen, hey, schau, das ist doch das und das und das, tun wir nicht unbedingt das Gegenüber ermächtigen, selber, das Verhalten zu ändern, selbstwirksam dürfen zu sein, selber schöpferisch dürfen zu sein, dann tun wir immer so ein bisschen vorgreifen.
7: Ja. Die Lösung wollen präsentieren, ein Stück weit.
3: Und ich kenne es aber auch gut als Mami, dass du natürlich bist im Schuss, so zwischen Kochherd und Arbeiten und Kind versorgen und dann sind da emotionale Schwierigkeiten mit Freunden in der Schule. Dass halt dann einfach schnell du vertröstest und sagst, hey, du hast doch aber auch noch diese Freundin und noch das. Sicher. Und das ist auch in dem Sinn nichts Schädliches. Aber wenn es immer wieder passiert und du merkst, dein Kind ist traurig, weil es wirklich ein Mobbing erlebt oder Freundin, einen schwierigen Konflikt, dann ist es wirklich, dass das Kind selber auch lernt, die schwierige Situation bewältigen. Halt wirklich mal hersitzen und einfach mal annehmen, was ist Kacke, was sind die Gefühle, oder? Und dann lernt sie es auch benennen. Hey, ich bin veräppelt worden, weisst, ich habe eigentlich mit ihr abgemacht, so und so, und sie hat mich einfach sitzen lassen. Da kommt vielleicht auf einmal eine Story. Aha, du fühlst dich veräppelt, dein Vertrauen ist missbraucht. Ja, ich bin traurig. Ich bin enttäuscht, oder? Je nach Alter. Gut. Und dann haltest du das aus. Und dann tust du mit deinem Kind schauen, was braucht's, dass dir besser geht. Was braucht's, dass ich dir helfen kann? Hey Mami, weißt du, wenn ich von der Schule heimkomme, will ich einfach mal eine Viertelstunde allein im Zimmer sein und Musik hören, oder? Ich muss einfach irgendwie etwas machen, damit es mir besser geht. Und dann können wir reden oder vielleicht auch gar nicht reden, was auch immer. Und dann kann Veränderung passieren. Oder dass es vielleicht sogar sagt, dass man muss mit der Schulsozialarbeit reden und so weiter. Ja, einfach das, wenn du hast jetzt gefragt, wie ist es, wenn du selber das machst mit deinem Umfeld, einfach die Selbstwirksamkeit ein bisschen im Auge behalten. Ja. Für dein Umfeld, für deine Freunde quasi, sie versuchen zu ermächtigen, dass sie dürfen, schöpferisch sein, Lösungen dürfen finden. Und das ist nur möglich, wenn sie zuerst einfach mal die negativen Gefühle annehmen.
7: Zuerst darf man sich mal auskosten.

0: längerfristig ist, weil dann braucht es meistens wirklich professionelle Hilfe, dann macht es wirklich Sinn, dass man mal zum Hausarzt geht und sich eine Psychotherapie verschreiben lässt. Lange Wartefristen, das muss man einfach wissen. Darum, liebe Zuhörerinnen und Zuhörer, wenn ihr so merkt, dass ihr so etwas braucht, macht das früh, weil ihr werdet müssen suchen.
1: Ja.
0: Bis ein halbes Jahr. Und das braucht dann auch nochmal Zeit. Und die braucht es dann halt einfach auch mal eine professionelle Begleitung. Weil eben, wenn das Thema Depression ist, dann bin ich dann wirklich gerne auch auf dem Klinischen unterwegs. Also dann, dass Klienten sind, die dann einfach auch mal Auszeit haben, die auch in der Klinik gehen, krankgeschrieben werden. Und dann dort wirklich einfach auch den Raum geben wird, an sich zu arbeiten. Eben, sagen wir, innere Kinderarbeit, familiäre Prägungen, schematherapeutische Themen. Und dann merkt man, hey, es kommt wieder das Leben, die Lebensfreude, es vorwärts gehen. Und das sind dann längere Prozesse, wo es wirklich professionelle Hilfe braucht und eine richtige Anamnese.
1: Wir kommen langsam in die Schlussphase von unserem Gespräch, Sarah. Und da möchte ich, wir haben ja schon viel jetzt eigentlich darüber geredet, aber um das nochmal ein bisschen bödeln, weißt du, wenn man in die Bewältigung reingehen von dem Problem, sage ich jetzt mal, das Problem, dass man eben so das toxische, positive sich irgendwo angewöhnt hat, wie kommt man aus dem Muster wieder raus? Was ist da ein guter Weg? Wenn ich jetzt merke, ich habe beim Hören von diesem Podcast, oh ja, ich gehe eigentlich wirklich immer wieder in das Innen, dass ich bei mir selber oder bei anderen immer gerade das Positive überstülpen und gar nicht so in das Wahrnehmen von den echten Gefühlen hineingegangen, in das, ja, dass ich schnell verharmlose. Wie komme ich da raus?
0: So, wenn du auch einen Leidensdruck dabei empfindest, ich bin immer auch Fan von Niederschreiben. Wenn du das noch nie erlernt hast, dass du einfach einmal Tagebuch schreibst, ein Journaling machst, das heißt jeden Tag, bevor so eine Abendroutine kommt, nehme ich mir eine Viertelstunde Zeit auf dem Sitzplatz, Balkon, Garten, Sofa, wo auch immer, und schreibe einfach das nieder. Und das müssen nicht perfekte Sätze sein, das können auch Stichworte sein.
1: Also was vor allem um Gefühl, ja, die Gefühle niederschreiben.
0: Ja, genau, hey, da, heute ist es nicht gut gewesen, wegen dem und dem. Einfach mal niederschreiben zum Lehren annehmen. Es ist einfach mal auch ein Heranschauen und Lehren annehmen. Und ich weiss, auch vom Hirn her, wenn man niederschreibt, das ist so ein Externalisieren auch. Also, du weisst jetzt quasi das, was da im Kopf oder in der Seele, die Emotion, sich, wo stattfindet, ist jetzt aufgeschrieben, es ist da in diesem Büchlein und ich lege jetzt das auch weg, vor mein Bett gehen. Das kann helfen, zum Lehren, negative Emotionen annehmen.
1: Aber und ganz schnell, darfst du noch schnell reingrätschen. Du hast gesagt, negativ aufschreiben. Sonst hört man ja viel, ja, dann ein positives Tagebuch machen. Oder gerade so in Krisenzeiten hilft doch das. Aufs Positive schauen, das aufschreiben, was heute gut war. Ja. Aber du sagst jetzt bewusst, hey, zuerst einmal das, was schlecht war.
0: Ja, also ich mache beides, genau. Das andere folgt dann wie aus dem raus. Aber das ist dann auch... Ja, dann kommt es zu einer echten Dankbarkeit, die ich absolut genial finde. Eben, dann sind wir in der positiven Psychologie auch unterwegs. Ganz ein wichtiger Teil. Aber es geht darum, wenn du leidest, oder du hast einen Leidensdruck, du hast gelernt, negative Gefühle verharmlosen, und du möchtest Veränderung, dass du einfach mal heranschaust und das annehmen lernst. Und jetzt, statt dass es einfach jetzt so spüren willst, ist es vielleicht manchmal auch einfacher, du schreibst es auf. Dann zu einem zweiten Schritt ist, dass durch das Annehmen, Aufschreiben, schaffst du Raum zur Veränderung. Und dann kommen Lösungsschritte. Dann kommen auch Handlungsschritte. Wie kann ich das verändern? Wünsche, Ideen, dann kommt Kreativität. Hey, ich könnte mich auch bei dem melden und das und dieses und jenes, oder? Oder einen Familienrat machen und so weiter. Und dann wird es durchwegs positiv. Und das darfst du natürlich alles auch niederschreiben. Sollst du auch. Aber eben, vielleicht bist du ja nicht der Schreibtyp. Aber einfach so als Idee, als Unterstützung, das einfach auch mal festzuhalten, schriftlich. Aber nicht, dass du jetzt vor mein Bett gehst, immer die negativen Sachen aufschreibst. Das wäre sicher nicht die Idee. Aber einfach einmal zum Lernen auf das, was du immer vermieden hast, verharmlost hast, mal zu hören. Dass man das irgendwie festhalten kann.
1: Also Gefühl benennen.
0: Gefühl benennen, genau. Mhm. Und dann wirklich in Veränderungsprozess gehen. Raum, das ganze Benennen gibt Raum.

0: Raum für Veränderung, für das Positive. Mhm. Sonst ist das gar nicht möglich. Dann ist es einfach, es ist eine Scheinerleichterung, es ist eine Scheinpositivität. Wenn du einfach schnell immer wieder bei Problemen sagst, hey, jetzt bleibe ich doch einfach positiv, es kommt schon gut. Hey, anderen geht es viel schlechter. Hey, jetzt tu doch nicht so. Komm, sieh es jetzt einfach positiv, riss dich am Riemen. Das hilft im Moment, kurzfristig, mhm. aber es gibt nicht eine langfristige Veränderung, weil du deine Bedürfnisse ernst nimmst. Und darum auch so ein das Festhalten, um daraus nachher deine Bedürfnisse ernst nehmen, um Veränderung können überhaupt ermöglichen. Und das ist noch ein Positiv. Oder auch die Schöpferkraft in uns Menschen. Und ich fest daran glaube.
1: Kannst du da noch etwas dazu sagen, was du meinst mit dieser Schöpferkraft?
0: Ja, also wir sind ja da auch so in einem Podcast, der christliche Werte vermitteln, mhm. oder? Ich glaube, als gut, ich glaube, dass es einen Gott gibt, der es gut mit uns meint. Und wenn man jetzt auch gerade den christlichen Glauben nimmt, auch Jesus nimmt, er hat auch negative Gefühle zugelassen. Also der kürzeste Satz in der Bibel ist, Jesus weinte. Das steht im Garten Gethsemane vor seiner Verhaftung und Hinrichtung. Er hat Todesangst gehabt. Er hat das zulassen. Er ist verlassen worden von seinen engsten Freunden. Seine Jünger hätten gesagt, hey, bleibt bei mir. Und sie sind alle abgehauen. Oder eingeschlafen. Auch er war wütig gewesen, oder? Wo man hat eine Frau, die 18 Jahre einen Buckel hatte, er wollte helfen, wollte heilen. Pharisäer gesagt, nein, das darfst du nicht, weil heute ist ein Sabbat, heute ist Sonntag, oder? Ist er wütig geworden, dass man das Gesetz über das Wohl vom Mensch, über die Liebe stellt, also zu so einem Mensch, der so leidet. Und das finde ich, ja, es ist eine Schöpferkraft, oder? Wenn man jetzt schaut, was er können bewirken auf dieser Welt und so viele tausend Jahre später die guten Werte, jetzt wirklich die guten, weitergelebt werden und so viele Hilfswerke entstanden sind auf der ganzen Welt, durch die christlichen Werte, durch eben die Stories, die ich vorher erwähnt habe. Gewaltig, oder? Es ist auch viel Negatives passiert, das wissen wir geschichtlich und das ist sehr traurig. Aber auch ganz viel Gutes. Und dort ist einfach auch das Benennen und sagen, was ist die Ungerechtigkeit?
1: Und für was dann einstehen?
0: Oder? Einstehen, oder? Ja. Für deine Wertlehre einstehen. Hey, nein, das ist ein Mensch, der leidet und der hat die Liebe verdient. Dass er nicht mehr als Sonderling irgendwo abgeschoben wird oder eine Aussetzung oder ein Blind oder was auch immer, oder? Mhm. Wo er wirklich für die Armen und Notleidenden, die ausgrenzt worden sind von der Gesellschaft, ist eingestanden, oder? Und dort ist er zornig geworden und hat benannt, was die Ungerechtigkeit ist. Und dort daraus ist eine ganze Bewegung entstanden, die bis heute Früchte trägt. Und wir dort hinein dürfen auch wachsen. Und das ist das, was mich fasziniert. Das, was auch Kraft ist für mich im christlichen Glauben. Die Schöpferkraft, die Veränderung zum Guten hin, zu der Liebe von Gott. Und nicht das Verurteilen und das Abgrenzen und sagen, hey, du darfst doch nicht, die Gesetzlichkeit. Es ist Sonntag, du darfst doch nicht, oder?
1: Mhm. Und also vielleicht eben auch so, dass bist doch dankbar, bist doch positiv, ja. Bist ja schliesslich.
0: Genau.
1: Gott meint es doch gut mit dir, etc. Ja. Das könnte man auch so ein bisschen in diesem frommen Kontext natürlich anwenden. Oder? Das
0: passiert sehr viel.
1: Positivität.
0: Ja, und habe ich auch Klientinnen und Klienten, die dort leiden bei mir in der Praxis. Ja. Wo das sehr erlernt ist, eben, du bist da in dem Christlichen, du musst ja positiv sein, Gott meint es so gut und hat dir ja vergeben und jetzt musst du jetzt einfach lieb sein und dankbar sein. Ja, eben so wie es gehört, für mich ist Gott nicht so. Sondern eben die Schöpferkraft, die entsteht im Benennen, im Sagen, was nicht okay ist. Und dort aus steht Raum zur Veränderung. Wo wir schlussendlich, wenn wir in dieser Veränderung sind, eigentlich wirklich am Kern kommen, wer wir sind, oder? Du, Evelyn, bist einzigartig mit Begabungen und Fähigkeiten, Ressourcen, die du hast. Ich bin auch anders als du und deine Freundin auch. Und wenn wir, Fisch im Wasser sind, unsere Begabungen dürfen wachsen und die auch dürfen zeigen und auch die Welt verändern, oder? Dass das Gute immer grösser werden. Und das ist das, was ich mir wünsche.
1: Ich würde sagen, das war ein wunderbares Schlusswort gewesen. Sarah Steiner, ich danke dir vielmals für deine Zeit und alles, was du mit uns geteilt hast zu dem Thema toxische Positivität und der anderen Podcast, den ich eben schon, wo wir es davon hatten, wo wir miteinander über Grenzüberschreitungen geredet haben, habe ich jetzt auch gemerkt, hat ganz viele Parallelen. Ich würde den sehr gerne verlinken für alle, die ihn noch nachhören wollen. Danke vielmals.
0: Vielen herzlichen Dank, Evelyn.
1: Sarah Steiner hat mit uns über toxische Positivität geredet. Sie ist psychologische Beraterin, Gewaltpräventionstrainerin und Geschäftsführerin von der Schutzschmiede in Baden. Eine Beratungs- und Ausbildungsstelle für den Umgang mit Gewalt und Grenzüberschreitungen. Und sie ist auch Präsidentin vom Verein Fachstelle Gewaltfrei in Baden. Mehr zu Sarah Steiner und ihren Angebot findest du in den Shownotes. Und zum Schluss noch ein Wort zum Geld. 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Ich sage jetzt schon danke vielmals. Und dann hören wir uns hoffentlich nächstes Mal dann wieder. Ich bin Evelyn Gutknecht. Bis dann.
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1: Die Nachrichten von SRF um 5 mit Sandro Peter. Es gebe erhebliche Mängel. Die eidgenössische Finanzkontrolle kritisiert die Verkehrsprojekte des Bundesrats. Um die Industrie zu schonen, die US-Regierung hebt Grenzwerte auf für die Emissionen von Kraftwerken. Das Wetter, es gibt viel Sonnenschein heute und bis zu 29 Grad. Der Bundesrat will Schienen und Straßen in der Schweiz ausbauen. Das Projekt aus dem Verkehrsdepartement von Bundesrat Albert Rösti wird nun aber von der eidgenössischen Finanzkontrolle heftig kritisiert. Olivia Limacher.
2: Die Vorlage mit dem Namen «Verkehr 2045» habe erhebliche Schwächen, schreibt die eidgenössische Finanzkontrolle. Es fehle die Grundlage für eine nachvollziehbare Priorisierung der Projekte. Und weiter, bei Autobahnprojekten werde die Wirtschaftlichkeit vermutlich überschätzt. Die eidgenössische Finanzkontrolle kritisiert auch Bahnprojekte. Insbesondere beim Grimseltunnel zwischen dem Berner Oberland und dem Obergoms würden schon die laufenden Kosten den Nutzen für die Gesellschaft übersteigen. Das sei ein klarer Fall von ineffizienter Verwendung öffentlicher Mittel, so die Finanzkontrolle. Das Verkehrsdepartement weist die Vorwürfe zurück. Die Vorlage «Verkehr 2045» ist noch in der Vernehmlassung. Ob der Bundesrat diese nun anpasst, bevor sie ins Parlament kommt, ist offen.
1: Wer in der Schweiz Trinkgeld bekommt, muss darauf auch künftig keine Steuern und Sozialversicherungsbeiträge zahlen. Das gilt für Trinkgeld in bar und auch für elektronisch bezahlte Trinkgelder. Nach dem Ständerat hat auch der Nationalrat einer entsprechenden Motion zugestimmt. Damit muss der Bundesrat eine Gesetzesänderung ausarbeiten. Das neue Gesetz soll verhindern, dass Angestellte schlechter gestellt werden, wenn Kundinnen und Kunden mit Karte oder Smartphone bezahlen. Der Bundesrat war gegen den Antrag. Er befürchtet, dass dadurch bei größeren Trinkgeldern Sozialabgaben verloren gehen. In den USA herrscht derzeit ein Rechtsstreit. Es geht um die Briefwahl. Die Regierung von Präsident Donald Trump will striktere Regeln für die Briefwahl einführen, und zwar noch vor den Zwischenwahlen im November. Nun hat das oberste Gericht dies abgelehnt. Das heißt, dass die Bundesstaaten ihre Wahlunterlagen weiterhin nach den bisherigen Regeln verschicken dürfen und dies teils auch schon gemacht haben. Trump hatte im Frühling verfügt, dass die US-Post Briefwahlunterlagen nur noch an Personen schicken darf, die auf einer zuvor erstellten Liste stehen. Es kam zum Rechtsstreit. Am 3. November wählen die US-Amerikanerinnen und Amerikaner unter anderem die Sitze im Repräsentantenhaus und einen Teil der Sitze im Senat. Und gleich noch eine Meldung aus den USA. Dort hebt die Regierung von Präsident Trump die Treibhausgasgrenzwerte für Gas- und Kohlekraftwerke auf. Die Umweltschutzbehörde sagt, dass der Industrie dadurch Kosten von mehr als 300 Milliarden US-Dollar erspart würden. Und die Energieproduktion solle so angekurbelt werden. Die Behörde kündigte zudem Maßnahmen an, damit künftige Regierungen die Klimabelastungen durch Kraftwerke nicht regulieren könnten. Die bisherigen Regeln stammen von der Regierung unter dem damaligen Präsidenten Joe Biden. Ziel war es, den CO2-Ausstoß von Kohle- und Gaskraftwerken zu reduzieren. Kampfflugzeuge des Verteidigungsbündnisses NATO haben über Litauen eine Drohne abgeschossen. Das teilt der Präsident des baltischen Landes mit. Er bedankte sich bei der NATO für ihre schnelle Reaktion. Angesichts der zunehmenden Aggression Russlands gegen die Ukraine sei diese Bereitschaft für die Region von entscheidender Bedeutung. Laut Medienberichten vermutet das Nationale Krisenmanagement Center, dass die Drohne von Belarus aus nach Litauen geflogen ist. Woher ist nicht bekannt. In der Region der Hauptstadt Vilnius sei vorübergehend Drohnenalarm ausgerufen worden. In der US-Metropole Los Angeles sind die Emmys verliehen worden, die Preise für die besten Fernsehproduktionen des Jahres. Den Preis als beste Dramaserie bekam «The Pitt», eine Spitalserie. Große Gewinnerin des Abends ist die Comedy-Serie «Widow's Bay». Sie gewinnt über ein Dutzend Preise für eine Staffel, damit stellt sie einen Rekord auf. Jean Smart gewann ihren 5. Emmy als beste Schauspielerin für die 5. und letzte Staffel von Hacks, eine Comedy-Drama-Serie. Das Wetter, lokale Nebelfelder im Mittelland und Wolken im Tessin lösen sich am Vormittag auf. Sonst gibt es viel Sonnenschein und 26 bis 29 Grad. Das waren Nachrichten von Radio SRF. Am Mikrofon und verantwortlich Sandro Peter.
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1: Die Nachrichten von SRF um 6 mit Michael Wieland und diesen Themen. Die Pläne für den Verkehrsausbau des Bundesrats haben erhebliche Schwächen, das sagt die eidgenössische Finanzkontrolle. Die US-Regierung darf die Briefwahl für die Wahlen im November nicht einschränken, das sagt das oberste Gericht. Und Donald Trump gibt die Treibhausgasgrenzwerte für Gas- und Kohlekraftwerke. Das Wetter: meist sonnig bei 26 bis 29 Grad, im Süden ist es zunächst bewölkt. Der Bundesrat will Schienen und Straßen in der Schweiz ausbauen mit dem Projekt Verkehr 45. Nun gibt es heftige Kritik daran von der eidgenössischen Finanzkontrolle. Die EFK hat die Vorlage aus dem Verkehrsdepartement genauer angeschaut und sagt, die Vorlage habe erhebliche Schwächen. Inlandredaktorin Livia Mittendorp.
2: Ein Viertelstundentakt der Bahn zwischen Bern und Zürich oder 6 Spuren auf der Autobahn zwischen Aarau-Ost und Birfeld. Dies und vieles mehr soll im Rahmen des Ausbauplans Verkehr 45 realisiert werden. Andere Projekte werden dafür zurückgestellt. Doch weshalb so entschieden wurde, sei teils unklar, kommt nun die eidgenössische Finanzkontrolle EFK in einem Bericht zum Schluss. Fachbereichsleiter Beat Stamm sagt:
3: Die Priorisierungen sind für uns teilweise nicht nachvollziehbar und beruhen auf veralteten Daten und auch auf einer Methodik, die teilweise nicht nachvollziehbar und nicht aktuell ist.
2: Auch werde die Wirtschaftlichkeit der Projekte zum Teil überschätzt und es sei problematisch, dass die Priorisierung wesentlich auf einem Gutachten der ETH basiere, das innert kürzester Zeit entstand. Das zuständige Departement für Umwelt, Verkehr, Energie und Kommunikation UVEC schreibt dazu, das ETH-Gutachten stelle zusammen mit den Beurteilungen der Bundesämter eine gute Entscheidungsgrundlage dar. Zudem dürften strategische Entscheide nicht rein auf der Basis einer Wirtschaftlichkeitsrechnung gefällt werden. Derzeit liegt das Projekt Verkehr 45 zur Vernehmlassung auf. Nächstes Jahr beschäftigt sich das Parlament damit.
1: Wer in der Schweiz Trinkgeld bekommt, muss darauf keine Steuern und Sozialversicherungsbeiträge bezahlen. Das hat das Parlament entschieden. Der Bundesrat wollte Abgaben auf Trinkgelder durchsetzen, dann wenn sie digital bezahlt werden, also beispielsweise mit Karte oder Twint. Das Parlament ist mit diesen Plänen aber nicht einverstanden. In die USA, dort hat die Regierung von Donald Trump eine Niederlage erlitten, vor dem obersten Gerichtshof. Sie darf für die Zwischenwahlen im November keine strikteren Regeln für die Briefwahl einführen. Trump wollte, dass die Post Unterlagen nur noch Personen schicken darf, die auf einer zuvor erstellten Liste stehen. Am 3. November wählen die US-Amerikanerinnen und Amerikaner unter anderem die Sitze im Repräsentantenhaus und einen Teil der Sitze im Senat. Wir bleiben gleich bei Donald Trump und seiner Regierung. Sie hebt nämlich die Treibhausgasgrenzwerte für Gas- und Kohlekraftwerke auf. Dadurch würden der Industrie Kosten von mehr als 300 Milliarden US-Dollar erspart, hieß es. Zudem solle so die Energieproduktion gesteigert werden. Der Schritt ist Teil eines größeren Vorhabens. Am Anfang seiner Amtszeit hatte Trump angekündigt, er werde den Umweltschutz in den USA im großen Stil rückgängig machen. Wie weit ist Trump mit diesen Projekten inzwischen gekommen? USA-Korrespondentin Barbara Golpi.
4: Er ist enorm weit gekommen und wir haben es eben nicht mit einem punktuellen Abbau, sondern mit einer systematischen Demontage zu tun. Trump hat im Grunde die wichtigsten Pfeile der Klimapolitik von Joe Biden und Barack Obama eingerissen. Das betrifft nicht nur die Kraftwerke. Bereits zuvor hat die Umweltschutzbehörde zum Beispiel die Abgasvorschriften für Autos und Lastwagen gekippt, Regeln für umweltschädliche Chemikalien in Kühlschränken gelockert und sogar die wissenschaftliche Grundlage entzogen, dass Treibhausgase überhaupt die Gesundheit gefährden. Hinzu kommt der finanzielle Kahlschlag. Die Regierung hat Milliardenförderungen für grüne Energien eingefroren und versucht sogar, Gelder zurückzufordern. Trumps Devise lautet ganz klar: Wirtschaftswachstum und billige Energie haben absolute Priorität vor dem Klimaschutz.
1: In Los Angeles sind die Emmy Awards verliehen worden, die Preise für die besten Fernsehproduktionen des Jahres. Große Gewinnerin ist die Comedy-Serie Widow's Bay. Sie gewinnt 14 Emmys. So viele Preise hat eine Comedy-Serie noch nie an einer Emmy-Verleihung gewonnen. Den Preis als beste Dramaserie bekam, wie schon im letzten Jahr, die Spitalserie «The Pitt». Die Börsendaten von SIX, der Dow Jones Index in New York hat 0,3% verloren, der Nikkei Index in Tokio steigt um 0,5%. Der Euro wird zu 94,41 Rappen gehandelt, der Dollar zu 81,83 Rappen. Das waren Nachrichten von Radio SRF, verantwortlich Adrian Huber.
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5: Ich habe vorgestern gerade kurz den Geschirrspüler eingeräumt und dann wollte ich ihn auf die Zähne am Abend programmieren. Aber dann hat meine Mami, die gerade auf Besuch war, gesagt, ich soll ihn jetzt gerade laufen lassen.
6: Okay, und also warum jetzt? Also was war für eine Zeit gewesen, oder warum erzählst du jetzt das?
5: Also es war gerade kurz nach dem 2 gewesen. Und wieso? Weil anscheinend haben wir gerade einen Stromüberschuss und darum sehe ich wie nur ein paar Rappen Unterschied, ob ich ihn am 10 Uhr am Abend laufen lasse oder am Nachmittag laufen lasse.
6: Ah, okay. Also ja, dann kommt es wahrscheinlich wirklich nicht mehr drauf an.
5: Nicht wirklich.
6: Aber wie sieht es dann vielleicht dann aus, wenn wir zu wenig Strom haben?
5: Gute Frage. Ja, dann muss ich dann wieder programmieren. Aber noch besser wäre ja, wenn wir keinen Strommangel hätten. Und da gibt es gerade gute News aus Deutschland.
6: Ja, es geht um Strom, den man anfängt zu speichern. Eigentlich geht es um eine riesige Batterie.
5: Eine riesige Batterie. Das gerade am Viertelab mit uns zwei, am Mick.
6: Mit dem Raphael Stegmeier.
5: Und dem Dodo Albrecht. Guten Morgen. Remember.

0: There I go again, das ist der David Meiss am 16 Minuten ab 6 Uhr. Wir kennen es von Handys, Velolampen, Laptops und ganz vielen anderen Geräten, Akkus.
1: Ja, oder in so E-Fahrzeugen, dort sind ja so richtig grosse Akkus drin.
0: Aber es gibt ja noch viel grössere Akkus heutzutage.
1: Also eigentlich riesige. Also
0: ja, voll.
1: Die speichern überschüssigen Strom für tausende Haushalte, sodass man es dann kann ins Stromnetz einspeisen kann, wenn man gerade mehr braucht, als die Produktion hergibt.
0: Okay, gibt es da auch Beispiele?
1: Ja, also die Deutsche Tagesschau berichtet da zum Beispiel aus Aachen. Dort haben sie gerade kürzlich angefangen, so einen Grossbatteriespeicher zu bauen. Der kann dann etwa 21 Megawattstunden Strom speichern. Oder auch in der Schweiz gibt es schon verschiedene so Projekte. SRF hat da letzte Woche berichtet, dass gerade eine Anlage mit einer Kapazität von bis zu 100 Megawattstunden eingeweiht worden ist.
0: Okay, aber wie viel ist denn das so?
1: Ja, gell,
0: ist das
1: kann man sich nicht
0: so
1: viel darunter vorstellen. Mit dieser Menge, also mit diesen 100 Megawattstunden, kann man gut 120'000 Haushalte 2 Stunden lang mit Strom versorgen.
0: Wow, also schon noch viel, kann man sagen?
1: Ja, also 2 Stunden sind jetzt noch nicht so lang.
0: Gut, der Rest wärst du im Dunkeln, genau, stimmt auch wieder.
1: Jedenfalls ist der Bau von so Anlagen in den letzten Jahren einiges günstiger geworden.
0: Und es gibt natürlich auch noch viele weitere so Projekte und das hilft dabei, Schwankungen dann auch auszugleichen.
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0: Die OC Supertones, Down to the River. Musik zum Aufstehen, finde ich persönlich.
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0: Heute an diesem Dienstag, da hat es im Flachland zuerst noch ein bisschen Nebel, der sich aber vor dem Mittag dann auflöst. Später gibt es ganz viel Sonnenschein und blauen Himmel. Das bei Temperaturen um die rund 25 bis 28 Grad.
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0: Der 1. August ist ja jetzt doch auch schon wieder eineinhalb Monate her, aber wenn wir jetzt mal kurz schauen wollen, dann feiert die Schweiz ja Geburtstag, oder?
2: Happy. Nein, also ja, traditionell ist das so. Aber ich sehe noch nicht ganz auf was, dass du rausfällst.
0: Wir können ja noch singen, ja. Nein, eigentlich auf das Thema, darf ich stolz sein, dass ich ein Schweizer bin? Also so ein bisschen Nationalstolz?
2: Ich hätte jetzt gesagt, grundsätzlich ist das nicht direkt daneben, aber vielleicht müsstest du wie ein bisschen ändern. So im Sinn von, bist nicht unbedingt stolz, sondern bist dankbar, dass du in der Schweiz hast aufwachsen.
0: Ja, das ist ein schöner Twist. Also, das ist vielleicht noch ein bisschen schöner. Wir wollen am Viertel vor aber noch kurz schauen, was der Michael Kempf über den Nationalstolz denkt. Jetzt aber zuerst noch ein bisschen Musik und der Start macht die Ami Warning mit Ausgehen.

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1: Rally and K mit Look an ab 18 Minuten vor dem 7.
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3: In meinem letzten aus dem Leben habe ich ja erzählt, dass ich ein bisschen Nationalstolz entwickelt habe, weil wir Schweizerinnen und Schweizer nicht so dazu neigen, uns massenhaft Klimaanlagen ins Haus zu stellen, der Umwelt zu lieb. Der Gefunde ist doch ein guter Grund, um ein bisschen stolz zu sein auf unsere Nation und unsere Kultur. Aber Nationalstolz ist ja eigentlich ein sehr schwieriges Thema, oder ein schwieriges Thema geworden in den letzten Jahren. Ich habe mich mal gefragt, warum eigentlich? Warum kann man nicht einfach stolz sein und sich freuen an der eigenen Nation und an den eigenen Traditionen? Und so in aller Kürze, ich glaube ja nicht, dass es problematisch ist, wenn man sich an dem freut. Solange ich mir bewusst bin, dass es meine eigene Meinung und meine Präferenz, also mein Vorzug ist, dass ich Freude habe an meiner Herkunft und sie für nichts auf der Welt würde eintauschen. Solange das Bewusstsein da ist, ist ja alles kein Problem. Schwierig wird es dann, wenn jemand das Gefühl hat, die eigene Kultur oder Tradition sei objektiv allen anderen überlegen. Es ist ein objektiver Fakt, dass wir da besser sind als die anderen dort. Und es wäre eben gerade gut für die dort, wenn sie mehr würden werden wie wir da. Dann plötzlich kippt meine Freude an meinem Land in ein Überlegenheitsgefühl gegenüber anderen. Und ich glaube, dort wird es dann ganz falsch. Und weil es heute schwierig ist, um das eine vom anderen unterscheiden, haben wir grundsätzlich ein bisschen Mühe mit Menschen, die zu stolz sind auf ihr Land und ihre Kultur. Ich verstehe die Entwicklung. Und auch, dass man sehr vorsichtig muss sein mit dem Thema. Und gleichzeitig hoffe ich, dass wir Menschen nicht verlernen, wertschätzen, wo wir herkommen. Und wie schön, dass es ist, wenn man sich freuen kann, dass es bei uns Fondue gibt, bei unseren Nachbarn Pizza oder Crepe oder einen mit grossen Teich, den Hamburger. Und es würde etwas fehlen, wenn es plötzlich überall nur noch Fondue würde geben.
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2: Die Nachrichten von SRF um 7 mit Michael Wieland und diesen Themen. Die Eidgenössische Finanzkontrolle kritisiert die Pläne des Bundesrats für den Verkehrsausbau heftig. Die US-Regierung darf die Briefwahl für die Wahlen im November nicht einschränken. Und die USA kippen die Treibhausgasgrenzwerte für Gas- und Kohlekraftwerke. Das ist Teil eines größeren Plans gegen Umweltschutz, sagt unsere Korrespondentin. Das Wetter meist sonnig bei 26 bis 29 Grad. Im Süden ist es zunächst bewölkt. Der Bundesrat will Schienen und Straßen in der Schweiz ausbauen mit dem Projekt Verkehr 45. Nun gibt es heftige Kritik daran von der Eidgenössischen Finanzkontrolle. Die EFK hat die Vorlage aus dem Verkehrsdepartement genauer angeschaut und sagt, die Vorlage habe erhebliche Schwächen. Inlandredaktorin Livia Mittendorp.
3: Ein Viertelstundentakt der Bahn zwischen Bern und Zürich oder 6 Spuren auf der Autobahn zwischen Aarau-Ost und Birfeld. Dies und vieles mehr soll im Rahmen des Ausbauplans Verkehr 45 realisiert werden. Andere Projekte werden dafür zurückgestellt. Doch weshalb so entschieden wurde, sei teils unklar, kommt nun die Eidgenössische Finanzkontrolle EFK in einem Bericht zum Schluss. Fachbereichsleiter Beat Stamm sagt:
4: Die Priorisierungen sind für uns teilweise nicht nachvollziehbar und beruhen auf veralteten Daten und auch auf einer Methodik, die teilweise nicht nachvollziehbar und nicht aktuell ist.
3: Auch werde die Wirtschaftlichkeit der Projekte zum Teil überschätzt und es sei problematisch, dass die Priorisierung wesentlich auf einem Gutachten der ETH basiere, das innert kürzester Zeit entstand. Das zuständige Departement für Umwelt, Verkehr, Energie und Kommunikation UVEC schreibt dazu, das ETH-Gutachten stelle zusammen mit den Beurteilungen der Bundesämter eine gute Entscheidungsgrundlage dar. Zudem dürften strategische Entscheide nicht rein auf der Basis einer Wirtschaftlichkeitsrechnung gefällt werden. Derzeit liegt das Projekt Verkehr 45 zur Vernehmlassung auf. Nächstes Jahr beschäftigt sich das Parlament damit.
2: Wer in der Schweiz Trinkgeld bekommt, muss darauf keine Steuern und Sozialversicherungsbeiträge bezahlen. Das hat das Parlament entschieden. Der Bundesrat wollte Abgaben auf Trinkgelder durchsetzen, dann wenn sie digital bezahlt würden, also beispielsweise mit Karte oder Twint. Das Parlament ist mit diesen Plänen aber nicht einverstanden. In die USA, dort hat die Regierung von Donald Trump eine Niederlage erlitten, vor dem obersten Gerichtshof. Sie darf für die Zwischenwahlen im November keine strikteren Regeln für die Briefwahl einführen. Trump wollte, dass die Post Unterlagen nur noch Personen schicken darf, die auf einer zuvor erstellten Liste stehen. Am 3. November wählen die US-Amerikanerinnen und Amerikaner unter anderem die Sitze im Repräsentantenhaus und einen Teil der Sitze im Senat. Wir bleiben gleich bei Donald Trump und seiner Regierung. Sie hebt nämlich die Treibhausgasgrenzwerte für Gas- und Kohlekraftwerke auf. Dadurch würden der Industrie Kosten von mehr als 300 Milliarden US-Dollar erspart, hieß es. Zudem solle so die Energieproduktion gesteigert werden. Der Schritt ist Teil eines größeren Vorhabens. Am Anfang seiner Amtszeit hatte Trump angekündigt, er werde den Umweltschutz in den USA im großen Stil rückgängig machen. Wie weit ist Trump mit diesem Projekt inzwischen gekommen? USA-Korrespondentin Barbara Kolpi.
5: Er ist enorm weit gekommen und wir haben es eben nicht mit einem punktuellen Abbau, sondern mit einer systematischen Demontage zu tun. Trump hat im Grunde die wichtigsten Pfeile der Klimapolitik von Joe Biden und Barack Obama eingerissen. Das betrifft nicht nur die Kraftwerke. Bereits zuvor hat die Umweltschutzbehörde zum Beispiel die Abgasvorschriften für Autos und Lastwagen gekippt, Regeln für umweltschädliche Chemikalien in Kühlschränken gelockert und sogar die wissenschaftliche Grundlage entzogen, dass Treibhausgase überhaupt die Gesundheit gefährden. Hinzu kommt der finanzielle Kahlschlag. Die Regierung hat Milliarden Förderungen für grüne Energien eingefroren und versucht sogar, Gelder zurückzufordern. Trumps Devise lautet ganz klar: Wirtschaftswachstum und billige Energie haben absolute Priorität vor dem Klimaschutz.
2: In Los Angeles sind die Emmy Awards verliehen worden, die Preise für die besten Fernsehproduktionen des Jahres. Große Gewinnerin ist die Comedy-Serie Widow's Bay. Sie gewinnt 14 Emmys. So viele Preise hat eine Comedy-Serie noch nie an einer Emmy-Verleihung gewonnen. Den Preis als beste Dramaserie bekam, wie schon im letzten Jahr, die Spitalserie «The Pitt». Die Börsendaten von SIX, der Dow Jones Index in New York, hat 0,3% verloren. Der Nikkei Index in Tokio steigt um 0,1%. Der Euro wird zu 94,38 Rappen gehandelt, der Dollar zu 81,82 Rappen. Das waren Nachrichten von Radio SRF. Verantwortlich Adrian Huber.
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0: Dienstag, 15. September. Schön bist du mit Live Channel unterwegs. Raphael, komm, wir machen mal ein bisschen Schule, Politik oder so.
6: Oh ja, oder Sprache, also Griechisch.
0: Das ist jetzt nicht gerade das typische Schulfach.
6: Ja, außer du bist Theologe.
0: Stimmt.
6: Ich habe eben gerade zwei neue Wörter gelernt auf Griechisch. Demos und Kratos.
0: Demos und Kratos, was heisst das?
6: Ist Griechisch.
0: Und heisst?
6: Demos heisst Volk,
0: ja.
6: Und Kratos heisst Macht, Kraft oder Herrschaft. Und jetzt machen wir noch ein bisschen Mathematik. Wenn man die beiden Begriffe addiert, also Demos plus Kratos, dann gibt das...
0: Addieren. Das war nie meine Stärke, aber ich würde jetzt mal sagen Demokratie.
6: Genau, Demokratie, also die Herrschaft des Volkes.
0: Und um Demokratie geht es in dieser Stunde.
6: Mit mir, Raphael Stegmeier.
0: Und dem Dodo Albrecht.

0: Liebe ist der einzige Weg. Love is the only way. Joel Hansen.
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0: Man hört heute immer wieder, Demokratie ist in Gefahr. Aber was ist das eigentlich genau, Demokratie? So auf die Schnelle würde ich glaube einfach sagen, wenn man darf mitbestimmen oder abstimmen.
2: Ja, da bist du eigentlich schon auf dem richtigen Weg, würde ich sagen. Das Wort selber kommt aus dem Griechischen und heisst so viel wie Herrschaft des Volkes. Im Gegensatz zu der Autokratie zum Beispiel, wo ein Alleinherrscher hat.
0: Und wie genau herrscht das Volk denn in der Demokratie?
2: Ja, da kommt dann eben doch die Praxis. Darum haben die meisten demokratischen Länder rund um die Schweiz herum auch ein Parlament. Also da werden die Leute demokratisch gewählt, die dann zusammen als Gruppe die Regierung wählen und Gesetze machen.
0: So wie in Deutschland, Frankreich und so?
2: Genau, dem sagt man dann parlamentarische oder repräsentative Demokratie oder indirekte Demokratie.
0: Und bei uns in der Schweiz sagt man ja, wir haben eine direkte Demokratie.
2: Genau, ich glaube, da kann man fast ein bisschen sagen, das ist unser grosses und fast einzigartiges Privileg. Wir haben zwar auch eine Regierung und ein Parlament natürlich, aber es gibt bei uns zwei Möglichkeiten, wie wir uns einmischen können, also du und ich, und wie wir direkt die Verfassung bestimmen können. Und die Verfassung, die steht ja dann wieder über dem Gesetz. Wo das Parlament erlässt. Also sie müssen sich dann auch dran halten.
0: Und wie heissen die zwei Möglichkeiten?
2: Ja, das sind einerseits das Referendum und andererseits die Volksinitiative. So können auch du und ich zur Abstimmung über welches Thema auch immer erwirken.
0: So wie jetzt dann auch wieder bald am 27. September.
2: Ja, voll. Also die Neutralitätsinitiative zum Beispiel, die ist 2022 vom Verein Pro Schweiz lanciert worden, hat dann in der Unterschriftensammlung genug Unterschriften bekommen und jetzt stimmt das ganze Volk oder muss das ganze Volk darüber abstimmen.
0: Und da hast du ja gerade erst einen Podcast darüber rausgebracht, gell?
2: Genau, also in der neuesten Folge vom Relevant schwätze ich mit einem Ethiker über die Neutralitäts- und über die Ernährungsinitiative, also beide. Und eben, was er aus seiner ethischen Sicht dazu meint.
0: Findet man alles unter erfmedien.ch/podcast. Wie im Podcast relevant. Die Abstimmungen, die sind nämlich wirklich gerade ein schönes Beispiel, wie das unsere Demokratie funktioniert.
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0: Die Band aus Deutschland, Good Weather Forecast mit Suffer Well.
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0: Heute starten wir in den tiefen Lagen. Zuerst mal mit Stellenweisem Nebel, der sich dann aber vor Mittag auch wieder verzieht. Danach gibt es ganz viel Sonne und blauen Himmel. Das bei Höchstwert um die 25 bis 28 Grad.
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0: Wer hier in der Schweiz gross geworden ist, für den ist Demokratie recht etwas Normales. Aber wenn man so in die Welt schaut oder auch in die Geschichte, dann ist das doch eher etwas Spezielles.
2: Ja, wobei heute sind offiziell ja recht viele Länder demokratisch, auch wenn sie es faktisch nicht sind.
0: Mhm. Stimmt, Nordkorea zum Beispiel gilt ja als eine der heftigsten Diktaturen. Der Staat heisst offiziell aber Demokratische Volksrepublik im Namen. So wichtig ist aber das Volk und die Demokratie dort, glaube ich, doch nicht.
2: Ja, es gibt verschiedene Kriterien, die eine Demokratie demokratischer machen, und die sind in Nordkorea nicht alle erfüllt.
0: Was ist denn da wichtig?
2: Also unser Schweizer Aussendepartement schreibt, es braucht beispielsweise transparente, freie Wahlen, Meinungsfreiheit, Minderheitenschutz und Gewaltenteilung.
0: Also Gewaltenteilung habe ich auch schon gehört. Aber was hat das mit der Gewalt zu tun?
2: Ja, also mit Gewalt ist eigentlich eine Art einfach das Handlungsvermögen gemeint. Und das Handlungsvermögen von jemandem oder vom Staat sollte eben bei der Gewaltenteilung halt auf verschiedene Akteure aufteilt sein. Also dass zum Beispiel das Parlament, das das Gesetz macht, nicht auch darüber richtet, wie und ob die Gesetze eingehalten werden.
0: Also das Gericht soll unabhängig vom Parlament sein?
2: Genau, und auch das Parlament oder die Parlamentarier werden dann vom Gericht wieder kontrolliert, ob dort alles rechtens läuft und umgekehrt.
0: So, also sollte Demokratie aussehen? Nachher schauen wir noch an, wie das Demokratie kann gefördert werden kann.
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0: Life Little, der Luca Brilli und der Dave Kuhn.
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0: Demokratie ist eine von vielen Staatsformen und sie zeichnet sich aus, dass das Volk soll die oberste Entscheidungsgewalt sein.
2: Ja, in der Praxis wird das häufig über ein Parlament geregelt, das aber vom Volk gewählt ist. Meinungs-, Religionsfreiheit, transparente Wahlen und auch der Schutz von Minderheiten gehört da aber wirklich auch noch dazu, zu so einer Demokratie.
0: Übrigens ist gerade heute der internationale Tag der Demokratie und da gibt es an verschiedenen Orten in der Schweiz verschiedene Aktionen, die eben die Demokratie sollen fördern sollen.
2: democracyday.ch hat da sogar so eine Aktionslandkarte von der Schweiz online, wo man all die verschiedenen Veranstaltungen sieht. Und es sind wirklich noch viele. Also zu Basel sind da 25 Sachen aufgelistet, zu Bern und zu Zürich auch je 28. Und dann gibt es auch noch in ganz vielen anderen kleineren Städten verschiedene Angebote.
0: Was führe ich denn?
2: Ja, jetzt nehmen wir mal Thun zum Beispiel. Dort gibt es einen interaktiven Weg von der Demokratie, wo von einer Gymiklasse oder mehreren Gymiklassen gestaltet wird. In Freiburg gibt es unter anderem einen zweisprachigen Film- und Diskussionsabend, also ist auch schön, oder? Deutsch und Französisch. Zu Tiefen, zu Appenzell-Ausserrode fällt ein Jugendtreff ihre Entscheid über Abstimmungen und gibt natürlich noch an ganz vielen Orten viel Angebot mehr, wo auch immer, Graubünden, Tessin und so weiter.
0: Überall in der Schweiz. Jetzt wirklich bleibt überall. Aber noch die Frage, wieso soll man dann Demokratie überhaupt fördern? Weil ja, Demokratie weltweit tatsächlich ein bisschen an Land verliert, kann man sagen.
2: Ja, also 2024 ist das erste Mal seit über 20 Jahren, dass es weltweit mehr autokratische Länder gibt als demokratische.
0: Wer sagt das?
2: Ja, das ist ein Beitrag vom SRF, von der Demokratiebericht von Widem zugrund hat. Und wenn man es in Zahlen nimmt, leben tatsächlich nur knapp 30% der Menschen in einer Demokratie. 2014 waren es noch rund 50%.
0: Okay, krass. Woher kommt der Absturz?
2: Unter anderem wird Indien seit 2017 nicht mehr als Demokratie gewertet, sondern als Wahlautokratie. Und Indien allein sind schon 1,4 Milliarden Menschen.
0: Okay, krass. Also schade eigentlich.
2: Insgesamt geht es mit ein paar Ländern abwärts, muss man sagen. Es gibt aber auch einige Länder, die sich demokratisieren in der Tendenz. Das wären zum Beispiel Brasilien, Tunesien oder auch Polen.
0: Hoffen wir also, dass der internationale Tag der Demokratie da auch international ein bisschen Gedankenanstöße gibt. Vor allem dort, wo es eben dann auch nötig ist.
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1: Die Nachrichten von SRF um 8 mit Michael Wieland und diesen Themen. Die Pläne für den Verkehrsausbau des Bundesrats haben erhebliche Schwächen, das sagt die eidgenössische Finanzkontrolle. Die US-Regierung darf die Briefwahl für die Wahlen im November nicht einschränken, das sagt das oberste Gericht. Und die USA kippen die Treibhausgasgrenzwerte für Gas- und Kohlekraftwerke. Das ist Teil eines größeren Plans gegen Umweltschutz, sagt unsere Korrespondentin. Das Wetter, meist sonnig bei 26 bis 29 Grad, im Süden ist es zunächst bewölkt. Der Bundesrat will Schienen und Straßen in der Schweiz ausbauen. Mit dem Projekt Verkehr 45. Nun gibt es heftige Kritik daran von der eidgenössischen Finanzkontrolle. Die EFK hat die Vorlage aus dem Verkehrsdepartement genauer angeschaut und sagt, die Vorlage habe erhebliche Schwächen. Inlandredaktorin Livia Mittendorp.
2: Ein Viertelstundentakt der Bahn zwischen Bern und Zürich oder 6 Spuren auf der Autobahn zwischen Aarau Ost und Birfeld. Dies und vieles mehr soll im Rahmen des Ausbauplans Verkehr 45 realisiert werden. Andere Projekte werden dafür zurückgestellt. Doch weshalb so entschieden wurde, sei teils unklar, kommt nun die eidgenössische Finanzkontrolle EFK in einem Bericht zum Schluss. Fachbereichsleiter Beat Stamm sagt:
3: Die Priorisierungen sind für uns teilweise nicht nachvollziehbar und beruhen auf veralteten Daten und auch auf einer Methodik, die teilweise nicht nachvollziehbar und nicht aktuell ist.
2: Auch werde die Wirtschaftlichkeit der Projekte zum Teil überschätzt und es sei problematisch, dass die Priorisierung wesentlich auf einem Gutachten der ETH basiere, das innert kürzester Zeit entstand. Das zuständige Departement für Umwelt, Verkehr, Energie und Kommunikation UVEC schreibt dazu, das ETH-Gutachten stelle zusammen mit den Beurteilungen der Bundesämter eine gute Entscheidungsgrundlage dar. Zudem dürften strategische Entscheide nicht rein auf der Basis seiner Wirtschaftlichkeitsrechnung gefällt werden. Derzeit liegt das Projekt Verkehr 45 zur Vernehmlassung auf. Nächstes Jahr beschäftigt sich das Parlament damit.
1: Kampfflugzeuge des Verteidigungsbündnisses NATO haben über Litauen eine Drohne abgeschossen. Das teilt der Präsident des baltischen Landes mit. Die litauischen Behörden gehen davon aus, dass die Drohne von Belarus ausgekommen ist. Wo sie gestartet wurde, darüber gibt es keine Informationen. In die USA, dort hat die Regierung von Donald Trump eine Niederlage erlitten, vor dem obersten Gerichtshof. Sie darf für die Zwischenwahlen im November keine strikteren Regeln für die Briefwahl einführen. Trump wollte, dass die Post Unterlagen nur noch Personen schicken darf, die auf einer zuvor erstellten Liste stehen. Am 3. November wählen die US-Amerikanerinnen und Amerikaner unter anderem die Sitze im Repräsentantenhaus und einen Teil der Sitze im Senat. Und wir bleiben gleich bei Donald Trump und seiner Regierung. Sie hebt nämlich die Treibhausgasgrenzwerte für Gas- und Kohlekraftwerke auf. Dadurch würden der Industrie Kosten von mehr als 300 Milliarden US-Dollar erspart, hieß es. Zudem solle so die Energieproduktion gesteigert werden. Der Schritt ist Teil eines größeren Vorhabens. Am Anfang seiner Amtszeit hatte Trump angekündigt, er werde den Umweltschutz in den USA im großen Stil rückgängig machen. Wie weit ist Trump mit diesem Projekt inzwischen gekommen? USA-Korrespondentin Barbara Golpi.
4: Er ist enorm weit gekommen und wir haben es eben nicht mit einem punktuellen Abbau, sondern mit einer systematischen Demontage zu tun. Trump hat im Grunde die wichtigsten Pfeile der Klimapolitik von Joe Biden und Barack Obama eingerissen. Das betrifft nicht nur die Kraftwerke. Bereits zuvor hat die Umweltschutzbehörde zum Beispiel die Abgasvorschriften für Autos und Lastwagen gekippt, Regeln für umweltschädliche Chemikalien in Kühlschränken gelockert und sogar die wissenschaftliche Grundlage entzogen, dass Treibhausgase überhaupt die Gesundheit gefährden. Hinzu kommt der finanzielle Kahlschlag. Die Regierung hat Milliarden Förderungen für grüne Energien eingefroren und versucht sogar, Gelder zurückzufordern. Trumps Devise lautet ganz klar: Wirtschaftswachstum und billige Energie haben absolute Priorität vor dem Klimaschutz.
1: In Los Angeles sind die Emmy Awards verliehen worden, die Preise für die besten Fernsehproduktionen des Jahres. Große Gewinnerin ist die Comedy-Serie Widow's Bay. Sie gewinnt 14 Emmys. So viele Preise hat eine Comedy-Serie noch nie an einer Emmy-Verleihung gewonnen. Den Preis als beste Dramaserie bekam wie schon im letzten Jahr die Spitalserie «The Pitt». Die Börsendaten von SIX, der Dow Jones Index in New York hat 0,3% verloren, der Nikkei Index in Tokio steigt um 0,3%. Der Euro wird zu 94,37 Rappen gehandelt, der Dollar zu 81,82 Rappen. Das waren Nachrichten von Radio SRF, verantwortlich Adrian Huber.
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5: Immer nach den Nachrichten, jetzt am Punkt, sind wir zwei dran mit einer A-Moderation. Was wollen wir sagen? Hast du eine Idee?
6: Nein.
5: Was nein?
6: Einfach nein. Punkt.
5: Das irritiert mich jetzt ein bisschen.
6: Nein, weißt du, das habe ich so gesagt, weil heute der Tag vom Punkt ist.
5: Ah, okay. Klingt aber schon noch unnötig oder einmal sehr kurios.
6: Hey, ja, auf den ersten Blick oder auf den ersten Los schon, aber es steckt mehr dahinter. In einem Kinderbüchli hat nämlich mal ein Lehrer eine verzweifelte Schülerin ermutigt, dass sie einfach mal einen Punkt aufs Papier malen.
5: Okay.
6: Und so hat dann eine Story voller Kreativität und Mut angefangen und um das geht es an dem Tag vom Punkt.
5: Schön, was so eine banale Sache wie ein Punkt für eine Bedeutung kann haben.
6: Voll, finde ich wirklich auch. Und am Mikrofon, kurz nach dem Punkt 8, der Raphael Stegmeier.
5: Und der Dodo Albrecht und wir wünschen einen guten Morgen.
6: Punkt.
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0: Das ist Michel Thioms mit Heaven's Heart am 15 Minuten ab dem 8.
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0: Wir lesen heute im 2. Mose 14, der Vers 14. Dort steht, Gott macht das Unvorstellbare möglich. Darüber diskutiert haben Evelyn Baumberger und der Tobias Rentsch.
2: Der Herr selbst wird für euch kämpfen. Ihr könnt ganz ruhig sein.
3: Die Stelle ist aus der Exodus-Geschichte, also aus der Geschichte vom Auszug von Ägypten, wo das Volk Israel geflohen ist vom Pharao und sich auf den Weg gemacht hat ins Land Kanaan, wo ihnen versprochen worden ist von Gott. Und sie sind unterwegs zu einem richtigen Schilfmeer, wo das Wasser geteilt wird von Mose.
4: Also sie stehen, glaube ich, in dem Moment vor dem Meer
3: sie
4: und hinten dran
3: genau
4: kommen die Ägypter.
3: Sie werden verfolgt von den Ägyptern. Das ist der Kontext und hier kommt zum Ausdruck, dass Gott der ist, der für sie kämpft, dass sie das nicht selber machen.
4: Ich glaube, ja, als ich das gelesen habe, an eine Erfahrung gedacht, die ich aus meinem Leben auch kenne, also so das Gefühl von Kontrollverlust, eben vor mir ein Meer, hinter mir die Ägypter, jetzt im übertreiten Sinn, oder, zu merken, hey, ich kann gar nichts mehr machen, ich habe es nicht mehr in der Hand. Und dann steht in meiner Bibelübersetzung sogar, ihr sollt euch still verhalten. Also nicht nur eine Beruhigung, so ein bisschen eine Übertünchung, sondern sogar das ist jetzt angezeigt zu machen und schauen, was für Möglichkeiten das Gott schafft in solchen Situationen.
3: Genau, er ist nicht einfach der, der noch etwas stärker ist als der Pharao oder noch etwas stärker als der Gott von den Ägyptern, sondern er wird als der beschrieben, ausgewiesen, der, der die Möglichkeiten schafft. Und die Möglichkeit ist eben, dass sie nicht müssen kämpfen müssen, sondern dass er für sie einen Weg wird zeigen, wird auftun, was sie im Moment noch gar nicht sehen, was sie sich noch gar nicht vorstellen können. Weil es ist einfach an dem Meer.
4: Weil es auch nicht realistisch ist, dass es mir einfach aufgeht.
3: Weil sie sich einfach nicht vorstellen
1: können. 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

0: Eine Minute ab um 8:30 Uhr, das ist der Ismael mit «My Potential».
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0: Heute hat es lokal noch Nebel im Flachland, der verzieht sich aber schon bald und dann wird es sehr freundlich. Viel Sonne, blauer Himmel bei Temperaturen um die rund 25 bis 28 Grad.
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0: Wenn jemand ununterbrochen reden will, dann kann das ja recht nervig sein. Aber die Frage ist, warum ist das so? Das habe ich mich schon lange mal gefragt. Du wahrscheinlich auch. Aber es ist ja doch auch schön, wenn Menschen etwas zu erzählen haben und sich mitteilen wollen. Aber weißt du, schön, wenn du dann auch das Gegenüber hast, der dir auch zulässt und ein Interesse zeigt.
2: Mach mal einen Punkt.
0: Aber
2: nicht, aber einfach mal einen Punkt machen.
0: Redet zu viel?
2: Ja, darum Punkt.
0: Aber warum Punkt?
2: Weil, man muss einfach mal einen Punkt machen. Passt gerade zum heutigen internationalen Tag vom Punkt.
0: Also, dann machen wir doch jetzt einen Punkt.
2: Ja, Punkt.
0: Punkt.

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1: Die meisten kennen Surfaces als Duo, nämlich den Forest Frank zusammen mit dem Colin Padalecki. Seit der Forest aber solo unterwegs ist, hat sich der Colin wieder neu müssen finden. Der Song «Your Way» von ihm passt da auch gerade in die Situation hinein. Es geht darum, dass man seinen eigenen Weg geht und dass man sich nicht immer nach dem richtet, was andere von einem erwarten. Aber ganz so einfach ist es einmal eben gar nicht. Ich übersetze dir den Song. Sie ist in meinen Gedanken. Eine Art ein Traum. Hart wie Stahl, aber immer lieb. Sieht gut aus in einem Kleid, sieht gut aus in einem T-Shirt und nimmt sich selber nicht so ernst.

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0: 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You're away for surfaces. Ein kleiner Reminder, dass unser Leben nicht allen anderen gefallen muss. Manchmal ist der richtige Weg eben genau der, den man selber gewählt hat.
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0: Und da ist er, Surfaces mit Your Way.

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2: Die Nachrichten von SRF um 9 mit Michael Wieland und diesen Themen. Die Eidgenössische Finanzkontrolle kritisiert die Pläne des Bundesrats für den Verkehrsausbau heftig. Und kommt es in der Schweiz mit KI zum großen Stellenabbau? Das hat eine Studie untersucht. Das Wetter meist sonnig bei 26 bis 29 Grad. Im Süden ist es zunächst bewölkt. Der Bundesrat will Schienen und Straßen in der Schweiz ausbauen mit dem Projekt Verkehr 45. Nun gibt es heftige Kritik daran von der Eidgenössischen Finanzkontrolle. Die EFK hat die Vorlage aus dem Verkehrsdepartement genauer angeschaut und sagt, die Vorlage habe erhebliche Schwächen. Inlandredaktorin Livia Mittendorp.
3: Ein Viertelstundentakt der Bahn zwischen Bern und Zürich oder 6 Spuren auf der Autobahn zwischen Aarau-Ost und Birfeld. Dies und vieles mehr soll im Rahmen des Ausbauplans Verkehr 45 realisiert werden. Andere Projekte werden dafür zurückgestellt. Doch weshalb so entschieden wurde, sei teils unklar, kommt nun die Eidgenössische Finanzkontrolle EFK in einem Bericht zum Schluss. Fachbereichsleiter Beat Stamm sagt:
4: Die Priorisierungen sind für uns teilweise nicht nachvollziehbar und beruhen auf veralteten Daten und auch auf einer Methodik, die teilweise nicht nachvollziehbar und nicht aktuell ist.
3: Auch werde die Wirtschaftlichkeit der Projekte zum Teil überschätzt und es sei problematisch, dass die Priorisierung wesentlich auf einem Gutachten der ETH basiere, das innerhalb kürzester Zeit entstand. Das zuständige Departement für Umwelt, Verkehr, Energie und Kommunikation UVEC schreibt dazu, das ETH-Gutachten stelle zusammen mit den Beurteilungen der Bundesämter eine gute Entscheidungsgrundlage dar. Zudem dürften strategische Entscheide nicht rein auf der Basis einer Wirtschaftlichkeitsrechnung gefällt werden. Derzeit liegt das Projekt Verkehr 45 zur Vernehmlassung auf. Nächstes Jahr beschäftigt sich das Parlament damit.
2: Muss ich mir Sorgen machen um meinen Job wegen künstlicher Intelligenz? Fallen schon bald viele Stellen weg? Das hat die Versicherung AXA mit ihrer KMU-Arbeitsmarktstudie untersucht und sie gibt mehrheitlich Entwarnung. Man könne zwar effizienter arbeiten und Zeit einsparen, Auswirkungen auf die Anzahl Stellen habe es aber nicht, sagen viele KMU. Nicht einmal jedes 8. kleine oder mittlere Unternehmen erwartet, dass es auf Personal verzichten kann wegen KI. Bei jedem 4. KMU sei KI zudem kein Thema. Für die Studie wurden gut 330 KMU befragt. Ein russisches Kriegsschiff hat 2 Leuchtfackeln in Richtung eines dänischen Militärhelikopters abgefeuert vor der Küste Dänemarks. Das sei völlig inakzeptabel, teilte der dänische Verteidigungsminister mit. Man habe den russischen Botschafter zu einem Gespräch einbestellt. Der dänische Militärhelikopter sei auf einem Routineeinsatz gewesen, um das russische Kriegsschiff in der Ostsee zu fotografieren. Pyrofackeln werden in der Schifffahrt normalerweise als Warn- oder SOS-Signal genutzt. Weitere Meldungen in der Übersicht, sie kommen aus den USA. Die Regierung von Donald Trump hat eine Niederlage erlitten vor dem obersten Gerichtshof. Sie darf für die Zwischenwahlen im November keine strikteren Regeln für die Briefwahl einführen. Trump wollte, dass die Post Unterlagen nur noch Personen schicken darf, die auf einer zuvor erstellten Liste stehen. Und die USA heben die Treibhausgasgrenzwerte für Gas- und Kohlekraftwerke auf. Dadurch würden der Industrie Kosten von mehr als 300 Milliarden Dollar erspart. Zudem solle so die Energieproduktion gesteigert werden. Am Anfang seiner Amtszeit hatte Donald Trump angekündigt, er werde den Umweltschutz in den USA im großen Stil rückgängig machen. In Los Angeles sind die Emmy Awards verliehen worden, die Preise für die besten Fernsehproduktionen des Jahres. Große Gewinnerin ist die Comedy-Serie Widow's Bay. Sie gewinnt 14 Emmys. So viele Preise hat eine Comedy-Serie noch nie an einer Emmy-Verleihung gewonnen. Den Preis als beste Dramaserie bekam, wie schon im letzten Jahr, die Spitalserie The Pitt. Die Devisenkurse von SIX, der Euro wird zu 94,31 Rappen gehandelt, der Dollar zu 81,74 Rappen. Und der Blick aufs Wetter. Es scheint meist die Sonne, lokale Nebelfelder im Mittelland und Wolken im Tessin lösen sich am Vormittag auf. Die Höchstwerte liegen bei 26 bis 29 Grad. Das waren Nachrichten von Radio SRF. Verantwortlich Adrian Huber.
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0: 15. September. Schön, bist du mit uns unterwegs. Ich begleite am MIC, das ist der Dodo Albrecht. Du hörst Live Channel und es ist jetzt gerade 5 Minuten ab 9 Uhr. Und jetzt Mele mit Spills to Lasts.

0: Das ist der Joseph O'Brien, Teilnehmer an der 13. Staffel America's Got Talent und in den Viertelfinals ausgeschieden. Helpless, a one. Religion und Kunst sind in vielen Fällen schon seit jeher eng verknüpft. Biblische Themen zum Beispiel sind schon früh gern von Künstlerinnen und Künstlern gemalt worden oder man hat auch eben Skulpturen gemacht. Aber auch andere Religionen haben die Kunst inspiriert. Manchmal merkt man den Einfluss oder manchmal kann man ihn auch nur vermuten. Jedenfalls gibt es viel zu interpretieren und zu diskutieren. Und um genau das geht es den Teilnehmenden von der Führung vom Projekt «Kunst und Religion im Dialog». Gabi Knoch-Mund ist Historikerin und beim Projekt dabei als Vertreterin von der jüdischen Gemeinde von Bern und vom Haus der Religionen.
1: Beispielsweise meine letzte Führung, die ich im August hatte, zu Anne Loch, Malerei Na Und im Zentrum Paul Klee, hat vor der Gründung überhaupt nichts mit Religion zu tun und auch die Künstlerin äußert sich nicht zur Religion. Aber trotzdem kann es in den Betrachtenden vielleicht religiöse Gefühle oder religiöse Fragen oder existenzielle Fragen hervorrufen und das thematisieren wir bei einer Führung.
0: Da gibt es auch ganz verschiedene Beispiele, sagt sie.
1: Man kann zum Beispiel biblische Verortungen machen von einem Thema. Zum Beispiel hat es Berge, es hat Schafe, es hat Blumen. Da kann man biblische Bezüge herstellen. Und der Berg ist ja in Judentum und Christentum und in anderen Religionen durchaus ein Thema, genauso wie Schafe, wie Hirten ein Thema sind. Blumen mit dem Hohelied. Man kann xx Bezüge biblisch herstellen.
0: Oder auch sonstige Fragen über Naturerfahrungen. Oder was hat sich die Künstlerin dabei gedacht? Einfach ein freies Assoziieren, sagt Gabi Knochmund. So Führungen die werden immer mit jemandem von einer Religionsgemeinschaft zusammen mit einem Kunstvermittler oder einer Kunstvermittlerin gemacht.
1: Die zwei haben sich entsprechend vorbereitet, kennen sich, sind durch die Ausstellung gegangen und zeigen dann ein Publikum, das eigentlich sehr gut daran teilnimmt, die Ausstellung, und treten auch mit dem Publikum in Dialog. Das heisst, es gibt viele Fragen hin und zurück und man versucht, die zu integrieren und versucht, allenfalls religiöse Aspekte in einer Ausstellung zu zeigen oder überlegen, gibt es religiöse oder existenzielle Fragen zu einzelnen Kunstobjekten, die da gezeigt werden.
0: Normalerweise gibt es 6-mal im Jahr so eine Führung, immer abwechselnd im Zentrum Paul Klee zu Bern und im Kunstmuseum zu Bern. Eben immer auch wieder mit der Gabi Knochmund.

0: reach from Peter Furler.
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0: Heute an diesem Dienstag, da hat es im Flachland zuerst jetzt noch ein bisschen Nebel. Der löst sich aber bald schon auf. Später gibt es dann ganz viel Sonnenschein und blauen Himmel. Das bei Temperaturen bei warmen rund 25 bis 28 Grad.
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0: Kunst und Religion im Dialog ist ein Projekt, das genau das zum Ziel hat, dass man über das Thema Kunst ins Gespräch kommt, auch über verschiedene Religionen. Die Teilnehmenden von diesen Veranstaltungen gehen zu Bern durch eine Kunstausstellung und schwätzen zusammen mit Expertinnen und Experten darüber, was sie sehen und rausgespüren bei verschiedenen Kunstwerken. Gabi Knochmund ist Teil dieses Projektteams und vertritt die jüdische Gemeinde von Bern und das Haus der Religionen. Und da haben wir von ihr mal wissen, was für Fragen vom Publikum kommen könnten, wenn man vielleicht vor der Mona Lisa stehen.
2: Berühmt ist ja das Lächeln von der Mona Lisa. Und dann könnte man ja fragen, warum lächelt sie? Was denkt sie? Wohin schaut sie? Warum ist sie so schön? Hat das etwas zu tun mit Schönheit? Auch von religiösen Figuren, religiösen Darstellungen, wenn man an Mariendarstellungen oder Geburt Jesu Darstellungen, was ist das für ein Maler? Ist der Maler selber religiös zu orten?
0: Also ganz viele Fragen, wo ein spannender Austausch dabei entstehen kann. Die Veranstaltung im Berner Kunstmusium und im Zentrum Paul Klee sagen darum auch meistens ausbuchen, sagt sie.
2: In einer Führung erfährt der Zuschauer oder die Zuschauerin nochmal etwas anderes, als wenn man einfach individuell durchgeht. Das eine ist ja, dass man einfach persönlich darauf reagiert, aber dann ist es auch, jemand erzählt einem etwas dazu und vielleicht tut man aus den Fragen, die die einen oder die anderen stellen, sich noch etwas Neues zum Weiterdenken anregen. Und ich denke, es ist einfach auch die Option, ins Gespräch zu Kunst und Religion zu kommen.
0: Kommen darf jede und jeder. Das ist auch die Idee vom Ganzen. Es kann aber auch mal eine Führung geben, die einen religiösen Bezug hat. Wenn die Ausstellung zum Beispiel von einer jüdischen Künstlerin ist.
2: Dort hat es explizit jüdische Thematik gehabt, weil sie Arbeiten hergestellt hat für Synagogenausstattung. Dann ist ja ein künstlerischer und religiöser Kontext ja schon klar gewesen. Und dann kann man dem Publikum erklären, ja, was heissen die Objekte? Warum sind die so? Was ist das Spezielle jetzt von dieser Künstlerin? Was hat sie anders gemacht als traditionell?
0: So soll man Wissen weitergeben, aber eben auch verschiedene Arten zusammen austauschen und einander begegnen. Über Zukunft träumen oder auch schauen, ob einem das Kunstwerk emotional berührt.

0: I Would Lose It All vom Pusle G und Jake Isaac um 18 Minuten vor dem 10. In der Schweiz da endet etwa jede 5. bis 6. Schwangerschaft in einer Fehlgeburt. 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

0: Es ist 10 Uhr.
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2: Die Nachrichten von SRF um 10 mit Marisa Eckli. Muss ich mir Sorgen machen um meinen Job wegen künstlicher Intelligenz? Fallen schon bald viele Stellen weg? Das hat die Versicherung AXA mit ihrer KMU-Arbeitsmarktstudie untersucht. Und sie gibt mehrheitlich Entwarnung. Man könne zwar effizienter arbeiten und Zeit sparen, Auswirkungen auf die Anzahl Stellen habe es aber nicht, sagen viele KMU. Nicht einmal jedes achte kleine oder mittlere Unternehmen erwartet, dass es auf Personal verzichten kann wegen KI. Bei jedem vierten KMU sei KI zudem kein Thema. Für die Studie wurden gut 330 KMU-Unternehmen befragt. Die Hälfte der Wohnhäuser in der Schweiz ist im letzten Jahr mit Öl oder Gas beheizt worden und am meisten geheizt wird mit Öl. Das zeigen Zahlen des Bundesamt für Statistik. Allerdings holen Wärmepumpen auf. Drei Viertel der Häuser, die in den letzten 10 Jahren entstanden sind, haben nun eine Wärmepumpe. In neuen Gebäuden kommen also meist Wärmepumpen zum Zug. Der Anteil der Gebäude mit einer Wärmepumpe erreichte im letzten Jahr 25% und ist damit 6-mal höher als im Jahr 2000. Ein russisches Kriegsschiff hat 2 Leuchtfackeln in Richtung eines dänischen Militärhelikopters abgefeuert vor der Küste Dänemarks. Das sei völlig inakzeptabel, teilte die dänische Regierung mit. Man habe den russischen Botschafter zu einem Gespräch einbestellt. Der dänische Militärhelikopter sei auf einem Routineeinsatz gewesen, um das russische Kriegsschiff in der Ostsee zu fotografieren. Pyrofackeln werden in der Schifffahrt normalerweise als Warn- und SOS-Signal genutzt. In Los Angeles sind die Emmy Awards verliehen worden, die Preise für die besten Fernsehproduktionen des Jahres. Große Gewinnerin ist die Comedy-Serie Widow's Bay. Sie gewinnt 14 Emmys. So viele Preise hat eine Comedy-Serie noch nie an einer Emmy-Verleihung gewonnen. Den Preis als beste Dramaserie bekam, wie schon im letzten Jahr, die Spitalserie The Pitt. Zu den Börsendaten von SIX. Der Swiss Market Index liegt im Moment bei 13.693 Punkten, minus 1,4%. Der Euro wird zu 94,31 Rappen gehandelt und der Dollar zu 81,74 Rappen. Und das Wetter? Es ist meist sonnig, bei warmen 26 bis 29 Grad. Im Süden ist es zunächst bewölkt. Das waren Nachrichten von Radio SRF. Verantwortlich Adrian Huber.
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3: Ich hoffe, du hast eine gute 9-Pause gehabt. Wir machen hier weiter in dieser 10-Stunde, 15. September. Ich begleite Mick, das ist der Toto Albrecht. Und jetzt hören wir Sarah Reeves mit Stance Tweets.

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2: In meinem letzten aus dem Leben habe ich ja erzählt, dass ich ein bisschen Nationalstolz entwickelt habe, weil wir Schweizerinnen und Schweizer nicht so dazu neigen, uns massenhaft Klimaanlagen ins Haus zu stellen, der Umwelt zu lieb. Der Gefunde ist doch ein guter Grund, um ein bisschen stolz zu sein auf unsere Nation und unsere Kultur. Aber Nationalstolz ist ja eigentlich ein sehr schwieriges Thema. Oder ein schwieriges Thema geworden in den letzten Jahren. Ich habe mich mal gefragt, warum eigentlich? Warum kann man nicht einfach stolz sein und sich freuen an der eigenen Nation und an den eigenen Traditionen? Und jetzt so in aller Kürze, ich glaube ja nicht, dass es problematisch ist, wenn man sich an dem freut. Solange ich mir bewusst bin, dass es meine eigene Meinung und meine Präferenz, also mein Vorzug ist, dass ich Freude habe an meiner Herkunft und sie für nichts auf der Welt würde eintauschen. Solange das Bewusstsein da ist, ist ja alles kein Problem. Schwierig wird es dann, wenn jemand das Gefühl hat, die eigene Kultur oder Tradition sei objektiv allen anderen überlegen. Es ist ein objektiver Fakt, dass wir da besser sind als die anderen dort. Und es wäre eben gerade gut für die dort, wenn sie mehr würden werden wie wir da. Dann plötzlich kippt meine Freude an meinem Land in ein Überlegenheitsgefühl gegenüber anderen. Und ich glaube, dort wird es dann ganz falsch. Und weil es heute schwierig ist, um das eine vom anderen zu unterscheiden, haben wir grundsätzlich ein bisschen Mühe mit Menschen, die zu stolz sind auf ihr Land und ihre Kultur. Ich verstehe die Entwicklung. Und auch, dass man sehr vorsichtig muss sein mit dem Thema. Und gleichzeitig hoffe ich, dass wir Menschen nicht verlernt oder nicht verlernen, wertschätzen, wo wir herkommen. Und wie schön, dass es ist, wenn man sich freuen kann, dass es bei uns Fondue gibt, bei unseren Nachbarn Pizza oder Crepe oder einem grossen Teich den Hamburger. Und es würde etwas fehlen, wenn es plötzlich überall nur noch Fondue würde geben.
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1: Heute hat es lokal noch Nebel im Flachland, der verzieht sich aber schon bald und dann wird es sehr freundlich. Viel Sonne, blauer Himmel bei Temperaturen um die rund 25 bis 28 Grad.
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1: Wenn jemand ununterbrochen reden will, dann kann das ja recht nervig sein. Aber die Frage ist, warum ist das so? Das habe ich mich schon lange mal gefragt. Du wahrscheinlich auch. Aber es ist ja doch auch schön, wenn Menschen etwas zu erzählen haben und sich mitteilen wollen. Aber weißt du, schön, wenn du dann auch das Gegenüber hast, der dir auch zulässt und ja, ein Interesse zeigt.
2: Mach mal einen Punkt.
1: Aber nicht,
2: aber einfach mal einen Punkt machen.
1: Redet zu viel?
2: Ja, darum Punkt.
1: Aber warum Punkt?
2: Weil man muss einfach mal einen Punkt machen. Passt gerade zum heutigen internationalen Tag vom Punkt.
1: Also, dann machen wir doch jetzt einen Punkt.
2: Ja, Punkt.
1: Punkt.

0: Wir kennen es von Handys, Velolampen, Laptops und ganz vielen anderen Geräten, Akkus.
1: Ja, oder in so E-Fahrzeuge, dort sind ja so richtig grosse Akkus drin.
0: Aber es gibt ja noch viel grössere Akkus heutzutage.
1: Ja, so eigentlich riesige. Also
0: ja, voll.
1: Die speichern überschüssigen Strom für tausende Haushalte, sodass man es dann ins Stromnetz einspeisen kann, wenn man gerade mehr braucht, als die Produktion hergibt.
0: Okay, gibt es da auch Beispiele?
1: Ja, also die Deutsche Tagesschau berichtet da zum Beispiel aus Aachen. Dort haben sie gerade kürzlich angefangen, so einen Grossbatteriespeicher zu bauen. Der kann dann etwa 21 Megawattstunden Strom speichern. Oder auch in der Schweiz gibt es schon verschiedene so Projekte. SRF hat da letzte Woche berichtet, dass gerade eine Anlage mit einer Kapazität von bis zu 100 Megawattstunden eingeweiht worden ist.
0: Okay, aber wie viel ist denn das so?
1: Ja, gell, kann man sich nicht viel darunter vorstellen. Mit dieser Menge, also mit den 100 Megawattstunden, kann man gut 120'000 Haushalte 2 Stunden lang mit Strom versorgen.
0: Wow, also schon noch viel, kann man sagen?
1: Ja, also 2 Stunden sind jetzt noch nicht so lang.
0: Gut, der Rest wärst du im Dunkeln, genau, stimmt auch wieder.
1: Jedenfalls ist der Bau von so Anlagen in den letzten Jahren einiges günstiger geworden.
0: Und es gibt natürlich auch noch viele weitere so Projekte und das hilft dabei, Schwankungen dann auch auszugleichen können.

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2: Die Nachrichten von SRF um 11 Uhr mit Marisa Eckli. Verteidigungsminister Martin Pfister hat sich im Parlament zum Untersuchungsbericht rund um den F-35-Kampfjet geäußert. Vergangene Woche hat eine Untersuchung der Geschäftsprüfungskommission des Nationalrats ergeben, der Bund hätte nie von einem Fixpreis für die F-35-Kampfjets ausgehen dürfen. Bundesrat Pfister bezeichnet den Bericht als sachlich und differenziert. Er bilde eine gute Grundlage dafür, wie Abläufe im Verteidigungsdepartement verbessert werden könnten.
3: Ich kann Ihnen aber auch gestehen, dass der Bericht eine schwere Belastung ist für die Vertrauensarbeit, die das VBS in letzter Zeit geleistet hat. Und eine Belastung ist auch für die Mitarbeitenden.
2: Der Bundesrat werde sehr schnell eine Antwort zum Bericht der Geschäftsprüfungskommission liefern, so Pfister. Zu Kurzmeldungen aus der Schweiz. Zuerst bleiben wir im Parlament. Der Import und der Verkauf von Pelzen soll in der Schweiz verboten werden, wenn Tiere unnötig leiden mussten, um die Pelze herzustellen. Das will nach dem Nationalrat nun auch der Ständerat. Er hat dem indirekten Gegenvorschlag des Bundesrats zur Pelzinitiative zugestimmt. Wer ohne ärztliche Überweisung in einen Spitalnotfall geht, soll keine Gebühr von 50 Franken bezahlen müssen. Der Ständerat ist gegen eine entsprechende Änderung des Krankenversicherungsgesetzes. Der Nationalrat hatte sich im März dafür ausgesprochen und muss jetzt nochmals darüber beraten. Im Dezember erhalten Pensionierte zum ersten Mal eine 13. AHV-Rente. Im Schnitt sind das 1580 Franken pro Person. Das teilt der Bund mit und stützt sich auf die Zahl des letzten Jahres, als rund 2,6 Millionen Menschen AHV bezogen. Wir werden nicht wanken, Russland kann uns nicht einschüchtern. Das sind die Worte der dänischen Regierungschefin Mette Frederiksen. Sie veröffentlichte diese Zeilen auf der Plattform X, nachdem ein russisches Kriegsschiff gestern zwei Leuchtfackeln in Richtung eines dänischen Militärhelikopters abgefeuert hatte. Frederiksen bezeichnete die Handlung des russischen Schiffes als rücksichtslos und als Versuch, das Land einzuschüchtern. Der dänische Militärhelikopter wiederum sei auf einem Routineeinsatz gewesen, um das russische Kriegsschiff vor der dänischen Küste zu fotografieren. Zum Blick auf das Wetter. Es ist meist sonnig, bei warmen 26 bis 29 Grad. Im Süden ist es zunächst bewölkt. Das waren Nachrichten von Radio SRF. Verantwortlich Dominik Brandt.
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4: 15. September, schön bist mit uns unterwegs. Du hörst Radio Live Channel. Ja, vielleicht hast du das auch schon gehört. Hey, musst einfach positiv denken. Kopf auf, das kommt schon wieder. Worte oder Sätze, die eigentlich ja gut gemeint sind. Und grundsätzlich ist positiv sein ja auch gesund. Jetzt kann das aber auch kippen. Man sieht das Negative vielleicht gar nicht mehr oder versucht, die negativen Gefühle auch runterzudrücken. Dann kann man auch von einer toxischen Positivität reden. Und über die reden wir auch gerade in dieser Stunde bei uns im Lebenstipp. Ich begleite den Biomik, das ist der Dodo Albrecht.
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0: Das ist Plump mit One Drop am 14 Minuten ab dem 11.
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0: Positiv denken, führen schauen und sich nicht von irgendwelchen Problemen abziehen lassen. Grundsätzlich klingt das zuerst mal recht gesund, oder? Aber auch Optimismus kann mal kippen. Nämlich dann, wenn negative Gefühle gar keinen Platz mehr haben und man sich alles nur noch schönreden. Dann kann man da auch von einer toxischen Positivität reden. So sagt das auch die psychosoziale Beraterin Sarah Steiner. Aber jetzt wollen wir gleich noch schnell bei der gesunden Positivität bleiben. Das ist ja grundsätzlich nichts Schlechtes, findet Evelyn Gutknecht. Und dem stimmt auch die Expertin zu.
2: Die ganze positive Psychologie, die in den 90er Jahren von Herrn Seligmann begründet wurde, ist grossartige Bewegung, ressourcenorientiert, positiv ausgerichtet, für gute Gefühle dürfen zu erleben, gute Beziehungen zu haben, eine Sinnhaftigkeit auch im Leben zu haben. Ganz etwas Wichtiges. Und das hat wirklich nichts mit dem zu tun, mit dem toxischen, mit dem Titel toxische Positivität. Das sind wir wirklich in der positiven Psychologie unterwegs. Etwas ganz Gutes, ganz Wichtiges, was ich auch ganz viel in meiner Arbeit mache.
3: Eben, also positiv durchs Leben gehen, ist ja schon, sagt man schon, hey, das hilft einem grundsätzlich, dass man nicht aufs Negative schaut, sondern auf das, was gut ist. Ich sage jetzt, du ganz persönlich, bist du ein positiver Mensch?
2: Total. Total. Ich habe viel Schwieriges erlebt in meinem Leben, von Kind auf an. Schwierige Lebenssituationen müssen durchstehen, Lebenskrisen erlebt. Und das alles habe ich nur durchgestanden mit der Grundhaltung, die positiv ist. Mit der Grundhaltung, die sagt, hey, es hat alles einen Sinn und Zweck, es hat eine Sinnhaftigkeit, auch das Schwere im Leben, aber ich glaube wirklich an das Gute und das Gute grösser ist und dass ich das Gute wieder erleben darf und wieder darf spüren.
3: Mega schön, genau. Das merkt man auch, wenn man das tut, das Positive, das überkommt. Hast du das Gefühl, ist das etwas, das hat man oder hat man nicht? Oder kann man das auch wie so ein bisschen erlernen, positiv durchs Leben gehen?
2: Sicher ein Teil ist erlernt, wie auch das Negative erlernt ist. Natürlich, wie man prägt ist, wie man aufgewachsen ist, was für einen Rucksack man mitträgt natürlich, das ist ganz klar. Und das andere, man kann es sicher erlernen. Verhalten ist immer auch veränderbar. Und definitiv glaube ich daran, dass man das Schritt und Schritt, manchmal sind es Baby-Steps, manchmal geht es schneller, kann erlernen. Aber man muss dranbleiben.
0: Also eine positive Grundhaltung ist wichtig und nichts Schlechtes, so sagt das Sarah Steiner. Aber wann kann es dann kippen? Also wann kommt man dann in eine toxische Positivität hinein? Da müssen wir gerade noch ein bisschen genauer anschauen, machen das kurz nach dem Halb.
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1: Das ist der NF und der James Arthur mit Sorry.
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1: Ich schaue jetzt hier gerade aus dem Studiofenster und da strahlen so richtig die Sonne rein. Heute gibt es vor allem viel Sonne und ganz viel blauer Himmel. Das bei Höchstwert um die 25 bis 28 Grad. Und das wäre es auch schon wieder gewesen mit dem Wetter.
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1: Eigentlich ist es doch wunderschön, wenn man positiv durchs Leben gehen darf. Und Positivität, kann man auch sagen, ist ja grundsätzlich mal nichts Schlechtes. Das sagt auch die psychosoziale Beraterin Sarah Steiner im Gespräch mit der Evelyn Gutknecht. Aber sie sagt auch, dass es kann kippen kann. Und zwar in eine toxische Positivität. Aber was ist denn das genau?
3: Also wenn es kippt, wenn es wirklich nicht mehr nur gut gemeint ist, sondern dann, wenn es Problem schönreden, Problem verharmlosen, negative Gefühle, negative Emotionen einfach unter den Tisch gekehrt werden, wenn nicht ernst genommen wird, einfach muss positiv spielen, obwohl sie einem innen eigentlich gar nicht so aussieht.
4: Also da gehöre ich aus, so ein bisschen eine Maske aufsetzen, oder wie meinst du?
3: Ja, das trifft es gut, ja. Genau, die wird einem manchmal vielleicht sogar auf eine Leid aufgezwungen, je nachdem, in was für Umfeld man ist. Es gibt Kreise, verschiedenste Kreise, auch Firmen, wo das wie so ein bisschen auch eine Kultur ist, positiv sein. Jetzt sind wir einfach positiv. Mhm. Und einfach Probleme werden schön geredet, Krisen werden nicht benannt. Und das kann dann auch ein Machtinstrument werden, kann auch zur Manipulation werden. Quasi du kommst mit etwas, wo du nicht zufrieden bist, wo du negative Emotionen empfindest und dann wird gesagt, bist du einfach positiv, oder? Mhm. Und dann wird man so ein bisschen dargestellt als kritischer Mensch, der immer irgendwie das Negative sieht, dann wird's heikel, oder? Ja. Statt einfach einmal herzulassen, annehmen, was da kommt. Da sind negative Gefühle wegen dem und dem. Und dann schauen, wie kann man einen Schritt weitergehen.
4: Ist dann so die toxische Positivität, dass du hast gesagt, eben von außen kann es kommen. Es kann heissen, hey, jetzt bist du ein bisschen positiv und jetzt sind wir, schauen wir aufs Gute, etc. Aber das kann ich mir ja selber fest einreden, oder? Ah, Evelyn, jetzt bist du mal ein bisschen positiv und jetzt schau das Leben doch einfach von der guten Seite an und schau nicht aufs Negative. Ja. Also das kann wie beides sein. Entweder kommt es von außen und wird mir so ein bisschen übergestülpt oder das ist ein eigenes Muster, das ich entwickle.
3: Ja, genau.
1: Sarah Steiner sagt, dass das Muster aber auch häufiger lernt sei. Also das Gute wie auch das Negative. Wir tauchen noch mal ein bisschen tiefer ein, das gerade kurz vor dem Viertel vor.
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0: You Remain, das ist Therion aus den USA.
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0: Toxische Positivität, die kann von außen kommen. Zum Beispiel mit dem Satz, denk einfach positiv. Ein Satz, wo jemand vielleicht mega leichtfertig raushaut, um einem über eine Krise rauszutrösten. Die toxische Positivität kann aber auch tief in uns selber verankert sein. Das sagt Sarah Steiner, sie ist psychosoziale Beraterin und hat mit Evelyn Gutknecht über das Thema geredet.
2: Wenn immer wieder das kommt, hey, negative Gefühle, ich bin hässig, ich habe Angst, ich bin enttäuscht, ich bin verletzt und immer wieder du dir sagst, jetzt bist du doch positiv, jetzt sieh doch das Gute, jetzt sieh doch, dass das Glas jetzt halb voll ist und nicht leer, fast leer, dann kann es einfach heikel werden, oder? Weil man quasi die Bedürfnisse, die hinter diesen Gefühlen und Emotionen sind, hinter diesen schwierigen Emotionen, man nicht ernst nimmt und nicht heranschaut.
3: Die abdruckt eigentlich.
2: Ja. Und das ist auch der Grund, warum ich das Thema wollte öffentlich machen auf Social Media. Und hat auch jetzt eine Welle Reaktionen gegeben auf unser Portal.
3: So bin ich dann auch drauf gekommen über deinen Social Media Post, weil ich dachte, ah ja, das klingt spannend, toxische Positivität. Jetzt könnte man sagen, ja, heutzutage ist fängt alles toxisch, oder?
2: Ich weiss, ist ein Unwort. Fast wurde, ja. Genau, ja, ich weiss, ist ein Modewort. Ich wollte auch provozieren in dem Sinn, weil eben positiv und toxisch tut halt polarisieren und provozieren, ja.
3: Vielleicht müssen wir das auch noch ein bisschen, das Toxische, weißt, also toxisch heisst ja eigentlich krankhaft, schädlich, giftig, oder? Etwas Toxisches, das ist etwas, was einem nicht gut tut. Was ist denn genau, kannst du das vielleicht nochmal auf den Punkt bringen, was ist denn das Schädliche? Du hast schon ein bisschen angetönt, eben, dass man Gefühle runterdrückt. Was macht es denn mit einem, wenn man Gefühle runterdrückt, wenn man die nicht ernst nimmt?
2: Ja, das kann bis hin zu psychosomatischen Erkrankungen führen, natürlich. Also wenn man negative Emotionen immer abschluckt, eben kann das sein, dass du chronisch an Migräne leidest, dass du chronische Rückenprobleme hast, Nackenverspannungen, Verdauungsstörungen etc. Also eben, wir reden jetzt von so ein bisschen nicht zufrieden sein vielleicht im Job bis zu schwierigen Beziehungsproblem bis vielleicht zu häuslicher Gewalt. Das erlebe ich natürlich auch, weil ich für die Opferhilfe noch arbeite und viel mit Gewalt konfrontiert bin. Oder? Wo dann die ganze Gewaltdynamik spielt, wo man quasi das immer schönreden.
0: Toxische Positivität kann also wirklich auch sehr schädlich sein für einen selber, so Sarah Steiner. Willst du gerne noch tiefer ins Thema eintauchen, dann gibt es bei uns online eine ganze Podcast-Folge zum Thema. Du findest sie unter dem Titel «Toxische Positivität» oder auch die ganze Woche bei uns im Lebenstipp.
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1: Das sind die Nachrichten von SRF um 12 Uhr mit Marisa Eckli. Die Schweizer Armee soll für verschiedene Projekte insgesamt knapp 3,4 Milliarden Franken erhalten. Das hat das Parlament entschieden in der Debatte um die Armeebotschaft 2026. Heute hat auch der Nationalrat zugestimmt und die Gelder bewilligt. Aus dem Bundeshaus berichtet Juliette Schild.
2: Mit dem Geld soll beispielsweise die bodengestützte Luftverteidigung ausgebaut oder der Schutz vor Drohnen verstärkt werden. Gedeckt werden sollen auch die Mehrkosten, die beim Kauf der neuen F-35 Kampfjets entstehen. Mehrere Anträge verlangten erfolglos, diese Mehrkosten nicht zu bewilligen. Gerhard André von den Grünen wollte die Abstimmung darüber auf später verschieben. Letzte Woche habe die Geschäftsprüfungskommission des Nationalrates festgestellt, dass es nie einen Fixpreis für die Kampfjets gegeben habe und dass der Bund in dieser Sache falsch informiert habe. Deshalb müsse der Bundesrat zuerst zum Bericht Stellung nehmen, erst danach dürfe er einen neuen Kredit beantragen. Auch Andres Antrag kam nicht durch. Nein gesagt hat der Nationalrat auch zu einem Vorschlag seiner vorberatenden Kommission. Dieser wollte eine zusätzliche 500 Millionen für den Kauf von Munition, etwa für die bodengestützte Luftverteidigung.
1: Juliette Schild hat berichtet. An mehr als 500.000 Tiere sind in der Schweiz Tierversuche durchgeführt worden im letzten Jahr. Insgesamt ist die Zahl gesunken, gegenüber dem Vorjahr um 3%, teilt der Bund mit. Sie war damit so tief wie nie seit Beginn der Aufzählung. Gleichzeitig hat es 2025 mehr Tierversuche gegeben, die besonders belastend sind für die Tiere. Vor allem Mäuse wurden dabei mehr eingesetzt. Hauptsächlich ging es dabei um die Erforschung von Krankheiten bei Menschen, zum Beispiel Krebs. Die dänische Regierungschefin Mette Frederiksen hat sich zu einem Vorfall mit einem russischen Kriegsschiff geäußert. Das Schiff hatte Leuchtraketen in Richtung eines dänischen Militärhelikopters abgefeuert. Frederiksen bezeichnete die Handlung des russischen Schiffes als rücksichtslos und als Einschüchterungsversuch. Auf der Plattform X schrieb sie weiter: «Wir werden nicht wanken, Russland kann uns nicht einschüchtern.» Der dänische Militärhelikopter wiederum sei auf einem Routineeinsatz gewesen, um das russische Kriegsschiff vor der dänischen Küste zu fotografieren. Zu den Börsendaten von SIX. Der Swiss Market Index liegt im Moment bei 13.764 Punkten, minus 0,8%. Der Euro wird zu 94,38 Rappen gehandelt und der Dollar zu 81,78 Rappen. Und der Blick auf das Wetter. Heute ist es sonnig bei 26 bis 29 Grad. Morgen wird es zeitweise sonnig. Nachmittags gibt es Regen bei 21 Grad. Das waren Nachrichten von Radio SRF. Verantwortlich Dominik Brandt.
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3: Wenn man im Sommer in der Nacht ein heißes Fenster aufmacht, dann hast du zack, alles voller Mücken und Falter und ganz viele andere Insekten. Also offensichtlich suchen sie das Licht.
4: Hast du nicht gern die Insekten?
3: Muss jetzt nicht gerade sein während dem Schlafen.
4: Weißt du was, aber symbolisch gesehen ist das ja eigentlich noch schön, oder? Weil wir Menschen, wir brauchen und suchen ja eigentlich auch das Licht.
3: Oh, das ist ja schon fast poetisch. Ist einmal besser als Dunkelheit.
4: Absolut, aber bei den Insekten ist es eigentlich dann leider häufig so, dass sie gar nicht mehr wegkommen von der Lichtquelle, weil sie sich daran orientieren und dann sterben sie irgendwann.
3: Okay, und darum versucht man sie ja da zu schützen. Wie das erzählst, wie das erzählst du uns ja dann gerade nachher in der Good News.
4: Das mache ich.
3: Genau. Also die Good News nachher mit dem
4: Raphael Stegmeier
3: und ich bin der Dodo Albrecht. Einen guten wünschen wir hier aus dem Studio.

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1: 14 Minuten ab 12 Uhr, Luca Brille mit Traveller.
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3: Eine Kampagne, die Jugendliche vor Online-Missbrauch schützen, das meldet Kinderschutz Schweiz. Und zwar ist die Kampagne gegen sexuelle Straftaten im Internet gestern in die finale Phase gegangen. Julia Anliker.
4: Kinder und Jugendliche sind täglich im Internet, teilweise stundenlang auf verschiedensten Plattformen. Und das hat auch Risiken. Die Meldestelle clickandstop.ch hat seit ihrer Gründung vor 4 Jahren mehr als 10'000 Meldungen über kinderpornografische Inhalte bekommen. Und laut einer anderen Studie von 2024 ist mehr als jeder 4. Jugendliche in der Schweiz aufgefordert worden, intime Bilder zu verschicken. Die Kampagne soll die Erwachsenen ermutigen, dass sie ein Vorbild sind, sollen zulassen und klare Regeln machen. Das Motto ist darum, präsent sein.
3: Kinderschutz Schweiz findet, dass die grossen Online-Plattformen ihre Verantwortung nicht vollständig wahrnehmen und fordert wirksamere Gesetze. Kinder haben das Recht auf sichere digitale Räume ohne Ausbeutung, Gewalt oder Manipulation. Anders Licht schützt Insekten, das berichtet Deutschlandfunk Nova. Nachtaktive Insekten orientieren sich nämlich häufig eigentlich am Mond. Bei unseren vielen Lichtquellen werden sie aber vor allem angezogen, wo hell ist. So sterben sie dann und das gibt eine Kettenreaktion auch für die Umwelt, weil dann fehlen sie für die eigene Fortpflanzung, für das Bestäuben von Pflanzen oder auch als Nahrung von Vögeln und Fledermäusen. Forschende vom Leibniz-Institut haben in Brandenburg in Deutschland darum anderes Licht an Bahnhöfen ausprobiert. Je nach Farbtemperatur vom Licht zieht es dann nämlich weniger Insekten an und das wollen sie jetzt mehr umsetzen. Und die Forschenden sagen Privatleute können da natürlich im Garten und am Haus in der Nacht das Licht ausschalten oder auch selber dunkler machen. Mehr Sport in der Schule. Im grössten deutschen Bundesland Bayern gibt es für die Erstklässler eine Sportstunde mehr pro Woche. Das meldet der Bayerische Rundfunk. Der bayerische Ministerpräsident Söder hat da gesagt, sie wollen ein klares Signal setzen, weil sie glauben an positive Effekte vom Sport. Aus dem Artikel kann man herauslesen, dass besonders Schwimmen einen höheren Stellenwert bekommt.
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0: Es ist halb eins. Das ist «For King and Country» mit Joy.
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0: Heute gibt es vor allem viel Sonne und blauen Himmel, das bei Höchstwert um die 25 bis 28 Grad. Und das wäre es auch schon gewesen mit dem Wetter.
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0: Religion und Kunst sind in vielen Fällen schon seit jeher eng verknüpft. Biblische Themen zum Beispiel sind schon früh gern von Künstlerinnen und Künstlern gemalt worden. Oder man hat auch eben Skulpturen gemacht. Aber auch andere Religionen haben die Kunst inspiriert. Manchmal merkt man den Einfluss oder manchmal kann man ihn auch nur vermuten. Jedenfalls gibt es viel zu interpretieren und zu diskutieren. Und um genau das geht es den Teilnehmenden von der Führung vom Projekt «Kunst und Religion im Dialog». Die Gabi Knoch-Mund ist Historikerin und beim Projekt dabei als Vertreterin von der jüdischen Gemeinde von Bern und vom Haus der Religionen.
2: Beispielsweise meine letzte Führung, die ich im August hatte, zu Anne Loch, Malerei und im Zentrum Paul Klee, hat vor der Gründung überhaupt nichts mit Religion zu tun und auch die Künstlerin äußert sich nicht zur Religion. Aber trotzdem kann es in den Betrachtenden vielleicht religiöse Gefühle oder religiöse Fragen oder existenzielle Fragen hervorrufen und das thematisieren wir bei einer Führung.
0: Da gibt es auch ganz verschiedene Beispiele, sagt sie.
2: Man kann zum Beispiel biblische Verortungen machen von einem Thema. Zum Beispiel hat es Berge, es hat Schafe, es hat Blumen. Da kann man biblische Bezüge herstellen. Und der Berg ist ja in Judentum und Christentum und in anderen Religionen durchaus ein Thema, genauso wie Schaf, wie Hirten ein Thema sind. Blumen mit dem Hohelied. Man kann xx Bezüge biblisch herstellen.
0: Oder auch sonstige Fragen über Naturerfahrungen. Oder was hat sich die Künstlerin dabei gedacht? Einfach ein freies Assoziieren, sagt Gabi Knochmund. So Führungen die werden immer mit jemandem von einer Religionsgemeinschaft zusammen mit einem Kunstvermittler oder einer Kunstvermittlerin gemacht.
2: Die zwei haben sich entsprechend vorbereitet, kennen sich, sind durch die Ausstellung gegangen und zeigen dann ein Publikum, das eigentlich sehr gut daran teilnimmt, die Ausstellung, und treten auch mit dem Publikum in Dialog. Das heisst, es gibt viele Fragen hin und zurück und man versucht, die zu integrieren und versucht, allenfalls religiöse Aspekte in einer Ausstellung zu zeigen oder überlegen, gibt es religiöse oder existenzielle Fragen zu einzelnen Kunstobjekten, die da gezeigt werden.
0: Normalerweise gibt es sechsmal im Jahr so eine Führung, immer abwechselnd im Zentrum Paul Klee zu Bern und im Kunstmuseum zu Bern. Eben immer auch wieder mit der Gabi Knochmund.

0: 17 Minuten vor dem Eis. Jamie Grace mit «Hold Me». Kunst und Religion im Dialog ist ein Projekt, das genau das zum Ziel hat, dass man über das Thema Kunst ins Gespräch kommt, auch über verschiedene Religionen. Die Teilnehmenden von diesen Veranstaltungen gehen zu Bern durch eine Kunstausstellung und schwätzen zusammen mit Expertinnen und Experten darüber, was sie sehen und rausgespüren bei verschiedenen Kunstwerken. Gabi Knochmund ist Teil dieses Projektteams und vertritt die jüdische Gemeinde von Bern und das Haus der Religionen. Und da haben wir von ihr mal wissen, was für Fragen vom Publikum kommen könnten, wenn man vielleicht vor der Mona Lisa stehen.
1: Berühmt ist ja das Lächeln von der Mona Lisa. Und dann könnte man ja fragen, warum lächelt sie? Was denkt sie? Wo anschaut sie? Warum ist sie so schön? Hat das etwas zu tun mit Schönheit? Auch von religiösen Figuren, religiösen Darstellungen, wenn man an Mariendarstellungen oder Geburt Jesu Darstellungen, was ist das für ein Maler? Ist der Maler selber religiös zu orten?
0: Also ganz viele Fragen, die einen spannenden Austausch dabei entstehen können. Die Veranstaltung im Berner Kunstmuseum und im Zentrum Paul Klee sagen darum auch meistens ausbuchen, sagt sie.
1: In einer Führung erfährt der Zuschauer oder die Zuschauerin nochmal etwas anderes, als wenn man einfach individuell durchgeht. Das eine ist ja, dass man einfach persönlich darauf reagiert, aber dann ist es auch, jemand erzählt einem etwas dazu und vielleicht tut man aus den Fragen, die die einen oder die anderen stellen, sich noch etwas Neues zum Weiterdenken anregen. Und ich denke, es ist einfach auch die Option, ins Gespräch zu Kunst und Religion zu kommen.
0: Kommen darf jede und jeder. Das ist auch die Idee vom Ganzen. Es kann aber auch mal eine Führung geben, die einen religiösen Bezug hat. Wenn die Ausstellung zum Beispiel von einer jüdischen Künstlerin ist.

0: dort hat es explizit jüdische Thematik gehabt, weil sie Arbeiten hergestellt hat für Synagogenausstattung. Dann ist ja ein künstlerischer und religiöser Kontext ja schon klar gewesen. Und dann kann man dem Publikum erklären, ja, was heissen die Objekte? Warum sind die so? Was ist das Spezielle jetzt von dieser Künstlerin? Was hat sie anders gemacht als traditionelle?
1: So soll man Wissen weitergeben, aber eben auch verschiedene Arten zusammen austauschen und einander begegnen. Über Zukunft träumen oder auch schauen, ob einem das Kunstwerk emotional berührt.
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0: Du hörst den Sunlock mit Hello. Es ist jetzt gerade aber kurz vor dem Eis. Da gibt es jetzt am Punkt SRF News. Nachher geht es weiter mit Music Nonstop bis am 4. Ich verabschiede mich jetzt aber, habe dich durch den Morgen und Mittag begleitet. Wünsche dir einen gesegneten Nachmittag. Mein Name ist Dodo Albrecht. Mach's gut und tschüssli.
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1: Die Nachrichten von SRF um 1 mit Jan von Tobel. Die Schweizer Armee soll mehr Geld erhalten. Insgesamt knapp 3,4 Milliarden Franken mehr. Das hat das Parlament entschieden. Zu reden gab im Nationalrat heute unter anderem der Kampfjet F-35. Knapp 400 Millionen Franken beantragte das Verteidigungsdepartement zusätzlich. Das Geld brauche es, damit die Schweiz wenigstens 30 Kampfjets kaufen könne, sagte Verteidigungsminister Martin Pfister.
2: Eine weitere Reduktion der Anzahl Kampfflugzeuge hätte schwerwiegende Einschränkungen beim Schutz der Bevölkerung.
1: Die grüne Nationalrätin Irene Kählin konterte, vor 4 Jahren habe es geheißen, es gebe einen Fixpreis für den Kampfjet. Jetzt sei er deutlich teurer und man könne mit dem Mehrgeld statt 36 Kampfjets nur noch 30 kaufen. Und?
3: Selbst diese Zahl steht auf sehr wackeligen finanziellen Füßen, sollte der Preis von den USA noch weiter nach oben korrigiert werden.
1: Der Nationalrat sprach sich aber trotz der Kritik für das zusätzliche Geld aus. FDP-Nationalrat Heinz Theiler.
4: Wer aus einem Kommunikationsversagen der Vergangenheit einen Projektabbruch der Zukunft ableitet, bestraft die Falschen. Nicht die Verantwortlichen von damals, sondern die Sicherheit unseres Landes.
1: Neben der FDP sprachen sich auch die GLP, die Mitte und die SVP für den F-35-Zusatzkredit aus. Wir kommen zu 2 Kurzmeldungen. Mehr als 500.000 Tiere sind in der Schweiz für Tierversuche eingesetzt worden im letzten Jahr. Etwas weniger als im Jahr zuvor, sagt der Bund, und so wenige wie nie seit Beginn der Zählung. Gleichzeitig hat es 2025 mehr Tierversuche gegeben, die besonders belastend sind für die Tiere. Im Dezember erhalten Pensionierte zum ersten Mal eine 13. AHV-Rente. Im Schnitt erhalten sie 1.580 Franken pro Person. Der Bundesrat stützt sich auf die Zahlen des letzten Jahres, als rund 2,6 Millionen Menschen AHV bezogen. In die Niederlande. Dort kam es am Morgen zu Störungen im Zugverkehr in weiten Teilen im Norden und im Zentrum des Landes. Unbekannte hätten auf verschiedenen Streckenabschnitten Rohre auf die Gleise gelegt, teilte der Bahnnetzbetreiber mit. Er spricht von Sabotage. Die Systeme der Bahn hätten in der Folge die betroffenen Abschnitte gesperrt. Zu den Hintergründen ist noch nichts bekannt. Die Behörden ermitteln. Das Wetter. Es ist sonnig und mit 26 bis 29 Grad warm. Morgen ziehen dann mehr Wolken auf. Am Nachmittag gibt es Regengüsse bei 21 Grad. Das waren Nachrichten von Radio SRF. Verantwortlich Dominik Brandt.
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1: Die Nachrichten von SRF um 14 Uhr mit Manuela Burgermeister. Mehr Geld für die Armee inklusive den teureren F-35-Jets. Der Nationalrat stärkt dem Verteidigungsdepartement den Rücken. Und Unbekannte haben das Zugnetz sabotiert. In den Niederlanden sind heute zahlreiche Züge ausgefallen, an einem Tag, an dem besonders viele Reisende unterwegs sind. Das Wetter heute sonnig bei 26 bis 29 Grad. Morgen am Nachmittag stellenweise nass bei 21 Grad. Die Schweizer Armee soll mehr Geld erhalten. Insgesamt knapp 3,4 Milliarden Franken mehr. Das hat das Parlament entschieden. Zu reden gab im Nationalrat heute unter anderem der Kampfjet F-35. Knapp 400 Millionen Franken beantragte das Verteidigungsdepartement zusätzlich. Das Geld brauche es, damit die Schweiz wenigstens 30 Kampfjets kaufen könne, sagte Verteidigungsminister Martin Pfister.
2: Eine weitere Reduktion der Anzahl Kampfflugzeuge hätte schwerwiegende Einschränkungen beim Schutz der Bevölkerung.
1: Die grüne Nationalrätin Irin Kählin konterte. Vor 4 Jahren habe es geheißen, es gebe einen Fixpreis für den Kampfjet. Jetzt sei er deutlich teurer und man könne mit dem Geld statt der 36 Kampfjets nur noch 30 kaufen. Und?
3: Selbst diese Zahl steht auf sehr wackeligen finanziellen Füßen, sollte der Preis von den USA noch weiter nach oben korrigiert werden.
1: Der Nationalrat sprach sich aber trotz der Kritik für das zusätzliche Geld aus. FDP-Nationalrat Heinz Theiler sagte:
4: Wer aus einem Kommunikationsversagen der Vergangenheit einen Projektabbruch der Zukunft ableitet, bestraft die Falschen. Nicht die Verantwortlichen von damals, sondern die Sicherheit unseres Landes.
1: Neben der FDP sprachen sich auch die GLP, die Mitte und die SVP für den F-35-Zusatzkredit aus. Anfang 2025 wurde für Schweizer Sportdachverbände eine Frauenquote eingeführt. Das heisst, Vorstände dieser Verbände müssen zumindest 40% mit Frauen besetzt sein, wenn sie weiterhin Bundesgeld erhalten wollen. Für Verbände, die das Ziel nicht erfüllen, sind Ausnahmen möglich. Nun sollen diese Vorgaben bereits wieder abgeschafft werden. Dieser Meinung ist der Nationalrat. Er hat einen entsprechenden Vorstoß von Stefanie Heimgartner von der SVP angenommen, mit 109 zu 81 Stimmen bei 6 Enthaltungen. Frauenquoten im Sport seien realitätsfremd, sagte Heimgartner, etwa im Schwingerverband mit rund 90% männlichen Mitgliedern. Als nächstes befasst sich der Ständerat mit dem Vorstoß. Zu 2 kurzen Meldungen aus der Schweiz. Angehörige des Zolls haben im Briefzentrum Zürich-Müllingen 2 mutmaßlich gefälschte 5 Lieber mit Jahrgang 1928 sichergestellt. Wären es echte 5-Franken-Stücke aus dieser Zeit, hätten sie einen hohen Sammlerwert. Die Münzen waren in einer Kleinsendung aus Hongkong, bestimmt für jemanden im Kanton Aargau. Im Kanton Uri hat die Polizei einen Lastwagenfahrer mit 1,96 Promille aus dem Verkehr gezogen. Der Mann aus Belarus war gestern Morgen kurz nach 10.30 Uhr wegen, Zitat, komischer Fahrmanöver aufgefallen, heißt es in einer Meldung der Urner Kantonspolizei. Ins Ausland. Vielerorts in den Niederlanden ist am Morgen der Zugverkehr gestört gewesen, dies nachdem Unbekannte Rohre auf die Gleise gelegt hatten, wie der Netzbetreiber mitteilte. Was dahinter steckt, weiß man offenbar noch nicht. Aus den Niederlanden berichtet ARD-Korrespondent Thomas Spickhofen.
5: Der Zugverkehr sei an mehreren Orten im ganzen Land beeinträchtigt, heißt es von ProRail, dem niederländischen Bahnbetreiber. Besonders betroffen seien der Norden und Osten des Landes, unter anderem die Städte Utrecht, Apeldoorn und Zwolle. Nach Angaben von ProRail wurden an mehreren Stellen entlang der Gleise absichtlich Rohre platziert. Daraufhin habe das Sicherheitssystem an mindestens 20 verschiedenen Stellen reagiert. Das Unternehmen geht von Sabotage aus und bezeichnet den Vorfall als einzigartig. Videoaufnahmen zeigen Sicherheitskräfte beim Abtransport von Rohren, die etwa faustdick und bis zu 2 Meter lang sind. Zu möglichen Tätern ist noch nichts bekannt. Wann der Zugbetrieb wieder normal laufen wird, ist unklar. In den Niederlanden ist heute der sogenannte Prinzjestag, an dem der König in Den Haag das Regierungsprogramm für die nächsten 12 Monate vorträgt und die Königsfamilie in der Kutsche durch die Stadt fährt. Dazu werden tausende Schaulustige erwartet.
1: In Japan leben zum ersten Mal mehr als 100.000 Menschen, die 100 Jahre und älter sind. Das Gesundheitsministerium in Tokio hat die aktuelle Zahl mit knapp 108.000 angegeben, dies bei fast 120 Millionen Einwohnerinnen und Einwohnern. Etwa 9 von 10 der über 100-Jährigen sind Frauen. Japan gehört zu den Ländern, in welchen die Menschen statistisch am ältesten werden. Bei den Frauen beträgt die Lebenserwartung im Durchschnitt 87 Jahre, bei den Männern 81. Die Zahl der 100-Jährigen wird in Japan seit 63 Jahren statistisch erfasst. Zu Beginn waren es 157. Die Börsendaten von SIX, der Swiss Market Index, liegt im Moment bei 13.811 Punkten. Das ist ein Minus von 0,5%. Der Euro wird zu 94,44 Rappen gehandelt, der Dollar zu 81,81 Rappen. Und das Wetter, heute scheint meist die Sonne bei 26 bis 29 Grad. Morgen ziehen mehr Wolken auf. Am Nachmittag gibt es vor allem entlang der Voralpen und Alpen sowie im Tessin Regengüsse und Gewitter. Die Höchstwerte liegen im Norden um 21 Grad, im Tessin bei 24 Grad. Das waren Nachrichten von Radio SRF. Verantwortlich Thomas Fuchs.
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1: Die Nachrichten von SRF um 15 Uhr mit Manuela Burgermeister. Die Schweizer Volkswirtschaft gehöre zu den wettbewerbsfähigsten und innovativsten der Welt. Das sagt die Organisation für wirtschaftliche Zusammenarbeit und Entwicklung OECD. Aber sie sagt auch, dass es Reformen brauche, damit das so bleibe. Die OECD zählt in ihrem Bericht, der alle zwei Jahre erscheint, verschiedene Punkte auf. So müsse sich die Schweiz den Zugang zu wichtigen Handelspartnern sichern, allen voran zu jenem der EU. Handlungsbedarf sieht die OECD unter anderem auch wegen der Wohnungsnot in einigen Regionen und bei der Digitalisierung im Gesundheitssystem. Anfang 2025 wurde für Schweizer Sportdachverbände eine Frauenquote eingeführt. Das heisst, Vorstände dieser Verbände müssen zumindest 40% mit Frauen besetzt sein, wenn sie weiterhin Bundesgeld erhalten wollen. Für Verbände, die das Ziel nicht erfüllen, sind Ausnahmen möglich. Nun sollen diese Vorgaben bereits wieder abgeschafft werden. Dieser Meinung ist der Nationalrat. Er hat einen entsprechenden Vorstoß angenommen. Als nächstes befasst sich der Ständerat damit. In Zürich soll es ab 2029 wieder ein Stadtfest geben. Der Zürcher Stadtpräsident Raphael Golter hat das Nachfolgefest des ehemaligen Zürifests vorgestellt. Dieses war bisher das größte Volksfest der Schweiz. Es fand 2023 zum letzten Mal statt. Auch das neue Zürcher Stadtfest soll alle drei Jahre stattfinden. Neu wird es entlang von Sihl und Limmat geplant. Das Konzept sieht vor, dass das Fest zahlreiche Stadtkreise und Quartiere verbindet. Das letzte Zürifest hatte vor drei Jahren mehr als 2 Millionen Besucherinnen und Besucher angelockt. Der bisherige Trägerverein hörte danach auf. Gründe waren unter anderem die sinkende Akzeptanz in Politik und Bevölkerung und strengere Vorschriften zu Abfall und Recycling. Zwei Kurzmeldungen aus dem Ausland. Der deutsche Bundeskanzler Friedrich Merz hat erneut Maßnahmen gegen hohe Benzinpreise angekündigt. Für viele Menschen, die täglich mit dem Auto unterwegs seien, sei eine Belastungsgrenze erreicht, sagte Merz an einer Veranstaltung. Welche Maßnahmen genau ergriffen werden sollen, stehe allerdings noch nicht fest. Es werde aber bald einen Vorschlag geben. Auf der italienischen Mittelmeerinsel Sizilien bleibt der Flughafen von Catania bis auf Weiteres gesperrt, wegen einer neuen Aschewolke des Vulkans Etna. Seit gestern sind bereits Dutzende Verbindungen ausgefallen. Die Aschewolke reicht laut dem zuständigen italienischen Institut rund 4 Kilometer in den Himmel. Das Wetter heute ist es sonnig bei 26 bis 29 Grad. Morgen Nachmittag regnet es stellenweise bei 21 Grad. Das waren Nachrichten von Radio SRF. Verantwortlich Thomas Fuchs.
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1: Die Nachrichten von SRF um 16 Uhr mit Manuela Burgermeister und diesen Themen. Es läuft, aber damit das so bleibt, brauche es Reformen. Was die Organisation für wirtschaftliche Zusammenarbeit und Entwicklung OECD über die Schweizer Wirtschaft zu sagen hat. Und das Rennen um den Meistertitel beginnt. Am Abend fängt im Eishockey die neue Saison an. Wir schauen uns die Ausgangslage an. Das Wetter heute sonnig bei 26 bis 29 Grad. Morgen regnet es stellenweise bei 21 Grad. Die Schweiz stehe wirtschaftlich am Scheideweg. Zu diesem Ergebnis kommt die Organisation für wirtschaftliche Zusammenarbeit und Entwicklung OECD in ihrem neuen Länderbericht. Die Schweiz gehöre zwar zu den wettbewerbsfähigsten und innovativsten Volkswirtschaften der Welt, damit das aber so bleibe, brauche es Reformen. Wirtschaftsredaktor Damian Rast berichtet.
2: Die Schweizer Wirtschaft lebt stark von Exporten. Deshalb ist es für die OECD zentral, dass sich die Schweiz den Zugang zu anderen Märkten sichert, allen voran zum wichtigsten Handelspartner der EU. Auch die öffentlichen Finanzen sieht die OECD langfristig unter Druck, weil es in Zukunft mehr Geld braucht, etwa um die alternde Bevölkerung zu versorgen oder die Verteidigung des Landes sicherzustellen. Deshalb empfiehlt die OECD, die Mehrwertsteuer zu erhöhen. Außerdem brauche es mehr Effizienz im Gesundheitssystem. Weiteren Handlungsbedarf sieht die OECD bei den knappen Wohnungen in manchen Regionen. Um etwas dagegen zu tun, braucht es einfachere und einheitlichere Bauvorschriften, eine lockere Regulierung der Mieten und eine stärkere Besteuerung von Immobilien, um Menschen dazu zu bewegen, den Wohnraum effizienter zu nutzen. Zudem empfiehlt die OECD weniger Bürokratie und mehr Wettbewerb auf dem Strommarkt. Die meisten Themen, die die OECD aufwirft, sind nicht neu. Viele sorgen in der Schweiz seit Jahren für kontroverse Diskussionen. Der neue Bericht dürfte nun, je nach Frage, der einen oder anderen Seite zusätzliche Argumente liefern.
1: Damian Rast. Der Schweizer Rüstungskonzern RUAG will bis zu 49 Stellen abbauen. Betroffen seien die Standorte Bern, Thun und Emmen, teilt die RUAG mit. Grund dafür sei, dass die Sparte Bodensysteme zu wenig Kundenaufträge habe. Deshalb sollen am Standort Thun 24 Stellen wegfallen. Dazu kommen Stellen im IT-Bereich, die an den Bund ausgelagert werden. Ein Konsultationsverfahren mit den Mitarbeiterinnen und Mitarbeitern laufe, teilt die RUAG mit. Ein definitiver Entscheid über den Abbau solle nach Abschluss dieses Verfahrens fallen. In Zürich soll es ab 2029 wieder ein Stadtfest geben. Der Zürcher Stadtpräsident Raphael Golta hat das Nachfolgefest des ehemaligen Zürifests vorgestellt. Dieses war bisher das größte Volksfest der Schweiz. Es fand 2023 zum letzten Mal statt. Auch das neue Zürcher Stadtfest soll alle 3 Jahre stattfinden. Neu wird es entlang von Sihl und Limmat geplant. Das Konzept sieht vor, dass das Fest zahlreiche Stadtkreise und Quartiere verbindet. Zu 2 Polizeimeldungen aus der Schweiz. Nach einem Selbstunfall mit einem Trottinett im bernischen Beatenberg ist eine 77-jährige Frau ihren schweren Verletzungen im Spital erlegen. Das hat die Kantonspolizei Bern mitgeteilt. Die betagte Frau war am Sonntag verunglückt. Und in Bux im Kanton St. Gallen ist am Morgen eine 14-jährige Schülerin bei einem Sturz schwer verletzt worden. Laut der Polizei fiel die Jugendliche im Oberstufenzentrum von einem Treppengeländer rund 5 Meter in die Tiefe. Im Eishockey geht in wenigen Stunden die neue Saison los. Letzte Saison wurde Freiburg Schweizer Meister und das zum ersten Mal überhaupt. Können die Freiburger diesen Erfolg wiederholen? Sportredaktor Tim Eckimann.
3: Das Rennen um den Meistertitel ist offen. Als amtierender Meister gehört Freiburg auch in der neuen Saison zu den Favoriten. Die Frage wird sein, wie gut Freiburg die Abgänge von Top-Goalie Reto Berra und der Identifikationsfigur dem Stürmer Julian Sprunger auffangen kann. Beide hatten einen entscheidenden Anteil am Meistertitel. Auch der Rekordmeister Davos letzte Saison den Playoff-Final verloren und die ZSC Lions gehören gemessen an der Kaderbreite und den eigenen Ansprüchen zu den Meisterfavoriten. Die eigenen Ansprüche klar verfehlt haben letzte Saison Bern, Zug und Lugano. Alle drei sahen sich lange als Top-Teams der Liga, waren aber in den letzten Jahren nur noch Mittelmaß. Bern und Zug versuchen nun jeweils mit einem neuen Trainer und mit einem neuen Geschäftsführer den Anschluss wieder zu finden. Ob diese Umbrüche schon diese Saison zum Meistertitel führen, ist fraglich. Einfacher könnte die neue Saison für die beiden Westschweizer Clubs Lausanne und Servette werden. Lausanne, der Vorjahresfinalist, und Servette, der Meister 2023, sind beides unangenehme Gegner, haben gute Kader und steigen auch in das offene Rennen um den Meistertitel im Eishockey.
1: Zu den Börsendaten geliefert von SIX. Der Swiss Market Index liegt im Moment bei 13.787 Punkten. Das ist ein Minus von 0,7%. Der Dow Jones Index in New York fällt um 0,7%. Der Euro wird zu 94,56 Rappen gehandelt. Der Dollar zu 81,88 Rappen. Soweit die Meldungen. Das Wetter heute: scheint meist die Sonne bei 26 bis 29 Grad. Morgen ziehen mehr Wolken auf und am Nachmittag gibt es vor allem entlang der Voralpen und Alpen sowie im Tessin Regengüsse und Gewitter. Die Höchstwerte liegen im Norden um 21 Grad, im Tessin bei 24 Grad. Das waren Nachrichten von Radio SRF. Verantwortlich Thomas Fuchs.
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4: Raphael, komm, wir machen mal ein bisschen Schulpolitik oder so.
5: Oh ja, oder Sprache, also Griechisch.
4: Das ist jetzt nicht gerade das typische Schulfach.
5: Ja, außer du bist Theologe.
4: Stimmt.
5: Ich habe eben gerade zwei neue Wörter gelernt auf Griechisch. Demos und Kratos.
4: Demos und Kratos, was heisst das?
5: Ist Griechisch.
4: Und heisst?
5: Demos heisst Volk,
4: ja.
5: Und Kratos heisst Macht, Kraft oder Herrschaft. Und jetzt machen wir noch ein bisschen Mathematik. Wenn man die beiden Begriffe addiert, also Demos plus Kratos, dann gibt das...
4: Addieren. Das war nie meine Stärke, aber ich würde jetzt mal sagen Demokratie.
5: Genau, Demokratie, also die Herrschaft des Volkes.
4: Und um Demokratie geht es in dieser Stunde.
5: Mit mir, Raphael Stegmeier.
4: Und dem Dodo Albrecht.

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1: Man hört heute immer wieder, Demokratie ist in Gefahr. Aber was ist das eigentlich genau, Demokratie? So auf die Schnelle würde ich glaube einfach sagen, wenn man darf mitbestimmen oder abstimmen.
2: Ja, da bist du eigentlich schon auf dem richtigen Weg, würde ich sagen. Das Wort selber kommt aus dem Griechischen und heisst so viel wie Herrschaft des Volkes. Im Gegensatz zu der Autokratie zum Beispiel, wo ein Alleinherrscher hat.
1: Und wie genau herrscht das Volk denn in der Demokratie?
2: Ja, da kommt dann eben doch die Praxis. Darum haben die meisten demokratischen Länder rund um die Schweiz herum auch ein Parlament. Also da werden die Leute demokratisch gewählt, die dann zusammen als Gruppe die Regierung wählen und Gesetze machen.
1: So wie in Deutschland, Frankreich und so?
2: Genau, dem sagt man dann parlamentarische oder repräsentative Demokratie oder indirekte Demokratie.
1: Und bei uns in der Schweiz sagt man ja, wir haben eine direkte Demokratie.
2: Genau, ich glaube, da kann man fast ein bisschen sagen, das ist unser grosses und fast einzigartiges Privileg. Wir haben zwar auch eine Regierung und ein Parlament natürlich, aber es gibt bei uns zwei Möglichkeiten, wie wir uns einmischen können, also du und ich, und wie wir direkt die Verfassung bestimmen können. Und die Verfassung, die steht ja dann wieder über dem Gesetz, wo das Parlament erlässt. Also sie müssen sich dann auch dran halten.
1: Und wie heissen die zwei Möglichkeiten?
2: Ja, das sind einerseits das Referendum und andererseits die Volksinitiative. So können auch du und ich zur Abstimmung über welches Thema auch immer erwirken.
1: So wie jetzt dann auch wieder bald am 27. September.
2: Ja, voll. Also die Neutralitätsinitiative zum Beispiel, die ist 2022 vom Verein Pro Schweiz lanciert worden, hat dann in der Unterschriftensammlung genug Unterschriften bekommen und jetzt stimmt das ganze Volk oder muss das ganze Volk darüber abstimmen.
1: Und da hast du ja gerade erst einen Podcast darüber rausgebracht, gell?
2: Genau, also in der neuesten Folge vom Relevant schwätze ich mit einem Ethiker über die Neutralitäts- und über die Ernährungsinitiative, also beide. Und eben, was er aus seiner ethischen Sicht dazu meint.
1: Findet man alles unter erfmedien.ch/podcast. Wie im Podcast Relevanz. Die Abstimmungen, die sind nämlich wirklich gerade ein schönes Beispiel, wie das unsere Demokratie funktioniert.
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1: Viel zu sagen gibt es zum heutigen Wetter nicht. Wir haben viel Sonne, blauen Himmel und sehr schön warm mit Höchstwert um die 25 bis 28 Grad.
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1: Wer hier in der Schweiz gross geworden ist, für den ist Demokratie recht etwas Normales. Aber wenn man so in die Welt schaut oder auch in die Geschichte, dann ist das doch eher etwas Spezielles.
2: Ja, wobei heute sind offiziell ja recht viele Länder demokratisch, auch wenn sie es faktisch nicht sind.
1: Mhm. Stimmt, Nordkorea zum Beispiel gilt ja als eine der heftigsten Diktaturen. Der Staat heisst offiziell aber Demokratische Volksrepublik im Namen. So wichtig ist aber das Volk und die Demokratie dort, glaube ich, doch nicht.
2: Ja, es gibt verschiedene Kriterien, die eine Demokratie demokratischer machen, und die sind in Nordkorea nicht alle erfüllt.
1: Was ist denn da wichtig?
2: Also unser Schweizer Aussendepartement schreibt, es braucht beispielsweise transparente, freie Wahlen, Meinungsfreiheit, Minderheitenschutz und Gewaltenteilung.
1: Also Gewaltenteilung habe ich auch schon gehört. Aber was hat das mit der Gewalt zu tun?
2: Ja, also mit Gewalt ist eigentlich eine Art einfach das Handlungsvermögen gemeint. Und das Handlungsvermögen von jemandem oder vom Staat sollte eben bei der Gewaltenteilung halt auf verschiedene Akteure aufteilt sein. Also dass zum Beispiel das Parlament, das die Gesetze macht, nicht auch darüber richtet, wie und ob die Gesetze eingehalten werden.
1: Also das Gericht soll unabhängig vom Parlament sein?
2: Genau, und auch das Parlament oder die Parlamentarier werden dann vom Gericht wieder kontrolliert, ob dort alles rechtens läuft und umgekehrt.
1: So, also sollte Demokratie aussehen? Nachher schauen wir noch an, wie das Demokratie kann gefördert werden kann.
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1: Demokratie ist eine von vielen Staatsformen und sie zeichnet sich aus, dass das Volk soll die oberste Entscheidungsgewalt sein.
2: Ja, in der Praxis wird das häufig über ein Parlament geregelt, das aber vom Volk gewählt ist. Meinungs-, Religionsfreiheit, transparente Wahlen und auch der Schutz von Minderheiten gehört da aber wirklich auch noch dazu, zu so einer Demokratie.
1: Übrigens ist gerade heute der internationale Tag der Demokratie und da gibt es an verschiedenen Orten in der Schweiz verschiedene Aktionen, die eben die Demokratie sollen fördern.
2: democracyday.ch hat da sogar so eine Aktionslandkarte von der Schweiz online, wo man all die verschiedenen Veranstaltungen sieht. Und sind wirklich noch viel. Also in Basel sind da 25 Sachen aufgelistet, in Bern und in Zürich auch je 28. Und dann gibt es auch noch in ganz vielen anderen kleineren Städten verschiedene Angebote.
1: Und was führe ich dann?
2: Ja, jetzt nehmen wir mal Thun zum Beispiel. Dort gibt es einen interaktiven Weg von der Demokratie, wo von einer Gymiklasse oder mehreren Gymiklassen gestaltet wird. In Freiburg gibt es unter anderem einen zweisprachigen Film- und Diskussionsabend. Also ist auch schön, oder? Deutsch und Französisch. Zu Tüfe, zu Appenzell Ausserrhoden fällt ein Jugendtreff ihre Entscheidung über Abstimmungen. Und es gibt natürlich noch an ganz vielen Orten viel Angebot mehr, wo auch immer, Graubünden, Tessin und so weiter.
1: Jetzt bleibt aber noch die Frage, wieso soll man dann Demokratie überhaupt fördern?
2: Ja, weil die Demokratie weltweit tatsächlich ein bisschen an Land verliert. 2024 ist das erste Mal seit über 20 Jahren, dass es weltweit wieder mehr autokratische als demokratische Länder gibt.
1: Und wer sagt das?
2: Das ist ein Beitrag vom SRF, der den Demokratiebericht von WIDEM zugrunde hat. Und wenn man es in Zahlen nimmt, leben tatsächlich nur knapp 30% der Menschen in einer Demokratie. 2004 waren es noch rund 50%.
1: Okay, krass. Woher kommt der Absturz?
2: Unter anderem wird Indien seit 2017 nicht mehr als Demokratie gewertet, sondern als Wahlautokratie. Und Indien allein sind schon 1,4 Milliarden Menschen.
1: Okay, krass. Also schade eigentlich.
2: Insgesamt geht es mit ein paar Ländern abwärts, muss man sagen. Es gibt aber auch einige Länder, die sich demokratisieren in der Tendenz. Das wären zum Beispiel Brasilien, Tunesien oder auch Polen.
1: Hoffen wir also, dass der internationale Tag der Demokratie da auch international ein bisschen Gedankenanstöße gibt. Vor allem dort, wo es eben dann auch nötig ist.
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1: Die Nachrichten von SRF um 5 mit Lukas Siegfried. Momentan läuft die Schweizer Wirtschaft gut. Damit das auch in Zukunft so ist, seien aber gewisse Anpassungen nötig. Das sagt die Organisation für wirtschaftliche Zusammenarbeit und Entwicklung, die OECD. Dann geht es um den Weltraum. Die USA haben erstmals bestätigt, dass sie dort Waffen stationiert haben. Und das Wetter, heute bleibt es sonnig, morgen hat es mehr Wolken und teilweise wird es nass. Die Schweiz stehe wirtschaftlich am Scheideweg. Zu diesem Ergebnis kommt die Organisation für wirtschaftliche Zusammenarbeit und Entwicklung, OECD, in ihrem neuen Länderbericht. Die Schweiz gehöre zwar zu den wettbewerbsfähigsten und innovativsten Volkswirtschaften der Welt, damit das aber so bleibe, brauche es Reformen. Wirtschaftsredaktor Damian Rast.
2: Die Schweizer Wirtschaft lebt stark von Exporten. Deshalb ist es für die OECD zentral, dass sich die Schweiz den Zugang zu anderen Märkten sichert, allen voran zum wichtigsten Handelspartner der EU. Auch die öffentlichen Finanzen sieht die OECD langfristig unter Druck, weil es in Zukunft mehr Geld braucht, etwa um die alternde Bevölkerung zu versorgen oder die Verteidigung des Landes sicherzustellen. Deshalb empfiehlt die OECD, die Mehrwertsteuer zu erhöhen. Außerdem brauche es mehr Effizienz im Gesundheitssystem. Weiteren Handlungsbedarf sieht die OECD bei den knappen Wohnungen in manchen Regionen. Um etwas dagegen zu tun, braucht es einfachere und einheitlichere Bauvorschriften, eine lockere Regulierung der Mieten und eine stärkere Besteuerung von Immobilien, um Menschen dazu zu bewegen, den Wohnraum effizienter zu nutzen. Zudem empfiehlt die OECD weniger Bürokratie und mehr Wettbewerb auf dem Strommarkt. Die meisten Themen, die die OECD aufwirft, sind nicht neu. Viele sorgen in der Schweiz seit Jahren für kontroverse Diskussionen. Der neue Bericht dürfte nun, je nach Frage, der einen oder anderen Seite zusätzliche Argumente liefern.
1: Weiter mit zwei Kurzmeldungen zum Abbau von Arbeitsplätzen in der Schweiz. Bis zu 49 Stellen will der Rüstungskonzern RUAG abbauen, an den Standorten Bern, Thun und Emmen, wie er mitteilt. Grund dafür seien einerseits zu wenig Kundenaufträge in der Sparte Bodensysteme, andererseits würden Stellen im IT-Bereich an den Bund ausgelagert. Und das Westschweizer Radio und Fernsehen RTS hat die Streichung von 25 Arbeitsplätzen angekündigt im Zusammenhang mit den Sparmaßnahmen bei der SRG. Gestern hatte bereits SRF angekündigt, bis Ende nächstes Jahr 38 Stellen abzubauen. Vor wenigen Jahren war es noch Science Fiction, jetzt ist es offenbar Realität. Die USA haben erstmals bestätigt, Waffen im Weltraum stationiert zu haben. Konrad Muschk.
3: Die Waffensysteme in der Erdumlaufbahn seien notwendig, um US-Truppen vor feindlichen Angriffen zu schützen, sagte der Leiter der US-Luftwaffe Troy Mink an einer Konferenz im US-Bundesstaat Maryland.
4: The United States now has on-orbit space control weapons capable of defending the joint force against hostile adversary action.
3: Um welche Art von Waffensystemen es sich handelt und wann diese stationiert wurden, sagte er nicht. Der US-Kongress hat in einem Bericht mehrere Arten von Weltraumwaffen definiert. Darunter sind Raketen, die aus der Atmosphäre oder dem Weltraum abgefeuert werden, etwa auf Satelliten oder Ziele am Boden. Möglich wären aber auch gerichtete Laserstrahlung sowie Störmaßnahmen oder Cyberangriffe, welche die Datenübertragung von Satelliten stören. Inzwischen warnte China vor einem Wettrüsten im All. Man fordere die USA auf, die Entwicklung militärischer Fähigkeiten im Weltraum einzustellen, zitiert die Agentur AFP einen Sprecher des Außenministeriums in Peking.
1: Der deutsche Bundeskanzler Friedrich Merz hat erneut Maßnahmen gegen hohe Benzinpreise angekündigt. Für viele Menschen, die täglich mit dem Auto unterwegs seien, sei eine Belastungsgrenze erreicht, sagte Merz an einer Veranstaltung. Welche Maßnahmen genau ergriffen werden sollen, stehe allerdings noch nicht fest. Es werde aber bald einen Vorschlag geben. Und damit zurück in die Schweiz. In Zürich soll es ab 2029 wieder ein Stadtfest geben, als Nachfolger des früheren Zürichfest. Neu soll dieses Fest nicht nur in der Altstadt und am Seebecken stattfinden, sondern entlang der Flüsse Limmat und Sihl, sagt Zürichs Stadtpräsident Raphael Golta.
5: Die Idee ist, dass wir wirklich entlang Limmat und Sihl, dass wir dort verschiedene Attraktionen aufbauen können. Während 3 Tagen soll also dort wirklich ein Festbetrieb stattfinden. Mal ein bisschen lauter, mal ein bisschen weniger laut, mal ein bisschen kulinarisch, mal ein bisschen festlich. So, dass sicher für alle in der Stadt Zürich etwas geboten wird.
1: Das letzte Zürichfest fand 2023 statt und lockte mehr als 2 Millionen Besucherinnen und Besucher an. Anschließend hörte der bisherige Trägerverein auf, unter anderem weil Politik und Bevölkerung das Fest weniger akzeptiert hätten. Zudem gab es strengere Vorschriften zu Abfall und Recycling. Wir sind bei den Börsendaten von 6. Der Swiss Market Index liegt im Moment bei 13.796 Punkten, minus 0,6%. Der Dow Jones Index in New York fällt um 0,9%. Der Euro wird zu 94,56 Rappen gehandelt, der Dollar zu 81,90 Rappen. Und die Wetteraussichten. Heute Abend bleibt es verbreitet sonnig, morgen ziehen mehr Wolken auf, am Nachmittag gibt es Regengüsse und Gewitter, vor allem entlang der Voralpen und Alpen sowie im Tessin. Die Höchstwerte liegen morgen im Norden um 21 Grad, im Tessin gibt es 24 Grad. Das waren Nachrichten von Radio SRF. Verantwortlich ist Thomas Fuchs.
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6: Start in die 5 Stunden. Schön, bist du mit uns unterwegs. Du hörst Radio Live Channel, dein Radio fürs Leben. Und ich begleite Mick, das ist der Dodo Albrecht.

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1: Erfolg. Für die einen heisst das Karriere, Geld und Status. Für die Birgit Droschel ist das aber ein bisschen zu kurz gedacht. Sie ist Psychologin, Business Coach und arbeitet schon seit Jahren als Beraterin für Führungskräfte. Dabei erlebt sie aber immer wieder, wie Menschen gegen aussen mega stark und souverän wirken, aber innerlich mit einem grossen Druck und der Einsamkeit kämpfen. Der Ruth Stutz hat sie erzählt, dass für sie Führungskräfte eine Randgruppe sind.
2: Also ich erlebe das so, also dass die zum Teil auch sehr einsam sind. Und weil auch viele Sachen dann confidential, also vertraulich sind, können sie viel auch ihre eigenen Ängste ja gar nicht mit ihren Mitarbeitenden teilen. Zum Teil dann auch ihre persönlichen Sachen nicht mit ihren Kollegen oder ihren Vorgesetzten. Also Thema Professionalität. Ich kann ja nicht, wenn ich zur Arbeit gehe, dann einfach in Tränen ausbrechen, weil ich heute Nacht wieder dreimal von meinem Kind aufgeweckt worden bin, sondern da beiße ich dann die Zähne zusammen.
1: Besonders schwierig ist das für Menschen, die, wie Sie sagt, Familie und anspruchsvolle Führungsposition unter einen Hut bringen müssen. Gerade Mütter sind da besonders gefordert.
2: Ist ja für so eine 100% Fulltime-Businessfrau, die auch Kinder hat und zum Teil ja auch kleine Kinder. Viele Ventile sind ja gar nicht so zugänglich.
3: Ja.
2: Das heißt, wo geht diese Person hin mit all diesen Fragen? Mache ich es richtig? Und auch Ehefragen.
3: Mhm.
2: Ja, die führen ja in der Regel auch ganz normale Ehen, haben ganz normale Familienaufgaben. Und da erlebe ich einfach, dass Frauen, die eben 100% berufstätig sind oder zu einem hohen Prozentsatz berufstätig sind und auch noch Führungsverantwortung haben, zum Teil als sehr viel einsamer als andere.
1: Und darum versucht Birgit Droschel, ihre Klientinnen und Klienten nicht nur in ihrer beruflichen Rolle zu beobachten. Sie arbeitet nämlich systemisch und tut das Privatleben der Betroffenen mit einbeziehen.
2: Das heißt, ich schaue mir in der Regel auch an, wie ist die Person privat aufgestellt, hat sie Kinder, in welchem Alter sind die Kinder, lebt die Person in einer Beziehung, was macht der Partner oder die Partnerin, weil das natürlich auch Einfluss darauf hat, wie gut es der Person geht, wenn es da viele Konflikte hat oder wenn ein Kind sehr krank ist zum Beispiel, hat das ja auch Auswirkungen auf das Allgemeinbefinden der Person.
3: Ja,
2: insofern sind das durchaus auch Themen.
1: Man kann also in einer Beratung nicht nur auf die Führungsrolle schauen, sondern muss alles mit einbeziehen. So die Birgit Droschel. Wir wollen noch ein bisschen mehr hören von ihr und auch ihrer eigenen Geschichte und machen das gerade noch kurz nach 19:30.

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1: Viel zu sagen gibt es zum heutigen Wetter nicht. Wir haben viel Sonne, blauen Himmel und sehr schön warm mit Höchstwert um die 25 bis 28 Grad.
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1: Die Birgit Ruschel ist Psychologin, Business Coach und arbeitet schon seit Jahren als Beraterin für Führungskräfte. Der Ruth Stutz hat sie von ihrer Tätigkeit, aber auch von ihrer eigenen Geschichte erzählt. Sie sagt, sie hat schon früh in ihrem Leben viel Not gesehen und ist von verschiedenen Kulturen geprägt worden.
2: Mein Vater war Medtech Sales für Siemens.
3: Was heißt
2: also, der hat Kliniken eingerichtet, der hat Röntgenanlagen verkauft. Und ist dann als junger Mann schon nach Ecuador gegangen. Meine Mutter ist ihm dann hinterher. Die haben dann in Ecuador geheiratet. Meine ältere Schwester ist da geboren. Ich selber bin in Ecuador gemacht, aber in Deutschland zur Welt gekommen. Wir waren dann in Syrien und dann wieder in Deutschland, weil du immer zurückgehst ins Headquarters. Headquarter ist in Deutschland gewesen, in Erlangen. Und dann wieder nochmal auf die Philippinen. Und ab dann sind wir in Deutschland geblieben, damit meine Schwester und ich unsere Schule in Deutschland fertig machen. Und
3: das heißt, du bist x-mal umgezogen?
2: Ja. Und bis heute 16 Mal in meinem ganzen Leben umgezogen.
3: Ja, Wahnsinn. Aber wie ist das als Kind, wenn man immer wieder an einem anderen Ort ist und wieder neu muss anknüpfen?
2: Man denkt gar nicht drüber nach, weil die Ursprungsfamilie ist ja dabei. Wobei mein Vater ist immer schon 3 Monate früher rübergegangen, um das alles zu organisieren, dass wir ein Haus hatten, dass die Infrastruktur da war. Und ich habe meinen Vater da immer sehr vermisst. Aber was ich heute sehe, was cool ist mit FaceTime und mit auch Facebook und all diesen Tools, kann man ja in Kontakt bleiben. Als ich Kind war, das kann man sich heute gar nicht mehr vorstellen, brauchte ein Brief 6 Wochen.
3: Ja.
2: Und man hat dann später dann in Damaskus hat man sogar schon Tonbänder aufgenommen, die verschickt wurden, aber auch die brauchten ja dann mehrere Wochen, bis sie dann bei den Großeltern ankamen.
3: Wahnsinn, ich mache Sprachnachrichten.
2: Ja. Exakt. Mhm. Also von daher hat sich auch dieses ganze Expat-Leben ja total verändert.
3: Ja,
2: und in Kontakt zu bleiben mit Leuten, die man in dieser Zeit kennengelernt hat, war sehr, sehr umständlich.
1: Sie erzählt, dass sie meistens 3 Jahre irgendwo gewohnt haben und dann wieder weitergezogen sind. Und die Erfahrungen, die haben sie geprägt. Wie es bei ihr weitergegangen ist, erzählt sie im Podcast «Vis-à-vis». Den gibt es ab dem Donnerstag bei uns online oder wo du sonst Podcasts hören kannst.

0: Kampagne soll die Erwachsenen ermutigen, dass sie ein Vorbild sind, sollen zulassen und klare Regeln machen. Das Motto ist darum, präsent sein.
1: Kinderschutz Schweiz findet, dass die grossen Online-Plattformen ihre Verantwortung nicht vollständig wahrnehmen und fordert wirksamere Gesetze. Kinder haben das Recht auf sichere digitale Räume ohne Ausbeutung, Gewalt oder Manipulation. Anders Licht schützt Insekten, das berichtet Deutschlandfunk Nova. Nachtaktive Insekten orientieren sich nämlich häufig eigentlich am Mond. Bei unseren vielen Lichtquellen werden sie aber vor allem angezogen, wo hell ist. So sterben sie dann und das gibt eine Kettenreaktion auch für die Umwelt, weil dann fehlen sie für die eigene Fortpflanzung, für das Bestäuben von Pflanzen oder auch als Nahrung von Vögeln und Fledermäusen. Forschende vom Leibniz-Institut haben in Brandenburg in Deutschland darum anderes Licht an Bahnhöfen ausprobiert. Je nach Farbtemperatur vom Licht zieht es dann nämlich weniger Insekten an und das wollen sie jetzt mehr umsetzen. Und die Forschenden sagen, Privatleute können da natürlich im Garten und am Haus in der Nacht das Licht ausschalten oder auch selber dunkler machen. Mehr Sport in der Schule. Im grössten deutschen Bundesland Bayern gibt es für die Erstklässler eine Sportstunde mehr pro Woche. Das meldet der Bayerische Rundfunk. Der bayerische Ministerpräsident Söder hat da gesagt, sie wollen ein klares Signal setzen, weil sie glauben an positive Effekte vom Sport. Aus dem Artikel kann man herauslesen, dass besonders Schwimmen einen höheren Stellenwert bekommt.
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1: Die Nachrichten von SRF um 18 Uhr mit Manuela Burgermeister. Die Schweizer Wirtschaft ist innovativ und wettbewerbsfähig. Es gibt aber auch Reformbedarf. Das sagt die Organisation für wirtschaftliche Entwicklung und Zusammenarbeit OECD. Und die USA haben erstmals Waffen im Weltraum stationiert. Es brauche sie für die Sicherheit der US-Truppen, sagte der Leiter der Luftwaffe. Das Wetter heute bleibt es sonnig, morgen hat es mehr Wolken und teilweise wird es nass. Die Schweiz gehöre zu den wettbewerbsfähigsten und innovativsten Volkswirtschaften der Welt. Das steht im neuesten Länderbericht der Organisation für wirtschaftliche Zusammenarbeit und Entwicklung OECD. Damit das aber so bleibe, brauche es Reformen. Wirtschaftsredaktor Damian Rast.
2: Die Schweizer Wirtschaft lebt stark von Exporten. Deshalb ist es für die OECD zentral, dass sich die Schweiz den Zugang zu anderen Märkten sichert, allen voran zum wichtigsten Handelspartner der EU. Auch die öffentlichen Finanzen sieht die OECD langfristig unter Druck, weil es in Zukunft mehr Geld braucht, etwa um die alternde Bevölkerung zu versorgen oder die Verteidigung des Landes sicherzustellen. Deshalb empfiehlt die OECD, die Mehrwertsteuer zu erhöhen. Außerdem brauche es mehr Effizienz im Gesundheitssystem. Weiteren Handlungsbedarf sieht die OECD bei den knappen Wohnungen in manchen Regionen. Um etwas dagegen zu tun, braucht es einfachere und einheitlichere Bauvorschriften, eine lockere Regulierung der Mieten und eine stärkere Besteuerung von Immobilien, um Menschen dazu zu bewegen, den Wohnraum effizienter zu nutzen. Zudem empfiehlt die OECD weniger Bürokratie und mehr Wettbewerb auf dem Strommarkt. Die meisten Themen, die die OECD aufwirft, sind nicht neu. Viele sorgen in der Schweiz seit Jahren für kontroverse Diskussionen. Der neue Bericht dürfte nun, je nach Frage, der einen oder anderen Seite zusätzliche Argumente liefern.
1: Damian Rast. Zwei Kurzmeldungen zum Abbau von Arbeitsplätzen in der Schweiz. Bis zu 49 Stellen will der Rüstungskonzern RUAG abbauen an den Standorten Bern, Thun und Emmen, wie er mitteilt. Grund dafür seien einerseits zu wenig Kundenaufträge in der Sparte Bodensysteme, andererseits würden Stellen im IT-Bereich an den Bund ausgelagert. Und das Westschweizer Radio und Fernsehen RTS hat die Streichung von 25 Arbeitsplätzen angekündigt im Zusammenhang mit den Sparmaßnahmen bei der SRG. Gestern hatte bereits SRF angekündigt, bis Ende nächstes Jahr 38 Stellen abzubauen. Vor wenigen Jahren war es noch Science Fiction, jetzt ist es offenbar Realität. Die USA haben erstmals bestätigt, Waffen im Weltraum stationiert zu haben. Konrad Muschk.
3: Die Waffensysteme in der Erdumlaufbahn seien notwendig, um US-Truppen vor feindlichen Angriffen zu schützen, sagte der Leiter der US-Luftwaffe Troy Mink an einer Konferenz im US-Bundesstaat Maryland.
4: The United States now has on-orbit space control weapons capable of defending the joint force against hostile adversary action.
3: Um welche Art von Waffensystemen es sich handelt und wann diese stationiert wurden, sagte er nicht. Der US-Kongress hat in einem Bericht mehrere Arten von Weltraumwaffen definiert. Darunter sind Raketen, die aus der Atmosphäre oder dem Weltraum abgefeuert werden, etwa auf Satelliten oder Ziele am Boden. Möglich wären aber auch gerichtete Laserstrahlung sowie Störmaßnahmen oder Cyberangriffe, welche die Datenübertragung von Satelliten stören. Inzwischen warnte China vor einem Wettrüsten im All. Man fordere die USA auf, die Entwicklung militärischer Fähigkeiten im Weltraum einzustellen, zitiert die Agentur AFP einen Sprecher des Außenministeriums in Peking.
1: Im Eishockey geht in wenigen Stunden die neue Saison los. Eine Frage lautet, kann der erstmalige Schweizer Meister Freiburg seinen Erfolg wiederholen? Sportredaktor Tim Eckimann.
5: Das Rennen um den Meistertitel ist offen. Als amtierender Meister gehört Freiburg auch in der neuen Saison zu den Favoriten. Die Frage wird sein, wie gut Freiburg die Abgänge von Top-Goalie Reto Berra und der Identifikationsfigur dem Stürmer Julia Sprunger auffangen kann. Beide hatten einen entscheidenden Anteil am Meistertitel. Auch der Rekordmeister Davos letzte Saison den Playoff-Final verloren und die ZSC Lions gehören gemessen an der Kaderbreite und den eigenen Ansprüchen zu den Meisterfavoriten. Die eigenen Ansprüche klar verfehlt haben letzte Saison Bern, Zug und Lugano. Alle drei sahen sich lange als Top-Teams der Liga, waren aber in den letzten Jahren nur noch Mittelmaß. Bern und Zug versuchen nun jeweils mit einem neuen Trainer und mit einem neuen Geschäftsführer den Anschluss wieder zu finden. Ob diese Umbrüche schon diese Saison zum Meistertitel führen, ist fraglich. Einfacher könnte die neue Saison für die beiden Westschweizer Clubs Lausanne und Servette werden. Lausanne, der Vorjahresfinalist, und Servette, der Meister 2023, sind beides unangenehme Gegner, haben gute Kader und steigen auch in das offene Rennen um den Meistertitel im Eishockey.
1: Zu den Börsendaten, geliefert von SIX. Der Swiss Market Index schließt bei 13.809 Punkten. Das ist ein Minus von 0,5%. Der Dow Jones Index in New York fällt um 0,9%. Der Euro wird zu 94,53 gehandelt. Der Dollar zu 81,89. Soweit die Meldungen. Das Wetter. Heute Abend scheint verbreitet die Sonne bei 26 bis 29 Grad. Morgen ziehen mehr Wolken auf. Am Nachmittag gibt es vor allem entlang der Voralpen und Alpen sowie im Tessin Regengüsse und Gewitter. Die Höchstwerte liegen im Norden um 21 Grad, im Tessin bei 24 Grad. Das waren Nachrichten von Radio SRF. Verantwortlich Konrad Muschk.
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6: Ja, vielleicht hast du das auch schon gehört. Hey, musst einfach positiv denken. Kopf auf, das kommt schon wieder. Worte oder Sätze, die eigentlich ja gut gemeint sind. Und grundsätzlich ist positiv sein ja auch gesund. Jetzt kann das aber auch kippen. Man sieht das Negative vielleicht gar nicht mehr oder versucht die negativen Gefühle auch runterzudrücken. Dann kann man auch von einer toxischen Positivität reden. Und über die reden wir auch gerade in dieser Stunde bei uns im Lebenstipp. Ich begleite den Biomik, das ist der Dodo Albrecht.

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1: Positiv denken, vorschauen und sich nicht von irgendwelchen Problemen abziehen lassen. Grundsätzlich klingt das zuerst mal recht gesund, oder? Aber auch Optimismus kann mal kippen. Nämlich dann, wenn negative Gefühle gar keinen Platz mehr haben und man sich alles nur noch schönreden. Dann kann man da auch von einer toxischen Positivität reden. So sagt das auch die psychosoziale Beraterin Sarah Steiner. Aber jetzt wollen wir gleich noch schnell bei der gesunden Positivität bleiben. Das ist ja grundsätzlich nichts Schlechtes, findet Evelyn Gutknecht. Und dem stimmt auch die Expertin zu.
2: Die ganze positive Psychologie, die in den 90er Jahren von Herrn Seligmann begründet wurde, ist eine grossartige Bewegung, ressourcenorientiert, positiv ausgerichtet, für gute Gefühle dürfen zu erleben, gute Beziehungen zu haben, eine Sinnhaftigkeit auch im Leben zu haben. Ganz etwas Wichtiges. Und das hat wirklich nichts mit dem zu tun, mit dem toxischen, mit dem Titel toxische Positivität. Da sind wir wirklich in der positiven Psychologie unterwegs. Etwas ganz Gutes, ganz Wichtiges, was ich auch ganz viel in meiner Arbeit mache.
3: Eben, also positiv durchs Leben gehen, ist ja schon, sagt man schon, hey, das hilft einem grundsätzlich, dass man nicht aufs Negative schaut, sondern auf das, was gut ist. Wirst du sagen, jetzt du ganz persönlich, bist du auch ein positiver Mensch?
2: Total. Total. Ich habe viel Schwieriges erlebt in meinem Leben, von Kind auf an. Schwierige Lebenssituationen müssen durchstehen, Lebenskrisen erlebt. Und das alles habe ich nur durchgestanden mit der Grundhaltung, die positiv ist. Mit der Grundhaltung, die sagt, hey, es hat alles einen Sinn und Zweck, es hat eine Sinnhaftigkeit, auch das Schwere im Leben. Aber ich glaube wirklich an das Gute und dass das Gute grösser ist und dass ich das Gute wieder erleben und wieder spüren darf.
3: Mega schön. Genau. Das merkt man auch, wenn man das tut, das Positive, das überkommt. Hast du das Gefühl, ist das etwas, das hat man oder hat man nicht? Oder kann man das auch wie so ein bisschen erlernen, positiv durchs Leben gehen?
2: Sicher ein Teil ist erlernt, wie das Negative erlernt ist. Natürlich, wie man prägt ist, wie man aufgewachsen ist, was für einen Rucksack man mitträgt natürlich, das ist ganz klar. Und das andere, man kann es sicher erlernen. Verhalten ist immer auch veränderbar. Und definitiv glaube ich daran, dass man das Schritt und Schritt, manchmal sind es Baby-Steps, manchmal geht es schneller, kann erlernen. Aber man muss dranbleiben.
1: Also eine positive Grundhaltung ist wichtig und nichts Schlechtes, so sagt das Sarah Steiner. Aber wann kann es dann kippen? Also wann kommt man dann in eine toxische Positivität hinein? Da wollen wir gerade noch ein bisschen genauer anschauen, machen das kurz nach dem Halbzeit.
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2: Wir machen noch einen kleinen Blick aufs Wetter. Von morgen am Mittwoch ist es zuerst noch freundlich. In den Alpen da gibt es längere sonnige Abschnitte. Nachher gibt es dann mehr Wolken. Und am Nachmittag gibt es dann auch verbreitet Regen und teils auch kräftige Gewitter. Dazu haben wir rund 21 Grad.
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2: Eigentlich ist es doch wunderschön, wenn man positiv durchs Leben gehen darf. Und Positivität, kann man auch sagen, ist ja grundsätzlich mal nichts Schlechtes. Das sagt auch die psychosoziale Beraterin Sarah Steiner im Gespräch mit der Evelyn Gutknecht. Aber sie sagt auch, dass es kippen kann. Und zwar in eine toxische Positivität. Aber was ist denn das genau?
3: Also wenn es kippt, wenn es wirklich nicht mehr nur gut gemeint ist, sondern dann, wenn es Probleme schönreden, Probleme verharmlosen, negative Gefühle, negative Emotionen einfach unter den Tisch gekehrt werden, man nicht ernst genommen wird, einfach muss positiv spielen, obwohl sie einem innen eigentlich gar nicht so aussieht.
4: Also da gehöre ich aus, so ein bisschen eine Maske aufsetzen, oder wie
3: ja.
4: Meinst du?
3: Das trifft es gut, ja. Genau, die wird dann manchmal vielleicht sogar auf eine Leid aufgezwungen, je nachdem, in was für Umfeld man ist. Es gibt Kreise, verschiedenste Kreise, auch Firmen, wo das wie so ein bisschen auch eine Kultur ist, positiv sein. Jetzt sind wir einfach positiv. Mhm. Und einfach Probleme werden schön geredet, Krisen werden nicht benannt. Und das kann dann auch ein Machtinstrument werden, kann auch zur Manipulation werden. Quasi du kommst mit etwas, wo du nicht zufrieden bist, wo du negative Emotionen empfindest und dann wird gesagt, bist du einfach positiv. Oder? Mhm. Und dann wird man so ein bisschen dargestellt als kritischer Mensch, der immer irgendwie das Negative sieht, dann wird es heikel. Oder? Ja. Statt einfach einmal herzuhören, annehmen, was da kommt. Da sind negative Gefühle wegen dem und dem. Und dann schauen, wie kann man einen Schritt weitergehen.
4: Ist dann so die toxische Positivität, was du hast gesagt, eben von außen kann es kommen. Es kann heissen, hey, jetzt bist du ein bisschen positiv und jetzt sind wir, schauen wir aufs Gute etc. Aber das kann ich mir ja selber fest einreden, oder? Ah, Evelyn, jetzt bist du mal ein bisschen positiv und ja. Jetzt schau das Leben doch einfach von der guten Seite an und schau nicht aufs Negative. Ja. Also das kann wie beides sein. Entweder kommt es von außen und wird mir so ein bisschen übergestülpt oder das ist ein eigenes Muster, das ich entwickle.
3: Ja, genau.
2: Sarah Steiner sagt, dass das Muster aber auch häufiger lernt sei. Also das Gute wie auch das Negative. Wir tauchen noch mal ein bisschen tiefer ein, das gerade kurz vor dem Viertel vor.
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1: Toxische Positivität, die kann von außen kommen. Zum Beispiel mit dem Satz: Denk einfach positiv. Ein Satz, wo jemand vielleicht mega leichtfertig raushaut, um einem über eine Krise rauszutrösten. Die toxische Positivität kann aber auch tief in uns selber verankert sein. Das sagt Sarah Steiner, sie ist psychosoziale Beraterin und hat mit Evelyn Gutknecht über das Thema geredet.
2: Wenn immer wieder das kommt, hey, negative Gefühle, ich bin hässig, ich habe Angst, ich bin enttäuscht, ich bin verletzt und immer wieder du dir sagst, jetzt bist du doch positiv, jetzt sieh doch das Gute, jetzt sieh doch, dass das Glas jetzt halb voll ist und nicht leer, fast leer, dann kann es einfach heikel werden, oder? Weil man quasi die Bedürfnisse, die hinter diesen Gefühlen und Emotionen sind, hinter diesen schwierigen Emotionen, man nicht ernst nimmt und nicht heranschaut.
3: Die abdruckt eigentlich.
2: Ja. Und das ist auch der Grund, warum ich das Thema wollte öffentlich machen auf Social Media. Es hat auch jetzt eine Welle Reaktionen gegeben auf unser Portal.
3: So bin ich dann auch drauf gekommen über meinen Social Media Post. Ich dachte, ja, das klingt spannend. Toxische Positivität. Jetzt könnte man sagen, ja, heutzutage fängt alles toxisch, oder?
2: Ich weiss, ist ein Unwort. Fast wurde, ja. Genau, ja, ich weiss, ist ein Modewort. Ich kann auch provozieren in dem Sinn, weil eben Positivität positiv und toxisch tut halt polarisieren und provozieren. Ja.
3: Vielleicht müssen wir das auch noch ein bisschen das Toxische, weißt, also toxisch heisst ja eigentlich krankhaft, schädlich, giftig, oder? Etwas Toxisches, das ist etwas, was einem nicht gut tut. Was ist denn genau, kannst du das vielleicht nochmal auf den Punkt bringen, was ist denn das Schädliche? Du hast schon ein bisschen angetönt, eben, dass man Gefühle runterdrückt. Was macht es denn mit einem, wenn man Gefühle runterdrückt, wenn man die nicht ernst nimmt?
2: Ja, das kann bis hin zu psychosomatischen Erkrankungen führen, natürlich. Also wenn man negative Emotionen immer abschluckt, eben kann das sein, dass du chronisch an Migräne leidest, dass du chronische Rückenprobleme hast, Nackenverspannungen, Verdauungsstörungen etc. Also eben, wir reden jetzt von so ein bisschen nicht zufrieden sein, vielleicht im Job, bis zu schwierigen Beziehungsproblem bis vielleicht zu häuslicher Gewalt. Das erlebe ich natürlich auch, weil ich für die Opferhilfe noch arbeite und viel mit Gewalt konfrontiert bin. Oder? Wo dann die ganze Gewaltdynamik spielt, wo man quasi das immer schön reden.
1: Toxische Positivität kann also wirklich auch sehr schädlich sein für einen selber, so Sarah Steiner. 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Du findest sie unter dem Titel «Toxische Positivität» oder auch die ganze Woche bei uns im Lebenstipp.
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1: Die Nachrichten von SRF um 7 mit Lukas Siegfried. Wegen der zunehmenden Kämpfe im Jemen haben dort bereits mehr als 100.000 Menschen ihre Heimat verlassen. Das teilt das UNO-Hochkommissariat für Flüchtlinge, das UNHCR, mit. Außerdem hätten die Kämpfe zwischen der jemenitischen Armee und den vom Iran unterstützten Houthi-Rebellen mindestens 2.400 Menschen zur Flucht über die Meerenge Bab el-Mandab nach Djibouti bewogen. Viele Menschen seien kurzfristig und nur mit dem Nötigsten aufgebrochen, sagt das UNHCR. Es brauche nun Unterkünfte, Nahrungsmittelhilfe sowie Gesundheitsversorgung in den betroffenen Gebieten. Weiter zeigt sich das UNHCR besorgt über das Schicksal der über 65.000 registrierten Flüchtlinge aus Somalia und Äthiopien, welche sich im Jemen aufhalten. In den letzten Wochen haben die Houthi fast die gesamte jemenitische Küste des Roten Meers sowie mehrere Inseln erobert. Vor wenigen Jahren war es noch Science Fiction, jetzt ist es offenbar Realität. Die USA haben erstmals bestätigt, Waffen im Weltraum stationiert zu haben. Die Waffensysteme in der Erdumlaufbahn seien notwendig, um US-Truppen vor feindlichen Angriffen zu schützen, sagte der Leiter der US-Luftwaffe. Um welche Art von Waffensystemen es sich handelt und wann diese stationiert wurde, sagte er nicht. Inzwischen warnte China vor einem Wettrüsten im All. Man fordere die USA auf, die Entwicklung militärischer Fähigkeiten im Weltraum einzustellen, zitiert die Nachrichtenagentur AFP einen Sprecher des Außenministeriums in Peking. Dann zwei Kurzmeldungen zum Abbau von Arbeitsplätzen in der Schweiz. Bis zu 49 Stellen will der Rüstungskonzern RUAG abbauen an den Standorten Bern, Thun und Emmen. Grund dafür seien einerseits zu wenig Kundenaufträge in der Sparte Bodensysteme, andererseits würden Stellen im IT-Bereich an den Bund ausgelagert, sagt RUAG. Und das Westschweizer Radio und Fernsehen RTS hat die Streichung von 25 Arbeitsplätzen angekündigt, im Zusammenhang mit den Sparmaßnahmen bei der SRG. Gestern hatte bereits SRF angekündigt, bis Ende nächstes Jahr 38 Stellen abzubauen. Noch zum Sport und zur Volleyball-EM der Männer in Rumänien. Dort hat die Schweiz ihr fünftes und letztes Gruppenspiel gewonnen gegen Lettland mit 3:1 Sätzen. Nach 4 Niederlagen in den ersten 4 Gruppenspielen war die Schweiz zuvor bereits ausgeschieden. Das Wetter: Morgen ziehen Wolken auf, am Nachmittag gibt es Regengüsse und Gewitter, vor allem entlang der Voralpen und Alpen sowie im Tessin. Die Höchstwerte erreichen morgen 21 bis 24 Grad. Das waren Nachrichten von Radio SRF, verantwortlich Konrad Muschk.
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2: 15. September, wir starten miteinander in die 7. Stunde. Ich hoffe, du hast gute Abend gestartet. Ich begleite hier Mick und wünsche dir einen wunderschönen und gesegneten Abend.

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1: Wir lesen heute im 2. Mose 14, der Vers 14. Dort steht, Gott macht das Unvorstellbare möglich. Darüber diskutiert Evelyn Baumberger und der Tobias Rentsch.
2: Der Herr selbst wird für euch kämpfen. Ihr könnt ganz ruhig sein.
3: Die Stelle ist aus der Exodus-Geschichte, also aus der Geschichte vom Auszug von Ägypten, wo das Volk Israel geflohen ist vom Pharao und sich auf den Weg gemacht hat ins Land Kanaan, wo ihnen versprochen worden ist von Gott. Und sie sind unterwegs, so richtig Schilfmeer, wo das Wasser geteilt wird von Mose.
4: Also sie stehen, glaube ich, in dem Moment vor dem Meer
3: sie und hinten genau mit Ägyptern. Genau. Sie werden verfolgt von den Ägyptern. Das ist der Kontext und hier kommt zum Ausdruck, dass Gott der ist, der für sie kämpft, dass sie das nicht selber machen.
4: Ich glaube, ja, als ich das gelesen habe, an eine Erfahrung gedacht, die ich aus meinem Leben auch kenne. Also so das Gefühl von Kontrollverlust, eben vor mir das Meer, hinter mir die Ägypter, jetzt im übertreiten Sinn, oder, zu merken, hey, ich kann gar nichts mehr machen, ich habe es nicht mehr in der Hand. Und dann steht in meiner Bibelübersetzung sogar, ihr sollt euch still verhalten. Also nicht nur eine Beruhigung, so ein bisschen eine Übertünchung, sondern sogar das ist jetzt angezeigt zu machen und schauen, was für Möglichkeiten das Gott schafft in solchen Situationen.
3: Genau, er ist nicht einfach der, der noch ein bisschen stärker ist als der Pharao oder noch ein bisschen stärker als der Gott von den Ägyptern, sondern er wird als der beschrieben, ausgewiesen, der die Möglichkeiten schafft. Und die Möglichkeit ist eben, die, dass sie nicht müssen kämpfen müssen, sondern dass er für sie einen Weg wird zeigen, wird auftun, was sie im Moment noch gar nicht sehen, was sie sich noch gar nicht vorstellen können. Es ist einfach an dem Meer.
4: Weil es auch nicht realistisch ist, dass es mir einfach aufgeht.
3: Weil sie sich es einfach nicht vorstellen
0: können. 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
1: Wir machen einen kleinen Blick aufs Wetter. Von morgen am Mittwoch ist es zuerst noch freundlich. In den Alpen da gibt es längere sonnige Abschnitte. Nachher gibt es dann mehr Wolken. Und am Nachmittag gibt es dann auch verbreitet Regen und teils auch kräftige Gewitter. Dazu haben wir rund 21 Grad.
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1: Die meisten kennen Surfaces als Duo, nämlich den Forest Frank zusammen mit dem Colin Padalecki. Seit der Forest aber solo unterwegs ist, hat sich der Colin wieder neu müssen finden. Der Song Your Way von ihm passt da auch gerade in die Situation hinein. Es geht darum, dass man seinen eigenen Weg geht und dass man sich nicht immer nach dem richtet, was andere von einem erwarten. Aber ganz so einfach ist es einmal eben gar nicht. Ich übersetze den Song. 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

0: 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Bis zu dem Tag bin ich immer auf dem Weg zu dir. «You're away for surfaces», ein kleiner Reminder, dass unser Leben nicht allen anderen gefallen muss. Manchmal ist der richtige Weg eben genau der, den man selber gewählt hat.
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0: Und da ist er, «Surfaces» mit «Your Way».

0: In der Schweiz endet etwa jede 5. bis 6. Schwangerschaft in einer Fehlgeburt. Trotzdem ist es aber immer noch ein Tabuthema. Evelyn Gutknecht, du brichst das Tabu in der neuen Folge von «Endlich leben». Warum?
1: Ja, weil es einfach ein mega wichtiges Thema ist, gerade weil es so viele Frauen und Paare betrifft. Ich nehme mal an, wir alle kennen mindestens jemanden, der mal eine Fehlgeburt erlebt hat. Mhm. Und wenn es so viel betrifft, dann muss man doch einfach auch darüber reden. Und dann ist es zum Beispiel auch wichtig zu wissen, wie soll ich mich verhalten, wenn ich erfahre, hey, eine gute Kollegin oder meine Arbeitskollegin hat gerade ein Baby verloren.
0: Ja. Du triffst in deiner Folge Deborah Menzi. Sie hat 4 Fehlgeburten erlebt, 3 davon noch bevor sie ihren ersten Sohn geboren hat. Also das heisst, sie hat jahrelang gar nicht gewusst, ob sie überhaupt ein Kind haben
1: können. Ja, und das sind für sie und ihren Mann ganz schwierige Jahre gewesen, hat sie mir erzählt. Jeden Monat wieder hoffen, dass sie schwanger wird, dann klappt es vielleicht tatsächlich und dann verliert sie das Baby wieder. Im Podcast erzählt sie ganz offen von diesen Jahren und sie sagt zum Beispiel, hey, jede Fehlgeburt war so wie eine Faust ins Gesicht. Mhm. Und sie sagt zum Beispiel auch, dass es schwierig war, weil rundherum sind irgendwie alle schwanger geworden, zum Teil auch ganz enge Freundinnen. Und so mit dem umgehen, das war echt schwierig für sie. Sie erzählt aber auch, was ihr dann geholfen hat in dieser Trauer und was für eine Rolle ihr Glaube an Gott gespielt hat.
0: 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Knapp noch eine Viertelstunde, dann ist es 8 Uhr und dann gibt es da das SRF News. Nachher geht es gerade nahtlos weiter mit dem Podcast «Endlich leben» über die Endlichkeit der Lebenszeit. Das Thema ist ein schweres Fehlgeburt und die unsichtbare Trauer. Host ist Evelyn Gutknecht und redet mit Deborah Menzi über das Thema. Ich bin Dodo Albrecht, habe dich durch den Tag begleitet, wünsche dir einen wunderschönen und gesegneten Abend. Mach's gut und Live tschüss.
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1: Die Nachrichten von SRF um 8 mit Lukas Siegfried. Der Krieg der USA gegen den Iran hat zu Engpässen bei den Munitionsvorräten der US-Armee geführt. Das bestätigt ein offizieller Bericht, den eine Aufsichtsbehörde des Verteidigungsministeriums dem Kongress vorgelegt hat. Aus Washington berichtet ARD-Korrespondent Carsten Kühntop.
2: In dem Bericht heißt es, der Munitionsverbrauch während des Krieges habe strategische Bestandslücken verursacht und er habe Engpässe in der Rüstungsindustrie bei der Nachschubversorgung offenbart. Präsident Trump hat immer wieder bestritten, dass die Munition knapp geworden ist. Menschen, die das behaupteten, drohte er mit Haftstrafen. US-Medien hatten in den vergangenen Wochen mehrmals über schwindende Vorräte berichtet. Dabei gehe es vor allem um Marschflugkörper vom Typ Tomahawk und Patriot-Abfangraketen. Außerdem werden in dem Bericht die massiven Schäden beschrieben, die iranische Angriffe auf US-Militärstützpunkten im Nahen Osten angerichtet hätten. Gegenstand des Papiers ist die Zeit vom Start des Krieges bis zum 30. Juni. Bis dahin habe der Waffengang mehr als 33 Milliarden Dollar gekostet, die Schäden an Gebäuden nicht eingerechnet. Der Bericht ist die bisher umfangreichste offizielle Darstellung der Folgen des Krieges für das US-Militär.
1: Wegen der zunehmenden Kämpfe im Jemen haben dort bereits mehr als 100.000 Menschen ihre Heimat verlassen. Das teilt das UNO-Hochkommissariat für Flüchtlinge mit. Außerdem hätten die Kämpfe zwischen der jemenitischen Armee und den vom Iran unterstützten Houthi-Rebellen mindestens 2.400 Menschen zur Flucht über die Meerenge Bab el-Mandab nach Djibouti bewogen. Viele Menschen seien kurzfristig und nur mit dem Nötigsten aufgebrochen. Es brauche nun Unterkünfte, Nahrungsmittelhilfe sowie Gesundheitsversorgung in den betroffenen Gebieten. In den letzten Wochen haben die Houthi fast die gesamte jemenitische Küste des Roten Meers sowie mehrere Inseln erobert. Nach eigenen Angaben wollen sie damit verhindern, dass Saudi-Arabien Öl exportieren kann. Und dann noch eine Meldung aus Deutschland. Zwei Personen, die in Frankfurt in der Nähe des Flughafens wohnen, sind an Malaria erkrankt. Die Behörden gehen davon aus, dass eine Mücke vom Flughafen her die beiden infiziert hat. Die genaue Ursache untersuchen sie noch. Die erkrankten Personen hätten aber weder eine Auslandreise gemacht, noch arbeiteten sie am Flughafen, sagt der Chef des Frankfurter Gesundheitsamtes. Erst vor wenigen Wochen waren 6 Mitarbeitende des Flughafens Frankfurt an Malaria erkrankt. Fachleute gehen davon aus, dass Mücken aus einem Malaria-Gebiet via Flugzeug nach Deutschland kamen. Bleibt das Wetter. Morgen Vormittag ist es noch zeitweise sonnig. Am Nachmittag und Abend ziehen dann mehr Wolken auf und es wird gebietsweise nass. Die Temperatur im Norden 21, im Süden 24 Grad. Das waren Nachrichten von Radio SRF. Verantwortlich ist Konrad Muschk.
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4: 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Oder auch Endlich Leben. Ja, beides hat miteinander zu tun. Weil wenn wir wissen, dass das Leben endlich ist, dann können wir auch endlich leben. Und über den Zusammenhang zwischen Tod und Leben reden wir in diesem Podcast. Wir treffen Leute, die sich mit Tod, Sterben und Trauer auskennen. Und fragen, wie gehen sie mit ihrer Endlichkeit um?
5: Da hat man einen positiven Schwangerschaftstest in der Hand und schon wächst die Vorfreude auf das Baby, das man in 9 Monaten dann in den Händen haben darf. Aber dann kommt alles anders. Das Baby stirbt. Noch ganz früh, vielleicht bevor man überhaupt gross herum erzählt hat, dass man schwanger ist. Ein Traum platzt. Eine Fehlgeburt, das erleben ganz viele Frauen und gleich ist es irgendwie immer noch ein Tabuthema. In dieser Folge brechen wir mit dem Tabu. Ich treffe Deborah Menzi. Sie hat heute 2 kleine Buben, 1 und 2,5-jährig. Und sie hat 4 Kinder im Himmel, sagt sie. 4-mal hat sie eine Fehlgeburt erlebt. Und jedes Mal war es ein Schlag. Der Moment zum Beispiel, wo sie erfahren hat, dass ihr Baby tot ist.
6: dann am Montag bin ich in der Untersuch und dann kommt wieder der Hammer. Und ich hocke auf dem Stuhl und wir finden keinen Herzschlag von diesem Kind.
5: Deborah erzählt ganz offen, was bei einer Fehlgeburt körperlich und auch emotional mit ihr passiert ist. Sie gibt Einblick in ihre unsichtbare Trauer. Und sie nimmt uns auch mit in die schwierigen Jahre, wo sie und ihr Mann sich so fest ein Baby gewünscht haben und nie hat es geklappt.
6: Das Vergleichen war auch immer wieder ein Thema mit Frauen, die es klappt oder die vielleicht auch Fehlgeburten haben und dann haben sie doch ein Kind. Und ich habe mich immer ein bisschen gefühlt wie in einem Eile-mit-Weile-Spiel, wo man miteinander unterwegs ist und dann wirst du wieder heute.
5: Heute sagt Deborah, sie hat ihre Fehlgeburten und die schwierigen Jahre können verarbeiten. Sie hat einen Weg gefunden, um mit ihrer Trauer umzugehen. Geholfen hat auch ihre tiefe Glauben. Und auch von dem erzählt sie im Gespräch ganz offen. Ich finde es mega schön und berührend, dass Deborah ihre Geschichte so ehrlich mit uns teilt. Weil ich glaube, das kann ganz viele ermutigen, die Ähnliches erleben. Das wünsche ich mir einmal. Ich bin Evelyn Gutknecht. Schön, bist du dabei. Wir reden heute über ein Thema, wo man weiss, dass es gibt. Man liest auch immer wieder, dass viele schwangere Frauen betroffen sind davon. Und gleich habe ich das Gefühl, man redet eben doch nicht darüber. Thema Fehlgeburten, was ist so dein Eindruck, Debbie? Ist das ein Thema, wo man wirklich offen darüber reden kann?
6: So wie ich es erlebe, je länger, je mehr. Und doch verschwiegen es noch viele, was sie durchleben. Und in dieser Zeit, glaube ich, ist es eine einsame Leidenszeit. Weil man behaltet die Information ein Stück weit auch für sich, wenn man nicht weiss, wie es weitergeht. Das war jetzt bei mir, bei uns so. Gibt es dann wirklich ein Kind? Und wenn ja, wann? Und früher habe ich gedacht, warum behaltet man die Info 3 Monate für sich? Und heute verstehe ich das sehr gut.
5: Weil also die Info, dass man schwanger ist, meinst du?
6: Genau. In der Zwischenzeit kann so viel passieren. Mhm. Aber auch durch die sozialen Medien ist meine Erfahrung, dass man immer mehr darüber redet. Und eigentlich jedes Mal, wenn ich es Leuten erzählt habe, habe ich da und dort gehört, ja, mir ist es auch so gegangen, meiner Freundin, meiner Schwester, meiner Mutter. Je offener ich darüber geredet habe, desto offener sind auch andere Leute mit mir damit umgegangen. Mhm.
5: Ich habe es vorher gesagt, es sind ja schon mega viele Frauen betroffen sind. Also wenn man, ich habe von Berichten gelesen, Statistik, irgendwie jede 6. schwangere Frau. Andere Berichte habe ich gelesen, jede 3. schwangere Frau verliert das Baby. Also es müssen mega viele Frauen sein, die das durchmachen. Und gleich habe ich das Gefühl, ich kenne nicht so viel. Aber wahrscheinlich gibt es auch viele in meinem Umfeld, die eben, wie gesagt, nicht darüber reden. Wir gehen in deine Geschichte rein, Debbie. Du hast einen grossen Kinderwunsch gehabt, du und dein Mann, gell? Und haben das Gefühl gehabt, yes, jetzt starten wir das Familienabenteuer. Und dann?
6: Ja, wir sind da ziemlich naiv reingestiegen. Und wir haben uns nicht damit auseinandergesetzt, dass das könnte schief kommen irgendwie. Und sind dann auch relativ bald, bin ich das erste Mal schwanger geworden. Ich hatte aber dann gleichzeitig starke Schmerzen und so leichte Blutungen. Dort waren wir gerade in den Ferien. Und nach dem Heimflug sind wir eigentlich fast direkt im Notfall. Dort hat sich eine Eileiterschwangerschaft herausgestellt, die dann operativ entfernt worden ist. Das war so meine erste Erfahrung gewesen. Das ist jetzt medizinisch genommen, ist eine Eileiterschwangerschaft gar keine Fehlgeburt. Aber für mich war es eine gewesen.
5: Weil du hast schon gewusst, du bist schwanger, also du hast dich schon innerlich...
6: Genau.
5: Ja, hast dich schon gefreut, hast dich schon ausgemalt, wie das wird sein. Aber das Baby, also eine Eileiterschwangerschaft bedeutet, dass das Baby sich nicht am richtigen Ort einnistet, oder?
6: Ja, genau. Es nistet sich nicht in der Gebärmutter ein, sondern im Eileiter. Und dort hat es einfach keinen Platz und keinen Raum, um sich zu entwickeln. Also es ist dem Verderben gedeiht und so wird. Ja. Und wenn es das weiter wächst, ist die Gefahr, dass der Eileiter platzt. Das gibt eine grosse Blutung, an der die Frau kann sterben kann. Und darum ist das dann eine Notfallsituation, die sofort muss operiert werden muss.
5: Kannst du dich noch erinnern? Ja, wahrscheinlich kannst du dich erinnern. Kannst du uns mitnehmen, deine Gefühle bei dieser ersten Fehlgeburt, was da in dir abgegangen ist, was du realisiert hast, hey, das Baby wird nicht leben. Das geht nicht.
6: Ja, es war noch speziell, weil in dieser Ferienwoche wo es immer so das Auf und Ab mit diesen Schmerzen und einfach ein komischer Start, habe ich einmal, bin ich am Morgen am Meer gsi und ich habe so geschwätzt mit Gott, dass ich ein bisschen gebetet und so einen Eindruck gehabt. Und dieser Eindruck hat mich auch durch die ganze Kinderwunschzeit getragen. Ich werde das Kind gebären, aber nicht das. Also eigentlich ganz ein komischer Eindruck. Aber es hat mir irgendwie Hoffnung gegeben von Anfang an. Und darum bin ich irgendwie, ich habe das glaube am Anfang gar nicht so realisiert mit dieser Operation und es ist irgendwie alles schnell gelaufen. Und ich glaube, erst als ich so die Heim angekommen bin, nach dem Spitalaufenthalt, bin ich wie so in ein Loch gefallen und gemerkt, ach, was ist da eigentlich passiert? Und es hat sich so angefühlt, wie wenn man mir, also so bildlich gesprochen, eine Hand im Bauch hinein, wo mir das Kind rausreisst und irgendwie gegen die Wand klatscht, so vom Gefühl her. Es ist so ein Zerbruch, es ist ein Schmerz, ein tiefer Schmerz, obwohl man ja das Wesen gar nicht gekannt hat. Und es ist so eine Hoffnung, die niedergeschmettert worden ist. Es ist schwierig zu beschreiben, schwierig in Worte zu fassen.
5: Aber schon so ein Traum, der irgendwie geplatzt ist.
6: Ja.
5: Du hast das Reden mit Gott und den Eindruck erwähnt. Also auch gesagt, dass dir das wie so ein bisschen Hoffnung gibt. Aber eigentlich, wenn ich mir das überlege, also du hast wie das Gefühl, das Baby, das kommt nicht auf die Welt. Also hast du dort wie schon so ein bisschen geahnt. Das ist ja nicht etwas, was einem Hoffnung gibt. Oder wie meinst du das mit dieser Hoffnung?
6: Nein, da, also das im Sinn nicht, aber so die Verheißung, es wird mal anders kommen. Und das hat mich irgendwie immer durchgetragen.
5: Ich werde dann nachher unbedingt noch ein bisschen einhängen in das Thema dein Glauben, wo da irgendwo auch eine wichtige Rolle spielt. Das Baby hat nicht können, ist nicht lebensfähig gewesen, er hat mich so operiert. Du hast erzählt, es ist ein Traum zu platzen, aber es war klar, dass ihr wollt Familie, bleibt dran mit dem Thema. Aber es ist lang gegangen. Du bist wieder schwanger geworden und wieder hast du das Baby verloren.
6: Genau.
5: Und dann sogar noch das dritte Mal, bis du endlich hast können, euren ersten Sohn gebären. Ja. Weißt du, die Jahre von dem Kinderwunsch, von immer wieder die Träume, die zerplatzt sind, das ist ja ein wahnsinniges Gefühlschaos. Oder einerseits freust du dich, kann ich mir vorstellen, jetzt bist du wieder schwanger, hast Hoffnung, dass das mal etwas wird und dann wieder eine Fehlgeburt.
6: Ja, das ist ein grosser Kampf gewesen. Ich glaube, bei uns ist so eine Mischung zwischen den Fehlgeburten und jedes Mal lang müssen warten, bis wieder eine neue Schwangerschaft eintritt. Das ist bei uns nicht so schnell gegangen. Also ich bin eigentlich wenn du so willst, in 6 Jahren 6-mal schwanger gsi.
5: Wow.
6: Und 4-mal davon verloren. Und also so durchschnittlich pro Jahr 1-mal dann schwanger geworden. Und so nach WHO-Definition bist du, wenn du 1 Jahr lang regelmäßigen Geschlechtsverkehr hast, ungeschützten, und noch nicht schwanger bist, dann gilt es als unfruchtbar. Also sprich, du bekommst so eine fachliche Diagnose ins Gesicht geschmettert, wo irgendwie wehtut. Und es ist einfach eine Leidenszeit. Jeder Monat ist wieder eine Leidenszeit. Jeder Zyklus hast du eine Hoffnung. Denkst du, jetzt hat es vielleicht eingeschlagen. Und dann wieder die Enttäuschung. Das habe ich schon schwierig gefunden. Jetzt so, wenn du deine Tage bekommst als Frau, hast du vielleicht sonst schon Schmerzen, fühlst dich unwohl und dann wie noch wieder die Hoffnung weggezogen. So. Und ich habe es auch ganz schwierig erlebt. In einem Zeitraum sind 7 Frauen in meinem Umfeld schwanger gewesen.
5: Wo du auch gerade das Baby verloren hast.
6: Ja, also Freundinnen, Arbeitskolleginnen. Es war sehr schwierig für mich. Und ich hätte mich am liebsten verstecken wollen. Auch mit diesen Menschen in Kontakt treten ist mega schwierig. Wie gehe ich mit denen um? Ich würde mich ja einerseits freuen für sie und gleichzeitig leide ich wie für mich, oder? Und will aber jetzt nicht die Eifersucht geben. Wie gehe ich jetzt mit dem um? Beim Arbeiten habe ich es mega schwierig gefunden. Ich wollte das wie nicht teilen mit diesen Menschen. Ich habe mich wie nicht sicher genug gefühlt. So. Und habe mich dann wie versucht, gegussen so zu geben, als ob alles in Ordnung ist, obwohl es überhaupt nicht in Ordnung war in meinem Herz. Ja, das ist mega tough.
5: Hast du dich zurückgezogen? Also jetzt gerade von diesen Schwangeren. Hast du geschaut, dass die möglichst mied ist und keinen Kontakt mit denen hast? Oder?
6: Ja, habe ich mich schon immer wieder daraus genommen. Eine meiner besten Freundinnen ist kurz nach unserer ersten Fehlgeburt schwanger geworden, so auf Anhieb. Und das habe ich mega herausfordernd gefunden. Dort bin ich auch in Abstand gegangen. Sie hat das mega respektiert. Aber später habe ich mich wie auch ihr wieder annähern und ein Stück weit mich entschuldigen. Es war ja völlig verständlich gewesen. Sie hat auch ganz viel Verständnis gezeigt. Mhm. Aber es war eine Belastung für unsere Freundschaft, wo sie ausgehalten hat, aber belastend.
7: Ja, das kann man vorstellen.
6: Ja.
7: Komm, ich bleibe noch bei dem Begriff Fehlgeburt. Weißt du, jemand, der das noch nie erlebt hat, also ich hoffe, ich habe noch nie eine Fehlgeburt selber erlebt. Was passiert da auch schon nur rein körperlich bei einer Frau? Also ich meine, da nistet sich eben ein Baby ein, die Gebärmutter, alles, der ganze Körper, die Hormone, alles fängt ja an.
6: Mhm.
7: Schaffen bei dem weiblichen Körper und für da vorbereiten, dass das Baby gut wachsen kann. Und dann geht das Baby weg. Was passiert da rein körperlich jetzt mal, bevor wir nachher noch so ein bisschen auf das Emotionale und Gefühl und alles eingehen?
6: Ja, es gibt dafür verschiedene Ursachen. Ein grosser Teil sind genetische Defekte, also dass das Kind womöglich gar nie überlebensfähig gewesen wäre. Ich sage mal, auf einer biologischen Ebene sortiert der Körper aus. Das klingt jetzt mega hart, aber unterdessen kann ich das so differenzieren. Auf der biologischen Ebene ist das wie ein natürlicher Prozess.
7: Mhm.
6: Man sagt, es gibt sogar noch höhere Dunkelziffern von Fehlgeburten, wo eine Frau vielleicht gar nicht merkt, weil sie einfach denkt, jetzt habe ich meine Tage später bekommen.
7: Wenn es noch ganz früh ist.
6: Der grösste Teil passiert in der Woche, also vor der sechsten Woche. Das Kind, es gibt verschiedene Anzeichen, oft sind es dann Blutungen. Es gibt aber auch die Version, dass man es nicht merkt. Und dann einfach, ich glaube, das ist auch etwas vom Schlimmsten, dass du wie denkst, es ist alles in Ordnung. Und dann beim nächsten Untersuch findet man keinen Herzschlag. Das sagt man Missed Abortion, also man hat es wie verpasst.
7: Das stelle ich mir mega schlimm vor.
6: Ja. Du wähnst dich so in Sicherheit.
7: Dann erst bei einer Kontrolle bei der Frauenärztin, beim Frauenarzt, das Kind lebt gar nicht.
6: Ja, genau. Oder es gibt es auch, das habe ich auch einmal gehabt, dass es so früh passiert, dass es gar, also noch zu klein ist, um auf dem Ultraschall zu sehen. Dann sagt man biochemische Schwangerschaft. Also hormonell hat sich der Körper auf eine Schwangerschaft eingestellt, aber die befruchtete Eizelle ist wie an einem gewissen frühen Punkt wieder gestorben. Und was der Körper dann macht, ist grundsätzlich kann das der Körper selber ausschwemmen.
7: Mhm.
6: Es gibt verschiedene Möglichkeiten. Man wartet einfach, bis der Körper das eigentlich selber mit der Blutung dann wird starten, wie austreibt. Man kann das auch mit gewissen Medikamenten beschleunigen. Oder man kann das, und das finde ich so ganz schlimm, ist mir irgendwie erst kürzlich bewusst wurde, die Wortwahl ist so, finde ich, schon frauenfeindlich, eine Ausschabung machen.
7: Ja, ich meine, mega schlimmer Begriff, ja.
6: Oder Gyrotage. Also man kratzt ein Kind, wenn es schon ein bisschen grösser ist, der Embryo oder je nachdem dann der Fötus. Ja, dass dann ein Gynäkologe das wie ausschabt, aus der Gebärmutter raus. Man sagt aber heute, das ist in den wenigsten Fällen nötig. Meistens kann das der Körper selber machen. Und was ich so gelesen habe, haben auch viele Frauen dann das positiv erlebt, wenn sie wieder darauf gewartet haben, bis es selber rausgekommen ist. Aber das entscheidet wie jede für sich. Das ist so das, was körperlich passiert. Das ist wie eigentlich eine kleine Geburt. Ganz eine kleine.
7: Auch mit Schmerzen verbunden dann, oder?
6: Je nachdem, wie gross das es ist. Ja, bei mir, ich habe fast jedes Mal starke Schmerzen gehabt. Und starke Blutungen, einmal auch mega lange Blutungen, also wie im Wochenbett, dass es wie nicht aufgehört hat. Und dann ist es wie so zu allem Elend an, hört das noch nicht auf Blüten. Ich dachte, das könnte mich dann rauchen, echt.
7: Ja.
6: Ich könnte gerade im Loch versinken.
7: Jetzt eben, du hast drei Fehlgeburten gehabt vor der Geburt von deinem ersten Kind.
6: Ja.
7: Nachher ist dein erstes Kind endlich auf die Welt gekommen, endlich hat es geklappt.
6: Mhm.
7: Ist dann, wenn du dann ein gesundes Baby in den Armen hast, sind dann die Verluste von diesen drei Babys, die du gehabt hast, sind die nicht mehr gleich schmerzhaft oder kann auch ein gesundes Baby das wie nicht. Weißt du, was ich meine? Das ist eine böse oder blöde Frage.
6: Nein, ich glaube, es kann es nie auflösen, der Schmerz oder das Leid, die Trauer, die man erlebt hat. Man kann das nicht ersetzen. Es wären ja andere Menschen gewesen, die man in dem Sinn wie vermisst, dass man die nie hat kennengelernt. Aber es ist wie vielleicht schon ein Aufatmen. Vor allem das ständige Hoffen und Bangen eigentlich jeden Monat. Und das ist ja vielleicht, ich weiss nicht, vielleicht könnten die Männer das besser abschalten. Aber ich habe das erlebt, ich habe eben jeden Monat so emotional mit dem Zyklus. Und wenn dann wieder eine Schwangerschaft eintritt, ist einfach die Frage, bleibt das Kind oder wird es mir wieder genommen? Das ist mir immer die Wortwahl, wird es mir genommen oder kann ich's, darf ich es behalten? Und dann dankt man, oder die ersten Wochen sind die schwierigsten, wo am meisten Fehlgeburten passieren, die überleben, kann sich gut entwickeln, tut sich das HCG, das Schwangerschaftshormon, gut weiterentwickeln oder es an allen untersucht beim Arzt, wo man sich festheben kann und so das Bangen. Und wenn man dann mal, wo wir die 3 Monate überstanden haben, die ersten 3 Monate, kann es das denn sein, dass wir es bis dahin geschafft haben? Ich habe es fast nicht geglaubt.
7: Eben, weil die letzten 3 Mal hast du nie über die 3 Monate geschafft. Da sind wir sehr früh verloren.
6: Und das ist für mich dann wie so, nach dieser Leidenszeit, ich glaube, ich habe die Schwangerschaft mehr genossen als, wie soll ich sagen, es ist halt anders, wenn du so mit der Vorgeschichte reinsteigst. Ich will nicht vergleichen, wer es mehr genossen hat. Aber ich bin Wolken 7 geschwebt.
7: Ja, kann man vorstellen.
6: Und logisch haben wir auch Sorgen gemacht, aber dass es wirklich hebt. Aber vom Typ her bin ich eigentlich so ein sorgloser Mensch und habe es dann mega genossen. Und die erste Zeit, sage ich mal, bis er 6 Monate alt war, wirklich, ich bin geschwebt. Ich bin einfach so dankbar gewesen, dass wir endlich das Geschenk dürfen haben. Es ist einfach nicht selbstverständlich. Ja.
7: Also wirklich so die Glücksgefühle dürfen
6: erleben,
7: mega schön.
6: Ja.
7: Aber eben, wie wir vorher gesagt haben, es hat die Jahre vorher gegeben von ganz tiefer Trauer. Und da möchte ich jetzt auch noch reingehen. Vorher haben wir es davon gehabt, was dann körperlich passiert bei der Fehlgeburt. Aber ja, das ganze Emotionale, das ist wahrscheinlich schwer zu verstehen, wenn man das nicht erlebt. Du hast einmal erwähnt, Träume, die zerplatzen. Weißt, bist du jedes Mal in ein mega tiefes Loch gefallen? Oder ist das auch etwas, wo man irgendwann ein bisschen abgestumpft ist nach der zweiten Fehlgeburt? Oder ist es jedes Mal gleich schwer gewesen für dich?
6: Also ich glaube, es kann schon auch ein bisschen abstumpfen. Aber mir ist es wie jedes Mal, ich habe immer die Hoffnung, nach jeder Fehlgeburt habe ich die Hoffnung gehabt, also jetzt ist doch genug. Jetzt langt es doch. Jetzt muss doch auch für mich mal etwas drin liegen. So.
7: Ja.
6: Es kann doch nicht sein, dass es immer nur mich trifft. Obwohl ich weiss, die Frage, warum ich, das die bringt mich nie her. Jeder hat seinen Rucksack zu tragen. So. Für mich war es jedes Mal wie so nochmal ein Hammer oben drauf. Und dass die Reise wie nicht aufhört. Und gell, zuerst wünscht man sich einfach ein Kind. Und irgendwann verschiebt sich der Fokus vom ein Kind zu: Ich habe jetzt ein Problem, dass ich kein Kind habe. Es ist wie eine Mischung von einerseits der Verlust und andererseits die Kinderlosigkeit oder die Diagnose Unfruchtbarkeit. Und das ist mir schwierig zu erklären.
7: Wie bist denn du mit diesen Fehlgeburten umgegangen? Jetzt gerade mit diesen ersten 3 auf die 4 kommen wir dann nachher noch. Aber hast du dich zurückgezogen? Hast du Leute gehabt, wo du darüber geredet hast? Kannst du uns da ein bisschen Einblick geben in deinen Umgang?
6: Ja, man sucht dann so seine Wege, um damit umzugehen. Ich habe mich sicher an gute Freundinnen gewendet, die mich darin begleitet haben. Natürlich Gespräche mit meinem Mann sind mega wertvoll gewesen. Das, by the way, geht an mich unter, dass die Männer auch mitleiden. Er hat sich auch immer wieder mal gewünscht, dass jemand gefragt hat, wie geht es dir und nicht nur, wie geht es deiner Frau. So. Und ich habe mega oft dann mit Gott gerungen über diese Themen und ihm einfach auch alles mein Leid geklagt. Ich habe einmal einen Klagepsalm geschrieben. In der Bibel finden wir also verschiedene Arten von Psalmen, also wo wo der David, der die Psalmen schreibt, ausdrückt, wie es ihm geht. So ganz ehrlich vor Gott. Und das hat mir auch geholfen. Wir haben zusammen für jedes Kind einen Namen ausgesucht. Und haben das jeweils habe ich auf einen Stein geschrieben. Wir haben zusammen wie so eine Abschiedszeremonie gemacht, mit einem Kerzchen angezündet und zusammen gebetet und wie das Kind gehen lassen. So eine Art.
7: Also wirklich so ein bewusstes Abschied nehmen.
6: Genau.
7: Würdest du sagen, ist das auch etwas, was wichtig ist? Weil es gerade bei einer Fehlgeburt, kann ich mir vorstellen, die Herausforderung ist ja wahrscheinlich, dass das Menschli ja wie noch nicht eine Identität so hat, wie wenn ein Kind auf die Welt kommt und du hast da je nachdem eben schon den Eintrag im Geburtsregister etc. Also das Kind geht ab. Es ist eben noch so klein gewesen, je nachdem, wenn du mal im Ultraschall gesehen hast. Findest du, ist es wichtig, um dem Kind eben gleich die Identität zu geben, Namen zu geben und Abschied zu nehmen von dem Baby, das nicht hat, auf die Welt kommen?
6: Ja, das war uns wichtig. Und wir beide glauben auch fest, dass wir die Kinder irgendwann wiedersehen. Das kann ich nicht beschreiben, ich kann es nicht beweisen natürlich, aber irgendwie im Herzen sind wir davon überzeugt, dass wir die kleinen Menschen irgendwann wieder treffen werden.
7: Also du meinst nach dem Tod, wenn du nicht mehr da bist?
6: Ja, ja, das glauben wir.
7: In einer anderen Welt.
6: Genau.
7: Mhm. Und das Abschied nehmen, du hast gesagt, einen Stein bemalen mit dem Namen, also das Abschiedsritual, das war einfach etwas zwischen dir und deinem Mann?
6: Mhm.
7: Oder haben da noch weitere Leute wie so einbezogen, Grosseltern?
6: Nein, das haben wir eigentlich nur für uns gemacht. Ja, im kleinen Rahmen. Mein Mann hat zum Beispiel auch ein Lied geschrieben, das ihm geholfen hat, zu verarbeiten. Einmal. Ja, so findet, glaube ich, jeder so seine Wege zum Abschied nehmen. Und was mir geholfen hat im allgemeinen Umgang damit, ist auch Betroffene zu suchen. Wir sind dann eben, einerseits habe ich schon Leute gekannt, die es erlebt haben, haben dann bewusst auch Leute gesucht, die es wiederholt erlebt haben. Das ist wie, es erleben es ganz viele, vielleicht einmalig, aber dass sich so viel wiederholt, gibt es schon ein bisschen weniger. Und das hat mir auch geholfen, einen Austausch mit Betroffenen, die das nachvollziehen können. Ja.
7: Jetzt, du bist ja in dieser Zeit auch arbeitstätig gewesen, als Pflegefachfrau. Ja. Stelle ich mir auch mega herausfordernd vor, weil, ja, was sagst du denn da beim Arbeiten? Ich meine, du willst ja vielleicht nicht immer gerade allen erzählen, hey, hast jetzt eine Fehlgeburt erlebt, trotzdem geht es dir schlecht, bist je nachdem auch krank geschrieben.
6: Ja.
7: Wie bist du mit dem umgegangen?
6: Ja, ich habe es eigentlich immer verschleiert. Du bekommst dann so 2 Wochen, also je nachdem, wie gross das Kind schon war. In meinem Fall, ich habe 2 Wochen Arbeitsunfähigkeitszeugnis bekommen. Und du musst ja keinen Grund angeben beim Arbeiten. Das wollte ich eigentlich auch nie. Genau, weil ich gewusst habe, oder eben nicht gewusst habe, wie lange das noch geht, wie lange die Reise geht. Und ich das nicht möchte mit Leuten teilen, wo ich jetzt noch nicht so das Vertrauen dazu habe. Und das war schwierig, wenn es mir nicht gut gegangen ist. Ich habe manchmal auch gesagt, das geht mir nicht gut, aber ich möchte nicht darüber reden. Das hat mich viel gekostet. Das war auch zum Teil in der Corona-Zeit, wo wir also wahnsinnig viel zu tun hatten. Intensive Arbeitsschichten, lange Schichten. Was noch dazu kam, ist so. Aber ist je nachdem auch eine Ablenkung. Können gehen arbeiten. Ja.
7: Das ist manchmal auch gut da.
6: Ja.
7: So ein bisschen das Gewohnte.
6: Ja.
7: Jetzt eben, ich habe es schon angetönt, es hat auch noch eine 4. Fehlgeburt gegeben. Zwischen dem ersten Sohn und dem zweiten Sohn hast du wieder ein Baby verloren. Du hast mir im Vorgespräch gesagt, hey, das 4. Mal, das ist wirklich nochmal mega schlimm gewesen. Was hat sich unterschieden für dich zu den 3 ersten Mal? Was hat es noch besonders schlimm gemacht?
6: Es war ein bisschen später gewesen, als die anderen 3. Und ich kann nicht sagen, ich habe es nicht erwartet. Es war ja klar, gewesen, haben wir ein hohes Risiko für Fehlgeburten weiterhin gehabt. Aber ich glaube, es hat so Anzeichen gegeben. Es war an einem Freitag gewesen. Und Die Ärztin hat aber gesagt, ich soll heimgehen und mir nicht Sorgen machen. Und am Montag machen wir nochmal eine Kontrolle. Und ich bin in das Wochenende rein und ich habe versucht, ruhig zu bleiben, was mega eine Herausforderung ist innerlich. Dann Nervosität. Und ich habe mega oft mit Gott so im Gespräch gestanden, gebetet. Und ich habe dann immer so tendiert, in diesen Situationen zu beten, dass Gott doch das Kind bewahren möchte. Und in dem Moment habe ich wie gesagt, hey, egal was passiert, ich will wie nicht mein Glauben oder mein Vertrauen zu Gott abhängig davon machen, ob das Kind jetzt überlebt oder nicht. Ich habe gesagt, ich liebe meinen Jesus, ich glaube an dich, egal was kommt. Und bin aber irgendwie grundsätzlich hoffnungsvoll gewesen. Und dann am Montag bin ich in den Untersuch und dann kommt wieder der Hammer. Und ich hocke auf dem Stuhl und wir finden keinen Herzschlag von dem Kind. Und ich mag mich erinnern, die zwei Ärzte sind dann rausgelaufen, weil ich zu einem Notfall musste. Und ich bin einfach in dem kalten Notfall-Gynistuhl gehockt, auf 1,5 Meter Höhe oben. Und ich habe einfach gebrüllt. Ich habe so gebrüllt, weil es so ein tiefer Schmerz war, das jetzt nochmal zu erleben. So, das ist es jetzt nicht genug. Und gleichzeitig habe ich mich wie dort entschieden, und das hat vielleicht schon ein bisschen damit zu tun, dass ich, wie schon jetzt Erfahrung gehabt habe mit diesen Situationen, ich habe mich entschieden. Und ich lasse jetzt nicht zu, dass mich die Situation so niederschmettert. Logisch, traurig sein ist normal und ist auch gesund, aber ich habe in dem Moment einfach ein Worship-Lied gesungen, ein Lied zu meinem Gott, weil ich gesagt habe, nein, und ich lasse nicht zu, dass mir das Leben kaputt macht und dass mich das wieder so runterzieht, weil in der Zeit vorher ist natürlich, das Vergleichen ist auch immer wieder ein Thema gewesen, mit Frauen, die es klappt oder die vielleicht auch Fehlgeburten haben und dann haben sie doch ein Kind und ich habe mich immer ein bisschen gefühlt wie in einem Eile mit Weile Spiel, wo man miteinander unterwegs ist und dann wirst du wieder heimgehen.
7: Die anderen können weiter ins Ziel.
6: Die anderen können weiter und ich fange immer wieder bei Null an. Nach jeder Fehlgeburt fange ich wieder bei Null an. Oder? Und ich glaube, ich habe schon immer wieder ein bisschen mit Bitterkeit gekämpft und dort habe ich wie gesagt, hey, ich lasse das nicht zu und ich nehme jetzt meinen Fokus weg von diesem Problem und ich setze meinen Fokus auf Gott.
7: Ist das eine bewusste Entscheidung, die man treffen kann? Ich will nicht bitter sein oder ich will nicht mich von dem so runterziehen lassen?
6: Hey, ich glaube nicht immer gleich, dass man das so bewusst kann, aber in dem Moment ist es mir so wichtig gewesen, mich jetzt wie nicht wieder zu fokussieren auf etwas, was mich dann so wird runterziehen. Und ich habe es trotzdem sehr schlimm erlebt, weil ich eben dort so lang wirklich noch mehrere Wochen stark geblutet habe und immer wieder erinnert worden bin an meinen Verlust. Nur schon durchs Blut, geschweige denn durch Trauer. Darum habe ich es einerseits sehr schlimm erlebt und gleichzeitig habe ich in dem Innen, in meiner Seele, in meinem Geist einen mega Frieden erlebt. Und das hat mich mega geprägt, also meine Beziehung zu Gott geprägt. Dass ich eigentlich auch in meiner tiefsten Niederlage, wenn du so willst, nicht, dass ich irgendetwas falsch, man macht ja nie etwas falsch, keine Frau macht etwas falsch bei einer Fehlgeburt. Und trotzdem ist mir Gott in dieser tragischen Zeit so nahe gewesen.
7: Mega schön. Du hast auch viel von deinem Glauben und von Gott erzählt. Jetzt könnte man ja sagen, ja, also, mein Gott, hast das ganze, die ganze schlimme Situation zu verdanken. Er hätte ja einfach können machen, dass die Babys gesund auf die Welt kommen. Weißt, hast du so Gedanken auch gehabt, dass du hässig gewesen bist auf den Gott, wo du eigentlich an ihn glaubst und auf ihn vertraust? Oder dass du mal gefunden hast, hey, eigentlich brauche ich den nicht mehr, ich glaube nicht mehr an den Gott.
6: Ja, hässig bin ich sicher viel gewesen. Dass er mir das nicht gewährt, den Wunsch, ein Kind zu haben. Gell, es gibt ja grundsätzlich, jetzt ganz nüchtern betrachtet, es gibt kein Recht auf ein Kind. Aber ich hätte das auch nicht gedacht, dass der Wunsch so gross ist. Es ist ja so vielen Menschen so tief verankert, eine Familie zu gründen. Und bin sicher hässig gewesen auf ihn und habe mit ihm gerungen. Gleich und oft in der Kirche, weißt, einfach brüllend dort gehockt. Und gleichzeitig bin ich mir auch durch das mega bewusst geworden, dass wir so in einem Spannungsfeld sind. Gell, das sehe ich ja auch tagtäglich. Ich arbeite nicht mehr tagtäglich, jetzt mit den Kindern arbeite ich nicht mehr so viel, aber im Spital bei meinen kranken Patienten, die wirklich zum Teil sterbenskrank sind, ich glaube an einen Gott, der absolut kann heilen, wo kann Wunder tun. Ich glaube, ihm ist nichts unmöglich. Das sagt uns die Bibel. Und wir leben in diesem Spannungsfeld, oder? Er kann, aber er tut nicht immer. Und ich glaube, es gilt jetzt für uns, die Spannung auszuhalten. Und ich glaube, wir können auch so viel lernen in dieser Spannung. Wir können so viel Neues entdecken in unserem Zerbruch, was Gott Neues tut in uns hinein, wie er uns begegnet. Ja, wie auch Schönes kann entstehen im Zerbruch.
7: Kannst du vielleicht gerade etwas Persönliches sagen? Was hast du Positives jetzt können aus dem Zerbruch herausnehmen? Ich meine, es tönt so schön, aber irgendwie tönt es auch mega, wie soll ich sagen, dann so ein bisschen billig. Ja, ich habe etwas Gutes rausgenommen, aber hey, es sind 4 Babys gestorben. Du hast 4-mal ganz schwieriges Leid erlebt. Was kann man da Positives daraus herausnehmen?
6: Ja, gell, also es ist nicht so, dass ich sage, es ist jetzt gut gewesen, das zu erleben, oder so. Hätte nicht müssen dadurch. Und gleichzeitig habe ich mir schon recht früh gesagt, wenn wir durch den Scheiß durch müssen, dann soll es einen guten Zweck haben. Weil ich glaube, dass Gott grundsätzlich sehr vieles kann, also alles kann zum Guten wenden. Und ich habe mir gesagt, ich will andere Frauen und Paare ermutigen, die auch in dieser Kinderwunschzeit sind, dass sie erstens nicht allein sind, dass sie sich nicht irgendwie Vorwürfe machen, dass sie daran schuld sind, weil eben, es ist nie eine Frau daran selber schuld. Ich habe jetzt in dieser Zeit immer wieder dürfen mit Frauen reden oder auch mit meinem Mann zusammen, mit anderen Paaren, dürfen einfach für andere da sein, andere trösten, andere vielleicht beraten, wie man da weiter könnte vorgehen, was hilfreich kann sein. So, und durch das sind auch wertvolle Begegnungen entstanden.
7: Ja, aber es hat mit ihrer Offenheit zu tun, oder? Wenn du nicht würdest offen darüber reden, wüssten die Leute gar nicht, dass du das erlebt hast, und nur durch das gibt es dann auch so Begegnungen, nehme ich an.
6: Ja. Ich auch, eben, hat eine lange Zeit gebraucht, bis ich überhaupt so offen haben können sein.
7: Was hat es gebraucht? Hat es einfach Distanz gebraucht zu diesen Geschichten, zu diesen Fehlgeburten?
6: Ja, ich glaube, gerade in dieser ersten Zeit, bevor unser erster Sohn geboren ist, wäre es mir wie noch zu nahe und zu persönlich gewesen. Und ja, jetzt kann ich wie aus einem anderen... Jetzt bin ich wie an einem anderen Ort. Stehe ich an einem anderen Ort und kann das irgendwie anders betrachten.
7: Ich möchte mega gerne nochmal auf die Trauer eingehen. Weißt, ich kann mir vorstellen, es ist ja auch so ein bisschen eine unsichtbare Trauer. Weil eben, es gibt kein Grab von diesen Babys. Es gibt nicht eine Todesanzeige. Es ist so anders, wenn ein Baby so früh stirbt. Ich kann mir auch vorstellen, der Aufschrei in der Bevölkerung ist nie so gross, oder? Wie wenn zum Beispiel eine Mami bei der Geburt das Baby verliert oder gerade nach der Geburt. Weißt du, hast du dich da manchmal auch wie so ein bisschen gefühlt, wie wenn du gar nicht dürftest trauern, weil es ist ja noch gar nicht das Menschliche gewesen. Weißt du, hast du so Aussagen gehört oder das so ein bisschen gespürt in anderen, in deinem Umfeld? Oder ja, wie sind so... Kannst du etwas anfangen mit dem Begriff unsichtbare Trauer?
6: Ja, gell, eben einerseits unsichtbar, weil ich es nicht vielen gesagt habe. Oder bei gewissen habe ich es auch gesagt und dann ein bisschen bereut, dass ich es gesagt habe, weil gewisse nicht so sensibel damit umgegangen sind oder mit so etwas damit haben können anfangen. Ich glaube, es ist auch ein schwieriges Thema zum nachvollziehen, wenn man nicht drin steckt. Und wir haben schon immer wieder mal Sprüche erlebt, die vielleicht gut gemeint gewesen sind, aber nicht hilfreich. So.
7: Kannst du ein Beispiel geben?
6: So das Erklären oder Schönreden, das hilft wie nicht. Zum Beispiel, ja, wenigstens könnt ihr schwanger werden. Also ihr wisst ja jetzt, ihr könnt schwanger werden. Ja, danke, ist in dem Sinn faktisch korrekt, aber bringt uns nichts in unserer Trauer. Oder, ja, sie sind ja noch jung, sie können es wieder probieren, hat mir eine Frauenärztin gesagt. So Empathie gleich null, die habe ich dann auch gewechselt.
7: Das glaube ich.
6: Weil ich in diesem sensiblen Thema einfach nicht bei ihr wohl gefühlt habe. Oder dass man sagt, ja, das hätte wohl nicht sein sollen, es wäre vielleicht nicht etwas in Ordnung gewesen mit dem Kind, vielleicht wäre es behindert gewesen. Ja, mag auch wahr sein, aber hilft nicht. Also es schmälert die Trauer nicht, schmälert den Verlust nicht. Oder Tatsache, ja, das passiert mega häufig, es passiert im Fall öfter, als du denkst. So, ja, ist auch wieder
7: bringt
6: wahr,
7: nicht,
6: bringt mir jetzt nichts.
7: Ja. Was wären denn gute Bemerkungen oder Reaktionen? Weißt, vielleicht hören uns jetzt ja auch Leute zu, die merken, ja, Scheibe, ich habe auch jemanden in meinem Umfeld, was passiert ist, oder ich wüsste jetzt auch nicht, wie reagieren. Was wäre denn gut?
6: Ich glaube, das dürfen wir auch sagen. Hey, ich weiss nicht, wie ich mit dem umgehe. Aber ich glaube, was mega hilfreich ist, einfach sein Mitgefühl auszudrücken. Es tut mir leid, was heute passiert ist, oder es geht mir nach, es bewegt mich. Kann ich etwas für euch tun? Ich glaube, offene Fragen sind mega hilfreich. Willst du, dass wir uns treffen und ich höre dir einfach zu? Oder brauchst du ein bisschen Ablenkung? Soll ich dir etwas erzählen? Willst du etwas unternehmen? Also so ein bisschen herausfinden, ja, was tut denn dieser Person jetzt gut?
7: Ja.
6: So diese Sachen. Oder auch einfach mal zusammen schweigen, wenn eine betroffene Person möchte einfach jemanden haben, der da ist, aber schweigt. Man muss nicht immer darüber reden. So. Oder wenn darüber reden, kann man fragen, ja, was beschäftigt dich am meisten? So wie offen lassen, dass die Person einfach könnt erzählen, was sie möchten erzählen.
7: Kommt wahrscheinlich auch mega darauf an, was für eine Beziehung man zur betroffenen Person steht.
6: Ja, absolut.
7: Sich ist, ob man absolut. Einfach Arbeitskollege ist oder wirklich Freunde oder Nachbarn.
6: Ja.
7: Oder, ja. Genau. Du hast vorhin mal gesagt, eben für deinen Mann war es auch schwierig gewesen, dass viele haben auch gar nicht gefragt, wie es ihm geht, sondern einfach gefragt, ja, wie geht es der Frau? Würdest du sagen, ist es bei ihm sehr ähnlich gewesen, was er durchgemacht hat, emotional, wie bei dir? Oder wie ist er mit diesen Verlusten umgegangen?
6: Gell, ein grosser Unterschied ist natürlich, dass die Männer das körperlich nicht erleben. Durch das haben sie schon irgendwo eine Distanz. Und gleich, sie sind Vater, sie haben auch ein Kind verloren. Ja, jetzt für ihn war es schon auch sehr schwierig gewesen. Und es hat ihn schon auch mega abgezogen. Und ja, er hat sich eben gewünscht, dass es mehr Raum hat. So.
7: Dass man auch mit anderen Männern vielleicht über das reden kann.
6: Ja. Ja. Ja.
7: Wie sind denn ihr zusammen durch das durch? Also stelle ich mir noch herausfordernd vor, dass man dann vielleicht eben gleich Trauer ist etwas Individuelles. Also gerade jetzt eben, wie du gesagt hast, für Frauen ist es einfach nochmal anders, weil der Körper da schon viel mehr auch involviert war. Haben die da manchmal auch Mühe gehabt, einander zu verstehen, was jetzt im anderen abgeht? Also gemeinsam unterwegs sein miteinander?
6: Ja, es braucht schon auch, wie soll ich das sagen, Toleranz oder Gnade, dass das Gegenüber an einem anderen Ort steht. Oder? Dass man wieder nicht erwartet, dass er immer, wie soll ich sagen, alle meine Gefühle kann jeden Moment nachvollziehen. So. Und es war sicher eine Herausforderung für unsere Beziehung. Es hat uns jetzt im Nachhinein sicher auch zusammengeschweißt. Und es sind wertvolle Gespräche entstanden. Und gleichzeitig, es war auch mega belastend gewesen, dass eigentlich viele Zeiten entweder er oder ich im Loch hinein gewesen sind. Und was natürlich dann noch dazu kommt, das eine ist Trauer und das andere ist immer so wieder das Führen schauen, wie gehen wir jetzt weiter. Und wir haben dann irgendwann auch das abgeklärt. Spannenderweise zahlt in der Schweiz Krankenkasse Untersuchungen zu Fehlgeburten erst nach 3 Fehlgeburten. Was ja dann schon, wo sich dann schon recht das Leid angehäuft hat, so. Also, das finde ich noch heftig. Und wenn dann dort etwas herausfindest, dass mehr er der Verursacher ist oder sie der Verursacher ist, das löst natürlich auch mega etwas aus. Weißt du, von wegen Schuldigen und dass man dann nicht irgendwie Vorwürfe macht oder dass sich selber Vorwürfe macht, dass man jetzt einem anderen das Kind nicht kann, ermöglichen. So.

0: Eben, 3,5-jährig, 1,5-jährig, 4 Kinder, wo du gesagt hast, sind im Himmel. Ja, welchen Platz haben die 4 nicht geborenen Babys in eurer Familie, in deinem Herz?
1: Hey, ist noch schwierig zu sagen. Jetzt in unserer Familie, glaube mit den Kindern haben wir jetzt noch nicht so, sie sind jetzt auch noch mega klein. Ich habe sicher auch schon erwähnt, dass wir Babys haben, die gestorben sind, so beim älteren Sohn, aber haben das jetzt noch nicht richtig thematisiert, sage ich mal. Mhm. Wir haben die Steine mit den Namen drauf, haben wir präsent im Haus und so laufe ich immer wieder dran vorbei und denke an sie und denke an die Zeit und habe sie in meinem Herz und grundsätzlich, wie soll ich sagen, ist es für mich schon auch abgeschlossen, die Trauer. Logisch, sie sind immer noch irgendwie ein wichtiger Teil von unserer Familie oder von unserer Geschichte und gleichzeitig glaube, dort macht es wahrscheinlich schon auch einen Unterschied, wie lange man das Kind erstens in sich getragen hat oder vielleicht sogar noch in seine Hand gehalten hat. Und durch das, dass sie alle so früh von uns gegangen sind, kann ich da vielleicht besser abschliessen. Ich weiss nicht, wie man das so sagen kann. Aber ich würde sagen, ich leide jetzt nicht mehr aktiv unter dieser Geschichte. Es ist für mich wie ein Stück weit, wenn ich daran zurückdenke, weiss ich, wie schlimm das war für mich. Und gleichzeitig ist es jetzt wie gut. Ja.
0: Also es gibt ja auch ein Stück weit einem Hoffnung, wenn man das jetzt gehört, oder? Dass der Punkt kann kommen kann. Man kann sagen, hey, es kann irgendwann wieder gut werden.
1: Ja.
0: Man kann durch so schwieriges Leid durchgehen und so etwas erleben und gleich gibt es eine Zukunft.
1: Ja. Und da habe ich mich auch damit auseinandergesetzt. So in dieser Zeit habe ich mir überlegt, in 20, 30 Jahren, wie schaue ich auf die Kinderwunschjahre zurück? Werden das Jahre sein, wo einfach nur öde und traurig sind? Wo ich wie das Leben verpasst habe, weil ich nur den Kinderwunsch im Kopf hatte, das wünsche ich mir eigentlich nicht für mein Leben. Ich habe gesagt, hey, was kann ich machen? Weil das Leben und der Tod kann ich nicht beeinflussen. No chance, oder? Und ja, jetzt auch nicht mit dem Kind. Man hat das Gefühl, man hat vieles im Griff, aber es kann ja immer etwas passieren. Es ist immer ein Stück weit das Loslassen. Und ich habe mir gesagt, okay, was kann ich denn beeinflussen? Was macht mir Freude? Ich kann jetzt der Vorteil von noch kein Kind haben, ist, ich habe Zeit. Was kann ich machen mit dieser Zeit? Und ich habe dann in dieser Zeit mehr Verantwortung übernommen beim Arbeiten. Ich habe Weiterbildungen gemacht, die mir mega Freude gemacht haben. Ich durfte auch in der Kirche Verantwortung übernehmen. Wir haben ein neues Hobby zusammen angefangen, Gleitschirmfliegen.
0: Okay.
1: Was mich mega viel Mut gekostet hat. Ein waghalsiges Hobby. Und ich habe gewusst, werde ich wieder schwanger und bleibe schwanger, werde ich das auch aufhören. Und darum habe ich die Ausbildung nie fertig gemacht. Okay. Aber es war lässig gewesen, so zu merken, es gibt noch andere Sachen, die Freude bereiten. Mhm. Und selbst wenn wir jetzt nie ein Kind gehabt hätten, wäre das wie mein Wunsch gewesen, an den Punkt kommen und sagen, hey, ich will ein Leben gestalten, wo Freude macht, trotz dieser Trauer und trotz dem Schmerz, kein Kind zu haben. Und ich weiss jetzt nicht, wie ich mit dem umgegangen wäre.
0: Eben, du hast heute doch 2 Kinder, im Traum von Familie ist wahr geworden.
1: Genau. Mhm. Und ich glaube, das betrifft uns ja alle irgendwo, so dass, wie gehen wir denn damit um, wenn Sachen nicht so laufen, wie wir es wünschen. Das finde ich eine mega Herausforderung im Leben. Und das ist so mein Ansatz. Hey, lass die Zeit nicht einfach an dir vorbeistreichen, sondern was mache ich mit dem, was ich kann machen?
0: Also würdest du das jetzt auch ganz konkret Leute weitergeben, die vielleicht Ähnliches erleben, die auch gerade Fehlgeburten erlebt haben, wie sagen, hey, du darfst dir auch Sachen suchen, die dir Freude machen. Du darfst weiterleben.
1: Ja. Absolut. Du darfst trauern, du darfst dir die Zeit nehmen, die du brauchst und dann darfst wieder irgendwann werden die Momente von der Trauer weniger und die Momente von der Freude kommen zurück und werden grösser und du darfst schauen, herausfinden, was macht dir Freude, wie kannst du dein Leben gestalten. Vielleicht braucht es auch manchmal, wir haben es

0: Herausforderung gefunden, viel Zeit mit Familie zu verbringen, also Menschen, die auch Kinder haben in unserem Umfeld, weil in unserem Alter grundsätzlich fangen viele Leute mit Familie an, logisch. Und was heisst das? Also, ich glaube, es ist auch nicht sinnvoll, dann einfach alle Beziehungen zu cutten, aber überlegen, ja, in welchen Beziehungen kann ich aufleben? Oder gibt es vielleicht Beziehungen, da geht es wirklich nur noch um Kind, da brauche ich vielleicht ein bisschen Abstand. Oder ja, nimm dir die Zeit, die du brauchst. Vielleicht ist es dann cool, irgendwie ein Pärchen zu haben, das kein Kind hat, mit denen Zeit zu verbringen. So ein bisschen einen anderen Horizont oder eben ein neues Hobby oder reisen etc.
1: Also sehr gut auch anhören, höre ich da raus, oder? Anhören, was brauche ich oder was brauchen wir als Paar jetzt, was tut uns gut?
0: Ja.
1: Und das dann auch gegen aussen kommunizieren und für das einstehen.
0: Ja, genau. Oder im Persönlichen, das habe ich vorhin gesagt, kommt mir noch in den Sinn, was mir mega gut da hat, ist Seelsorge gewesen. Ich habe jedes Mal, nach jeder Fehlgeburt, bin ich in die Seelsorge. Mit jemandem können über das reden, es kann auch ein Psychologe sein, wenn das gut tut. Das hat mir auch sehr geholfen. Und wie auch zum Beispiel zusammen schauen, ja, eben, wie wollen wir weitergehen, den Mut haben, abzuklären, ja, was könnten die Ursachen sein? Weil gewisse zum Beispiel bei vielen Frauen ist eine Grünungsstörung vorhanden, die dann wie verhindert, dass das Kind kann im Uterus bleiben kann. Und das kann man medikamentös wie die Schwangerschaft begleiten. Und so habe ich jetzt schon mehrere Frauen erlebt, gehört, die dann so ihre Kinder können behalten.
1: Also, dass man da auch wirklich anschaut, was könnte man auch medizinisch gesehen machen.
0: Ja, heutzutage kann man auch viel machen, was ja auch mega ein Geschenk ist, so mit der modernen Medizin. Sich überlegen, ja, wie viel wollen wir dann machen? Wie weit wollen wir da gehen? Das sind dann auch dann wieder so ethische Fragen, oder? Da gibt es ja so viele Möglichkeiten heutzutage. Ja.
1: Debbie, ich will da zu einem Punkt kommen. Ich danke dir vielmals, dass du uns so offen über deine Erlebnisse geredet hast und uns Anteil gegeben hast an deiner Geschichte. Und ich wünsche dir alles Gute.
0: Danke vielmals, Evelyn.
1: Danke dir. Deborah Menzi hat uns ihre Geschichte erzählt von ihren 4 Fehlgeburten. Vielleicht betrifft dich das Thema auch gerade oder du hast jemanden in deinem Umfeld, der eine Fehlgeburt erlebt hat. Dann empfehle ich dir die Fachstelle kindsverlust.ch. Dort findest du Hilfe und auch wertvolle Infos rund um das Thema. Ich habe dir den Link zu der Webseite in den Shownotes parat gemacht und dort findest du auch einen anderen Podcast, den ich mal gemacht habe, mit der Gründerin von kindsverlust.ch. Ebenfalls in den Shownotes findest du auch einen Link, um uns zu unterstützen. Der Podcast wird von RF Media produziert, das spendenfinanziertes Medienhaus. Danke vielmals, wenn auch du uns unterstützt. Ich bin Evelyn Gutknecht. Bis zum nächsten Mal.
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1: Die Nachrichten von SRF um 9 mit Lukas Siegfried. Die Regierung Frankreichs will im nächsten Jahr mehrere Milliarden Euro ausgeben, um sexualisierte Gewalt zu bekämpfen und den Kindesschutz zu verstärken. Das kündigt Frankreichs Premierminister Sébastien Lecornu in der Zeitung Le Monde an. Fast 1,5 Milliarden seien für die Bekämpfung geschlechtsspezifischer und sexueller Gewalt vorgesehen, 2,6 Milliarden, um Kinder besser zu schützen. Beispielsweise will Lecornu spezielle Gerichte installieren lassen, die in solchen Fällen zum Zug kommen. Zudem sollen Vereine mehr Geld erhalten, die sich gegen sexualisierte Gewalt und für Opferschutz engagieren. Der Vorschlag kommt nun als nächstes ins französische Parlament. Der Krieg der USA gegen den Iran hat zu Engpässen bei den Munitionsvorräten der US-Armee geführt. Das steht nun in einem ersten offiziellen Bericht, den eine Aufsichtsbehörde des Verteidigungsministeriums dem Kongress vorgelegt hat. Darin heißt es, der Munitionsverbrauch habe strategische Bestandslücken verursacht und Engpässe beim Nachschub von Rüstungsartikeln offenbart. Laut der Finanzbehörde des Kongresses hat der Iran-Krieg die USA bisher 38 Milliarden US-Dollar gekostet und jeden weiteren Monat kommen rund 3 Milliarden dazu. Sowohl US-Präsident Donald Trump als auch Verteidigungsminister Pete Hegseth hatten Berichte über Munitionsknappheit immer als Lügen bezeichnet. Zu zwei kurzen Meldungen und da bleiben wir zunächst in den USA. Dort wird das nationale Kulturzentrum, das Kennedy Center in Washington D.C., vorläufig geschlossen. Das hat der von Präsident Trump eingesetzte Vorstand beschlossen. Trump hatte das Gebäude als baufällig bezeichnet. Heute hatte zudem ein Bundesrichter geurteilt, Trumps Name dürfe nicht wieder an der Fassade des Gebäudes angebracht werden. Wegen der zunehmenden Kämpfe im Jemen haben dort bereits mehr als 100.000 Menschen ihre Heimat verlassen. Das teilt das UNO-Hochkommissariat für Flüchtlinge mit. Außerdem hätten die Kämpfe zwischen der jemenitischen Armee und den vom Iran unterstützten Houthi-Rebellen mindestens 2.400 Menschen zur Flucht über die Meerenge Bab el-Mandab nach Djibouti bewogen. Dann zum Fußball und einem Nachtragsspiel in der Schweizer Super League. Die Zürcher Grasshoppers verlieren gegen Sitten mit 2:5. Und das Wetter. Morgen Vormittag ist es noch zeitweise sonnig. Am Nachmittag und Abend ziehen dann mehr Wolken auf und es wird gebietsweise nass. Dies bei 21 Grad im Norden und 24 Grad im Süden. Das waren Nachrichten von Radio SRF. Verantwortlich ist Konrad Muschk.
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2: Und das ist wie etwas, das, glaube ich, dieser Welt einfach gut tut. Nicht immer so perfekte Vorbilder, sondern einfach wirklich Menschen, die aus unperfekten Leben das Good Enough leben und die sich in dem zeigen und präsentieren und Kinder dürfen erleben oder junge Erwachsene dürfen erleben, haben wir überlebt. So der Growth-Mindset und nicht Fixed-Mindset, so die Fehlerkultur. Ich glaube, das hat etwas unglaublich Freisetzendes und Heilsames.
3: 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Eva Sophia Herzberger, heute bei mir im Vis-à-vis. Eine Frau, die es liebt, zmitzt rein zu sein im Leben. Sie liebt ihren Job, oder was heisst der Job? Ihre vielen, vielen Aufgaben, die sie sich leidenschaftlich hineingibt. Sie liebt zu lernen, Neues zu lernen, hat sich in verschiedenen Bereichen ausgebildet. Arbeitet unter anderem als Stiftungsratspräsidentin und auch als Richterin. Ihr grosser Wunsch ist es, dass sie durch ihr Engagement helfen kann, dass es anderen Menschen besser geht, dass sie entspannter durchs Leben gehen können. Selber wirkt sie auch mega entspannt und ruhig, Eva Sophia Herzberger. Für mich selber mega faszinierend, wie geht das bei all diesen Hüten, die sie anhat. Die andere grosse Leidenschaft von Eva Sophia ist ihre Familie, ihr Mann Luca und ihre vier Kinder.
4: Familie, das ist für sie nicht selbstverständlich. Die Erinnerungen an ihre eigene Kindheit sind nämlich herausfordernd. Ich freue mich mega auf das Gespräch und dass ihr dabei seid. Das macht es perfekt. Ich bin Ruth Stutz und sage «Hoi, liebe Eva, Sophia, so schön bist du bei mir».
2: «Sali Ruth, ich freue mich, hier zu sein».
4: Mega cool. Eva, Sophia, mich würde es wundern, bei dieser Frau, die vor mir steht, so eine schöne Frau, so viel Talent, so viel, was du mitbringst, wie würdest du dich selber beschreiben?
2: Ich würde sagen, ich bin einfach so sehr kreative Mischung zwischen extrem wissbegierig, extrem gern im Team unterwegs, mit der Familie unterwegs und aber sehr, sehr unternehmerisch, tatkräftig denkend. Unter anderem die Stiftungsratsarbeit macht mir wirklich sehr viel Freude.
4: So etwas Faszinierendes finde ich bei dir. Weißt du, das riesige Herz für Familie und gleichzeitig die riesige Leidenschaft für alles, was da außen noch passiert. Mir ist das alles wie zu viel. Ich, auch wenn ich Stiftungsratspräsidentin gehört, denke ich, ui, nein, was steckt denn alles da dahinter? Du bist eine gescheite Frau, kann man schon so sagen, oder?
2: Schwierig zu beantworten.
4: Aber ist dir die Schule einfach gefallen früher?
2: Schule ist mir einfach gefallen. Aber ich würde tatsächlich sagen, dass jeder, wenn er seine Kombination entdeckt und in dem kann laufen, sehr intelligente Wege und Entwicklungen kann machen. Bei mir sind Denkerstärken dabei, das hört man vielleicht oder spürt man auch. Aber letztendlich kommt jeder in seiner Kombination dort an, dass er gescheit wirkt. Also wenn ich das so darf sagen. Das sehe ich auch immer wieder in den Coachings, die ich mache. Für mich hat jede Kombination, auch wenn es Beziehungsstärken sind, wirklich so eine Beziehungsintelligenz. Und was mich wiederum fasziniert, bei anderen zu sehen.
4: Also wie jeder, auch wenn er im Schulsystem quasi nicht die Erfolg bringt, siehst du, dass jeder hat Intelligenz oder bringt etwas mit, wo man vielleicht sonst nicht sieht oder wo man vielleicht zwischen den Rastern oder wie sagt man, runterfällt. Also das ist bei jedem vorhanden.
2: Ja, es ist ein gutes Stichwort. Ich sehe vor allem, dass die Schule nicht fähig ist, den Einzelnen abzuholen und zu vermitteln, wo sind seine Stärken, wo soll er sich weiterentwickeln. Und dort darf ich bei der Schule in Bettigen ein bisschen mitdenken, mithelfen. Die Schulleitung hat mich dort mit ins Boot geholt. Und ich finde es spannend, wie sie das dort sehr, sehr schön umsetzt. Und bei meinen Kindern sehe ich, wie das gelingen kann. Und auch gerade bei meiner 15-jährigen Praktikantin Malea sehe ich, wie einfach das einen grossen Unterschied kann machen zwischen Schule und stärker orientiertem Praktikum.
4: Mega spannend. Wie eine ganz andere Welt, gell, die Schulwelt. Deine Kinder sind ein bisschen grösser. Hat wahrscheinlich auch mit dem zu tun, oder? Dass du wieder ein bisschen mehr kannst wieder gegen aussen orientiert schauen, arbeiten.
2: Tatsächlich, meine Selbstständigkeit ist so gleich gewachsen wie die Freiheit rund um die Kinder herum. Und es sind auch immer wieder so Schlüsselpersonen gewesen, die ich zum Beispiel mittels Stärkencoaching kennengelernt habe, wo mich jetzt für einen weiteren Stiftungsrat anfragen. Und so sehe ich tatsächlich, wie wenn Gott wirklich da auch so ein bisschen seine Fäden spinnt und wie auf einem Schachbrett so ganz schlaue Züge vorbereitet. Und ich einfach darf reinlaufen in das, was vorbereitet ist.
4: Ich finde es spannend bei dir, wie Gott ein mega Thema ist in deinem Leben. Jesus ist extrem wichtig für dich. Und interessant ist, dass du eigentlich nicht so aufgewachsen bist, sondern eine spezielle Begegnung gehabt hast, gell? So ein übernatürliches Erlebnis. Auf das werden wir aber später drauf eingehen. Ich wollte noch sagen im Voraus, ich finde es so faszinierend, wie du mir im Voraus von deinem Mann erzählt hast. Das habe ich eigentlich noch nie erlebt, dass jemand so schwärmt. Weißt du, nach so vielen Jahren Ehe, also wir sind ja viele Jahre schon geheiratet, haben wir 19 geheiratet. Und in dieser Sprachnachricht, die du von ihm redest, ist das einfach so nebenbei zwar, aber so liebevoll und so irgendwie noch so voller Liebe. Ist das so?
2: Ja, da sind wir sehr, sehr dankbar. Also man muss natürlich da auch sehen, wir haben absolut unsere Ups und Downs mit 4 Kindern, Berufstätigkeit, das ganz normale Leben, gemeinschaftliches Leben, ist die letzten 15 Jahre ja auch noch Teil gewesen von dem her.
4: Also wo in einer WG gewohnt haben.
2: Ganz genau. Und von dem her, wir sind uns sehr unterschiedlich. Es gibt genug Herausforderungen in unserer Ehe. Und doch merke ich, so das Dranbleiben, auch eine gewisse radikale Ehrlichkeit, wo wir einfach gesagt haben, wir wollen ehrlich sein miteinander, weil Ehe, Familie, Berufstätigkeit, das ist so eine riesige Anpassungsleistung, alle paar Monate neu, wenn ein Kind wieder in eine neue Phase kommt oder beruflich sich etwas ändert, dass man wirklich einfach dranbleiben muss, miteinander reden muss, miteinander ringen muss um Sachen. Und da sind wir sicher viele, viele innere Tod quasi gestorben. Oder ja, über frustrierende Geschichten durchgegangen. Aber letztendlich, denke ich, ist das ein ganz, ganz grosser Schlüssel geworden, dass wir immer wieder einfach über die Sachen geredet haben und weitergegangen sind. Und mittlerweile darf ich wirklich sagen, er ist einfach mein grösster Fan, aber auch wirklich mein grösster Kritiker, und ich bin ihm so dankbar dafür.
4: Mhm. Aber gibt es schon auch Streit oder Sachen, wo es mal klopft bei euch daheim? Kann ich mir bei dir jetzt nicht vorstellen. Du wirst sehr, sehr ruhig.
2: Es gibt sehr viele Auseinandersetzungen. Und zwar haben wir dort mit Anfang 20 entschieden, dass wir, wenn eine Streitkultur haben oder eine Diskussionskultur, also gewisse haben ja wir mit dem Wort Streit, eine Diskussionskultur, wo auch andere dürfen mit zuhören. Und darum, während diesen 15 Jahren, wo andere mit uns mitgewohnt haben, die haben wirklich diesen Streit miterlebt. Und was ich wirklich ganz, ganz...
4: Das ist für mich schlimm.
2: Ja. Ja, ich würde sagen, es ist wahrscheinlich auch unsere Relator-Stärke gemäss Gallup. Wir lieben einfach selber echt zu sein und ganz echte Beziehungen zu leben. Und in dem Sinne einfach den Alltag echt zu leben. Und die zwei Single-Männer, die ein paar Jahre mit uns gewohnt haben, die haben sich nach ein paar Jahren gesagt, vielen herzlichen Dank, dass wir reinschauen durften. Ich glaube, so wie ihr das macht, das kriegen wir auch an. Und das ist wie etwas, was, glaube ich, dieser Welt einfach gut tut. Nicht immer so perfekte Vorbilder, sondern einfach wirklich Menschen, die aus unperfekten Leben das Good Enough leben und die sich in dem zeigen und präsentieren und Kinder dürfen erleben oder junge Erwachsene dürfen erleben, hey, man überlebt es. Man überlebt eine Auseinandersetzung, man überlebt einen grossen Fehler beim Beruf oder in der Schule. Und so der Growth-Mindset und nicht Fixed-Mindset, so die Fehlerkultur, ich glaube, das hat etwas unglaublich Freisetzendes und Heilsames.
4: Mm. Und vielleicht ist jemand auch bei Gallup hängen geblieben. Das ist ein Coaching-System, gell, wo du dich ausgebildet hast und da Coachings machst. Da reden wir unbedingt noch drüber. Das ist sehr stärkenorientiert. Das klingt mega, mega spannend. Spannend finde ich wirklich auch das WG-Zusammenleben. Im Moment lebt ihr ja nicht so. Erst seit kurzem, gell, sind ihr aus dem gemeinschaftlichen Wohnen jetzt mal draussen. Hey, vermisst ihr das?
2: Wieder erwarten, genieße es. Ich habe seit ich 16 bin davon geträumt und gerade mit 4 kleinen Kindern merke ich, das ist so ein grosses Privileg, mit anderen Familien und Singles dürfen zusammen spannen. 10 Jahre im Mosrhein ist ein grosses Privileg. Und ich denke, das gemeinschaftliche Leben ist ein grosser Schlüssel, warum ich mich beruflich so gut habe weiterentwickeln konnte. Und ich bereue es 0,0. Aber tatsächlich, jetzt, wo wir einfach jetzt mal allein als Familie wohnen mit unseren 2 Teenies und 2 Preteens, irgendwie, wir geniessen auch das gerade in vollen Zügen.
4: Mhm. Mhm. Verstehe ich sehr gut. Dein Mann Luca, er ist ja Chefarzt vom Ambulatorium von einer Klinik für Psychiatrie, Psychotherapie und Psychosomatik. Und er hat ja auch ein Buch geschrieben über heilsame Beziehungen, gell? Mhm. Wenn jetzt dein Mann ein Buch schreibt über heilsame Beziehungen, gehört das auch zu eurem Leben? Also lebt ihr das so? Oder was heisst das auch? Du hast ja gesagt, du wirst noch gerne über das reden, gell?
2: Mhm. Ja. Ich rede gerne über das, weil ich denke, das ist etwas, was unserer Ehe, unserer Familie gut tut. Wir haben 2019 die Gallup-Stärkeorientierung entdeckt und ich habe dort wirklich auch bemerkt, wir sind so unterschiedlich, aber es ist so kostbar und so heilsam, sich in den Stärken kennenzulernen und einem so zu sehen, wie er sich immer zu nerven über Sachen, die nicht vorhanden sind. Und auch so haben wir angefangen, die Kinder zu sehen und zu prägen und zu fördern und mit ihnen ins Gespräch kommen und unsere vier Kinder quasi als stärkorientiertes Team zu trainieren. Und auch die Schemas, die sogenannten Schemas, die im Buch «Heilsame Beziehungen» vorkommen, die haben wir auch, ja, wie soll ich sagen, in unserer Kultur mit drin, oder? Wenn ich überfordert war in meinem Alltag und einfach wirklich selber habe, meine Kinder angreifen, anschimpfen, bewältigen und dann realisiert habe, hey, das ist eigentlich nicht okay, dann habe ich damals meinem Kind gesagt, hey, es tut mir so leid, dass ich die jetzt so angeschimpft habe. Eigentlich fühle ich mich gerade völlig unzulänglich, ich habe Angst zu versagen und das ist der Grund, warum ich jetzt gerade so ins Schimpfen gekommen bin. Und es tut mir leid, kannst du mir vergeben. Und ich denke, das ist dann wie der Punkt, wo die Kinder plötzlich realisieren, erstens, die Eltern sind nicht perfekt, zweitens, jeder kann man anders triggern, jeder hat eine andere Prägung und beim Papi ist das, bei Mami das, bei anderen Bewohnern etwas anderes. Und ich glaube, das ist wie eine Chance, dass den Kindern zu vermitteln, sich dort auch verletzlich zu zeigen und ihnen Einblick zu geben in die Triggerpunkte und warum man plötzlich anfängt zu bewältigen. Weil das ist ein Thema, das später in der Arbeitswelt auch wieder ein Thema sein kann. Und wenn man sich dort dann sortieren kann, dann kann man einfach wirklich sehr entspannt bleiben, auch in herausfordernden Situationen.
4: Mhm. Also geht das vor allem um Beziehungen in der Familie?
2: Nein, es ist wirklich letztendlich ein Wissen, das man auch brauchen kann, im Alltag, im Arbeitsalltag, überall wo man ist und wo es Menschen hat.
4: Mhm. Hast du jetzt nochmal ein Beispiel? So?
2: Ja, ich habe ein Beispiel am Strafgericht erlebt. Und zwar habe ich tatsächlich eben so ein Versagensschema. Das überrascht jetzt vielleicht die einen oder anderen. Aber ich habe so viel Unsicherheit in meiner Kindheit erlebt mit Eltern, die sich getrennt haben, dass ich wie in dieser Unsicherheit innen das Schema gebildet habe. Obwohl ich eigentlich tatsächlich in der Schule nie ein Problem hatte und auch später nicht so ein Problem hatte, um mir Sachen aneignen. Aber das ist manchmal unlogisch. Das kann einfach passieren. Jetzt ist es so gewesen, dass am Strafgericht habe ich mit einem Präsidenten zusammengearbeitet, der wahnsinnig begabt ist, die Sachen extrem aufs Nötigste zu reduzieren. Und wo ich ihm dann gesagt habe, wie viel Vorbereitungszeit ich hatte, ist es eigentlich so gewesen, wie man es macht. Also so lange, wie auch die Gerichtsverhandlung selber ist. Und das war alles in Ordnung gewesen. Aber der Präsident hat mich so ein bisschen herausgefordert und hat mir gesagt, wenn man viel Vorbereitungszeit hat, dann ist das seiner Meinung nach immer ein Thema von Unsicherheit. Und dann hat meine Mitrichterin schon angefangen zu protestieren und gesagt, nein Eva, das musst du doch nicht jetzt zugeben und das ist normal, so viel Vorbereitungszeit. Und dann habe ich ihr gesagt, nein, lass du das nur. Und dann habe ich gesagt, schau, es ist tatsächlich ein Thema bei mir und ich schaffe daran, aber ich bin tatsächlich darauf angewiesen, dass du als Präsident mir nicht den Kopf abrissest, wenn ich nächstes Mal eins von diesen 10 Ordner oder einfach 2-3 Seiten nicht gesehen habe, die Schwierigkeit übersehen habe und dass ich genug vertraue und auf diesen Beziehungsboden stehe und du mir dann nicht den Kopf abrissest. Wenn du offen dafür bist, dann bin ich offen, dort von dir zu lernen und diesen Schritt aufs Wasser zu machen. Das war vor Corona. Kurze Zeit später kam Corona. Die Richter bei uns über 55 haben nicht arbeiten aus prophylaktischen Gründen. Und dann hatte ich in einer Woche 3 Fälle mit dem Präsidenten und nochmal nachgefragt. Du, längst von dir wirklich immer noch, wenn ich nur deine 5 Seiten Zusammenfassung lese und Anklageschrift? Und dann hat er gesagt, ja, das reicht wirklich. Und dann ist ganz interessant gewesen, das wirklich zu erleben, weil ich habe dadurch, dass ich nicht so viel Wissen im Kopf mir angesammelt habe, also quasi jetzt zum Beispiel bei 10 Ordner sind das 10 mal 300 Seiten, 3000 Seiten, habe ich können ganz achtsam die ganze Gerichtsverhandlung verfolgen. Und eine Mitrichterin hat dann 2 Tage später mir eine Mail geschrieben und gesagt, du Eva, wie hast du können mit einem Tag Vorbereitung so gute Fragen stellen, so gute Lösungsbeispiele bringen, das möchte ich jetzt einfach noch wissen. Und dann habe ich ihr gesagt, das freut mich jetzt als Feedback und habe ihr die ganze Vorgeschichte erzählt und dass mich das jetzt ermutigt, weiterhin die Schritte aufs Wasser zu gehen und die kognitive Sicherheit von selber alle Seiten alle Lektüren gelesen zu haben, loszulassen und einfach wirklich mehr so aufs Wesentliche zu schauen und dann auch vor der, also während der Verhandlung alle Zeugenaussagen gut können, anzuhören, beobachten, zwischen den Zielen beobachten.
4: Mhm. Und das auch ist so viel wert ist, oder?
2: Mhm, genau. Und was jetzt wirklich noch lustige Pointe war, wo er dann eben gefragt hat, wie viel Vorbereitungszeit wir hatten, hat er mich so angelächelt und so gefunden, hast du es wirklich gut gemacht. Und das war irgendwie für mich auch noch schön, gewesen, so das Feedback dann von ihm.
4: Also das heisst auch, Unsicherheit auch zugeben oder etwas auch zugeben, wo man eine Schwäche hat und auch einfordern. Oder weil, wie würdest du jetzt das beziehen auf die heilsamen Beziehungen?
2: Ja, einfach, ich denke, es ist die Stärkeorientierung kombiniert mit heilsamen Beziehungen, ist es transparent machen, hey, das sind meine Stärken, das kann ich wirklich gut. Und da habe ich einfach Triggerpunkte, da fange ich an, überkompensieren. Und das einfach wirklich transparent machen in einer Fehlerkultur, wo man Fehler machen darf. Und wenn ich die Gerichtsverhandlungen an meine Statthalterin leite, finde ich immer ganz wertvoll, wenn man so eine Kultur leben darf und nicht jeder irgendwie so performt, wie wenn er alles wüsste und müsste wissen, sondern jeder sagt, hey, dort habe ich weniger drin gelesen oder dort kenne ich mich weniger aus. Mhm. Man ist dann auch viel effizienter. Ich habe ab und zu das Feedback gekriegt, dass es sehr entspannte Beratungen sind und das ist dann das, was ich merke, dass da habe ich einfach Freude, weil jeder ist echt sich selber, jeder tut etwas beitragen und am Schluss hat man ein schönes Teamresultat.
4: Also echte Beziehungen leben, das ist eigentlich das, gell? So ein bisschen wie die Hauptessenz. Hey, ich würde mega gerne noch ein bisschen auf deine Kindheit zu reden kommen. Du hast gesagt, du hast dort wie ein bisschen eine Unsicherheit entwickelt. Das war ja recht herausfordernd gewesen. Hat auch den Grund, dass dir deine Familie heute sehr viel bedeutet. Weil du hast es nicht stabil erlebt, oder? Mhm. Kann man so sagen. Also du bist auch mit Nennis aufgewachsen.
2: Mhm.
4: Kann ich mir überhaupt nicht vorstellen, wie das ist.
2: Meine Mama war Ärztin und mein Papa hat doktoriert in Phil 1, also Deutsch und Geschichte und Philosophie. Und ursprünglich war abgemacht, dass beide Brotverdiener sind, aber das ist dann leider nicht so geworden. Mein Vater hat irgendwie einfach nicht so viel Geld heimgebracht und ist mehr so schauspielerisch und künstlerisch unterwegs gewesen. Und dann ist das bei meiner Mama so als ja, grosse Verantwortung hängen geblieben. Sie hat dann Nannys organisiert, jedes Jahr etwas anderes. Und ja, ich habe mich einfach an sehr viel, ja, einfach so, wirklich so, ich bin einfach daheim gewesen und es ist gekocht worden, aber viel mehr irgendwie Nähe oder Gemeinschaft ist da nicht gewesen. Und Langweil, das ist ein grosses Thema gewesen.
4: Hast du auch keine Geschwister gehabt?
2: Ich habe eine Schwester gehabt, aber die wiederum hat viel Zeit verbracht bei meiner Mutter im Spital. Also man hat theoretisch immer können zu ihr ins Spital und dort quasi sein. Und ja, irgendwie habe ich das wirklich sehr, sehr ungut erlebt.
4: Und auch Streitigkeiten, oder? Es war jetzt nicht Frieden gewesen, wenn deine Eltern aufeinander getroffen sind.
2: Nein, ja.
4: Also die heilsamen Beziehungen, das hat es dort wie nicht gegeben. Also das hast du immer nahe miterlebt. Mhm. Sie haben sich dann auch mit 11 getrennt. An was magst du dich da noch erinnern?
2: Ja, also am Schluss kann ich mich erinnern, meine Mutter war sehr, sehr erschöpft von dieser Situation. Und so halt unschöne Geschichten, wie dass sie endlich mal nicht wollte, meinen Vater loswerden im Sinne von nochmal jemand mehr, der ihr letztendlich halt auf der Tasche liegt und mit isst und so weiter. Und einfach ja, emotional sehr, sehr herausfordernd, sehr anstrengend war für sie. Und auch, wo ich nicht gehen wollte, also die ganze Geschichte, jeder, der erzählt, der andere ist die Schuld. Wobei mein Vater das ein bisschen gezielter gemacht hat als meine Mutter. Meine Mutter ist dort immer sehr, sehr, habe ich sehr authentisch und echt erlebt und reflektiert. So. Ich habe an meiner Mami überhaupt geschätzt, dass sie, also man hat ihr immer alles dürfen sagen, man hat auch dürfen Kritik bringen, man hat auch dürfen sagen, das habe ich jetzt ganz schlimm gefunden. Sie hat sich immer alles angelost und Verständnis dafür gehabt und tröstet. Also es von ihr hoch anrechnen.
4: Mhm.
2: denke, das ist auch ein Grund, warum wir einigermaßen gesund aus dieser Situation rausgekommen sind.
4: Habe ich auch fragen, weißt, hat dich das irgendwie geprägt oder hast du das gemerkt, dass sich das geprägt hat?
2: Es hat mich auf jeden Fall geprägt und ich würde sagen, ich bin ein lebendiges Beispiel dafür, dass wenn Gott wirkt in meinem Leben und man noch wirklich so eine, also ich kann sehr dankbar sein für Luca, für meinen Mann, wenn man so einen Mann hat, der so empathisch mit einem umgeht, aber Sachen auch diskutiert und man darf im Prozess zusammen sich weiterentwickeln, dann kann das wirklich heilsam sein. Und ich finde, das ist die Chance bei heilsamen Beziehungen, also einfach allgemein bei der Schematherapie, dass eine Ehe, und das beweist auch so eine Wissenschaft, wo man einfach mal geschaut hat, hey, ist das heilsam, ist das nicht heilsam an Daten und Fakten? Und dort hat man wie gesagt, doch, das ist etwas, was innerhalb von der Ehe wirklich heilsam sein kann. Weil man sich in diesen verletzten Punkten anfängt anzunehmen und verstehen, auch wegen dem tust du dort amix überreagieren. Und weil man sich gegenseitig kann Worte zusprechen, die in der Bibel stehen.
4: Etwas mega Intensives, also etwas, was ich mir mega schlimm vorstelle, ist dann mit 17 hast du deinen Papi verloren, er hat das Leben selber beendet. Das stelle ich mir so krass vor, weißt du, mit 17, wo doch das Leben manchmal auch mega knusch ist, oder? Mit all diesen Gefühlen und Hormonen und so. Auch schlimm, oder? Also.
2: Ja, das war wirklich ein Moment gewesen, wo ich würde sagen, ich habe es nicht einmal realisiert, aber ich bin wie so plötzlich in einem gefühlt schwarzen Loch oder Tunnel inne gewesen, ohne zu merken, wenn ich reinkomme und ohne zu überlegen, wenn ich wieder rauskomme. Also so hat sich das für mich angefühlt.
4: Ist das eine Depression geworden oder bist du das wieder los geworden?
2: Ich denke, ein grosser Schlüssel war, dass meine Mama Psychiaterin ist, also mittlerweile pensioniert. Sie hat einfach gewusst, es braucht jetzt Zeit. Und ich meine, wir haben alle Zeit gebraucht. Wir sind ja alle individuell betroffen gewesen, meine Schwester, meine Mutter und ich. Und wir haben einfach dem Zeit gelassen. Und ich denke, so nach einem Jahr ist die Situation schon wieder viel, viel besser gewesen. Beziehungsweise nach einem Jahr habe ich eben wirklich so ein übernatürliches Gotteserlebnis
4: gehabt. Ja, erzähl es mal von dem. Du hast mir nämlich das auch schon erzählt, aber nicht, ich weiss noch nicht, einfach, dass du das kannst. Was ist da passiert?
2: Mein Vater ist gestorben, als ich 17 war. Und ein Jahr später, im Sommer, als ich 18 geworden bin, bin ich mit Tenzing, CVJM, auf Europa-Tournee. Das ist so eine kleine Gruppe, wo Strassenkonzerte gibt und einfach durch Europa reist. Das hatte ich schon immer zum Ziel gehabt und habe dann überlegt, will ich jetzt gleich gehen, weil ich habe plötzlich gemerkt, mit Gott möchte ich eigentlich gar nicht mehr am Hut haben und das ist ja christlich.
4: Und du bist ja nicht christlich aufgewachsen.
2: Also, und ich bin nicht christlich aufgewachsen.
4: Aber das hat dich interessiert? Irgendwie.
2: Das hat mich interessiert. Ja. Und ich war vorher auch schon im Konfunterricht sehr fragend gewesen. Ich war auch schon in einer Bibelgruppe gewesen. Ich war von Christen umgeben gewesen. Ich habe auch bei christlichen Familien gehütet. Also ich würde sogar behaupten, ich habe mich dort schon als Christ gefühlt. Es hat mir aber niemand gesagt, dass man mal eine bewusste Entscheidung fällen. Und ich glaube, das ist der Grund, warum zu dem Zeitpunkt, wo mein Vater dann gestorben ist, ich plötzlich einfach weiter weg war von Gott. Ein Jahr später, dort im Tenzing Europe Team, haben wir jeden Tag Arbeitungslieder gesungen, so eine halbe Stunde. Und ich bin dort aufgenommen worden, weil ich brav geschrieben habe, was ich alles Christliches mache. Und dann habe ich überlegt, soll ich jetzt mitsingen, soll ich nicht mitsingen? Und dann habe ich irgendwann gemerkt, ja, eigentlich, jetzt muss ich schon mitsingen, oder? Weil, also sonst, weiß auch nicht, wäre ich eigentlich gar nicht dabei, weil es ist ja christlich und so weiter und so fort. Jedenfalls habe ich angefangen mitsingen und am zweiten Tag, beim dritten Lied, das ich gesungen habe, habe ich einfach plötzlich, ich habe es noch innerlich vor mir, es ist wie wenn der Himmel aufgegangen wäre und Gott mir ganz, ganz zinnerst, ganz intensiv begegnet war und ich in dem Moment realisiert habe, hey, schau, ich habe hier für dich einen Platz vorbereitet, für dich persönlich, Eva-Sophia. möchtest du zu mir gehören oder nicht? Und ich habe so wie gewusst, es ist genau für mich der Platz. Und es ist wie wenn die Saat, die andere Leute in mich hineingesagt haben, dort aufgegangen ist. Und ich habe dort noch realisiert, jetzt muss ich mich ganz bewusst entscheiden und innerlich Ja sagen dazu. Und dann habe ich Ja gesagt und ich weiss noch, ich habe gesagt, Ja, egal wer noch stirbt.
5: Ja, krass. Ja.
2: Also mega von nahen Leuten.
5: Ja, genau.
2: Egal, wer noch vertraut, noch stirbt. So.
5: Mhm. Mhm. Wow. Und dann ist etwas passiert. Also ist nicht in den Himmel aufgegangen, oder weißt du? So?
2: Ich habe ab dann wirklich immer wieder Gottes Stimme gehört und habe das aber auch als normal empfunden. Ich habe erst ein paar Monate später realisiert, dass es nicht alle Christen gleich erleben.
5: Was heisst das? Du hast Gottes Stimme gehört?
2: Ich habe gewisse Sachen einfach sehr, sehr klar gehört. So mit einer ganz, ganz liebevollen Stimme, aber mit einer gewissen Bestimmtheit auch. Also es ist nachher weitergegangen, dass auch im gemeinschaftlichen Wohnen ich immer einfach ganz genau wie plötzlich gewusst habe, zu welcher Zeit wir an welchen Ort sollen gehen oder so. Oder einfach Sachen bestätigt, also die sich nachher bestätigt haben. Und dort ist es tatsächlich so, dass ich sehe, dass ich noch in einer Beziehung war, die nicht gut war für mich. Und wo ich auch rückblickend würde sagen, ich bin nach dem Tod von meinem Vater reingerutscht, weil ich einfach Halt gesucht habe.
5: Mhm.
2: Und das war das Erste, wo Gott wie hat angefangen und sagen, hey, das wird jetzt in die Sand gehen.
5: So. Und dann hast du irgendwie geträumt? Oder wie muss man sich das? Bist du irgendwie am Posten und dann hörst du etwas? Oder wie muss man sich das vorstellen? Wann redet denn Gott?
2: Es ist wie wenn ich plötzlich einen Gedanken ganz, ganz klar habe. Also zum Teil ist es wirklich ein Satz oder ein Gedanke, den ich ganz klar höre und in dem Moment weiss, das kann nicht von mir sein. So. Das war auch dort, wo ich nach dem Jurastudium das mega tolle Angebot gekriegt habe von meinem Professor. Und es war wirklich mein Allerliebstes, bei ihm können, Assistentin sein, doktorieren, Anwalt machen und einfach klassische Karriere machen. Es war mein Lieblingsfach und hat mir sehr Erfolg gemacht. Und dort, als ich das Angebot bekommen habe, hatte ich eine Woche Bedenkzeit, habe gleichzeitig auf die Abschlussprüfungen gelernt und habe in dieser Woche mich gefühlt, wie wenn ich innerlich mit einem Engelring. Und Gott hat dort wirklich so ganz, ganz deutlich geredet, Eva, mach das nicht, das ist eine ganz, ganz wichtige Weichenstellung. Wenn du jetzt hier Ja sagst, wird dein Leben anders verlaufen. Rückblickend würde ich sagen, sehr klassisch verlaufen. Und Gott hat wie anders vorgekommen in meinem Leben. Dort habe ich irgendwie nach einer Woche innerlich ringen, dann Gott gesagt, okay, Gott, ich werde meinem Professor Mann absagen, aber du gibst mir den Text dafür, was ich dann in diesem Gespräch soll sagen.
5: Unglaublich, oder? Weil eigentlich hättest du dann Karriere machen können, du hättest das gemacht, du hast Jura studiert, oder?
2: Ja.
5: Und hättest dann Anwältin werden und wahrscheinlich dort einen recht steilen Weg hinlegen, sehe ich das richtig?
2: Also je nachdem auch Lehrstuhlkarriere,
5: okay.
2: Ist auch möglich,
5: und
2: genau.
5: Und dann so gegen das Nein sagen, das hat sicher etwas gebraucht, oder?
2: Ja, das hat mich viel gekostet, aber ich habe wie einerseits wirklich so von Anfang an so ganz eine hohe Gottesbeziehung dürfen erleben und ich habe wie gewusst, und das habe ich dann auch dem Professor gesagt, der mich gefragt hat, warum in alles um der Welt ich das nicht annehme. Das würde ihn jetzt sehr verblüffen. Und dann habe ich ihm gesagt, ich könnte es ihm jetzt nicht sagen, erst in 10 Jahren. Aber ich habe bis jetzt einfach erlebt, dass wenn ich in diesen Impuls nachgehe, dann bin ich noch nie enttäuscht worden, weil ich an einen Gott glaube, der mich erschaffen hat und ich einfach dort wirklich bis jetzt immer gut gefahren bin, wenn ich diesem Impuls gefolgt bin. Und dann habe ich dann am Schluss noch gefragt, ob ich mich melde oder er in 10 Jahren. Also es hat dann wirklich nachhaltig Wunder genommen.
5: Und jetzt? Ich meine, es sind mehr als 10 Jahre, viel mehr. Was würdest du jetzt sagen? Also bereust du es nicht?
2: Gar nicht, nein. Im Gegenteil. Also es ist wirklich, ich bin wirklich ein lebendiges Beispiel dafür, wenn man Gott ganz viel Raum gibt und Gebetsimpuls folgt, was denn Wunderbares daraus entstehen kann. Und da möchte ich ihm wirklich alle Ehre geben.
5: Mhm. Ist für mich noch schwierig, oder weißt, wenn man das so hört, zum Nachvollziehen, also wie verbringst du denn deinen Alltag? Also bist du hast ja gar nicht Zeit, um so viel zu beten. Du hast ja 4 Kinder. Also weißt, wenn wir jetzt in jetzigen Leben anschauen, du hast eben viele Verpflichtungen, du engagierst dich, du bist in Gesprächen mit Politikern, mit Leitungspersonen, hast einen Stiftungsrat. Wann hast denn du die Beziehung, wo Gott so reden kann?
2: Ich würde sagen, ich habe das einfach auch wie eine Freundschaft gepflegt. Freundschaft zu Gott Vater, zu Jesus, zum Heiligen Geist. Und ich bin sehr ein pragmatisch strategischer Typ. Darum, ich habe mir eine 10-Minuten Trainingsuhr gekauft und habe dann am Anfang alle 10 Minuten mir eine Erinnerung gestellt, damit ich alle 10 Minuten einerseits so ein bisschen Dankesgebet mache und dann immer wieder Jesus frage, und was denkst du oder was hast du, also quasi so Minisitzungen gemacht, würde ich dem sagen. Und so ist es für mich irgendwann wirklich so ein bisschen zur Routine geworden, dass ich immer wieder durch den Tag einfach darauf achte, Jesus zu fragen, hey, ist etwas dran? Und wenn er mir dann gesagt hat, hey, oder der Impuls kam, rufe der und der Person an oder schreibe eine Nachricht an diese Person über das, dann habe ich das einfach gemacht und es ist immer Spannendes daraus entstanden.
5: Mhm.
2: Und es ist vielleicht nicht jeden Tag ganz viel gesehen. Es ist vielleicht ein paar Wochen nichts und dann wieder etwas. Aber so einfach das Nachsein, Freund sein, Freundschaft pflegen mit dem Heiligen Geist, mit Gott Vater, Sohn, das ist das, wo ich würde sagen, das ist wirklich der Schlüssel durch mein ganzes Leben. Und mittlerweile ist es etwas einfach ganz, ganz vertraut, was nebenbei passiert.
5: Und jetzt hast du nicht mehr so eine Trainingsuhr.
2: Nein.
5: Jetzt ist es automatisiert. Mhm. Ich finde es mega schön, auf das Thema eingehen, das dir auch viel bedeutet. Du bist ja dann Mami geworden, hast keine Karriere gemacht, bist Mami geworden. Auch ein bisschen mit Respekt, gell? Auch so ein bisschen dem Thema Geburt gegenüber. Dass, du hast 3 Kinder überkommen und bevor du wieder geschafft hast, genau, insgesamt 4, genau, du streckst schon 4 her, ich weiss, aber so ein bisschen 3 Kinder, bis du wieder angefangen hast zu arbeiten, kann man so sagen, und dann ist noch mal ein Kind gekommen, genau. Aber das Überkommen, das ist ein Thema geworden für dich, das Gebären, gell?
2: Mhm.
5: Was hat dich da beschäftigt? Wie ist der Prozess gegangen?
2: Ja, ich kann mich noch gut erinnern, wo wir gewusst haben, dass es geklappt hat und der Schwangerschaftstest positiv war, so einerseits die Freude, aber gleichzeitig der riesen Respekt, dass du jetzt einfach auf dieser Einbahnstrasse bist und nichts an dieser Geburt vorbeifährt. Und ich glaube, jeder von uns hat einfach schon irgendwelche Horrorgeschichten gehört oder Filme geschaut, wo das so vermittelt wird. Und dort habe ich ja also die grosse Chance gehabt, jemanden kennenzulernen, nämlich Susanne Farkar, die auch Bibelschule geleitet hat, wo das anders erlebt hat und wo mir wie das Wissen vermittelt hat. Ich habe dort einen Kurs organisiert, wo sie Referentin war und habe das Wissen wirklich wie können von mir, also es sind so ein paar Tricks, auch im Hormonsystem, Nervensystem, die Ressourcen, Gebet, genug Oxytocin, also viel Kuscheln mit dem Partner hilft zum Beispiel, Nähe mit dem Partner, neben den Cortisol-Ausschüttungen während der Kontraktionen, die auch sein müssen. Aber dort einfach eine Ausgewogenheit zwischen Sympathikus und Parasympathikus. Und das habe ich tatsächlich auf eine Art wie geknackt. Oder, also man kann es am Schluss gleich nicht machen oder unter Kontrolle haben, aber mir haben die Techniken tatsächlich dient, hat das Gebet gedient, hat das innerlich Gott nach sein, also das Imaginationsübungen von Gott ist mir nach, hat mir sehr geholfen. Und das ist dann so gewesen, dass ich wirklich einfach neben einem Kaiserschnitt, den ich nicht so gut erlebt habe, aber auch das hat mir gedient und da, auch da bin ich erfahrreich, dass ich wirklich 3 schöne Geburten erlebt habe. Und nach der 2. schönen Geburt sind unabhängig voneinander 3 gläubige Frauen aus der ganzen Schweiz auf mich zugekommen, als zufällig in der gleichen Zeit, und haben mich gefragt, Eva, wir wollen das gerne auch, würdest du uns das nicht gerne weitergeben? Und dann habe ich denen abgesagt, weil ich so gefunden habe, hey, wenn ich einen Geburtskurs geben würde, dann wäre ich Hebamme geworden.
5: Mhm.
2: Und meine Hebamme hat das dann aber mitbekommen und hat gesagt, Eva, komm, das machen wir, und schau, wenn ich dabei bin, können wir es von der Krankenkasse abziehen. Und dann habe ich nochmal Jesus gefragt, und dann ist wirklich direkt postwendend die Antwort kam, Eva, du hast überkommen, du darfst weitergeben. Und dann habe ich gedacht, also gut, ich mache das 1-2-3 Mal. Und mittlerweile ist es doch auch schon 11 Jahre her und wir geben die Kurs 2-3 Mal im Jahr. und haben aber mittlerweile auch eine Online-Version zusammen mit der Sarah Maria Graber, weil letztendlich geht es mir darum, dass einfach das Wissen vermittelt wird. Wir werden tatsächlich mittlerweile von Hebammen und auch von Gynäkologen empfohlen. Und der Grund ist, dass sie tatsächlich sagen, dass wir als Stimme von der Schwangeren, von der Gebärenden wirklich etwas Ergänzendes mit ihnen geben. Und dass das, was wir vermitteln, das wird man immer wieder von Kursteilnehmerinnen, also insbesondere Zweit-, Dritt-, Viertgebärenden, bestätigt, das kann man bei den normalen Kursen nicht lernen.
5: Also und über das Thema, oder, da könnte man natürlich auch ganze Sendung füllen und ihr wollt vor allem ganz fest ermutigen, gell,

0: Der Glaube an Jesus, ja, der bist du. Also weißt du, das fließt durch dich durch. Das bist du, oder? Das ist so ein wichtiger Teil in deinem Leben. Hast du noch Fragen gleich an Gott? Weißt du, ich meine, in dieser Welt, in der wir leben, passieren so viele Sachen, die man nicht kann verstehen irgendwie. Hast du Fragen an Gott oder manchmal auch Zweifel?
1: Das ist jetzt eine gute Frage. Ich denke, irgendwie habe ich so ein Mindset, wo ich immer wieder Fragen habe, die auch Gott gegenüber adressiere, aber auch nicht immer erwarte, dass er mir eine Antwort hat. Im Himmel haben wir ja dann auch viel Zeit, um miteinander reden und austauschen. Und ich merke, ich muss auch nicht alles verstanden haben. Ich bin ein sehr wissbegieriger Mensch, aber ich habe jetzt mittlerweile im Leben schon so viel erlebt, wo man einerseits hätte können sagen, das ist doch jetzt voll unlogisch, dass das passiert, oder gibt es Gott nicht. Und ich merke, Gott geht immer weiter in der Geschichte und die Geschichten hören nicht an diesem Zeitpunkt auf, wo wir sagen, da ist das Ende. Gott hat immer auch Varianten parat, meiner Meinung nach. So, es gibt immer wieder andere Möglichkeiten, um irgendwie anknüpfen oder weitergehen. Gott ist nebendurch sehr, sehr flexibel. Also so erlebe ich ihn. Und ich glaube, ich habe wie einfach nicht den Anspruch, dass ich auf jede Frage selber eine Antwort habe. Und Zweifel, würde ich sagen, dadurch, dass ich Gott tatsächlich sehr, sehr nah erlebe, weniger. Allerdings, wir haben jetzt in den letzten 3 Jahren ein Projekt erlebt, uns wirklich bis auf Haut und Knochen sehr, sehr viel Herzschmerz und Energie gekostet hat. Und dort habe ich gemerkt, ja, ich muss es wirklich nicht kognitiv verstehen. Mein Vertrauen zu Gott ist geblieben. Wir sind weitergegangen in dem und mittlerweile merken wir auch hier wieder, Gott ist trotzdem da und er geht seinen Weg und er ist auch in diesem Projekt seinen Weg gegangen und knüpfen wieder neu an. So. Mhm. Ich merke amix, hilft, glaube ich, wie zu sagen, hey Gott, ich verstand es jetzt noch nicht und ich sage regelmäßig, Gott, ich finde das so herausfordernd, ich finde das so frustrierend und ich finde das, was ich jetzt gerade erlebe, ist einfach zu viel. Oder das, was andere Leute erleben und ich kriege es mit, das finde ich so schrecklich.
0: Gerade im Strafgericht, ja. Oder? Du hörst doch sicher viele Sachen, die unter die Haut gehen, die man auch nicht verstehen kann, oder?
1: Ja, es hat natürlich dort sehr, sehr viele traurige Lebensentwürfe. Etwas vom Traurigsten ist ein Bärli, beide 17. Sie ist schwanger. Er in seiner kompletten Überforderung greift zum Samurai-Schwert, das an der Wand hängt und möchte quasi ihr etwas antun. Und sie greift in die Klinge und verhindert so, dass sie stirbt, aber ist natürlich seither traumatisiert. Also das war ein Fall, wo sowohl die Staatsanwältin als auch die Opferverteidigerin als auch der Verteidiger einfach spruchlos war, wenn man dann die Leute auch live vor sich hat. Und dort merke ich, wie wir dürfen, wie der David in den Psalmen, amigs einfach auch zu Gott schreien und sagen, hey, und das ist jetzt einfach nicht fair und das ist wirklich unglaublich. Und wir dürfen quasi sit with the problem, wir dürfen mit dem Problem oder mit so traumatischen Ereignis sitzen und ein Stück weit dort einfach verharren und einfach sagen, hey, und so etwas ist so bodenlos ungerecht und so vernichtend und schmerzhaft. Und dort einfach zu bleiben und nicht irgendwie eine nette christliche Antwort haben. Also das ist dann, also es passt einfach, also das passt dann einfach auch überhaupt nicht. Mhm. Aber ich glaube, wir dürfen das aushalten, wir dürfen dort stehen bleiben und einfach dort sein. Und Gott ist mit drin in diesem Schmerz.
0: Mhm. Was gibt dir Hoffnung? Das wäre meine Schlussfrage. Mhm.
1: Zu dieser Frage fällt mir einfach spontan ein, dass meine Praktikantin, die jetzt 3 Jahre an der SEC war, eine sehr gescheite junge Frau, es nicht gut erlebt hat

0: Aber jetzt, wo sie das Praktikum einfach stärker orientiert, darf sich entdecken, ihre Fähigkeiten entdecken, sich ausprobieren, wie sie jetzt einfach völlig aufblüht und so einen tollen Weg geht. Und das zeigt mir immer wieder neu, wir können jederzeit aus System ausbrechen und Sachen neu denken, anders denken und einfach überall, wo wir Gott wie reinlassen und aufs Wasser gehen, kann einfach wieder ganz, ganz neues Leben entstehen.
1: Nicht über Gott reden ist gar nicht möglich mit der Eva Sophia Herzberger. Er spielt so fest in jedem Bereich von ihrem Leben mit ihnen. Eva Sophia Herzberger hat einen Haufen Hüte an, das haben wir gehört. Wir haben es kurz erwähnt, dass es die Geburtsvorbereitungskurs gibt und Frauen ganz fest ermutigen, in der Schwangerschaft ohne Angst an die Geburt herzugehen. Das Gespräch, das wir mit ihr und Sarmaria Graber geführt haben, entspannt und würdevoll gebären, das verlinken wir euch sehr gerne in den Shownotes. Und dort findet ihr auch mehr über das Buch, das sie erwähnt hat, das ihr Mann Luca Herzberger geschrieben hat, «Heilsame Beziehungen». Danke euch fürs Zuhören, seid dabei gewesen bei dem «Vis-à-vis». Wir hören uns bald wieder. Mein Name ist Ruth Stutz.
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1: Die Nachrichten von SRF um 10 mit Lukas Siegfried. Frankreichs Regierung sagt sexualisierte Gewalt und Kindsmissbrauch den Kampf an. Premierminister Le Cornu will dafür mehrere Milliarden Euro bereitstellen. Bei der US-Armee werden die Munitionsvorräte knapp, das zeigt ein Bericht des Verteidigungsministeriums. Grund ist der Krieg im Iran. Das Wetter morgen nur noch zeitweise sonnig, am Nachmittag wird es gebietsweise nass. Die französische Regierung will im Budget fürs nächste Jahr fast 1,5 Milliarden Euro für die Bekämpfung geschlechtsspezifischer und sexualisierter Gewalt bereitstellen. Weitere 2,6 Milliarden Euro sollen in den Kinderschutz fließen. Das kündigt Frankreichs Premierminister Sébastien Lecornu in der Zeitung Le Monde an. Aus Paris berichtet Henrik Lesser-Villoun von der ARD.
2: Die finanziellen Mittel will er mit der Loi Integrale verbinden. Ein Gesetzentwurf gegen geschlechtsspezifische und sexualisierte Gewalt, über den ab nächster Woche in der Nationalversammlung beraten wird. Ob die Regierung den Haushalt mit den Posten verabschieden kann, ist unklar. Ihr fehlt dafür bislang eine parlamentarische Mehrheit. Der Gesetzentwurf sieht unter anderem vor, spezialisierte Gerichte für sexualisierte Gewalt und Gewalt innerhalb der Familie einzurichten. Außerdem soll in jedem französischen Departement ein Zentrum für Betroffene entstehen. Der Entwurf wird von 150 Frauenrechtsorganisationen und Organisationen zum Schutz von Kindern unterstützt. Er soll auch eine Antwort auf den Fall von Lianar sein, der Frankreich erschüttert hat. Die Elfjährige wurde vergewaltigt und getötet. Der Angeklagte soll auch im Jahr zuvor ein Mädchen vergewaltigt haben, war aber nie deswegen verhört worden.
1: Der Krieg der USA gegen den Iran hat zu Engpässen bei den Munitionsvorräten der US-Armee geführt. Das bestätigt ein offizieller Bericht, den eine Aufsichtsbehörde des Verteidigungsministeriums dem Kongress vorgelegt hat. Darin heißt es, der Munitionsverbrauch habe strategische Bestandeslücken verursacht und Engpässe beim Nachschub von Rüstungsartikeln offenbart. Laut der Finanzbehörde des Kongresses hat der Irankrieg die USA bisher 38 Milliarden US-Dollar gekostet und jeden weiteren Monat kommen rund 3 Milliarden hinzu. Sowohl US-Präsident Donald Trump als auch Verteidigungsminister Pete Hegseth hatten Berichte über Munitionsknappheit bisher immer als Lügen bezeichnet. Vor wenigen Jahren war es noch Science Fiction, jetzt ist es offenbar Realität. Die USA haben erstmals bestätigt, Waffen im Weltraum stationiert zu haben. Die Waffensysteme in der Erdumlaufbahn seien notwendig, um US-Truppen vor feindlichen Angriffen zu schützen, sagte der Leiter der US-Luftwaffe. Um welche Art von Waffensystem es sich handelt und wann dieses stationiert wurde, sagte er nicht. Inzwischen warnte China vor einem Wettrüsten im All. Man fordere die USA auf, die Entwicklung militärischer Fähigkeiten im Weltraum einzustellen, zitiert die Nachrichtenagentur AFP, einen Sprecher des Außenministeriums in Peking. Dann zum Fußball und einem Nachtragsspiel in der Schweizer Super League. Die Zürcher Grasshoppers verlieren gegen den FC Sion mit 2:5. Und damit zu weiteren Meldungen des Tages in der Übersicht. Die Schweizer Armee soll für verschiedene Projekte insgesamt knapp 3,4 Milliarden Franken erhalten. Das hat das Parlament entschieden in der Debatte um die Armeebotschaft 2026. Nach dem Ständerat hat auch der Nationalrat zugestimmt und die Gelder bewilligt. Damit sollen beispielsweise die bodengestützte Luftverteidigung ausgebaut und der Schutz vor Drohnen verstärkt werden. Gedeckt werden sollen auch die Mehrkosten, die beim Kauf der neuen F-35-Kampfjets entstehen. Dies gegen den Widerstand von Linksgrün. Verteidigungsminister Martin Pfister hat sich derweil im Parlament zum kritischen Untersuchungsbericht der Geschäftsprüfungskommission des Nationalrats rund um den F-35-Kampfjet geäußert. Diese hatte etwa ergeben, dass der Bund nie von einem Fixpreis ausgehen konnte. Bundesrat Pfister bezeichnet den Bericht als sachlich und differenziert und er kündigte eine baldige Antwort des Bundesrats an. Die Schweizer Volkswirtschaft gehöre zu den wettbewerbsfähigsten und innovativsten der Welt. Das sagt die Organisation für wirtschaftliche Zusammenarbeit und Entwicklung, die OECD. Damit das so bleibt, empfiehlt sie diverse Reformen. So müsse die Schweiz den Zugang zu wichtigen Handelspartnern sichern, allen voran zu jenem der EU. Handlungsbedarf sieht die OECD auch wegen der Wohnungsnot und bei der Digitalisierung im Gesundheitssystem. Ein russisches Kriegsschiff hat zwei Leuchtfackeln in Richtung eines dänischen Militärhelikopters abgefeuert vor der Küste Dänemarks. Das sei völlig rücksichtslos, sagte die dänische Ministerpräsidentin Mette Frederiksen. Aber Dänemark werde sich nicht einschüchtern lassen. Die Regierung hat den russischen Botschafter zu einem Gespräch einbestellt. Die Börsendaten von 22.05 Uhr geliefert von SIX. Der Swiss Market Index schließt bei 13.809 Punkten, 0,5% im Minus. Der Dow Jones Index in New York stand kurz vor Schluss bei minus 0,7%. Der Euro wird zu 94,51 Rappen gehandelt, der Dollar zu 81,87 Rappen. Und das Wetter. Morgen Vormittag scheint zeitweise die Sonne. Am Nachmittag hat es mehr Wolken und vor allem in den Voralpen und Alpen sowie im Tessin gibt es Regengüsse und Gewitter. Im Flachland wird es nur lokal nass. Die Höchstwerte liegen morgen im Norden um 21 und im Tessin bei 24 Grad. Das waren Nachrichten von Radio SRF. Verantwortlich Konrad Muschk.
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1: Die Nachrichten von SRF um 11 mit Sandro Peter. In den USA wird das Nationale Kulturzentrum, das Kennedy Center in Washington D.C., vorläufig geschlossen. Das hat Präsident Donald Trump mitgeteilt. Trump hatte das Gebäude mehrfach als baufällig bezeichnet. Heute hatte zudem ein Bundesrichter geurteilt, Trumps Name dürfe nicht wieder an der Fassade des Gebäudes angebracht werden. Auf seinem sozialen Netzwerk schreibt Trump, die Renovationsarbeiten würden erst beginnen, wenn das zuständige Gericht urteile, dass Trumps Name wieder an dem Gebäude stehe. Ansonsten würde das Kennedy Center nicht renoviert, so Trump. Die Regierung Frankreichs will im nächsten Jahr mehrere Milliarden Euro ausgeben, um sexualisierte Gewalt zu bekämpfen und den Kinderschutz zu verstärken. Das kündigt Frankreichs Premierminister Sébastien Lecornu in der Zeitung Le Monde an. Fast 1,5 Milliarden seien für die Bekämpfung geschlechtsspezifischer und sexueller Gewalt vorgesehen, 2,6 Milliarden, um Kinder besser zu schützen. Beispielsweise will Lecornu spezielle Gerichte installieren lassen, die in solchen Fällen zum Zug kommen. Zudem soll in jeder Region des Landes ein Zentrum entstehen, an das sich Gewaltopfer wenden können. Der Vorschlag kommt nun als nächstes ins französische Parlament. Zum Sport, zuerst zu einem Nachtragsspiel in der Schweizer Fußballmeisterschaft. Die Zürcher Grasshoppers verlieren gegen Sitten mit 2-5. Und im Eishockey hat die Schweizer Meisterschaft begonnen. Biel schlägt Freiburg 4-2, die ZSC Lions schlagen Bern 5-3, Davos gewinnt gegen die SCL Tigers mit 4-1, Rapperswil-Jona verliert gegen Kloten mit 3-4 nach Verlängerung, Lausanne unterliegt Zug mit 0-5, Lugano schlägt Genf Servet 6-3 und Aschua verliert gegen Ambri Piotta 2-3 nach Penaltyschießen. Die Börsendaten von SIX, der Swiss Market Index, schließt bei 13.809 Punkten. Das ist ein Minus von 0,5%. Der Dow Jones Index in New York fällt um 0,6%. Der Euro wird zu 94,47 gehandelt, der Dollar zu 81,88. Das Wetter. Morgen Vormittag ist es noch zeitweise sonnig, am Nachmittag und am Abend ziehen dann mehr Wolken auf und es wird gebietsweise nass. Die Temperatur im Norden 21, im Süden 24 Grad. Das waren Nachrichten von Radio SRF, verantwortlich Konrad Muschk.
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1: Die Nachrichten von SRF um Mitternacht mit Sandro Peter. Für den Kinderschutz und den Kampf gegen sexualisierte Gewalt. Frankreich plant Milliardeninvestitionen in diese Bereiche. Wegen des Kriegs zwischen den USA und dem Iran. Beim US-Militär gibt's Engpässe bei der Munition. Das Wetter. Am Vormittag ist es zeitweise sonnig, später gebietsweise nass bei 21 Grad im Norden. Die französische Regierung will im nächsten Jahr fast 1,5 Milliarden Euro für die Bekämpfung geschlechtsspezifischer und sexualisierter Gewalt bereitstellen. Weitere 2,6 Milliarden Euro sollen in den Kinderschutz fließen. Das kündigte Frankreichs Premierminister Sébastien Lecornu in der Zeitung Le Monde an. Aus Paris berichtet Henrik Lesser-Willung von der ARD.
2: Die finanziellen Mittel will er mit der Loi Intégrale verbinden. Ein Gesetzentwurf gegen geschlechtsspezifische und sexualisierte Gewalt, über den ab nächster Woche in der Nationalversammlung beraten wird. Ob die Regierung den Haushalt mit den Posten verabschieden kann, ist unklar. Ihr fehlt dafür bislang eine parlamentarische Mehrheit. Der Gesetzentwurf sieht unter anderem vor, spezialisierte Gerichte für sexualisierte Gewalt und Gewalt innerhalb der Familie einzurichten. Außerdem soll in jedem französischen Departement ein Zentrum für Betroffene entstehen. Der Entwurf wird von 150 Frauenrechtsorganisationen und Organisationen zum Schutz von Kindern unterstützt. Er soll auch eine Antwort auf den Fall von Liana sein, der Frankreich erschüttert hat. Die 11-Jährige wurde vergewaltigt und getötet. Der Angeklagte soll auch im Jahr zuvor ein Mädchen vergewaltigt haben, war aber nie deswegen verhört worden.
1: Der Krieg der USA gegen den Iran hat zu Engpässen bei den Munitionsvorräten der US-Armee geführt. Das steht in einem ersten offiziellen Bericht, den eine Aufsichtsbehörde des Verteidigungsministeriums dem Kongress vorgelegt hat. Darin heißt es, der Munitionsverbrauch habe strategische Bestandslücken verursacht und Engpässe beim Nachschub von Rüstungsartikeln offenbart. Laut der Finanzbehörde des Kongresses hat der Irankrieg die USA bisher 38 Milliarden US-Dollar gekostet und jeden weiteren Monat kommen rund 3 Milliarden hinzu. Sowohl US-Präsident Donald Trump als auch Verteidigungsminister Pete Hegseth hatten Berichte über Munitionsknappheit immer als Lügen bezeichnet. In den USA wird das Nationale Kulturzentrum, das Kennedy Center in Washington D.C., vorläufig geschlossen. Das hat Präsident Donald Trump mitgeteilt. Trump hatte das Gebäude mehrfach als baufällig bezeichnet. Ein Bundesrichter hatte zuvor entschieden, dass Trumps Name nicht wieder an der Fassade des Gebäudes angebracht werden dürfe. Auf seinem sozialen Netzwerk schreibt Trump, die Renovierungsarbeiten würden erst beginnen, wenn das zuständige Gericht sage, dass Trumps Name wieder an dem Gebäude stehen dürfe. Sonst würde das Kennedy Center nicht renoviert. Wegen der zunehmenden Kämpfe im Jemen haben dort bereits mehr als 100.000 Menschen ihre Heimat verlassen. Das teilt das UNO-Hochkommissariat für Flüchtlinge mit. Außerdem hätten die Kämpfe zwischen der jemenitischen Armee und den Houthi-Rebellen mindestens 2.400 Menschen zur Flucht über die Meerenge Bab el-Mandab nach Djibouti bewogen. Viele Menschen seien kurzfristig und nur mit dem Nötigsten aufgebrochen. Es brauche nun Unterkünfte, Nahrungsmittelhilfe sowie Gesundheitsversorgung in den betroffenen Gebieten. In den letzten Wochen haben die Houthi, die vom Iran unterstützt werden, fast die gesamte jemenitische Küste des Roten Meeres sowie mehrere Inseln erobert. Nach eigenen Angaben wollen sie damit verhindern, dass Saudi-Arabien Öl exportieren kann. Zwei Kurzmeldungen zum Abbau von Arbeitsplätzen in der Schweiz. Bis zu 49 Stellen will der Rüstungskonzern RUAG abbauen, an den Standorten Bern, Thun und Emmen, wie er mitteilt. Grund dafür seien einerseits zu wenig Kundenaufträge in der Sparte Bodensysteme, andererseits würden Stellen im IT-Bereich an den Bund ausgelagert. Und das Westschweizer Radio und Fernsehen RTS hat die Streichung von 25 Arbeitsplätzen angekündigt, im Zusammenhang mit den Sparmaßnahmen bei der SRG. Auch SRF hatte zuvor bereits angekündigt, bis Ende nächstes Jahr 38 Stellen abzubauen. Zum Sport. Zuerst zu einem Nachtragsspiel in der Schweizer Fußballmeisterschaft. Die Zürcher Grasshoppers verlieren gegen Sitten mit 2:5. Und im Eishockey hat die Schweizer Meisterschaft begonnen. Biel schlägt Freiburg 4:2. Die ZSC Lions schlagen Bern 5:3. Davos gewinnt gegen die SCL Tigers mit 4:1. Rapperswil-Jona verliert gegen Kloten mit 3:4 nach Verlängerung. Lausanne unterliegt Zug mit 0:5. Lugano schlägt Genf-Servit 6:3. Aschua verliert gegen Ambri Piotta 2:3 nach Penaltyschießen. Das Wetter: am Vormittag ist es zeitweise sonnig. Tagsüber nehmen die Wolken zu und vor allem entlang der Voralpen, Alpen und im Süden gibt es Regen und Gewitter. Die Temperaturen erreichen mit auffrischendem Westwind 21 Grad im Norden und 24 Grad im Süden. Das waren Nachrichten von Radio SRF. Am Mikrofon und verantwortlich Sandro Peter.
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5: Da hat man einen positiven Schwangerschaftstest in der Hand und schon wächst Vorfreude auf das Baby, das man in 9 Monaten dann in den Händen heben darf. Aber dann kommt alles anders. Das Baby stirbt. Noch ganz früh, vielleicht bevor man überhaupt gross herum erzählt hat, dass man schwanger ist. Ein Traum platzt. Eine Fehlgeburt, das erleben ganz viele Frauen und gleich ist es irgendwie immer noch ein Tabuthema. In dieser Folge brechen wir mit dem Tabu. Ich treffe Deborah Menzi. Sie hat heute 2 kleine Buben, 1- und 2,5-jährig. Und sie hat 4 Kinder im Himmel, sagt sie. 4-mal hat sie eine Fehlgeburt erlebt. Und jedes Mal war es ein Schlag. Der Moment zum Beispiel, wo sie erfahren hat, dass ihr Baby tot ist.
6: Dann am Montag bin ich in der Untersuch und dann kommt wieder der Hammer. Und ich hocke auf dem Stuhl und wir finden keinen Herzschlag von diesem Kind.
5: Deborah erzählt ganz offen, was bei einer Fehlgeburt körperlich und auch emotional mit ihr passiert ist. Sie gibt Einblick in ihre unsichtbare Trauer. Und sie nimmt uns auch mit in die schwierigen Jahre, wo sie und ihr Mann sich so fest ein Baby gewünscht haben und nie hat es geklappt.
6: Das Vergleichen war auch immer wieder ein Thema mit Frauen, die es klappen oder die vielleicht auch Fehlgeburten haben und dann haben sie doch ein Kind. Und ich habe mich immer ein bisschen gefühlt wie in einem Eile mit Weile Spiel, wo man miteinander unterwegs ist und dann wirst du wieder heute.
5: Heute sagt Deborah, sie hat ihre Fehlgeburten und die schwierigen Jahre können verarbeiten. Sie hat einen Weg gefunden, um mit ihrer Trauer umzugehen. Geholfen hat auch ihre tiefe Glauben. Und auch von dem erzählt sie im Gespräch ganz offen. Ich finde es mega schön und berührend, dass Deborah ihre Geschichte so ehrlich mit uns teilt. Weil ich glaube, das kann ganz viele ermutigen, die Ähnliches erleben. Das wünsche ich mir einmal. Ich bin Evelyn Gutknecht. Schön, bist du dabei. Wir reden heute über ein Thema, wo man weiss, dass es gibt. Man liest auch immer wieder, dass viele schwangere Frauen betroffen sind davon. Und gleich habe ich das Gefühl, man redet eben doch nicht darüber. Thema Fehlgeburten. Was ist so dein Eindruck dabei? Ist das ein Thema, wo man wirklich offen darüber reden kann?
6: So wie ich es erlebe, je länger, je mehr. Und doch verschwiegen es noch viele, was sie durchleben. Und in dieser Zeit, glaube ich, ist es eine einsame Leidenszeit. Weil man behaltet die Information ein Stück weit auch für sich, wenn man nicht weiss, wie es weitergeht. Das war jetzt bei mir, bei uns so. Gibt es dann wirklich ein Kind? Und wenn ja, wann? Und früher habe ich gedacht, warum behaltet man die Info 3 Monate für sich und heute verstehe ich das sehr gut.
5: Weil also die Info, dass man schwanger ist, meinst du?
6: Genau, in der Zwischenzeit kann so viel passieren. Mhm. Aber auch durch die sozialen Medien ist meine Erfahrung, dass man immer mehr darüber redet. Und eigentlich jedes Mal, wenn ich es Leuten erzählt habe, habe ich da und dort gehört, ja, mir ist es auch so gegangen, meiner Freundin, meiner Schwester, meiner Mutter. Je offener ich darüber geredet habe, desto offener sind auch andere Leute mit mir damit umgegangen. Mhm.
5: Ich habe es vorher gesagt, es sind ja schon mega viele Frauen betroffen sind. Also wenn man, ich habe von Berichten gelesen, Statistiken irgendwie jede 6. schwangere Frau, andere Berichte habe ich gelesen, jede 3. schwangere Frau verliert das Baby. Also es müssen mega viele Frauen sein, die das durchmachen. Und gleich habe ich das Gefühl, ich kenne nicht so viel, aber wahrscheinlich gibt es auch viele in meinem Umfeld, die eben, wie gesagt, nicht darüber reden. Wir gehen in deine Geschichte rein, Debbie. Du hast einen grossen Kinderwunsch gehabt, du und dein Mann, gell? Und haben das Gefühl gehabt, yes, jetzt starten wir das Familienabenteuer. Und dann?
6: Ja, wir sind da ziemlich naiv reingestiegen. Und wir haben uns nicht damit auseinandergesetzt, dass das könnte schief kommen irgendwie. Und sind dann auch relativ bald, bin ich das erste Mal schwanger geworden. Habe aber dann gleichzeitig starke Schmerzen gehabt und so leichte Blutungen. Dort waren wir gerade in der Ferien gewesen. Und nach dem Heimflug sind wir eigentlich fast direkt in Notfall. Dort hat sich eine Eileiterschwangerschaft herausgestellt, die dann operativ entfernt worden ist. Das ist so meine erste Erfahrung gewesen. Das ist jetzt medizinisch genommen, ist eine Eileiterschwangerschaft gar keine Fehlgeburt. Aber für mich war es eine gewesen.
5: Du hast schon gewusst, du bist schwanger. Also du hast dich schon innerlich...
6: Genau.
5: Ja, hast dich schon gefreut, hast dich schon ausgemalt, wie das wird sein. Aber das Baby, also Eileiterschwangerschaft bedeutet, dass das Baby sich nicht am richtigen Ort einnistet, oder?
6: Ja, genau. Es nistet sich nicht in der Gebärmutter ein, sondern im Eileiter. Und dort hat es einfach keinen Platz und keinen Raum, um sich zu entwickeln. Also es ist dem Verderben gedeiht und so wutsch. Ja. Und wenn es das weiter wächst, ist die Gefahr, dass der Eileiter platzt. Das gibt eine grosse Blutung, an der die Frau kann sterben kann. Mhm. Und darum ist das dann eine Notfallsituation, die sofort muss operiert werden muss.
5: Kannst du dich noch erinnern? Ja, wahrscheinlich kannst du dich erinnern. Kannst du uns mitnehmen, deine Gefühle bei dieser ersten Fehlgeburt, was da in dir abgegangen ist, was du realisiert hast, hey, das Baby wird nicht leben. Das geht nicht.
6: Ja, es war noch speziell, weil in dieser Ferienwoche, wo es immer so das Auf und Ab mit diesen Schmerzen und einfach ein komischer Start, bin ich am Morgen am Meer gewesen. Und ich habe so geschwätzt mit Gott, dass ich ein bisschen gebetet und so einen Eindruck gehabt. Und dieser Eindruck hat mich auch durch die ganze Kinderwunschzeit getragen. Ich werde das Kind gebären, aber nicht das. Also eigentlich ganz ein komischer Eindruck. Aber das hat mir irgendwie Hoffnung gegeben von Anfang an. Und darum bin ich irgendwie, ich habe das glaube ich am Anfang gar nicht so realisiert mit dieser Operation und es ist irgendwie alles schnell gelaufen und ich glaube, erst als ich so daheim angekommen bin, nach dem Spitalaufenthalt, bin ich wie so in ein Loch gefallen und gemerkt, ach, was ist da eigentlich passiert? Und es hat sich so angefühlt, wie wenn man mir, also so bildlich gesprochen, eine Hand im Bauch rein, wo mir das Kind rausreisst und irgendwie gegen die Wand klatscht, so vom Gefühl her. Es ist so ein Zerbruch, es ist ein Schmerz, ein tiefer Schmerz, obwohl man ja das Wesen gar nicht gekannt hat. Und es ist so eine Hoffnung, die niedergeschmettert worden ist. Es ist schwierig zu beschreiben, schwierig in Worte zu fassen.
5: Aber schon so ein Traum, der irgendwie geplatzt ist.
6: Ja.
5: Du hast das Reden mit Gott und den Eindruck erwähnt. Also auch gesagt, dass dir das wie so ein bisschen Hoffnung gibt. Aber eigentlich, wenn ich mir das überlege, also du hast wie das Gefühl, das Baby, das kommt nicht auf die Welt. Also hast du dort wie schon so ein bisschen geahnt. Das ist ja nicht etwas, was einem Hoffnung gibt. Oder wie meinst du das mit dieser Hoffnung?
6: Nein, das im Sinn nicht, aber so die Verheißung, es wird mal anders kommen. Und das hat mich irgendwie immer durchgetragen.
5: Ich werde dann nachher unbedingt noch ein bisschen einhängen in das Thema dein Glauben, das da irgendwo auch eine wichtige Rolle spielt. das Baby hat nicht können, ist nicht lebensfähig gewesen, wir mussten operieren. Mhm. Du hast erzählt, es ist ein Traum zu Platz, aber es war klar, sie haben ihr wollt Familie, mhm, bleiben dran mit dem Thema, mhm, aber es ist lang gegangen. Mhm. Du bist wieder schwanger geworden und wieder hast du das Baby verloren.
6: Genau.
5: Und dann sogar noch das dritte Mal, bis du endlich hast können, euren ersten Sohn gebären. Ja. Weißt du, die Jahre von dem Kinderwunsch, von immer wieder die Träume, die zerplatzt sind, das ist ja ein wahnsinniges, ja, Gefühlschaos. Oder einerseits freust du dich, kann ich mir vorstellen, jetzt bist du wieder schwanger, hast Hoffnung, dass das mal etwas wird, ja, und dann wieder eine Fehlgeburt.
6: Ja, das ist ein grosser Kampf gewesen. Ich glaube, bei uns ist so eine Mischung zwischen den Fehlgeburten und jedes Mal lang müssen warten, bis wieder eine neue Schwangerschaft eintritt. Es ist bei uns nicht so schnell gegangen. Also, mhm, ich bin eigentlich, wenn du so willst, in 6 Jahren 6-mal schwanger gewesen.
5: Wow.
6: Und 4-mal davon verloren. Und also so durchschnittlich pro Jahr 1-mal dann schwanger geworden. Und so nach WHO-Definition bist du, wenn du 1 Jahr lang regelmäßigen Geschlechtsverkehr hast, ungeschützten, und noch nicht schwanger bist, dann gilt es als unfruchtbar. Also sprich, ja, du bekommst so wie eine fachliche Diagnose, mhm, ins Gesicht geschmettert, wo irgendwie wehtut. Und es ist einfach, ja, eine Leidenszeit. Jeder Monat ist wieder eine Leidenszeit. Jeder Zyklus hast du eine Hoffnung, denkst du, jetzt hat es vielleicht eingeschlagen. Mhm. Und ja, und dann wieder die Enttäuschung. Das habe ich schon schwierig gefunden. Jetzt so, wenn du deine Tage bekommst als Frau, hast du vielleicht sonst schon Schmerzen, fühlst dich unwohl und dann wie noch wieder die Hoffnung weggezogen. So. Mhm. Und ich habe es auch ganz schwierig erlebt. In einem Zeitraum sind 7 Frauen in meinem Umfeld schwanger gewesen.
5: Wo du auch gerade das Baby verloren hast.
6: Ja, also Freundinnen, Arbeitskolleginnen, es war sehr schwierig für mich. Und ich hätte mich am liebsten verstecken wollen. Auch mit diesen Menschen in Kontakt treten ist mega schwierig. Mhm. Wie gehe ich mit denen um? Ich würde mich ja einerseits freuen für sie und gleichzeitig leide ich wie für mich, oder? Und will aber jetzt nicht die Eifersucht geben. Wie gehe ich jetzt mit dem um? Beim Arbeiten habe ich es mega schwierig gefunden. Ich wollte das wie nicht teilen mit diesen Menschen. Ich habe mich wie nicht sicher genug gefühlt, so. Und habe mich dann wie versucht, gegussen so zu gehen, als ob alles in Ordnung ist, obwohl, mhm, es überhaupt nicht in Ordnung war in meinem Herz. Ja, das ist
5: die
6: mega tough.
5: Also jetzt gerade von diesen Schwangeren, hast du geschaut, dass die möglichst meid ist und keinen, ja, Kontakt mit denen hast, oder?
6: Ja, habe ich mich schon immer wieder daraus genommen. Eine meiner besten Freundinnen ist kurz nach unserer ersten Fehlgeburt schwanger wurde, so auf Anhieb. Und das habe ich mega herausfordernd gefunden. Dort bin ich auch in Abstand gegangen. Sie hat das mega respektiert. Aber später habe ich mich wie auch ihr wieder annähern und ein Stück weit, also mich entschuldigen. Es ist ja völlig verständlich gewesen. Sie hat auch ganz viel Verständnis gezeigt. Mhm. Aber ja. Das war eine Belastung für unsere Freundschaft, wo sie ausgehalten hat, aber belastend.
5: Ja, das kann man vorstellen.
6: Ja.
5: Komm, ich bleibe noch bei dem Begriff Fehlgeburt. Weißt du, mhm, jemand, der das noch nie erlebt hat, also ich hoffe, ich habe noch nie eine Fehlgeburt selber erlebt. Was passiert da auch schon nur rein körperlich bei einer Frau? Also ich meine, da nistet sich eben ein Baby ein, die Gebärmutter, mhm, alles, der ganze Körper, die Hormone, alles fängt ja an.
6: Mhm.
5: Arbeiten bei dem weiblichen Körper und fangen da vorbereiten, dass, mhm, das Baby gut wachsen kann. Und dann, mhm, geht das Baby weg. Was passiert da rein körperlich jetzt mal, bevor wir nachher noch so ein bisschen auf das Emotionale und, mhm, Gefühl und alles eingehen?
6: Ja, es gibt dafür verschiedene Ursachen. Ein grosser Teil sind genetische Defekte, also dass das Kind womöglich gar nie überlebensfähig gewesen wäre. Ich sage mal, auf einer biologischen Ebene sortiert der Körper aus. Das klingt jetzt mega hart, aber unterdessen kann ich das differenzieren. Auf der biologischen Ebene ist das wie ein natürlicher Prozess. Mhm. Man sagt, es gibt sogar noch höhere Dunkelziffern von Fehlgeburten, wo eine Frau vielleicht gar nicht merkt, weil sie einfach denkt, jetzt habe ich meine Tage später bekommen.
5: Wenn es noch ganz früh ist.
6: Wenn es noch ganz früh ist. Mhm. Und der grösste Teil passiert in der Woche, also vor der sechsten Woche. Das Kind, es gibt verschiedene Anzeichen, oft sind es dann Blutungen. Es gibt aber auch die Version, dass man es nicht merkt. Und dann einfach, ich glaube, das ist auch etwas vom Schlimmsten, dass du weit denkst, es ist alles in Ordnung. Und dann beim nächsten Untersuch findet man keinen Herzschlag. Hm. Das sagt man Missed Abortion, also wie, man hat es wie verpasst.
5: Das stelle ich mir mega schlimm vor.
6: Ja. Du wähnst dich so in Sicherheit.
5: Dann erst bei einer Kontrolle bei der Frauenärztin, beim Frauenarzt, merkst, das Kind lebt gar nicht.
6: Ja, genau. Oder es gibt es auch, das habe ich auch einmal gehabt, dass es so früh passiert, dass es gar, also noch zu klein ist, um auf dem Ultraschall zu sehen. Dann sagt man biochemische Schwangerschaft. Also hormonell hat sich der Körper auf eine Schwangerschaft eingestellt, aber die befruchtete Eizelle ist wie an einem gewissen frühen Punkt wieder gestorben. Und was der Körper dann macht, ist grundsätzlich kann das der Körper selber ausschwemmen. Mhm. Es gibt verschiedene Möglichkeiten. Man wartet einfach, bis der Körper das eigentlich selber mit der Blutung dann wird starten, wie austreibt. Man kann das auch mit gewissen Medikamenten beschleunigen. Oder man kann das, und das finde ich so ganz schlimm, ist mir irgendwie erst kürzlich bewusst wurde, die Wortwahl ist so, finde ich, schon frauenfeindlich, eine Ausschabung machen.
5: Ja, meine, mega schlimmer Begriff, ja.
6: Oder Gyretage. Also man kratzt ein Kind, wenn es schon ein bisschen grösser ist, der Embryo oder je nachdem dann der Fötus, ja, dass dann ein Gynäkologe das wie ausschabt, aus der Gebärmutter raus. Man sagt aber heute, das ist in den wenigsten Fällen nötig. Meistens kann das der Körper selber machen. Und was ich so gelesen habe, haben auch viele Frauen dann das positiv erlebt, wenn sie wieder darauf gewartet haben, bis es selber rausgekommen ist. Aber das entscheidet wie jede für sich. Das ist so das, was körperlich passiert. Mhm. Das ist wie eigentlich eine kleine Geburt. Ganz eine kleine.
5: Auch mit Schmerzen verbunden dann, oder?
6: Je nachdem, wie gross das es ist. Ja, bei mir, ich habe fast jedes Mal starke Schmerzen gehabt. Und starke Blutungen, einmal auch mega lange Blutungen, also wie im Wochenbett, dass es wie nicht aufgehört hat. Und dann ist es wie so zu allem Elend an, hört das noch nicht auf, blüten. Mhm. Ich dachte, das könnte mich dann rauchen, echt. Ja. Ich könnte gerade im Loch versinken.
5: Jetzt eben, du hast drei Fehlgeburten gehabt vor der Geburt von deinem ersten Kind.
6: Ja.
5: Nachher ist dein erstes Kind endlich auf die Welt gekommen, endlich hat es geklappt. Mhm. Ist dann, wenn du dann ein gesundes Baby in den Armen hast, sind dann die Verluste von diesen drei Babys, die du gehabt hast, sind die nicht mehr gleich schmerzhaft? Oder kann auch ein gesundes Baby das wie nicht... Weißt du, was ich meine? Das ist eine böse oder blöde Frage.
6: Nein, ich glaube, es kann es nie auflösen, der Schmerz oder das Leid, die Trauer, die man erlebt hat. Man kann das nicht ersetzen. Es wären ja andere Menschen gewesen, die man in dem Sinn wie vermisst, dass man die nie hat kennengelernt. Aber es ist wie vielleicht schon ein Aufatmen. Vor allem das ständige Hoffen und Bangen eigentlich jeden Monat. Und das ist ja vielleicht, ich weiß nicht, vielleicht könnten die Männer das besser abschalten, aber ich habe das erlebt, ich habe eben jeden Monat so emotional mit dem Zyklus. Und wenn dann wieder eine Schwangerschaft eintritt, ist einfach die Frage, bleibt das Kind oder wird es mir wieder genommen? Das ist mir immer die Wortwahl, wird es mir genommen oder kann ich's, darf ich es behalten? Und dann bangt man, oder die ersten Wochen sind die schwierigsten, wo am meisten Fehlgeburten passieren. Die überleben, kann sich gut entwickeln, tut sich das HCG, das Schwangerschaftshormon, gut weiterentwickeln. Oder es an allen untersucht beim Arzt, wo man sich festheben kann und so das Bangen. Und wenn man dann mal, wo man die drei Monate überstanden haben, die ersten drei Monate, kann das denn sein, dass wir es bis dahin geschafft haben? Ich habe es fast nicht geglaubt.
5: Eben, weil die letzten drei Mal hast du nie über die drei Monate geschafft. Da sind wir sehr früh verloren.
6: Und das ist für mich dann wie so, nach dieser Leidenszeit, ich glaube, ich habe die Schwangerschaft mehr genossen als, wie soll ich sagen, es ist halt anders, wenn du so mit der Vorgeschichte reinsteigst. Ich will dich nicht vergleichen, wer es mehr genossen hat, aber ich bin Wolken 7 geschwebt.
5: Ja, kann man vorstellen.
6: Und logisch haben wir auch Sorgen gemacht, aber dass es wirklich hebt. Aber vom Typ her bin ich eigentlich so ein sorgloser Mensch und habe es dann mega genossen. Und die erste Zeit, sage ich mal, bis er 6 Monate alt war, wirklich, ich bin geschwebt. Ich war auch so dankbar, gewesen, dass wir endlich das Geschenk dürfen haben. Es ist einfach nicht selbstverständlich. Ja.
5: Also wirklich so die Glücksgefühle dürfen
6: erleben.
5: Mega schön.
6: Ja.
5: Aber eben, wie wir vorher gesagt haben, es hat die Jahre vorher gegeben von ganz tiefer Trauer. Und da möchte ich jetzt auch noch reingehen. Vorher haben wir es davon gehabt, was dann körperlich passiert bei der Fehlgeburt. Aber ja, das ganze Emotionale, das ist wahrscheinlich schwer zu verstehen, wenn man das nicht erlebt. Du hast einmal erwähnt, Träume, die zerplatzen. Weißt, bist du jedes Mal in ein mega tiefes Loch gefallen? Oder ist das auch etwas, wo man irgendwann ein bisschen abgestumpft ist nach der zweiten Fehlgeburt? Oder ist es jedes Mal gleich schwer gewesen für dich?
6: Also ich glaube, es kann schon auch ein bisschen abstumpfen. Aber mir ist es wie jedes Mal, weil ich habe immer die Hoffnung, nach jeder Fehlgeburt habe ich die Hoffnung gehabt, also jetzt ist doch genug. Jetzt langt es doch. Jetzt muss doch auch für mich mal etwas drin liegen. So.
5: Ja.
6: Es kann doch nicht sein, dass es immer nur mich trifft. Obwohl ich weiss, die Frage, warum ich, das die bringt mich nie her. Jeder hat seinen Rucksack zu tragen. So. Für mich ist jedes Mal wie so nochmal ein Hammer oben drauf gewesen. Und dass die Reise wie nicht aufhört. Und gell, zuerst wünscht man sich einfach ein Kind. Und irgendwann verschiebt sich der Fokus vom ein Kind zu: Ich habe jetzt das Problem, dass ich kein Kind habe. Also es ist wie eine Mischung von einerseits der Verlust und andererseits die Kinderlosigkeit oder die Diagnose Unfruchtbarkeit. Und das ist noch schwierig zu erklären.
5: Wie bist denn du mit diesen Fehlgeburten umgegangen? Jetzt gerade mit diesen ersten 3 auf die 4 kommen wir dann nachher noch. Aber hast du dich zurückgezogen? Hast du Leute gehabt, wo du darüber geredet hast? Kannst du uns da ein bisschen Einblick geben in deinen Umgang?
6: Ja, man sucht dann so seine Wege, um damit umzugehen. Ich habe mich sicher an gute Freundinnen gewendet, die mich da drin begleitet haben. Natürlich Gespräche mit meinem Mann sind mega wertvoll gewesen. Das, by the way, geht an mich unter, dass die Männer auch mitleiden. Er hat sich auch immer wieder mal gewünscht, dass jemand gefragt hat, wie geht es dir und nicht nur, wie geht es deiner Frau. So. Und ich habe mega oft dann mit Gott gerungen über diese Themen und ihm einfach auch alles mein Leid geklagt. Ich habe einmal einen Klagepsalm geschrieben. In der Bibel finden wir also verschiedene Arten von Psalmen, also wo der David, der die Psalmen schreibt, ausdrückt, wie es ihm geht. So ganz ehrlich vor Gott. Und das hat mir auch geholfen. Wir haben zusammen für jedes Kind einen Namen ausgesucht. Und haben das jeweils habe ich auf einen Stein geschrieben. Wir haben zusammen wie so eine Abschiedszeremonie gemacht, mit einem Kerzchen angezündet und zusammen gebetet und wie das Kind gehen lassen. So eine Art.
5: Also wirklich so ein bewusstes Abschied nehmen.
6: Genau.
5: Würdest du sagen, ist das auch etwas, was wichtig ist? Weil es gerade bei der Fehlgeburt, kann ich mir vorstellen, die Herausforderung ist ja wahrscheinlich, dass das Menschli ja wie noch nicht eine Identität so hat, wie wenn ein Kind auf die Welt kommt und du hast da, je nachdem, eben schon den Eintrag im Geburtsregister etc., also das Kind geht ab. Es ist eben noch so klein gewesen, je nachdem, dass du mal im Ultraschall gesehen hast. Findest du, ist es wichtig, um dem Kind eben gleich die Identität zu geben, Namen zu geben und Abschied zu nehmen von dem Baby, das nicht auf die Welt kam?
6: Ja, das war uns wichtig. Und wir beide glauben auch fest, dass wir die Kinder irgendwann wieder sehen. Das kann ich nicht beschreiben, ich kann es nicht beweisen natürlich, aber irgendwie im Herzen sind wir davon überzeugt, dass wir die kleinen Menschen irgendwann werden wieder treffen.
5: Also du meinst nach dem Tod, wenn du nicht mehr da bist?
6: Ja, das glauben wir.
5: In einer anderen Welt.
6: Genau.
5: Und das Abschied nehmen, du hast gesagt, einen Stein bemalen mit dem Namen, also das Abschiedsritual, das ist einfach etwas zwischen dir und deinem Mann? Oder haben da noch weitere Leute wie so einbezogen, Grosseltern?
6: Nein, das haben wir eigentlich nur für uns gemacht. Ja, im kleinen Rahmen. Mein Mann hat zum Beispiel auch ein Lied geschrieben, wo ihm geholfen hat zu verarbeiten. Einmal. Ja, so findet, glaube ich, jeder so seine Wege zum Abschied nehmen. Und was mir geholfen hat im allgemeinen Umgang damit, ist auch Betroffene zu suchen. Wir sind dann eben, einerseits habe ich schon Leute gekannt, die es erlebt haben, habe dann bewusst auch Leute gesucht, die es wiederholt erlebt haben. Es ist wie, es erleben es ganz viele, vielleicht einmalig, aber dass sich so viel wiederholt, gibt es schon ein bisschen weniger. Und das hat mir auch geholfen, einen Austausch mit Betroffenen, die das nachvollziehen können. Ja.
5: Jetzt, du bist ja in dieser Zeit auch arbeitstätig gewesen, als Pflegefachfrau. Ja. Stelle ich mir auch mega herausfordernd vor, weil, ja, was sagst du denn da beim Arbeiten? Ich meine, eben, willst du ja vielleicht nicht immer gerade allen erzählen, hey, hast jetzt eine Fehlgeburt erlebt, trotzdem geht es dir schlecht, bist je nachdem auch krank geschrieben.
6: Ja.
5: Wie bist du mit dem umgegangen?
6: Ja, ich habe es eigentlich immer verschleiert. Du bekommst dann so 2 Wochen, also je nachdem, wie gross das Kind schon war, ist in meinem Fall, ich habe mit 2 Wochen Arbeitsunfähigkeitszeugnis bekommen. Und du musst ja keinen Grund angeben beim Arbeiten. Das wollte ich eigentlich auch nie. Genau, weil ich gewusst habe, oder eben nicht gewusst habe, wie lange das noch geht, wie lange die Reise geht. Und ich das nicht möchte mit Leuten teilen, wo ich jetzt noch nicht so das Vertrauen dazu habe. Und das war schwierig gewesen, wenn es mir nicht gut gegangen ist. Ich habe manchmal auch gesagt, das geht mir nicht gut, aber ich möchte nicht darüber reden. Das hat mich viel gekostet. Und das war auch zum Teil dann in der Corona-Zeit gewesen, wo wir also wahnsinnig viel zu tun hatten. Intensive Arbeitsschichten, lange Schichten. Was noch dazu kam, ist so. Aber ist je nachdem auch eine Ablenkung, können gehen arbeiten.
5: Ja. Das ist manchmal auch gut da.
6: Ja.
5: So ein bisschen das Gewohnte.
6: Ja.
5: Jetzt eben, ich habe es schon angetönt, es hat auch noch eine 4. Fehlgeburt gegeben. Zwischen dem ersten Sohn und dem zweiten Sohn hast du wieder ein Baby verloren. Du hast mir im Vorgespräch gesagt, hey, das 4. Mal, das war wirklich noch mal mega schlimm gewesen. Was hat sich unterschieden für dich zu den 3 ersten Mal? Was hat es noch besonders schlimm gemacht?
6: Es war ein bisschen später gewesen, als die anderen 3. Und ich kann nicht sagen, ich habe es nicht erwartet. Es war ja klar gewesen, haben wir ein hohes Risiko für Fehlgeburten weiterhin gehabt. Aber ich glaube, es hat so Anzeichen gegeben. Es war an einem Freitag gewesen. Und die Ärztin hat aber gesagt, ich soll heimgehen und mir nicht Sorgen machen. Und am Montag machen wir nochmal eine Kontrolle. Und ich bin in das Wochenende rein und ich habe versucht, ruhig zu bleiben, was mega eine Herausforderung ist, innerlich. Dann Nervosität. Und ich habe mega oft mit Gott so im Gespräch gestanden, gebetet. Und ich habe dann immer so tendiert, in diesen Situationen zu beten, dass Gott doch das Kind bewahren möge. Und in dem Moment habe ich wie gesagt, hey, egal was passiert, ich will wie nicht mein Glauben oder mein Vertrauen zu Gott abhängig davon machen, ob das Kind jetzt überlebt oder nicht. Ich habe gesagt, ich liebe meinen Jesus, ich glaube an dich, egal was kommt. Und bin aber irgendwie grundsätzlich hoffnungsvoll gewesen. Und dann am Montag bin ich in den Untersuch und dann kommt wieder der Hammer. Und ich hocke auf dem Stuhl und wir finden keinen Herzschlag von dem Kind. Und ich mag mich erinnern, die 2 Ärzte sind dann rausgelaufen, weil wir zu einem Notfall müssen. Und ich bin einfach in diesem kalten Notfall-Gynistuhl gehockt, auf 1,5 Meter Höhe oben. Und ich habe einfach gebrüllt. Ich habe so gebrüllt, weil es so ein tiefer Schmerz war, das jetzt nochmal zu erleben. So, das ist es jetzt nicht genug. Und gleichzeitig habe ich mich wie dort entschieden, und das hat vielleicht schon ein bisschen damit zu tun, dass ich, wie schon jetzt Erfahrung gehabt habe mit diesen Situationen, ich habe mich entschieden. Und ich lasse jetzt nicht zu, dass mich die Situation so niederschmettert. Logisch, traurig sein ist normal und ist auch gesund, aber Ich habe in dem Moment einfach ein Worship-Lied gesungen, ein Lied zu meinem Gott, weil ich gesagt habe, nein, und ich lasse nicht zu, dass mir das Leben kaputt macht und dass mich das wieder so runterzieht, weil in der Zeit vorher ist natürlich das Vergleichen ist auch immer wieder ein Thema gewesen, mit Frauen, die es klappt oder die vielleicht auch Fehlgeburt haben und dann haben sie doch ein Kind und ich habe mich immer ein bisschen gefühlt wie in einem Eile mit Weile Spiel, wo man miteinander unterwegs ist und dann wirst du wieder heimgehen.
5: Die anderen können weiter ins Ziel.
6: Die anderen können weiter und ich fange immer wieder bei Null an. Nach jeder Fehlgeburt fange man wieder bei Null an. Oder? Und ich habe, und ich glaube, ich habe auch schon immer wieder ein bisschen mit Bitterkeit gekämpft und dort habe ich wie gesagt, hey, ich lasse das nicht zu und ich nehme jetzt meinen Fokus weg von diesem Problem und ich setze meinen Fokus auf Gott.
5: Ist das eine bewusste Entscheidung, die man treffen kann? Ich will nicht bitter sein oder ich will nicht mich von dem so runterziehen lassen?
6: Hey, ich glaube nicht immer gleich, dass man das so bewusst kann, aber in dem Moment ist es mir so wichtig gewesen, mich jetzt wie nicht wieder zu fokussieren auf etwas, was mich dann so wird runterziehen. Und ich habe es trotzdem sehr schlimm erlebt, weil ich eben dort so lang wirklich noch mehrere Wochen stark geblutet habe und immer wieder erinnert worden bin an meinen Verlust. Nur schon durchs Blut, geschweige denn durch Trauer. Darum habe ich es einerseits sehr schlimm erlebt und gleichzeitig habe ich in dem Innen, in meiner Seele, in meinem Geist einen mega Frieden erlebt. Und das hat mich mega geprägt, also meine Beziehung zu Gott geprägt. Dass ich eigentlich auch in meiner tiefsten Niederlage, wenn du so willst, nicht, dass ich irgendetwas falsch, man macht ja nie etwas falsch, keine Frau macht etwas falsch bei einer Fehlgeburt. Und trotzdem ist mir Gott in dieser tragischen Zeit so nahe gewesen.
5: Mega schön. Du hast auch viel von deinem Glauben und von Gott erzählt. Jetzt könnte man ja sagen, ja, also, mein Gott, hast das ganze, die ganze schlimme Situation zu verdanken. Er hätte ja auch können machen, dass die Babys gesund auf die Welt kommen. Weißt, hast du so Gedanken auch gehabt, dass du hässig warst auf den Gott, den du eigentlich an ihn glaubst und auf ihn vertraust? Oder dass du mal gefunden hast, hey, eigentlich brauche ich den nicht mehr, ich glaube nicht mehr an den Gott.
6: Ja, hässig bin ich sicher viel gewesen. Dass er mir das nicht gewährt, den Wunsch, ein Kind zu haben. Gell? Es gibt ja grundsätzlich, jetzt ganz nüchtern betrachtet, es gibt kein Recht auf ein Kind. Aber das ist, ich hätte das auch nicht gedacht, dass der Wunsch so gross ist. Es ist ja so vielen Menschen so tief verankert, eine Familie zu gründen. Und bin sicher hässig auf ihn und habe mit ihm gerungen. Gleich und oft in der Kirche, weißt, einfach brüllend dort gehockt. Und gleichzeitig bin ich mir auch durch das mega bewusst geworden, dass wir so in einem Spannungsfeld sind. Gell, das sehe ich ja auch tagtäglich. Ich arbeite nicht mehr tagtäglich, jetzt mit den Kindern arbeite ich nicht mehr so viel, aber im Spital bei meinen kranken Patienten, die wirklich zum Teil sterbenskrank sind. Ich glaube an einen Gott, der absolut heilen kann, der Wunder tun kann. Ich glaube, ihm ist nichts unmöglich. Das sagt uns die Bibel. Und wir leben in diesem Spannungsfeld. Oder? Er kann, aber er tut nicht immer. Und ich glaube, es gilt jetzt für uns, die Spannung auszuhalten. Und ich glaube, wir können auch so viel lernen in dieser Spannung. Wir können so viel Neues entdecken in unserem Zerbruch, was Gott Neues tut in uns hinein, wie er uns begegnet. Wie auch Schönes kann entstehen im Zerbruch.
5: Kannst du da vielleicht gerade etwas Persönliches sagen? Was hast du Positives jetzt können aus diesem Zerbruch herausnehmen? Ich meine, es tönt so schön, aber irgendwie tönt es auch mega, soll ich sagen, dann so ein bisschen billig, ja, ich habe etwas Gutes rausgenommen, aber hey, es sind vier Babys gestorben. Du hast viermal ganz schwieriges Leid erlebt. Was kann man da Positives daraus rausnehmen?
6: Ja, gell, also es ist nicht so, dass ich sage, es ist jetzt gut gewesen, das zu erleben, gut gewesen, das zu erleben oder so. Hätte nicht müssen da durch. Und gleichzeitig habe ich mir schon recht früh gesagt, wenn wir durch den Scheiß durch müssen, dann soll es einen guten Zweck haben. Weil ich glaube, dass Gott grundsätzlich sehr vieles kann also alles kann zum Guten wenden. Und ich habe mir gesagt, ich will andere Frauen und Paar ermutigen, die auch in dieser Kinderwunschzeit sind, dass sie erstens nicht allein sind, dass sie sich nicht irgendwie Vorwürfe machen, dass sie daran schuld sind, weil eben, es ist nie eine Frau daran selber schuld. Ich habe jetzt in dieser Zeit immer wieder dürfen mit Frauen reden oder auch mit meinem Mann zusammen, mit anderen Paaren, dürfen einfach für andere da sein, andere trösten, andere vielleicht beraten, wie man da weiter könnte vorgehen, was hilfreich kann sein. So, und durch das sind auch wertvolle Begegnungen entstanden.
5: Ja, aber es hat mit ihrer Offenheit zu tun, oder? Wenn du nicht würdest offen darüber reden, wüssten die Leute gar nicht, dass du das erlebt hast, und nur durch das gibt es dann also Begegnungen, nehme ich an.
6: Ja. Ich auch, eben, hat eine lange Zeit gebraucht, bis ich überhaupt so offen können sein.
5: Was hat es gebraucht? Hat es einfach Distanz gebraucht zu diesen Geschichten, zu diesen Fehlgeburten?
6: Ja, ich glaube, gerade in dieser ersten Zeit, bevor unser erster Sohn geboren ist, wäre es mir wie noch zu nahe und zu persönlich gewesen. Und ja, jetzt kann ich wie aus einem anderen... Jetzt bin ich wie an einem anderen Ort. Stehe ich an einem anderen Ort und kann das irgendwie anders betrachten.
5: Ich möchte mega gerne nochmal auf die Trauer eingehen. Weißt, ich kann mir vorstellen, es ist ja auch so ein bisschen eine unsichtbare Trauer. Weil eben, es gibt kein Grab von diesen Babys. Es gibt nicht eine Todesanzeige. Es ist so anders, wenn ein Baby so früh stirbt. Ich kann mir auch vorstellen, der Aufschrei in der Bevölkerung ist nie so gross, oder? Wie wenn zum Beispiel eine Mami bei der Geburt ein Baby verliert oder gerade nach der Geburt. Hast du dich da manchmal auch wie so ein bisschen gefühlt, wie wenn du gar nicht dürftest trauern, weil es ist ja noch gar nicht das Menschliche gewesen. Weißt, hast du so Aussagen gehört oder das so ein bisschen gespürt in anderen, in deinem Umfeld? Oder ja, wie sind so... Kannst du etwas anfangen mit dem Begriff unsichtbare Trauer?
6: Ja. Gell, eben einerseits unsichtbar, weil ich es nicht vielen gesagt habe. Oder bei gewissen habe ich es auch gesagt und dann ein bisschen bereut, dass ich es gesagt habe, weil gewisse nicht so sensibel damit umgegangen sind oder mit so etwas damit anfangen können. Ich glaube, es ist auch ein schwieriges Thema zum Nachvollziehen, wenn man nicht drin steckt. Und wir haben schon immer wieder mal Sprüche erlebt, die vielleicht gut gemeint gewesen sind, aber nicht hilfreich. So.
5: Kannst du ein Beispiel geben?
6: So das Erklären oder Schönreden, das hilft wie nicht. Zum Beispiel, wenigstens könnt ihr schwanger werden. Also ihr wisst ja jetzt, ihr könnt schwanger werden. Ja, danke, ist in dem Sinn faktisch korrekt, aber bringt uns nichts in unserer Trauer. Oder, sie sind ja noch jung, sie können es wieder probieren, hat mir eine Frauenärztin gesagt. Empathie gleich null, die habe ich dann auch gewechselt.
5: Das glaube ich.
6: Weil ich in diesem sensiblen Thema einfach nicht bei ihr wohl gefühlt habe. Oder dass man sagt, das hätte wohl nicht sollen sein, es wäre vielleicht nicht etwas in Ordnung gewesen mit dem Kind, vielleicht wäre es behindert gewesen. Ja, mag auch wahr sein, aber hilft nicht, also schmälere Trauer nicht. Schmälert den Verlust nicht. Oder Tatsache, das passiert mega häufig. Es passiert im Fall öfter, als du denkst. So, ist auch wieder
5: bringt
6: wahr.
5: Nichts,
6: bringt mir jetzt nichts.
5: Ja. Was wären denn gute Bemerkungen oder Reaktionen? Weißt, vielleicht hören uns jetzt ja Leute zu, die merken, ich habe auch jemanden in meinem Umfeld, was passiert ist. Oder ich wüsste jetzt auch nicht, wie reagieren. Was wäre denn gut?
6: Ich glaube, das darf man auch sagen. Hey, ich weiss nicht, wie ich mit dem umgehe. Aber ich glaube, was mega hilfreich ist, einfach sein Mitgefühl auszudrücken. Es tut mir leid, was heute passiert ist, oder es geht mir nahe, es bewegt mich. Kann ich etwas für euch tun? Ich glaube, offene Fragen sind mega hilfreich. Willst du, dass wir uns treffen und ich höre dir einfach zu? Oder brauchst du ein bisschen Ablenkung? Soll ich dir etwas erzählen? Willst du etwas unternehmen? Also so ein bisschen herausfinden, was tut denn dieser Person jetzt gut?
5: Ja.
6: So diese Sachen. Oder auch einfach mal zusammen schweigen, wenn eine betroffene Person möchte einfach jemanden haben, der da ist, aber schweigt. Man muss nicht immer darüber reden, so. Oder wenn darüber reden, kann man fragen, ja, was beschäftigt dich am meisten? So wie offen lassen, dass die Person einfach erzählen können, was sie möchten erzählen.
5: Kommt wahrscheinlich auch mega darauf an, was für eine Beziehung man zu der betroffenen Person steht.
6: Ja, absolut.
5: Sich ist, ob man absolut. Einfach Arbeitskollege ist oder wirklich Freunde oder Nachbarn.
6: Ja.
5: Oder, ja, genau. Ja. Du hast vorhin mal gesagt, eben für deinen Mann ist es auch schwierig gewesen, dass viele haben auch gar nicht gefragt, wie es ihm geht, sondern einfach gefragt, ja, wie geht es der Frau?
6: Mhm.
5: Würdest du sagen, ist es bei ihm sehr ähnlich gewesen, was er durchgemacht hat, emotional, wie bei dir? Oder wie ist er mit diesen Verlusten umgegangen?
6: Gell, ein grosser Unterschied ist natürlich, dass die Männer das körperlich nicht erleben. Durch das haben sie schon irgendwo eine Distanz. Und gleich, sie sind Vater, sie haben auch ein Kind verloren.
5: Mhm.
6: Ja, jetzt für ihn war es schon auch sehr schwierig gewesen. Und es hat ihn schon auch mega abgezogen. Und ja, er hat sich eben gewünscht, dass es mehr Raum hat. So.
5: Dass man auch mit anderen Männern vielleicht über das reden kann.
6: Ja. Ja. Ja.
5: Wie sind denn ihr zusammen durch das durch? Also stelle ich mir noch herausfordernd vor, dass man dann vielleicht eben gleich Trauer ist etwas individuell, mhm. Also gerade jetzt eben, wie du gesagt hast, für Frauen ist es einfach nochmal anders, weil der Körper da schon viel mehr auch involviert war. Haben die da manchmal auch Mühe gehabt, an zu verstehen, was jetzt im anderen abgeht? Also gemeinsam unterwegs sein miteinander?
6: Ja, es braucht schon auch, wie soll ich das sagen, Toleranz oder Gnade, dass das Gegenüber an einem anderen Ort steht. Oder? Dass man wieder nicht erwartet, dass er immer, wie soll ich sagen, alle meine Gefühle kann jeden Moment nachvollziehen. So. Und es war sicher eine Herausforderung für unsere Beziehung. Es hat uns jetzt im Nachhinein sicher auch zusammengeschweißt. Und sind wertvolle Gespräche entstanden. Und gleichzeitig, es war auch mega belastend gewesen, dass eigentlich viele Zeiten entweder er oder ich im Loch hinein sind.
5: Mhm,
6: und was natürlich dann noch dazu kommt, meines einen ist Trauer und das andere ist immer so wieder das Führen, wie gehen wir jetzt weiter. Und wir haben dann irgendwann auch das abgeklärt. Spannenderweise zahlt in der Schweiz Krankenkasse Untersuchungen zu Fehlgeburten erst nach 3 Fehlgeburten, was ja dann schon, wo sich dann schon recht das Leid angehäuft hat, so. Also das finde ich noch heftig. Und wenn dann dort etwas herausfindest, dass mehr er der Verursacher ist oder sie der Verursacher ist, das löst natürlich auch mega etwas aus. Mhm. Weißt du, von wegen Schuldigen und dass man dann nicht irgendwie Vorwürfe macht oder dass sich selber Vorwürfe macht, dass man jetzt einem anderen das Kind nicht kann, ermöglichen, so. Und wir haben zuerst mal so ein bisschen eine Diagnose gehabt, die auf einen von beiden hingewiesen hat. Und das hat sich dann aber wieder

0: Welchen Platz haben die vier nicht geborenen Babys in eurer Familie, in deinem Herz?
1: Hey, ist noch schwierig zu sagen. Jetzt in unserer Familie, glaube mit den Kindern haben wir jetzt noch nicht so, sie sind jetzt auch noch mega klein. Ich habe sicher auch schon erwähnt, dass wir Babys haben, die gestorben sind, so beim älteren Sohn, aber haben das jetzt noch nicht richtig thematisiert, sage ich mal. Mm. Wir haben die Steine mit den Namen drauf, haben wir präsent im Haus und so laufe ich immer wieder dran vorbei und denke an sie und denke an die Zeit und habe sie in meinem Herz und grundsätzlich, wie soll ich sagen, ist es für mich schon auch abgeschlossen, die Trauer. Logisch, sie sind immer noch irgendwie ein wichtiger Teil von unserer Familie oder von unserer Geschichte. Und gleichzeitig, ich glaube, dort macht es wahrscheinlich schon auch einen Unterschied, wie lange man das Kind erstens in sich getragen hat oder vielleicht sogar noch in seine Hand gehalten hat. Und durch das, dass sie alle so früh von uns gegangen sind, kann ich da vielleicht besser abschliessen. Ich weiss nicht, wenn man das so sagen kann. Aber ich würde sagen, ich leide jetzt nicht mehr aktiv unter dieser Geschichte. Es ist für mich wie ein Stück weit, wenn ich daran zurückdenke, weiss ich, wie schlimm das war für mich. Und gleichzeitig ist es jetzt wie gut. Ja.
0: Also es gibt ja auch ein Stück weit einem Hoffnung, wenn man das jetzt gehört, oder? Dass der Punkt kann kommen kann. Man kann sagen, hey, es kann irgendwann wieder gut werden.
1: Ja.
0: Man kann durch so schwieriges Leid durchgehen und so etwas erleben und gleich gibt es eine Zukunft.
1: Ja. Und da habe ich mich auch damit auseinandergesetzt. So in dieser Zeit habe ich mir überlegt, in 20, 30 Jahren, wie schaue ich auf die Kinderwunschjahre zurück? Werden das Jahre sein, wo einfach nur öde und traurig gewesen sind? Wo ich wie das Leben verpasst habe, weil ich nur den Kinderwunsch im Kopf hatte. Das wünsche ich mir eigentlich nicht für mein Leben. Ich habe gesagt, hey, was kann ich machen? Weil das Leben und der Tod kann ich nicht beeinflussen. No chance, oder? Und ja, jetzt auch nicht mit dem Kind. Man hat das Gefühl, man hat vieles im Griff, aber es kann ja immer etwas passieren. Es ist immer ein Stück weit das Loslassen. Und ich habe mir gesagt, okay, was kann ich denn beeinflussen? Was macht mir Freude? Ich kann jetzt den Vorteil von noch kein Kind haben, ist, ich habe Zeit. Was kann ich machen mit dieser Zeit? Und ich habe dann in dieser Zeit mehr Verantwortung übernommen beim Arbeiten. Ich habe Weiterbildungen gemacht, die mir mega Freude gemacht haben. Ich durfte auch in der Kirche Verantwortung übernehmen. Wir haben ein neues Hobby zusammen angefangen, Gleitschirmfliegen.
0: Okay.
1: Was mich mega viel Mut gekostet hat. Ein waghalsiges Hobby. Und ich habe gewusst, werde ich wieder schwanger und bleibe schwanger, werde ich das auch aufhören. Und darum habe ich die Ausbildung nie fertig gemacht. Okay. Aber es war lässig, so zu merken, es gibt noch andere Sachen, die Freude bereiten. Mhm. Und selbst wenn wir jetzt nie ein Kind gehabt hätten, wäre das wie mein Wunsch gewesen, an den Punkt kommen und sagen, hey, ich will ein Leben gestalten, wo Freude macht, trotz dieser Trauer und trotz dem Schmerz, kein Kind zu haben. Und ich weiss jetzt nicht, wie ich mit dem umgegangen wäre.
0: Eben, du hast heute doch zwei Kinder, im Traum von Familie ist wahr geworden.
1: Genau. Mhm. Und ich glaube, das betrifft uns ja alle irgendwo, so dass, wie gehen wir denn damit um, wenn Sachen nicht so laufen, wie wir es wünschen. Das finde ich eine mega Herausforderung im Leben. Und das ist so mein Ansatz. Hey, lass die Zeit nicht einfach an dir vorbeistreichen, sondern was mache ich mit dem, was ich kann machen?
0: Also würdest du das jetzt auch gerade ganz konkret Leute weitergeben, die vielleicht Ähnliches erleben, die auch gerade Fehlgeburten erlebt haben, wie sagen, hey, du darfst dir auch Sachen suchen, die dir Freude machen. Du darfst weiterleben.
1: Ja. Absolut. Du darfst trauern, du darfst dir die Zeit nehmen, die du brauchst und dann darfst du wieder, irgendwann werden die Momente von der Trauer weniger und die Momente von der Freude kommen zurück und werden grösser und du darfst schau eben, herausfinden, was macht dir Freude, wie kannst du dein Leben gestalten. Vielleicht braucht es auch manchmal, wir haben es dann herausfordernd gefunden, viel Zeit mit Familie verbringen, also Menschen, die auch Kinder haben in unserem Umfeld, weil in unserem Alter

0: Grundsätzlich fangen viele für die Familie an, logisch. Und was heisst das? Also, ich glaube, es ist auch nicht sinnvoll, dann einfach alle Beziehungen zu cutten. Aber überlegen, ja, in welchen Beziehungen kann ich aufleben? Oder gibt es vielleicht Beziehungen, da geht es wirklich nur noch um Kind, da brauche ich vielleicht ein bisschen Abstand. Oder ja, nimm dir die Zeit, die du brauchst. Vielleicht ist es dann cool, irgendwie ein Pärchen zu haben, das kein Kind hat, mit dieser Zeit verbringen. So ein bisschen einen anderen Horizont oder eben ein neues Hobby oder reisen etc.
1: Also sehr gut auch anhören, höre ich da raus. Oder anhören, was brauche ich oder was brauchen wir als Paar jetzt, was tut uns gut.
0: Ja.
1: Und das dann auch gegen aussen kommunizieren und für das einstehen.
0: Ja, genau. Oder im Persönlichen, das habe ich vorhin gesagt, kommt mir noch in den Sinn, was mir mega gut da hat, ist Seelsorge gewesen. Ich habe jedes Mal nach jeder Fehlgeburt bin ich in die Seelsorge. Mit jemandem können über das reden. Es kann auch ein Psychologe sein, wenn das gut tut. Das hat mir auch sehr geholfen. Und wie auch zum Beispiel zusammen schauen, ja, eben, wie wenn man weitergeht, den Mut haben, abzuklären, ja, was könnten die Ursachen sein? Weil gewisse zum Beispiel bei vielen Frauen ist eine Kreinigungsstörung vorhanden, wo dann wie verhindert, dass das Kind kann im Uterus bleiben und das kann man medikamentös wie die Schwangerschaft begleiten. Und so habe ich jetzt schon mehrere Frauen erlebt, gehört, wo dann so ihre Kinder haben können behalten.
1: Also, dass man da auch wirklich anschaut, was könnte man auch medizinisch gesehen machen.
0: Ja, heutzutage kann man auch viel machen, was ja auch mega ein Geschenk ist, so mit der modernen Medizin. Sich überlegen, ja, wie viel wollen wir dann machen? Wie weit wollen wir da gehen? Das sind dann auch dann wieder so ethische Fragen, oder? Da gibt es ja so viele Möglichkeiten heutzutage. Ja.
1: Debbie, ich möchte da zu einem Punkt kommen. Ich danke dir vielmals, dass du uns so offen über deine Erlebnisse geredet hast und uns Anteil gegeben hast an deiner Geschichte. Und ich wünsche dir alles Gute.
0: Danke vielmals,
1: Evelyn. Danke dir. Deborah Menzi hat uns ihre Geschichte erzählt von ihren 4 Fehlgeburten. Vielleicht betrifft dich das Thema auch gerade oder du hast jemanden in deinem Umfeld, der eine Fehlgeburt erlebt hat, dann empfehle ich dir die Fachstelle kindsverlust.ch. Dort findest du Hilfe und auch wertvolle Infos rund um das Thema. Ich habe dir den Link zu der Webseite in den Shownotes bereit gemacht und dort findest du auch einen anderen Podcast, den ich mal gemacht habe, mit der Gründerin von kindsverlust.ch. Ebenfalls in den Shownotes findest du auch einen Link, um uns zu unterstützen. Der Podcast wird von RF Media produziert, ein spendenfinanziertes Medienhaus. Danke vielmals, wenn auch du uns unterstützt. Ich bin Evelyn Gutknecht. Bis zum nächsten Mal.
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1: Die Nachrichten von SRF um 1 mit Sandro Peter. In Litauen haben NATO-Kampfjets in der Nacht auf gestern eine Drohne abgeschossen. Nun zeigt sich, die Drohne war mit Sprengstoff beladen. Das teilt der litauische Verteidigungsminister mit. Fachleute hätten die Sprengladung entschärft. Die Drohne werde weiterhin untersucht. In der Nacht auf gestern hatten italienische Kampfjets die Drohne abgeschossen. Woher sie stammt, ist noch unklar. Nach ersten Erkenntnissen flog die Drohne wahrscheinlich von Belarus her nach Litauen ein. Wegen des Ukraine-Kriegs hat es schon mehrere Vorfälle mit Drohnen in den baltischen Ländern gegeben. Die Regierung Frankreichs will im nächsten Jahr mehrere Milliarden Euro ausgeben, um sexualisierte Gewalt zu bekämpfen und den Kinderschutz zu verstärken. Das kündigt Frankreichs Premierminister Sébastien Lecornu in der Zeitung Le Monde an. Fast 1,5 Milliarden seien für die Bekämpfung geschlechtsspezifischer und sexueller Gewalt vorgesehen, 2,6 Milliarden, um Kinder besser zu schützen. Beispielsweise will Lecornu spezielle Gerichte installieren lassen, die in solchen Fällen zum Zug kommen. Zudem soll in jeder Region des Landes ein Zentrum entstehen, an das sich Gewaltopfer wenden können. Der Vorschlag kommt nun als nächstes ins französische Parlament. Zwei Meldungen aus den USA in Kurzform. In den USA wird das Nationale Kulturzentrum, das Kennedy Center in Washington D.C. vorläufig geschlossen. Das hat Präsident Donald Trump mitgeteilt. Trump hatte das Gebäude als baufällig bezeichnet. Ein Bundesrichter hatte zuvor geurteilt, Trumps Name dürfe nicht wieder an der Fassade des Gebäudes angebracht werden. Der Krieg der USA gegen den Iran hat zu Engpässen bei den Munitionsvorräten der US-Armee geführt. Das steht in einem ersten offiziellen Bericht, den eine Aufsichtsbehörde des Verteidigungsministeriums dem Kongress vorgelegt hat. Sowohl US-Präsident Trump als auch Verteidigungsminister Pete Hegseth hatten Berichte über Munitionsknappheit immer als Lügen bezeichnet. Zum Sport. Zuerst zu einem Nachtragsspiel in der Schweizer Fußballmeisterschaft. Die Zürcher Grasshoppers verlieren gegen Sitten mit 2:5. Und im Eishockey hat die Schweizer Meisterschaft begonnen. Biel schlägt Freiburg 4:2. Die ZSL 1 schlagen Bern 5:3. Davos gewinnt gegen die SCL Tigers mit 4:1. Rapperswil-Jona verliert gegen Kloten mit 3:4 nach Verlängerung. Lausanne unterliegt Zug mit 0:5. Lugano schlägt Genf Servet 6:3. Und Aschua verliert gegen Ambri Piotta 2:3 nach Penaltyschießen. Das Wetter: am Vormittag ist es zeitweise sonnig, am Nachmittag und am Abend wird es gebietsweise nass. Die Temperaturen erreichen im Norden 21 Grad, im Süden 24 Grad. Das waren Nachrichten von Radio SRF. Am Mikrofon und verantwortlich Sandro Peter.
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4: Mit mir, der Evelyn Gutknecht. Und ich gebe es zu, ich bin jemand, der eher dazu tendiert, um das Glas halb leer zu sehen, statt halb voll. Ja, ich sehe schnell einmal das Negative und muss mich selber wieder dazu erinnern, um eben auch das Positive zu sehen. Manchmal sage ich dann auch zu mir selber, innerlich, hey, schau aufs Gute, bis jetzt mal dankbar. Gerade darum finde ich wahrscheinlich Menschen, die grundsätzlich positiv sind, inspirierend, gleichzeitig aber manchmal auch ein bisschen anstrengend. Und gerade darum vielleicht hat mich auch ein Post auf Social Media vor einer Zeit gerade ein bisschen hellhörig gemacht. Es war ein Post von der psychologischen Beraterin und Gewaltpräventionstrainerin Sarah Steiner. Sie hat vor Positivität gewarnt und hat dafür den Begriff «toxische Positivität» gebraucht. Ja, mit diesem Begriff hat sie mich gehabt. Ich wollte wissen, was steckt da genau dahinter, hinter dieser toxischen Positivität. Kann Positivität wirklich auch schädlich sein? Und was genau ist denn schlecht daran, wenn man sich oder anderen gut zuredet und eben so Sachen sagt wie, es kommt schon gut, es ist ja nicht so schlimm? Ich habe Sarah Steiner dann geschrieben und wir haben uns in ihrem Büro in Baden getroffen. Und so viel schon mal vorweg. Positiv sein ist überhaupt nicht schlecht. Das macht Sarah schon gerade am Anfang von unserem Gespräch klar. Aber es kann eben kippen. Wann kippt es? Und wie komme ich wieder in eine gesunde Positivität rein? Und was ist, wenn andere mir immer sagen, ich soll doch mal positiv sein? Das und mehr erfährst du jetzt. Schön, bist du dabei. Vielleicht zuerst, wenn man von Positivität redet, ist das ja grundsätzlich schon nichts schlecht. Willst du auch sagen, oder?
5: Ja, die ganze positive Psychologie, die in den 90er Jahren von Herrn Seligmann begründet wurde, ist eine grossartige Bewegung, ressourcenorientiert, positiv ausgerichtet, für gute Gefühle dürfen zu erleben, gute Beziehungen zu haben, eine Sinnhaftigkeit auch im Leben zu haben, ganz etwas Wichtiges. Und das hat wirklich nichts mit dem zu tun, mit dem toxischen, mit dem Titel toxische Positivität. Da sind wir wirklich in der positiven Psychologie unterwegs. Etwas ganz Gutes, ganz Wichtiges, was ich auch ganz viel in meiner Arbeit mache.
4: Eben, also positiv durchs Leben gehen, ist ja schon, sagt man schon, hey, das hilft einem grundsätzlich, dass man nicht aufs Negative schaut, sondern auf das, was gut ist. Wie sagst jetzt du ganz persönlich, bist du auch ein positiver Mensch?
5: Total. Total. Ich habe viel Schwieriges erlebt in meinem Leben, von Kind auf an. Schwierige Lebenssituationen müssen durchstehen, Lebenskrisen erlebt. Und das alles habe ich nur durchgestanden mit der Grundhaltung, die positiv ist. Mit einer Grundhaltung, die sagt, hey, es hat alles einen Sinn und Zweck, es hat eine Sinnhaftigkeit, auch das Schwere im Leben, aber ich glaube wirklich an das Gute und dass das Gute grösser ist und dass ich das Gute auch wieder erleben und wieder spüren darf.
4: Mega schön, genau. Das merkt man auch, wenn man mit dem das Positive, was überkommt. Hast du das Gefühl, ist das etwas, das hat man oder hat man nicht? Oder kann man das auch wie so ein bisschen erlernen, positiv durchs Leben gehen?
5: Sicher ein Teil ist erlernt, wie auch das Negative erlernt ist. Natürlich, wie man prägt ist, wie man aufgewachsen ist, was für einen Rucksack man mitträgt natürlich, das ist ganz klar. Und das andere, man kann es sicher erlernen. Verhalten ist immer auch veränderbar. Und definitiv glaube ich daran, dass man das Schritt und Schritt, manchmal sind es Baby-Steps, manchmal geht es schneller, kann erlernen. Aber man muss dranbleiben.
4: Wenn man jetzt mit Leuten zusammen ist, eben wie mit dir, Leute, die positiv durchs Leben gehen, dann ist das ja eigentlich etwas Ansteckendes, dann tut einem das ja gut. Jetzt in dieser Folge heute reden wir aber darüber, wenn eben das Positive wie kippt und nicht einfach nur gut tut. Und da möchte ich jetzt gerne so ein bisschen in die Definition hineingehen. Was ist denn eigentlich gemeint mit toxischer Positivität?
5: Also wenn es kippt, wenn es wirklich nicht mehr nur gut gemeint ist, sondern dann, wenn es Probleme schönreden, Probleme verharmlosen, negative Gefühle, negative Emotionen einfach unter den Tisch gekehrt werden, man nicht ernst genommen wird, einfach muss positiv spielen, obwohl sie einem innen eigentlich gar nicht so aussieht.
4: Also da gehöre ich aus, so ein bisschen eine Maske aufsetzen, oder wie meinst du?
5: Das trifft es gut, ja. Genau, die wird dann manchmal vielleicht sogar auf eine Leid aufgezwungen, je nachdem, in was für Umfeld man ist. Es gibt Kreise, verschiedenste Kreise, auch Firmen, wo das wie so ein bisschen auch eine Kultur ist, positiv sein. Jetzt sind wir einfach positiv. Und einfach Probleme werden schön geredet, Krisen werden nicht benannt. Und das kann dann auch ein Machtinstrument werden, kann auch zur Manipulation werden. Quasi du kommst mit etwas, wo du nicht zufrieden bist, wo du negative Emotionen empfindest und dann wird gesagt, bist du einfach positiv, oder? Und dann wird man so ein bisschen dargestellt als kritischer Mensch, der immer irgendwie das Negative sieht, dann wird es heikel, oder? Ja. Statt einfach einmal herzuhören, annehmen, was da kommt. Da sind negative Gefühle wegen dem und dem. Und dann schauen, wie kann man einen Schritt weitergehen.
4: Ist dann so die toxische Positivität, dass du hast gesagt, eben von außen kann es kommen. Es kann heissen, hey, jetzt bist du ein bisschen positiv und jetzt sind wir, schauen wir aufs Gute etc. Aber das kann ich mir ja selber fest einreden, oder? Ah, oh, Evelyn, jetzt bist du mal ein bisschen positiv und ja, jetzt schau das Leben doch einfach von der guten Seite an und schau nicht aufs Negative. Ja. Also das kann wie beides sein. Entweder kommt es von außen und wird mir so ein bisschen übergestülpt, ja, oder das ist ein eigenes Muster, das ich entwickle.
5: Ja, genau, genau. Das Muster ist sehr oft aber auch erlernt. Das Gute wie das Negative natürlich. Mhm. Und es gibt im Moment natürlich, also man muss es jetzt auch nicht gerade als schlecht sehen, oder? Im Moment gibt es eine Erleichterung. Es sind schwierige Emotionen da, ist man frustriert, hat Angst, man ist verrückt, dass man sich wie selber zuredet, hey, das kommt doch jetzt gut, jetzt, mhm, jetzt ist doch positiv, oder jetzt reisse ich mich doch ein bisschen am Riemen.
4: Ja, dann wären wir wieder mit dem guten Positiv,
5: genau,
4: wo man ja irgendwo auch wenn anstreben im Leben.
5: Genau.
4: Nicht einfach das Schlechte dann immer sehen.
5: Ja. Absolut. Wenn es einfach wiederkehrend ist und wieder, ist es auch nicht mehr die Erleichterung, die es gibt, oder die kurzfristige, sondern dann ist es langfristig einfach ein Bedürfnis nicht wahrnehmen. Und dann wird es aus meiner Sicht her heikel. Mhm. Also dann sind wir wirklich so ein bisschen in dem Toxischen drin, im Verharmlosen, im Schönreden. Also wenn immer wieder das kommt, hey, negative Gefühle, ich bin hässiger, ich habe Angst, ich bin enttäuscht, ich bin verletzt, und immer wieder du dir sagst, jetzt bist du doch positiv, jetzt sieh doch das Gute, jetzt sieh doch, dass das Glas jetzt halb voll ist und nicht leer, fast leer, dann kann es einfach heikel werden, oder? Weil man quasi die Bedürfnisse, die hinter diesen Gefühlen und Emotionen sind, hinter diesen schwierigen Emotionen, man nicht ernst nimmt und nicht heranschaut.
4: Die abdruckt eigentlich.
5: Ja. Und das ist auch der Grund, warum ich das Thema wollte öffentlich machen auf Social Media. Hat auch jetzt recht Wellen Reaktionen gegeben auf unserem Portal. Positive wie auch kritische, die ich super finde, dass man sich mit dem auseinandersetzt. Dass ich einfach immer wieder Menschen habe getroffen in meiner Beratung, die an Ort und Stelle treten. Wo sich mega Veränderung wünschen, vorwärts kommen im Leben. Und einfach nicht, es geht nicht vorwärts. Und sie leiden darunter. Also sie möchten die Veränderung, nicht, dass ich das einfach so wahrnehme, sondern sie selber leiden darunter, kommen auch mit dieser Fragestellung, wie sie da vorwärts kommen. Und dort ist sehr oft das einfach nicht wahrnehmen, vermeiden von den negativen Gefühlen, schönreden, vieles erlernt auch durch familiäre Umstände, durch ja, Kreise, die sich drinnen bewegen. Und ja, das ist mir einfach aufgefallen und ich habe gemerkt, da möchte ich ein bisschen forschen, bin dann auch lesen, habe auch selber Sachen dann niedergeschrieben. Gemerkt, das möchte ich gerne einfach auch mal als Thema öffentlich machen. Ja.
4: So bin ich dann auch drauf gekommen über deinen Social Media Post. Ich dachte, ah ja, das klingt spannend, toxische Positivität. Jetzt könnte man sagen, ja, heutzutage, es fängt alles toxisch, oder?
5: Ich weiss, ist ein Unwort. Fast wurde, ja. Mhm. Genau, ja, ich weiss, ist ein Modewort. Ich wollte auch provozieren in dem Sinn, weil eben positiv und toxisch tut halt polarisieren und provozieren. Ja.
4: Vielleicht müssen wir das auch noch ein bisschen, das Toxische, weißt, also toxisch heisst ja eigentlich krankhaft,
5: ja,
4: schädlich, giftig, oder? Etwas Toxisches, das ist etwas, was einem nicht gut tut. Was ist denn genau, kannst du das vielleicht nochmal auf den Punkt bringen, was ist denn das Schädliche? Du hast schon ein bisschen angetönt, eben, dass man Gefühl abdruckt. Was macht es denn mit einem, wenn man Gefühl abdruckt, wenn man die nicht ernst nimmt?
5: Ja, das kann bis hin zu psychosomatischen Erkrankungen führen, natürlich. Also wenn man negative Emotionen immer abschluckt, eben kann das sein, dass du chronisch an Migräne leidest, dass du chronische Rückenprobleme hast, Nackenverspannungen, Verdauungsstörungen etc. Also eben, wir reden jetzt von so ein bisschen nicht zufrieden sein vielleicht im Job bis zu schwierigen Beziehungsproblem bis vielleicht zu häuslicher Gewalt. Das erlebe ich natürlich auch, weil ich für die Opferhilfe noch arbeite und viel mit Gewalt konfrontiert bin. Oder? Wo dann die ganze Gewaltdynamik spielt, wo man quasi das immer schönreden tut. Oder er ist ja dann eigentlich ein Lieber. Er meint es ja nur gut, aber zwischen ihm wird er einfach böse und dann schlägt er mich. Aber es ist ja nicht so schlimm. Oder, also, du siehst, Spannbreite ist von einfach so ein bisschen kleineren Geschichten bis zu ganz gravierenden, bis hin zu Übergriffen, wo man kann schönreden. Und es ist einfach das Abschlucken, das einfach krank machen kann, seelisch wie natürlich auch körperlich, psychosomatisch. Und ja, die Frage ist dann, wie auch lebst du dein Leben? Bist du fähig, deine Ressourcen zu leben? dort zu sein, wo dein ganzes Potenzial ist, wo du auch schöpferisch kannst sein, kannst dich weiterentwickeln. Weil ich bin überzeugt, dass, und so bin ich auch durchs Leben, das ist auch meine Geschichte, das erlebe ich eins zu eins in meiner Praxis, wenn man die negativen Sachen lernt benennen, einfach mal heranschauen, einfach mal ganz Facts benennen, das ist nicht gut und so weiter. Und man dann auch schaut, was braucht man, was ist der nächste Schritt, den es braucht, damit ich daraus rauskomme, dass es vorwärts geht. Das ist eine Schöpferkraft in uns Menschen, die Veränderung mit sich bringt und wo dann auch Lösungen kommen. Also einfach einmal sagen, hey, es ist Kacke, auf gut Deutsch, es ist Scheiße. Ich reg mich jetzt gerade auf wegen dem und dem, ich fühle mich verletzt, abgelehnt. Und jetzt? He? Mhm. Und dann kommen dann auch meistens Lösungsvorschläge. Ich wünsche mir das und das. Ich möchte gerne, dass es so und so ist. Und das ist das, wo jetzt quasi wie so ist der Weg, wie es sein könnte, mit negativen Sachen und Emotionen umzugehen. Und quasi der Umkehrschluss, wenn du das nicht machst, es ist so ein bisschen das ungelebte Leben, oder? Du bist so ein bisschen an Ort und Stelle treten. Du leidest, spürst, dass vieles nicht stimmt, eben leidest vielleicht auch mittlerweile sogar körperlich und kommst aber nicht vorwärts, du kommst in deine Kraft, in dein Potenzial. Mhm. Und das ist das, wo, ja, wo ich als heikel empfinde in der Beratung und wo es mega, also wirklich so etwas Schönes ist, dürfen mitzuerleben in der Begleitung von Menschen, wenn Menschen an den Punkt kommen, Sachen zu benennen, nicht mehr zu verharmlosen, gerade wo sie so geprägt gewesen sind, ja, ganz stark, und dann einfach die Kraft kommt zur Veränderung, die Idee, auch Kreativität, auch vom Hirn her, wo nachher auch Kreativität zu Lösungsfindungen in Gang kommt. Mhm. Und wie dann auch Menschen wieder aufblüht. Das finde ich total spannend, ja.
6: Ich möchte unbedingt im Laufe dieses Gesprächs dann noch mehr reingehen, wie man dann das schafft, weißt, so eine gute Positivität zu haben, vielleicht aus dem Toxischen rauszukommen. Mhm. Bleiben wir noch schnell bei dem. Was mich wundernimmt, ist, weißt, wie merke ich dann, dass es kippt? Mhm. Eben, ich will positiv durchs Leben gehen, ich nehme mir das vielleicht mega vor, vielleicht habe ich das nicht so in meinem Naturell drin und jetzt probiere ich das regelmäßig und ich merke, hey, ja, ist eigentlich noch schön, wenn man immer positiv ist und dann plötzlich wird es toxisch. Weißt, passiert das so von einem Tag auf den anderen oder wird es schleichend? Oder, weißt, wie kann der Weg so ein bisschen aussehen?
5: Mhm. Ich denke, es ist ganz individuell, wie du dich fühlst dabei. Ich bringe so wieder die kurzfristige Erleichterung und das langfristige. Mhm. Wenn du merkst, die positive Einstellung, es tut dir gut und du kommst vorwärts und Negatives löst sich auf, es kann einfach auch mal kommen, sagen, hey, da sind Schwierigkeiten, dann kann es auch wieder einfach verlaufen. Mhm. Wenn du das als gut und angenehm empfindest und merkst, es bringt dich weiter, dann ist es doch einfach gut. Auch wenn du merkst, in dir sind immer wieder so ein bisschen die Alarmzeichen. Oder die Ampel ist nicht grün, es ist immer wieder orange, oder zum Teil auch rot. So dein innere Befinden, es fühlt sich irgendwie nicht gut, das ist mir eigentlich ist es mir nicht wohl. Mhm. Eigentlich ist es in diesem Job nicht gut, wie mit mir umgegangen wird. Eigentlich will ich das nicht. Oder wenn du so innere Sätze hast, die in die Richtung gehen.
6: So ein schlechtes Gefühl nach gewissen Situationen oder wenn man heimkommt vom Arbeiten und irgendwie.
5: Und auf dein Bauchgefühl hörst, oder? Das ist ein grosses Thema. Einfach auch wieder lernen, nicht zu verkopft sein oder so die drei Ebenen. Habe ich das letzte Mal schon gebracht bei dir. Kopf, die Ratio, Verstand, das Herz, Emotion und das Bauchgefühl. Oder? Mhm. Wir lernen sehr oft nicht mehr aufs Bauchgefühl zu hören und uns mit dem Kopf erklären und schönreden. Oder? Und da sind wir wieder ganz bei uns und muss sagen, hey, im stillen Kämmerli, ich mit mir allein, es fühlt sich im Fall nicht gut an. Und jetzt nicht auf Kopfebene gehen und das wieder einfach schönreden, sondern jetzt einfach bei dem bleiben und es einfach annehmen. Sagen, hey, negatives Gefühl, du bist jetzt da, ich bin verrückt. Mhm. Okay, einfach mal stehen lassen, ohne Werte, ohne gerade etwas zu unternehmen.
6: Also auf das Bauchgefühl hören ist mega wichtig, höre ich da raus. Wie schafft man das, wenn man sich das überhaupt nicht mehr gewöhnt ist? Eben, du hast gesagt, heutzutage ist man häufig mit dem Kopf unterwegs.
5: Mhm. Ja, einfach immer wieder mal schauen, das rede ich, wie langsam er dreht. Wir sind eine Leistungsgesellschaft, wir haben unsere Digitalisierung, das heisst, wir haben das Mail überall dabei, das Geschäft dabei. Dort einfach auch sich Mini-Pausen gönnen. Mhm. Social-Media-freie Zeit den Zeiten, wo du einfach bewusst Me-Time hast, dass du dich wieder spürst. Weil sonst ist es wie nicht möglich, wenn du immer dein Leben rennst und nonstop tausend Sachen hast, und noch Familie und noch Job und noch weiss ich was alles, noch Wohltätigkeit, kannst du gar nicht an den Punkt kommen. Dann musst du ja vermeiden. Mhm. Du musst verharmlosen, weil du ja sonst deine Pace gar nicht kannst wahrnehmen. Und dort ist es, glaube ich, schon wirklich ein Geheimnis, mal mehr Nein zu sagen, mal mehr zu sagen, hey, me time jetzt. Und dann wird man auch die negativen Sachen halt vielleicht auch wahrnehmen. Aber das ist ja per se nichts Schlimmes, weil dort innen liegt ja auch die Chance zur Veränderung. Vielleicht auch die Veränderung, dass du nicht mehr so durch das Leben musst rennen. Weil auch das ist eine Vermeidungstaktik, oder möglichst beschäftigt sein, damit man ja nicht die negativen Emotionen muss spüren.
6: Ich wollte gerade sagen, für viele ist ja das vielleicht auch mit grossen Ängsten verbunden. Oder was ist, wenn ich mich diesen negativen Emotionen stelle, wenn ich einfach eben mal Pause mache, mal zur Ruhe komme und nicht immer gerade weitermachen oder nicht immer gerade das Positive suchen. Was kommt dann, oder?
5: Was kommt dann, genau.
6: So was sagst du diesen Leuten?
5: Ja, also die Leute, die zu mir kommen, die genau das ja eigentlich wollen, die wissen, jetzt kommt dann etwas, was sie selber entdecken. Dort ist es wie gut, die kommen wie zusammen auf den Weg und darf ich sie unterstützen und begleiten. Also wohlverstanden, ich gebe ihnen die Expertise, sie tun ihnen, sie dürfen das selber entdecken. Es ist ein Aushalten. Es ist buchstäblich ein Aushalten in dem Moment. Wenn du aber dir eine Veränderung wünschst, dann wirst du eher gewillt sein, das Lehren auszuhalten. Aber eben, je nachdem, wie du konditioniert und prägt bist, braucht es dann, um das Können auszuhalten, eine Unterstützung, eine Begleitung. Mhm. Psychologische Begleitung, therapeutische Begleitung oder einfach auch Freunde, die das Lehren aushalten mit einem.
6: Gerade auch wenn da grössere Sachen vorkommen. Also wir reden da vielleicht auch von Traumas aus der Kindheit etc.
5: Genau, natürlich.
6: Das sind die grösseren Geschichten, aber vielleicht gibt es ja auch einfach kleine Sachen. Weißt, vielleicht können wir auch mal noch so bei diesen Alltagsbeispielen ein bisschen sein, in welchen Momenten man könnte so in das toxische Positive reinkommen. Es müssen nicht immer die riesen Geschichten sein, oder? Es kann irgendwie heissen, hey, man hat Ferien geplant und nachher viel gespart drauf, geht man dorthin, das Hotel ist schlecht, es regnet die ganze Woche, man hat Kinder, die nörgeln.
5: Kacke, ja.
6: Dann könnte man ja sagen, ja, nein, ist ja alles gut, wir können Ferien machen, andere können das nicht, schauen wir es positiv an, ich muss wenigstens eine Woche lang nicht kochen, aber innerlich denken wir vielleicht, hey, nein, scheiss mich einfach so fest an, weil jetzt hat man da Geld gespart für die Ferien. Ist jetzt einfach ein Beispiel aus der Luft gegriffen, aber ja, was könnte denn da jetzt helfen, in so einem Moment?
5: Also dort darf man wirklich als Familie hersitzen und das einfach annehmen, was ist, und sagen, es ist jetzt einfach kacke. Hey, schaut jetzt mal, was eben, genau das, was du jetzt gesagt hast, es ist einfach kacke. Dann lernen die Kinder, hey, ich darf einfach auch mal unzufrieden sein. Ich darf einfach auch sagen, es ist kacke. Mhm. Es ist doof, es ist Mist. Und dann einfach auch verstehen, warum es so ist. Also vielleicht weiss man auch, warum man reingelegt wurde durch irgendeinen Anbieter und so weiter. Das kann es ja alles geben. Und dann kommt die Hoffnung. Oder? Und dann kommt auch die Schöpferkraft rein. Also die Hoffnung, hey, was braucht es jetzt, damit wir doch noch schöne Ferien haben? Damit wir das überstehen? Damit wir, vielleicht eben, muss man halt Geld in die Hand nehmen und kommt an einen viel schöneren Ort noch. Oder man geht spontan zelteln oder was auch immer.
6: So ein bisschen lösungsorientiert dann reingehen, meinst du?
5: Genau. Und dann in die ersten Handlungsschritte gehen. Und jetzt kommt so die positive Psychologie auch drin. Schlussendlich ist es ja total dann auch von euren Ressourcen abhängig, wie die Ferien werden. Also du kannst dir super schöne Luxusferien kaufen, aber es stimmt irgendwie total nicht. Wir streiten die ganze Zeit mit den Kindern. Da lernen die Kinder vielleicht jetzt wirklich auch Emotionen annehmen, negative Emotionen dürfen durchleben und annehmen und zusammen dann als Familie auch Lösungen zu finden, wo es alle braucht, die das mittragen. Und sehr wahrscheinlich unter dem Strich wird das Positive dann überwiegen, wie ihr als Familie das durchgestanden habt, wie ihr vielleicht, also ich habe im Fall auch so eine Geschichte, gell? Wo ich selber als selber Kind war, wo wir dann eine Nacht am Strand auf einem Liegestuhl übernachtet haben. Weil wir gewusst haben, dorthin wollen wir nicht, oder? Okay. Und das ist mir so geblieben, wir haben es Beste daraus gemacht und es war irgendwie cool. Ein
6: Abenteuer ein bisschen.
5: Es ist ein Abenteuer geworden. Oder? Für meine Eltern ist es ein bisschen anders ausgesehen. Wobei sie sind voll positiv. Sie sind beide sehr unternehmerisch und unternehmenslustig gewesen. Und ja, einfach so, dass das Durchstehen von Negativem, nicht so Angst haben davon, weil es dort drin sind ganz viele Prozesse für unseren Körper, für unsere Seele, für unser Hirn, die langfristig den grösseren Benefit hat, als wenn man einfach etwas super Gutes vorgesetzt bekommt. Und das ist so, wenn ich schnell zurück zum Anfang, du hast gefragt, bin ich ein positiver Mensch? An dem zeigt sich genau das. Also wie quasi die Krise jetzt, die du als Beispiel gebracht hast, Krise am Schopf packen und hey, wir haben alle Ressourcen, um daraus jetzt etwas Gutes zu machen. Aber zuerst dürfen wir einfach auch mal sagen, es ist kacke. Es ist einfach nur dumm gelaufen. Und schauen jetzt nach dem Annehmen und Anerkennen, was sind Veränderungsmöglichkeiten.
6: Und das ist jetzt eben ein gutes Beispiel von Positivität, also von gesunder Positivität, oder? Man sieht, das ist etwas mega schlecht, richtig kacke, wie das gesagt ist. Man benennt es und dann sucht man eine Lösung. Und wie wäre es denn jetzt, wenn es eben das toxisch Positive wäre? Würde das heissen, ich tue eine Woche lang in diesen Ferien einfach nur sagen, ja, ist alles super, Kinder, gell? Wir haben es doch mega lässig und geniessen wir es doch.
5: Aber
6: innerlich könnte ich schreien und täubeln und lasse die Gefühle nicht raus und dann komme ich von der Ferien heim und dann...
5: Ja, dann merkst du, dass du voll verspannt bist, gell? Und überhaupt nicht ready wieder für Alter. Ja, nein, es ist wirklich so, wie du sagst. Also, jetzt nehme ich einfach das Beispiel Kind, weil ich es sehr wichtig finde, was wir den Kindern vorleben. Weil das ist ihr Rucksack, den sie dann mitnehmen fürs Erwachsenwerden. Du quasi, wie du schönreden, hey, ist doch nicht so schlimm. Quasi gewisse Kinder in Slums, die können sich gar nicht so viel ihre leisten oder ihr Alltag ist noch 10-mal schlimmer als jetzt da das Hotel, wo kacke ist. Der negative Vergleich macht man dann sehr oft.
6: Ja, sagt
5: quasi, hey, sie ist doch positiv, anderen geht es so viel schlechter.
6: Andere können sich das gar nicht leisten, so Ferien. Wir sind so privilegiert.
5: Genau. Und jetzt bleiben doch einfach positiv, sehen, dass wir überhaupt irgendwie zu essen haben oder dass wir jetzt hier am Meer sind. Und dann wird es toxisch. Oder? Und die Kinder sind traurig, weil sie haben sich mega gefreut eigentlich auf die Ferien, merken, das Hotel ist eine Schrottbude. Oder sind traurig, haben sich dort schon vorgestellt, wie sie im Pool gehen baden und den gibt es vielleicht gar nicht. Und dann lernen sie einfach wirklich von klein auf runterschlucken, müssen lächeln und dann wird es gefährlich. Oder? Das sind Prägungen, die dann eben bis hin zu dem Thema halt Gewalt, wo ich fest unterwegs bin, führen. Oder? Wenn so Sachen erlernt sind, konditioniert ist, ist dann halt auch so, dass wenn jemand schlecht zu dir ist oder du Gewalt erlebst, emotionale Gewalt, physische Gewalt, dass du nicht benennen. Natürlich, weil du von klein auf gelernt hast, hey, meine Gefühle dürfen keinen Platz haben, dass jetzt hier das Hotel kacke ist und ich mega enttäuscht bin als Kind, das darf ich nicht sagen, sondern ich muss positiv bleiben. Das sind dann Muster, die weitergehen im Leben, wenn Eltern so sind. Und das kann dann bis eben so weit führen, dass das Kind vielleicht gemobbt wird und einfach auch nicht traut zu sagen, wie sehr dass es leidet, weil es gelernt hat, erlernt ist worden, einfach immer wieder schön zu reden. Darum einfach ein riesen Thema und so wichtig, wie wir umgehen, wie wir das vorleben, unseren Kindern, unserem Umfeld, um einfach eigentlich einnehmen, echt sein.
6: Und echt sein hat eben mit dem, was wir vorher schon darüber geredet haben, mit dem Benennen zu tun. Dürfen sagen, wie es mir wirklich geht, ungeschönigt. Aber hast du das Gefühl, weißt, braucht es für das auch einen sicheren Rahmen, dass man das kann? Also ich meine, jedem muss man ja vielleicht auch nicht gerade sagen, wenn es gerade nicht lässig ist. Also weißt, ich will auf das rausgehen, manchmal gibt es ja auch Situationen, wo es auch ganz okay ist, mal schnell ein bisschen nicht alle Emotionen zu zeigen. Also vielleicht auch gerade im Geschäft, wenn jetzt ja, eine Situation ist in einer Sitzung oder mit dem Chef, ist es vielleicht nicht immer dran, gerade zu sagen, ja, jetzt fühle ich mich gerade mega, mega schlecht und ich könnte heulen. Weißt, manchmal ist es ja auch gut, vielleicht eine gewisse Professionalität an den Tag zu legen, mal schnell ein bisschen durchschnaufen und nachher überlegen, wie kann ich die Situation ansprechen.
5: Ja, das ist auch Weisheit, gell? Also einfach auch zu sagen, hey, jetzt im Moment ist es gerade nicht dran. Ich glaube, ich tue mega die Scherben zerbrechen oder es gibt ein riesen Ding. Ja, auch dort wieder, wie du dich fühlst, wenn du jetzt merkst, das ist jetzt nicht dran, dann ist das okay. Aber dass du zu einem späteren Moment bringst, finde ich wichtig, oder? Das Benennen, da sind wir eigentlich auch ein bisschen unterwegs von Grenzüberschreitungen beim letzten Podcast, den ich mit dir führen durfte.
6: Den ich dann übrigens gerne verlinke in den Shownotes, die wir nicht gehört haben.
5: Ich merke jetzt auch in dem Gespräch, wie viele Parallelen das hat. Spannend. Genau, wo du einfach sagst, hey, ich muss da jetzt einfach auch meine Bedürfnisse ernst nehmen und das kommunizieren und dann einfach dich ernst nimmst und auch einen Termin vielleicht ausmachst mit dem Chef, wo du dann in Ruhe, nicht in der Erregtheit, in den Emotionen, dann, wenn es eskaliert und du merkst, oh, jetzt wird es gefährlich, oder dass mehr Geschirr zerbrochen wird, dass das irgendetwas bringt, dann das auch aus Benennen.
6: Ich möchte gerne noch darauf eingehen, weißt du, es kann ja auch sein, dass ich die Person bin, die anderen so das Positive eben so ein bisschen aufdrücken will. Gar nicht aus Bosheit, aber es kann eben sein, du hast vorhin Kinder erwähnt, oder? Das kenne ich auch als Mami, dass ich dann schnell mal sage, ja, aber weisst, eben, du hast ja gleich noch den und den Freund, wenn es zum Beispiel einen Streit gegeben hat, oder ja, weisst du, eben, wir haben es doch eigentlich so gut, das meint man dann vielleicht gar nicht böse, oder vielleicht hat man auch in Freundschaften, dass man eine Freundin hat, wo es schlecht geht, und man will die ein bisschen aufbauen und sagt dann, ja, aber weisst, du hast ja noch das und das und das, was gut ist im Leben, jetzt schau doch mal ein bisschen aufs Positive. Sind so Sätze grundsätzlich immer schädlich? Oder findest du, es ist manchmal auch angebracht, jemandem zu sagen, hey, jetzt bist du doch positiv oder du hast es doch gut oder so?
5: Ja, also gell, es gibt ja den Optimismus versus toxische Positivität und Optimismus, der anerkennt die negativen Gefühle und erlaubt das und sucht dann aber auch nach Lösungen. Das ist ein guter Optimismus. Und jetzt so eine Abgrenzung, wenn du so deine Freundin ermutigen, das Toxische werden, eben das Verharmlosen, keine negativen Gefühle zulassen. Es erlaubt dir dann keine negativen Gefühle. Und das ist immer so der Unterschied, wie du handhabst, oder? Was ich einfach noch möchte, in die Runde rühren, ist das Wort Selbstwirksamkeit, oder? Wenn wir natürlich unser Umfeld immer ermutigen, hey, positiv zu sein und auf Gutes verweisen, hey, schau, das ist doch das und das und das, tun wir nicht unbedingt das Gegenüber ermächtigen, selber, das Verhalten zu ändern, selbstwirksam dürfen zu sein, selber schöpferisch dürfen zu sein, dann tun wir immer so ein bisschen vorgreifen.
6: Ja. Die Lösung wollen präsentieren, ein Stück weit.
5: Und ich kenne es aber auch gut als Mami, dass du natürlich bist im Schuss, so zwischen Kochherd und Arbeiten und Kind versorgen und dann sind da emotionale Schwierigkeiten mit Freunden in der Schule. Dass halt dann einfach schnell du vertröstest und sagst, hey, du hast doch aber auch noch diese Freundin und noch das. Sicher. Und das ist auch in dem Sinn nichts Schädliches. Aber wenn es immer wieder passiert und du merkst, dein Kind ist traurig, weil es wirklich ein Mobbing erlebt zu der Freundin, einen schwierigen Konflikt, dann ist es wirklich, dass das Kind selber auch lernt, die schwierige Situation bewältigen. Halt wirklich mal hersitzen und einfach mal annehmen, was ist Kacke, was sind die Gefühle, oder? Und dann lernt sie es auch benennen. Hey, ich bin veräppelt worden, weisst, ich habe eigentlich mit ihr abgemacht so und so und sie hat mich einfach sitzen lassen. Da kommt vielleicht auf eine Story, aha, du fühlst dich veräppelt, dein Vertrauen ist missbraucht. Ja, ich bin traurig, ich bin enttäuscht, oder? Je nach Alter. Gut. Und dann haltest du das aus. Und dann tust du mit deinem Kind schauen, was braucht's, dass dir besser geht. Was braucht's, dass ich dir helfen kann? Hey Mami, weißt du, wenn ich von der Schule heimkomme, will ich einfach mal eine Viertelstunde allein im Zimmer sein und Musik hören, oder? Ich muss einfach irgendwie etwas machen, damit es mir besser geht. Und dann können wir reden oder vielleicht auch gar nicht reden, was auch immer. Und dann kann Veränderung passieren. Oder dass es vielleicht sogar sagt, dass man muss mit der Schulsozialarbeit reden und so weiter. Einfach das, wenn du, du hast jetzt gefragt, wie ist es, wenn du selber das machst mit deinem Umfeld, einfach die Selbstwirksamkeit ein bisschen im Auge behalten. Ja. Für dein Umfeld, für deine Freunde quasi, sie versuchen zu ermächtigen, dass sie dürfen, schöpferisch sein, Lösungen dürfen finden. Und das ist nur möglich, wenn sie zuerst einfach mal die negativen Gefühle annehmen.
6: Mhm. Also zuerst darf man sich mal auskotzen, blöd gesagt, und nachher kann man miteinander weiter schauen.
5: Mhm. Und das ist halt schon schwierig als Umfeld, gell? Das ist einfach einmal ein Aushalten.
6: Ja, weil je nachdem ist ja bei jemandem eine lange so Krisenzeit, oder? Wo dann bei jedem Treffen, wenn du die Person siehst, ist es eigentlich eher negativ und schwierig. Mhm. Und das ist als gute Freunde, Freundinnen, um das aushalten, ja auch nicht so einfach.
5: Mhm.
6: Und dann passiert das so schnell, oder? Dass man sagt, ja komm jetzt, schauen wir doch führen und bist ja gesund und überhaupt. Ja, eben, und da wahrscheinlich das herausfinden, wie lange darf eine Person eben das Schlechte benennen und wo darf es dann mal weitergehen.
5: Ja, und dann sind wir auch schon im Thema, gell, von Depression unter Umständen unterwegs, Erschöpfungsdepression, je nachdem, muss man dann genau hinschauen, wenn es so längerfristig ist, weil dann braucht es meistens wirklich professionelle Hilfe, dann macht es wirklich Sinn, dass man mal zum Hausarzt geht und sich eine Psychotherapie verschreiben lässt. Lange Wartefristen, das muss man einfach wissen, darum, wie Zuhörerinnen und Zuhörer, wenn ihr so merkt, dass ihr so etwas braucht, macht das früh, weil ihr werdet müssen suchen.
6: Ja.
5: Bis ein halbes Jahr, und das braucht dann auch nochmal Zeit. Und die braucht dann halt einfach auch mal eine professionelle Begleitung. Weil eben, wenn das Thema Depression ist, dann bin ich dann wirklich gerne auch auf dem Klinischen unterwegs. Also dann, dass Klienten sind, die dann einfach auch mal Auszeit haben, die auch in eine Klinik gehen, krankgeschrieben werden. Und dann dort wirklich einfach auch den Raum gegeben wird, an sich zu arbeiten. Sagen wir, innere Kinderarbeit, familiäre Prägungen, schematherapeutische Themen. Und dann merkt man, hey, es kommt wieder das Leben, die Lebensfreude, es vorwärts gehen. Und das sind dann längere Prozesse, wo es wirklich professionelle Hilfe braucht und eine richtige Anamnese.
6: Wir kommen langsam in die Schlussphase von unserem Gespräch, Sarah. Und da möchte ich, wir haben ja schon viel jetzt eigentlich darüber geredet, aber um das nochmal ein bisschen bödeln, weißt du, wenn man in die Bewältigung reingehen von diesem Problem, sage ich jetzt mal, das Problem, dass man eben so das toxische, positive sich irgendwo angewöhnt hat. Wie kommt man aus diesem Muster wieder raus? Was ist da ein guter Weg? Wenn ich jetzt merke, ich habe beim Hören von diesem Podcast, oh ja, ich gehe eigentlich wirklich immer wieder in das Innere, dass ich bei mir selber oder bei anderen immer gerade das Positive überstülpen und gar nicht so in das Wahrnehmen von den echten Gefühlen hineingegangen, dass ich schnell verharmlose. Wie komme ich da raus?
5: So, wenn du auch einen Leidensdruck dabei empfindest, ich bin immer auch Fan von Niederschreiben. Wenn du das noch nie erlernt hast, dass du einfach einmal Tagebuch schreibst, ein Journaling machst, sagst du jeden Tag, bevor so eine Abendroutine kommt, nehme ich mir eine Viertelstunde Zeit auf dem Sitzplatz, Balkongarten, Sofa, wo auch immer, und schreibe einfach das nieder. Und das müssen nicht perfekte Sätze sein, das können auch Stichworte sein.
6: Also was vor allem um Gefühl, die Gefühle niederschreiben.
5: Ja, genau. Hey, heute war es nicht gut gewesen, wegen dem und dem. Einfach mal niederschreiben zum Lehren annehmen. Es ist einfach mal auch ein Heranschauen und Lehren annehmen. Und ich weiss, auch vom Hirn her, wenn man niederschreibt, das ist so ein Externalisieren auch. Also, du weisst jetzt quasi das, was da im Kopf oder in der Seele, die Emotion, sich, wo stattfindet, ist jetzt aufgeschrieben, es ist da in diesem Büchlein und ich lege jetzt das auch weg, vor mein Bett gehen. Das kann helfen, zum Lehren, negative Emotionen annehmen.
6: Aber und ganz schnell darf ich noch reingrätschen. Du hast gesagt, das Negative aufschreiben. Sonst hört man ja viel, dann ein positives Tagebuch machen. Oder gerade so in Krisenzeiten hilft doch das. Mhm. Aufs Positive schauen, das aufschreiben, was heute gut war. Ja. Aber du sagst jetzt bewusst, hey, zuerst einmal das, was schlecht war.
5: Ja, also ich mache beides, genau. Das andere folgt dann wie aus dem raus. Mhm. Aber das ist dann auch... Ja, dann kommt es zu einer echten Dankbarkeit, die ich absolut genial finde. Eben, dann sind wir in der positiven Psychologie auch unterwegs. Ganz ein wichtiger Teil. Aber es geht darum, wenn du leidest, oder du hast einen Leidensdruck, du hast gelernt, negative Gefühle verharmlosen, und du möchtest Veränderung, dass du einfach mal heranschaust und das annehmen lernst. Und jetzt, statt dass es einfach jetzt so spüren willst, ist es vielleicht manchmal auch einfacher, du schreibst es auf. Dann zu einem zweiten Schritt ist, dass durch das Annehmen, Aufschreiben, schaffst du Raum zur Veränderung.
6: Mhm.
5: Und dann kommen die Lösungsschritte. Dann kommen auch Handlungsschritte. Wie kann ich das verändern? Wünsche, Ideen, dann kommt Kreativität. Hey, ich könnte mich auch bei dem melden und das und dieses und jenes, oder? Oder einen Familienrat machen und so weiter. Und dann wird es durchwegs positiv.
6: Mhm.
5: Und das darfst du natürlich alles auch niederschreiben, sollst du auch. Aber ja, eben, vielleicht bist du ja nicht der Schreibtyp. Aber einfach so als Idee, als Unterstützung, das einfach auch mal festzuhalten schriftlich.
6: Mhm.
5: Aber nicht, dass du jetzt vor mein Bett gehst, immer die negativen Sachen aufschreibst, das wäre sicher nicht die Idee. Aber einfach einmal zum Lernen auf das, was du immer vermieden hast, verharmlost hast, mal zu hören. Dass man das irgendwie festhalten kann.
6: Also Gefühl benennen.
5: Gefühl benennen, genau. Mhm. Und dann wirklich in Veränderungsprozess gehen. Raum, das ganze Benennen gibt Raum für Veränderung, für das Positive.
6: Mhm.
5: Sonst ist das gar nicht möglich. Dann ist es einfach, es ist eine Scheinerleichterung, es ist eine Scheinpositivität. Wenn du einfach schnell immer wieder bei Problemen sagst, hey, jetzt bleibe ich doch einfach positiv, es kommt schon gut. Hey, anderen geht es viel schlechter. Hey, jetzt tu doch nicht so. Komm, siehst jetzt einfach positiv, riss dich am Riemen. Das hilft im Moment, kurzfristig.
6: Mhm.
5: Aber es gibt nicht eine langfristige Veränderung, weil du deine Bedürfnisse nicht ernst nimmst. Und darum auch so ein bisschen das Festhalten, um daraus nachher deine Bedürfnisse eher ernst nehmen, um Veränderung können überhaupt ermöglichen. Und das ist noch ein Positiv. Oder auch die Schöpferkraft in uns Menschen. Und ich fest daran glaube.
6: Kannst du da noch etwas dazu sagen, was du meinst mit dieser Schöpferkraft?
5: Ja, also wir sind ja da auch so in einem Podcast, der christliche Werte vermitteln, oder? Ich glaube, dass es einen Gott gibt, der es gut mit uns meint. Und wenn man jetzt auch gerade den christlichen Glauben nimmt, auch Jesus nimmt, er hat auch negative Gefühle zugelassen. Also der kürzeste Satz in der Bibel ist, Jesus weinte. Das steht im Garten Gethsemane vor seiner Verhaftung und Hinrichtung. Er hat Todesangst gehabt. Er hat das zulassen. Er ist verlassen worden von seinen engsten Freunden. Seine Jünger haben gesagt, hey, bleibt bei mir. Und sie sind alle abgehauen oder eingeschlafen. Auch er war wütig, oder? Wo man hat eine Frau, die 18 Jahre einen Buckel hatte. Er wollte helfen, wollte heilen. Pharisäer gesagt, nein, das darfst du nicht, weil heute ist ein Sabbat, heute ist Sonntag, oder? Ist er wütig geworden, dass man das Gesetz über das Wohl vom Mensch, über die Liebe stellt, oder? Zu so einem Menschen, der so leidet. Und das finde ich, ja, es ist eine Schöpferkraft, oder? Wenn man jetzt auch schaut, was er hat können bewirken auf dieser Welt und so viele tausend Jahre später die guten Werte, jetzt wirklich die guten, weitergelebt werden und so viele Hilfswerke entstanden sind auf der ganzen Welt, durch die christlichen Werte, durch eben die Stories, die ich vorher erwähnt habe. Gewaltig, oder? Es ist auch viel Negatives passiert, das wissen wir geschichtlich, und das ist sehr traurig. Aber auch ganz viel Gutes. Und dort ist einfach auch das Benennen und sagen, was ist die Ungerechtigkeit?
6: Und für was dann einstehen?
5: Einstehen, oder? Für deine Wertlehre einstehen. Hey, nein, das ist ein Mensch, der leidet und der hat die Liebe verdient. Dass er nicht mehr als Sonderling irgendwo abgeschoben wird oder eine Aussetzung oder ein Blind oder was auch immer, oder? Wo er wirklich für die Armen und Notleidenden, die ausgrenzt worden sind von der Gesellschaft, ist eingestanden, oder? Und dort ist er zornig geworden und hat benannt, was die Ungerechtigkeit ist. Und dort daraus ist eine ganze Bewegung entstanden, die bis heute Früchte trägt. Und wir dort hinein dürfen auch wachsen. Und das ist das, was mich fasziniert. Das, was auch Kraft ist für mich im christlichen Glauben. Die Schöpferkraft, die Veränderung zum Guten hin, zu der Liebe von Gott. Und nicht das Verurteilen und das Abgrenzen und sagen, hey, du darfst doch nicht, die Gesetzlichkeit. Es ist Sonntag, du darfst doch nicht, oder?
6: Mhm.
5: Und
6: das finde ich eben auch so, dass bist doch dankbar, bist doch positiv,
5: ja.
6: Bist ja schliesslich.
5: Genau.
6: Gott meint es doch gut mit dir, etc. Ja. Das könnte man auch so ein bisschen in diesem frommen Kontext natürlich anwenden. Oder? Das
5: passiert sehr viel.
6: Positivität.
5: Ja, und habe ich auch Klientinnen und Klienten, die dort leiden bei mir in der Praxis. Ja. Wo das sehr erlernt ist, eben, du bist hier in dem Christlichen, du musst positiv sein, Gott meint so gut und dir auch vergeben und jetzt musst du jetzt einfach lieb sein und dankbar sein. ja, für, eben so wie es gehört, für mich ist Gott nicht so. Sondern eben die Schöpferkraft, die entsteht im Benennen, im Sagen, was nicht okay ist. Und dort aus entsteht Raum zur Veränderung. Wo wir schlussendlich, wenn wir in dieser Veränderung sind, eigentlich wirklich am Kern kommen, wer wir sind. Oder? Du, Evelyn, bist einzigartig mit Begabungen und Fähigkeiten, Ressourcen, die du hast. Ich bin auch anders als du und deine Freundin auch. Und wenn wir, so ich sage, als Fisch im Wasser sind, unsere Begabungen dürfen wachsen und die auch dürfen zeigen und auch die Welt verändern, oder? Dass das Gute immer grösser werden. Und das ist das, was ich mir wünsche.
6: Ich würde sagen, das war ein wunderbares Schlusswort gewesen. Sarah Steiner, ich danke dir schön mal für deine Zeit und alles, was du mit uns geteilt hast zu dem Thema toxische Positivität. Und der andere Podcast, den ich eben schon, wo wir es davon hatten, wo wir miteinander über Grenzüberschreitungen geredet haben, habe ich jetzt auch gemerkt, hat ganz viele Parallelen. Ich würde den sehr gerne verlinken für alle, die ihn noch nachhören wollen. Danke vielmals.
5: Vielen herzlichen Dank, Evelyn.
6: Sarah Steiner hat mit uns über toxische Positivität geredet. Sie ist psychologische Beraterin, Gewaltpräventionstrainerin und Geschäftsführerin von der Schutzschmiede in Baden. Eine Beratungs- und Ausbildungsstelle für den Umgang mit Gewalt und Grenzüberschreitungen. Und sie ist auch Präsidentin vom Verein Fachstelle Gewaltfrei in Baden. Mehr zu Sarah Steiner und ihren Angebot findest du in den Shownotes. 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Ich sage jetzt schon danke vielmals. Und dann hören wir uns hoffentlich nächstes Mal dann wieder. Ich bin Evelyn Gutknecht. Bis dann.
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2: Die Nachrichten von SRF um 2 mit Sandro Peter. In Litauen haben NATO-Kampfjets in der Nacht auf gestern eine Drohne abgeschossen. Nun zeigt sich, die Drohne war mit Sprengstoff beladen. Das teilt der litauische Verteidigungsminister mit. Fachleute hätten die Sprengladung entschärft. Die Drohne werde weiterhin untersucht. In der Nacht auf gestern hatten italienische Kampfjets die Drohne abgeschossen. Woher sie stammt, ist noch unklar. Nach ersten Erkenntnissen flog die Drohne wahrscheinlich von Belarus her nach Litauen ein. Wegen des Ukraine-Kriegs hat es schon mehrere Vorfälle mit Drohnen in den baltischen Ländern gegeben. Die israelische Armee hat im Gazastreifen einen hochrangigen Kommandanten der Hamas getötet. Das teilt die Armee selbst mit. Der Chef der Hamas-Brigade von Rafah sei eine Schlüsselfigur gewesen in der Führungsebene der Hamas. Er sei unter anderem für die Aktivitäten der Brigade und für Terroranschläge verantwortlich gewesen, schreibt die israelische Armee. Die palästinensische Nachrichtenagentur Wafa meldet, dass bei israelischen Luftangriffen im Gazastreifen mindestens 2 Menschen getötet worden seien. Mehrere weitere seien verletzt worden. Die Angaben von beiden Seiten lassen sich nicht überprüfen. Auch ob sich beide Seiten auf den gleichen Angriff beziehen, ist nicht klar. Im Gaza-Krieg herrscht eigentlich eine Waffenruhe. Es gibt aber immer wieder tödliche Zwischenfälle und Angriffe. Zuletzt hatte Israel seine Luftangriffe wieder verstärkt. 2 Meldungen aus den USA in Kurzform. In den USA wird das Nationale Kulturzentrum, das Kennedy Center in Washington D.C., vorläufig geschlossen. Das hat Präsident Donald Trump mitgeteilt. Trump hatte das Gebäude als baufällig bezeichnet. Ein Bundesrichter hatte zuvor geurteilt, Trumps Name dürfe nicht wieder an der Fassade des Gebäudes angebracht werden. Der Krieg der USA gegen den Iran hat zu Engpässen bei den Munitionsvorräten der US-Armee geführt. Das steht in einem ersten offiziellen Bericht, den eine Aufsichtsbehörde des Verteidigungsministeriums dem Kongress vorgelegt hat. Sowohl US-Präsident Trump als auch Verteidigungsminister Pete Hegseth hatten Berichte über Munitionsknappheit immer als Lügen bezeichnet. Zum Sport. Zuerst zu einem Nachtragsspiel in der Schweizer Fußballmeisterschaft. Die Zürcher Grasshoppers verlieren gegen Sitten mit 2-5. Und im Eishockey hat die Schweizer Meisterschaft begonnen. Biel schlägt Freiburg 4-2. Die ZSC Lions schlagen Bern 5-3. Davos gewinnt gegen die SCL Tigers mit 4-1. Rapperswil-Jona verliert gegen Kloten mit 3-4 nach Verlängerung. Lausanne unterliegt Zug mit 0-5, Lugano schlägt Genf-Servette 6-3 und Aschua verliert gegen Ambrì Piotta 2-3 nach Penaltyschießen. Der Blick aufs Wetter. Am Vormittag ist es zeitweise sonnig, am Nachmittag und am Abend wird es gebietsweise nass. Die Temperaturen erreichen im Norden 21 Grad, im Süden 24 Grad. Das waren Nachrichten von Radio SRF, am Mikrofon und verantwortlich Sandro Peter.
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